Liebe Enkelkinder, ihr seid noch nicht auf der Welt und ich weiß nicht, ob ich euch jemals treffen werde. Deswegen habe ich beschlossen, euch diese Nachricht hier aufzuzeichnen. Ich befinde mich gerade auf der Internationalen Raumstation im Cupola-Aussichtsmodul und schaue auf euren wunderschönen Planeten runter. Und obwohl ich bis jetzt schon fast ein Jahr im All verbracht habe und an jedem einzelnen Tag darunter geschaut habe, kann ich mich einfach nicht daran satt sehen. Ich weiß, es hört sich für euch vermutlich komisch an, aber zu der Zeit, als die ISS gebaut wurde und hier oben im Orbit war, konnte noch nicht jeder Mensch in den Weltraum reisen und die Erde von außen sehen. Und wenn ich so auf den Planeten runterschaue, dann denke ich, dass ich mich bei euch wohl leider entschuldigen muss. Im Moment sieht es so aus, als ob wir, meine Generation, euch den Planeten nicht gerade im besten Zustand hinterlassen werden. Im Nachhinein sagen natürlich immer viele Leute, sie hätten davon nichts gewusst, aber in Wirklichkeit ist es uns Menschen schon sehr klar, dass wir im Moment den Planeten mit Kohlendioxid verpesten, dass wir das Klima zum Kippen bringen, dass wir Wälder roden, dass wir die Meere mit Müll verschmutzen, dass wir die limitierten Ressourcen viel zu schnell verbrauchen. Und jeder von uns muss sich da natürlich an die eigene Nase fassen und sich überlegen, wohin das gerade führt. Ich hoffe sehr für euch, dass wir noch die Kurve kriegen und ein paar Dinge verbessern können. Und ich würde mir wünschen, dass wir nicht bei euch als die Generation in Erinnerung bleiben, die eure Lebensgrundlage egoistisch und rücksichtslos zerstört hat. Ich bin mir sicher, dass ihr die Dinge inzwischen sehr viel besser versteht als meine Generation. Und wer weiß, vielleicht lernen wir ja auch noch was dazu. Dass ein Blick von außen immer hilft. Dass dieses zerbrechliche Raumschiff Erde sehr viel kleiner ist, als die allermeisten Menschen sich das vorstellen können. Wie zerbrechlich seine Biosphäre ist und wie limitiert seine Ressourcen. Dass die Zukunft wichtiger ist als die Vergangenheit. Ich wünschte mir, ich könnte durch eure Augen in die Zukunft schauen, in eure Welt und wie ihr sie seht. Das geht leider nicht und deswegen ist das Einzige, was mir bleibt, zu versuchen, eure Zukunft möglich zu machen. Und zwar die beste, die ich mir vorstellen kann.

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Bonjour, chers téléspectateurs, et bienvenue à Pauillac. Cette petite ville sur la Gironde, avec son joli port de plaisance, est en premier lieu connue pour ses vins. Heute begrüße ich Sie aus Pauillac, einem kleinen Städtchen an der Gironde, mit einem hübschen Yachthafen. Pauillac ist aber in erster Linie für seine Weine bekannt. Sehen wir uns nun ein wenig um in diesem Dreieck zwischen Gironde und Atlantik. Wir sind im Medoc. Der Name leitet sich aus dem Lateinischen in medio aquae ab und bedeutet zwischen den Wassern. Le Château Margaux. Le Château Cus d'Estournel. In dieser bekannten Weinregion reiht sich Schloss an Schloss. Château bedeutet hier nicht ein prunkvoller Herrensitz, sondern das Weingut und die Klasse der Weine, die dort jeweils gekeltert werden. Schon das noble Aussehen der Château gibt einen Vorgeschmack auf die Qualité des Vins, die Qualität der Weine. Die Rose neben dem Weinstock, eine Referenz an die Güte der Traube. Ein altes Sprichwort sagt, dass der Wein am besten ist, wenn die Reben den Fluss sehen, nicht aber mit den Füßen darin stehen. Ein Klima, das keine großen Temperaturschwankungen kennt, und ein besonders armer Kiesboden lassen im Haut-Médoc, also in der Gegend von Pauillac, Saint-Julien und Margaux, die edelsten Rotweine gedeihen. Sie werden nie aus einer einzigen Rebsorte gekeltert, sondern aus zwei oder mehreren Sorten gemischt. Erst nach 10 bis 20 Jahren erreichen die guten Jahrgänge ihr volles Aroma. Les Chais, die Weinkeller. Wir besuchen Château Malisco Saint-Exupéry. Es gehörte einmal der Familie des Dichters Antoine de Saint-Exupéry. Hier nimmt der Kellermeister, le maître de chais, eine Kostprobe. Am höchsten qualifiziert sind im Médoc die Premier Cru, wobei die Skala bis zum Cru Bourgeois reicht, eine immer noch gehobene Klasse. Mit der Appellation contrôlée, der kontrollierten Herkunftsbezeichnung, verbirgt sich der Winzer für einen unverfälschten Wein. Mise en bouteille au château ist eine Schlossabfüllung. Im Médoc dreht sich natürlich alles um den Wein. Da muss unsere Spielszene doch diesmal in einer Vinothèque spielen. La Vinothèque cherche une aide pour juillet, août et septembre. Dieses Weingeschäft sucht eine Hilfe für die Monate Juli, August und September. Sehen Sie gleich selbst, wer sich da meldet.

0: Buvons à votre santé.
1: À votre santé.
2: Vous avez trouvé une bouteille? À votre santé.
1: Excellent, ce vin. Oh, il est déjà 3 heures moins le quart. Ma collègue m'attend. Merci beaucoup, messieurs.
0: Merci, madame. Et au revoir.
1: Au revoir.
2: $1,845.
3: La Vinothèque cherche une aide pour juillet, août, septembre. Sprechen Sie nach. Juillet, août, septembre. Je suis en vacances en juillet. En juillet, im Juli. En août, im August. Damit Sie jedes Datum auf Französisch sagen können, sehen wir uns noch die anderen Monatsnamen an. Janvier, février, mars, avril, mai, juin, juillet, août, septembre, octobre, novembre, décembre. Sprechen Sie noch einmal mit. Janvier, février, mars, avril, mai, juin, juillet, août, septembre, octobre, novembre, décembre. Maintenant, c'est à vous de parler. Jetzt dürfen Sie wieder ein paar Sätze auf Französisch sagen. Sie gehen in diesen Weinladen. Der Weinhändler fragt, ob er Ihnen helfen kann. Je peux vous aider? Sagen Sie, dass Sie eine gute Flasche Rotwein suchen. Je cherche une bonne bouteille de vin rouge. Sagen Sie, dass es für ein Geschenk ist. C'est pour un cadeau. Der Weinhändler fragt, wie viel Sie ausgeben wollen. Quel est le prix que vous voulez mettre? Antworten Sie, vielleicht 150 francs. 150 francs peut-être. Der Weinhändler schlägt Ihnen ein Geschenkpaket vor. Sagen Sie, dass das wirklich eine gute Idee ist. C'est une très bonne idée, en effet. Sie finden diesen Wein ausgezeichnet und bedanken sich sehr. Excellent, ce vin. Merci beaucoup. Très bien. Vous faites de grands progrès. Wir verlassen nun Pauillac. Und ich möchte Sie einladen, mich nach Saint-Émilion zu begleiten. Die kleine Stadt im Bordelais ist nicht nur wegen ihres Weines, sondern auch ihrer mittelalterlichen Baudenkmäler wegen berühmt. Die Chronik verzeichnet eine bewegte Geschichte. Sarazenen brannten Saint-Emilion nieder, Normannen stürmten es. Im 11. Jahrhundert wurde die Stadt wiederaufgebaut und im Hundertjährigen Krieg war sie ständiger Zankapfel zwischen England und Frankreich. L'église Monolithe, eine im 9. Jahrhundert in den Felsen gehauene dreischiffige Kirche. Die Stadt wurde nach dem Eremiten Emilion benannt, der im 8. Jahrhundert aus der Bretagne hierher gekommen war. In einer Felshöhle richtete er sich seine Mönchsklause ein. Dann gründete er eine Gemeinschaft der Benediktiner. Katakomben aus noch viel früherer Zeit. La Porte de la Cadenne, das Kettentor. Steil und malerisch sind die Gassen der Altstadt. Festungsmauern aus dem 12. Jahrhundert. Les Grandes Murailles, die großen Mauern von Saint-Emilion, Ruinen eines während der Glaubenskriege zerstörten Dominikanerklosters. Die Jurade, eine feierliche Abordnung von Weinexperten. Zweimal im Jahr ziehen sie durch die Stadt. Im Mai, um das Urteil über die Qualität der Weine des vergangenen Jahres bekannt zu geben, und am dritten Sonntag im September, um den Beginn der Weinlese Le Bon des Vendanges zu verkünden. Dies geschieht vom Tour du Roi aus, dem Turm, den einst König Heinrich III. Von England erbaute. Saint-Valery, er ist der Schutzpatron der Winzer. Wir finden ihn in der Église Collégiale, der Stiftskirche von Saint-Emilion. Der schöne Kirchenbau stammt aus dem 12. Jahrhundert und Kunstfreunde können in ihm auch eindrucksvolle Wandmalereien bewundern. Le Couvent des Cordeliers, das ehemalige Franziskanerkloster. Nur noch Ruinen erinnern an die mittelalterliche Stätte mönchischer Frömmigkeit. Heute hat sich in den Kellergewölben darunter, vielleicht zur Freude von Saint-Valery, eine Sektkellerei eingenistet. Diese Sektkellerei lädt zur Degustation eines perlenden Schaumweins ein. Aus Saint-Emilion möchte ich mich für heute verabschieden. Von hier sind es noch etwa 40 Kilometer nach Bordeaux, der nächsten Etappe unserer Tour de France. Ich hoffe, Sie vergessen unser Rendezvous nicht. Au revoir et santé!

mit Stromkreisen mit nur einem elektrischen Bauteil beschäftigt. Heute beschäftigen wir uns mit den Gesetzmäßigkeiten bei Stromkreisen mit mehreren elektrischen Bauteilen. Es gibt dazu zwei grundlegende Schaltungsmöglichkeiten und Sie kennen dazu viele gebräuchliche Anwendungen. Ich nehme an, dass Sie an Ihrem Arbeitsplatz, zu Hause oder im Büro auch mehrere Geräte über eine Vielfachsteckdose angeschlossen haben. Und diese Geräte funktionieren dann völlig unabhängig voneinander. Das zeigt, dass jedes dieser Geräte unabhängig von den anderen an die volle Netzspannung von 230 Volt angeschlossen ist. Und das sieht man auch, wenn man eine Vielfachsteckdose öffnet. Dieser Kontakt dieser Steckdose hier ist mit jedem anderen Kontakt der anderen Steckdosen elektrisch verbunden. Damit sind die einzelnen Stromwege durch die Geräte voneinander völlig unabhängig. Man spricht von einer Parallelschaltung. Auch bei einer modernen Halogenbeleuchtung handelt es sich um eine Parallelschaltung. Mit einem Trafo wird die Spannung von 230 Volt auf 12 Volt heruntertransformiert. Deshalb ist es erlaubt, nicht isolierte Leitungen zu verwenden. Jede dieser Lampen ist unabhängig von den anderen angeschlossen und sie muss für eine Betriebsspannung von 12 Volt ausgelegt sein. Der Strom durch die Lampe ist unabhängig von den anderen Lampen und nur definiert durch den Widerstand dieses Lämpchens. Es ist also durchaus möglich, Lampen mit verschiedener Helligkeit zu verwenden. Sie wissen wahrscheinlich schon, wie die zweite Schaltungsart aussieht. Hier ist ein bekanntes Beispiel. Die Lampen dieser Christbaumbeleuchtung sind alle hintereinander geschalten. Man spricht von einer Serienschaltung. Ein und derselbe Strom muss durch alle diese Lampen fließen. Wenn ich jetzt eine Lampe herausdrehe, dann öffne ich quasi einen Schalter und alle müssen ausgehen. Ich probiere das. Ja, richtig. Ich möchte jetzt auch die Aufschrift auf dieser Lampe lesen. 15 Volt. Nachdem es sich um 15 Lampen handelt und 15 mal 15 ergibt 225, gehe ich davon aus, dass sich diese Lampen die Spannung untereinander aufteilen. Wir schauen uns jetzt diese beiden Schaltungsarten einzeln an und betrachten zuerst die Serienschaltung zweier Widerstände. Wir haben hier einen unverzweigten Stromkreis. Er beginnt hier bei dem Netzgerät. Dann haben wir einen Ampermeter, einen Widerstand mit 220 Ohm, ein weiteres Ampermeter, einen Widerstand mit 330 Ohm. Im Augenblick fließt ein Strom von 10 mA bei einer Spannung von 5,5 Volt. Ich verdopple die Spannung auf 11 Volt. Und jetzt fließt ein Strom von 20 mA. Wir haben also zwei Ergebnisse. Erstens, in einem unverzweigten Stromkreis ist überall die Stromstärke gleich. Zweitens, beide Widerstände zusammen wirken wie ein gemeinsamer Widerstand. Und seinen Wert können wir berechnen. Er beträgt R0 gleich 11 Volt dividiert durch 20 mA. Das ergibt 550 Ohm und das ist gerade die Summe der beiden Widerstände. Als nächstes möchte ich Ihnen einen Begriff nahebringen, der etwas schwierig ist, den wir auch ansatzweise früher schon verwendet haben. Ich meine den sogenannten Spannungsabfall. Denken Sie jetzt nicht an Müll, sondern eher an die Höhendifferenz bei einem Wasserfall. In diesem Modellexperiment ist an diesem Streifen aus leitfähiger Kunststofffolie eine Spannung von 20 Volt angelegt. Es fließt ein geringer Strom von etwa einem Zehntel Milliampere. Wenn ich nun mit einem Voltmeter die halbe Streifenlänge abgreife, so, dann messe ich als Teilspannung die halbe

Spannung nennt man Spannungsabfall. Interessant wird es nun, wenn wir die Serienschaltung zweier verschiedener Widerstände betrachten. Dieser schmälere Streifen ist genauso lang wie der breitere Streifen, aber er stellt trotzdem einen größeren Widerstand dar, weil seine Querschnittsfläche kleiner ist. Wenn ich an diesem jetzt die Teilspannung messe, dann erhalte ich mehr wie die halbe Gesamtspannung. Merken Sie sich also, in einer Serienschaltung fällt am größeren Widerstand die größere Teilspannung ab. Was ist die tiefere Ursache dafür? Nun, entscheidend ist im Serienkreis, dass überall die gleiche Stromstärke herrscht. Der Gesamtstrom I0 direkt nach der Elektrizitätsquelle ist gleich der Stromstärke I1 durch den ersten Widerstand und gleich der Stromstärke I2 durch den zweiten Widerstand. Außerdem ist klar, dass die beiden Teilspannungen U1 und U2, die an den beiden Widerständen abfallen, zusammen die Gesamtspannung U0 ergeben. So, und nun treiben wir ein bisschen Formel-Hokuspokus. Das Ohmsche Gesetz gilt für jedes Bauteil mit konstantem Widerstand. Also R1 gleich U1 durch I1 und R2 gleich U2 durch I2. Ich kann aber auch beide Widerstände als Einheit betrachten. Dann gilt auch R0 gleich U0 durch I0. Dreimal umgeformt erhalten wir U0 ist gleich R0 mal I0, U1 gleich R1 mal I1, U2 gleich R2 mal I2. Das setzen wir in die obere Gleichung ein. Jetzt nützen wir aus, dass alle Ströme gleich sind. R0 mal I0 gleich R1 mal I0 plus R2 mal I0. Wir dividieren die gesamte Gleichung durch den gemeinsamen Faktor aller Produkte, durch I0, und erhalten unsere Vermutung bestätigt. R0 gleich R1 plus R2. Diese drei Regeln geben uns Auskunft über die Ströme, die Spannungen und die Widerstände in einem Serienkreis. Ich suche noch eine vierte Regel, die über den Zusammenhang von Teilwiderstand und Teilspannung Auskunft gibt. Wir starten mit der Gleichung I1 gleich I2. Nun wenden wir für jede Seite getrennt die Widerstandsformel an. Und schon haben wir das Ergebnis: U1 dividiert durch R1 gleich U2 dividiert durch R2. Mit einer weiteren Umformung erhalten wir die erwartete Formel: U1 durch U2 gleich R1 durch R2. Die Teilspannungen verhalten sich so wie die Widerstandswerte. Je größer der Widerstand, desto größer ist die an ihm abfallende Spannung. Wir wollen nun diese Gesetzmäßigkeiten am Experiment prüfen. Dass die Stromstärke in diesem Serienkreis überall gleich ist, haben wir schon gesehen. Zusätzlich werden jetzt die beiden Teilspannungen gemessen, die an den beiden Widerständen abfallen. Bei einer Gesamtspannung von 5 Volt fällt an dem ersten Widerstand eine Spannung von 2 Volt ab und am zweiten eine Spannung von 3 Volt. Wenn ich die Spannung verdopple auf 10 Volt, dann fällt am ersten Widerstand eine Spannung von 4 Volt ab und am zweiten eine Spannung von 6 Volt. Beide ergeben also immer zusammen die Gesamtspannung. Und außerdem sehen wir, dass sich die Teilspannungen wie 2 zu 3 verhalten. Und das ist genau das Verhältnis der beiden Widerstände, 220 Ohm zu 330 Ohm. Können Sie jetzt folgende Übungsaufgabe lösen? Ich habe hier einen einfachen Serienkreis aus einem kleinen Glühlämpchen und einer normalen Haushaltsglühlampe. Darf ich beide zusammen an 230 Volt anschließen? Was meinen Sie? Na, wenn ich so frage, dann funktioniert es auch. Aber wissen Sie auch, wie ich diese beiden Lampen ausgewählt habe? Ich habe mir ein Glühlämpchen für 7 Volt vorgegeben. Dann bleiben für die Haushaltsglühlampe 223 Volt. Das sind unbedeutende 3% weniger wie normal. Jetzt berechne ich den Widerstand des Glühlämpchens. Bei normaler Helligkeit fließen durch das Glühlämpchen 0,3 Ampere. Daraus folgt, sein Widerstand ist 7 Volt durch 0,3 Ampere
gleich.

0: Ich 23 Ohm. Die richtige Haushaltsglühlampe finde ich nun ganz einfach. Ich muss nur beachten, dass die Stromstärke durch die Haushaltsglühlampe gleich ist der Stromstärke durch das Glühlämpchen. Gleich 0,3 Ampere. Daraus folgt für die Leistung der Haushaltsglühlampe gleich 223 Volt mal 0,3 Ampere gleich 67 Watt. Ich nehme nun den Wert, der diesem am nächsten kommt. Das ist eine 60-Watt-Lampe. Als nächstes beschäftigen wir uns mit der Parallelschaltung zweier Widerstände. Wir haben mit unseren beiden Widerständen von vorhin eine ganz andere Schaltung aufgebaut. Ausgehend vom Netzgerät verläuft der Stromweg zuerst durch ein Ampermeter, das den Gesamtstrom misst, dann zu einem sogenannten Verzweigungsknoten. Hier spaltet sich der Gesamtstrom auf. Der erste Stromweg verläuft durch diesen Widerstand mit 220 Ohm, dann zu einem Ampermeter, das den Teilstrom misst, zurück zum Netzgerät. Der zweite Stromweg geht durch den 330 Ohm Widerstand, dann durch ein weiteres Ampermeter, das diesen Teilstrom misst, zurück zum Netzgerät und hier finden wir den zweiten Verzweigungsknoten. Selbstverständlich gilt für diesen Stromkreis, dass sich die Teilströme zum Gesamtstrom addieren. Bei einer Gesamtspannung von 6,7 Volt haben wir hier 20 mA, hier 30, macht 50 mA. Ich verdopple jetzt die Gesamtspannung. Ja. Dann haben wir hier 40 mA, hier 60 mA, macht 100 mA. Gleichzeitig haben wir festgestellt, dass sich die Teilströme wie 2 zu 3 verhalten. Und das ist umgekehrt wie bei unseren Widerständen. 220 Ohm zu 330 Ohm. Wir können für diesen Parallelkreis wieder vier Regeln aufstellen. Und die ersten beiden Regeln sind besonders einfach. Die Spannungen U1 und U2 an den Widerständen sind natürlich gleich der Gesamtspannung U0. Und der Gesamtstrom ist die Summe der Teilströme. Auf die zweite Regel wenden wir wieder dreimal unabhängig voneinander die Formel für den konstanten Widerstand an. Dann erhalten wir nach Umformungen I0 gleich U0 durch R0, I1 gleich U1 durch R1, I2 gleich U2 durch R2. Dann ergibt sich insgesamt U0 durch R0 gleich U1 durch R1 plus U2 durch R2. Wir nützen aus, dass alle Spannungswerte gleich sind. U0 durch R0 gleich U0 durch R1 plus U0 durch R2. Nun können wir die gesamte Gleichung durch den gemeinsamen Zähler aller Brüche dividieren und erhalten 1 durch R0 gleich 1 durch R1 plus 1 durch R2. Wir haben wieder je eine Regel für Spannung, Strom und Widerstand. Nun fehlt noch der Zusammenhang zwischen den Widerständen und den Teilströmen. Dazu beginnen wir mit U1 gleich U2. Zweimal unabhängig die Widerstandsformel angewendet, liefert I1 mal R1 gleich I2 mal R2. Etwas umgeformt erhalten wir I1 durch I2 gleich R2 durch R1. Die Teilströme verhalten sich umgekehrt wie die Widerstände. Für elektrische Schaltungen mit mehreren Widerständen gibt es eine Vielzahl technischer Anwendungen. Besonders wichtig ist ein sogenanntes Potentiometer. Das ist ein Widerstand, bei dem ein Schleifkontakt auf beliebige Zwischenwerte des Gesamtwiderstandes eingestellt werden kann. Ich stelle es jetzt etwa auf die Mitte. Ich lege jetzt zwischen den äußeren Kontakten eine Spannung von 12 Volt an. Zwischen einem der äußeren und dem mittleren Schleifkontakt schalte ich ein Voltmeter an. Es zeigt jetzt etwa die Hälfte der Gesamtspannung, 6,3 Volt. Nun kann ich die Stellung des Schleifkontakts variieren und variiere so die Größe der Teilspannung. Ich ersetze nun das Voltmeter durch eine Glühlampe und erhalte damit eine neue Schaltung. Ich kann jetzt mit dieser Schaltung das Glühlämpchen beliebig dimmen. So eine Schaltung nennt man Spannungsteilerschaltung. Auch bei meinem zweiten Anwendungsbeispiel verwende ich diese Spannungsteilerschaltung. An die Gesamtspannung von 12 Volt ist in Serie ein lichtempfindlicher Widerstand, ein sogenannter LDR, und dann ein Drehpoti angeschlossen. Ich verwende dieses Drehpoti als veränderlichen Widerstand und damit kann ich die Teilspannung, die am LDR abfällt, auf einen Wert von etwa 5 Volt justieren. Und damit habe ich diese Schaltung an die Beleuchtung hier im Studio angepasst. Wenn ich nun den LDR abdunkle, dann steigt sein Widerstand. Und damit steigt die Spannung, die an ihm abfällt. Ich habe jetzt eine Schaltung, die die Raumbeleuchtung registriert, und zwar über den Widerstand dieses LDRs, und umwandelt in einen Spannungswert. Und das braucht man in der Elektronik sehr häufig, entweder um diese Spannungswerte aufzuzeichnen oder um sie zu verwenden, um damit eine weitere elektronische Schaltung zu steuern. Ich möchte jetzt mit Hilfe eines sogenannten Feldeffekttransistors, eines FET-FETs, eine Lampe steuern. Dazu muss ich diese gemeinsame Anordnung an die Gesamtspannung anschließen, hier an den Minuspol und hier an den Pluspol. Und zusätzlich muss ich die Steuerelektrode des Transistors an die Spannung des lichtempfindlichen Widerstands anschließen. Die Funktionsweise eines Transistors können Sie sich folgendermaßen vorstellen. Ein Transistor ist ein veränderlicher Widerstand. Sein Widerstandswert hängt von der Spannung an der Steuerelektrode ab. Bei diesem Transistor ist es so, dass er bei einer Spannung von 5 Volt noch sperrt und damit die Lampe dunkel bleibt. Wenn ich nun hier im Studio simuliere, dass es dunkel wird und den LDR abdunkle, dann steigt die Spannung am LDR, der Transistor schaltet durch, wird ein kleiner Widerstand und die Lampe leuchtet. Das hier ist eine Schaltung, bei der der Transistor als elektronischer Schalter verwendet wird. Sie wissen aber, dass man Transistoren auch bei Verstärkerschaltungen verwendet. Auch das kann ich Ihnen hier zeigen. Dazu brauche ich ein zweites Voltmeter und mit diesem messe ich die Spannung an der Glühlampe. Im Augenblick ist die Spannung an der Glühlampe fast null. Wenn ich den LDR abdunkle und dabei die Spannung am LDR um etwa 3 Volt steigen lasse, dann steigt die Spannung am Glühlämpchen auf 12 Volt. Wir haben hier eine Spannungsverstärkung um über einen Faktor 4. So funktioniert im Prinzip eine Verstärkerschaltung. Sie können sich vorstellen, dass es sehr kompliziert ist, in so einer Schaltung alle Teilströme und alle Teilspannungen auszurechnen. In der Netzwerktechnik arbeitet man hier mit den sogenannten Kirchhoff-Regeln. Da gibt es einmal die Knotenregel. Sie besagt, an jedem Verzweigungsknoten ist die Summe der hinfließenden Ströme gleich der Summe der wegfließenden Ströme. Das ist klar, weil sonst in den Knoten Elektronen verschwinden oder erzeugt werden müssten. Dann gibt es noch die Maschenregel. Addiert man alle Teilspannungen auf beliebigen Stromwegen von einem Pol der Stromquelle zum anderen, so erhält man stets die Gesamtspannung. Auch diese Regel ist leicht verständlich. Die Gesamtspannung beschreibt die Gesamtenergie, die ein Elektron beim Weg vom Minus- zum Pluspol erhält. Dabei ist der spezielle Stromweg egal. Ein Netz von Hochspannungsleitungen durchzieht ganz Europa. Für diesen internationalen Energietransport verwendet man ganz unterschiedliche Materialien. Die Leitungen selbst sind aus Aluminiumdrähten geflochten. Aluminium ist leichter und preisgünstiger als Kupfer. Die etwas schlechtere Leitfähigkeit wird durch einen etwas größeren Querschnitt ausgeglichen.
1: So, jetzt können wir aufziehen.
0: Damit die Leitungen die enormen Zugbelastungen aushalten, haben sie innen als Kern ein Stahlseil. Die Leitungen und die Haltemasten müssen voneinander elektrisch isoliert sein. Bei Spannungen bis zu 380.000 Volt müssen dafür große Porzellanzylinder dazwischen geschraubt werden. Für die Befestigung sind in das Porzellan an beiden Seiten kräftige Metallösen eingegossen. Der Widerstand eines elektrischen Leiters hängt sicherlich von seiner Länge und seiner Querschnittsfläche ab, aber noch deutlicher von der verwendeten Materialsorte. Dafür gibt es eine Formel, die wir nun herleiten werden. Betrachten wir einen Leiter mit einer quadratischen Querschnittsfläche von 1 Quadratmillimeter und einer Länge von 1 Meter. Bei Kupfer ist der Widerstand dieser Probe 17 Milliohm. Bei Aluminium beträgt der Widerstand der Probe 26 Milliohm. Diese Unterschiede zwischen reinen Metallen sind relativ klein. Vergleichen Sie dazu zum Beispiel die Werte hochgradiger Metalllegierungen wie Chrom-Nickel-Stahl mit 1,1 Ohm oder die Legierung Konstantan mit 0,5 Ohm. Der Name Konstantan kommt von der besonderen Eigenschaft, dass sich der Widerstand dieser Legierung fast gar nicht mit der Temperatur ändert. Jetzt bleiben wir bei einer beliebigen Materialsorte. Wenn man mehrere gleiche Probenstücke hintereinander legt, wie ändert sich dann der Gesamtwiderstand? Denken Sie an die Serienschaltung mehrerer gleicher Widerstände. Klar, bei 3 Proben verdreifacht sich der Gesamtwiderstand. Also ist der Leiterwiderstand R proportional zur Leiterlänge L. Wenn man nun mehrere gleiche Probenstücke nebeneinander legt, wie ändert sich dann der Gesamtwiderstand? Denken Sie einfach an die Parallelschaltung mehrerer gleicher Widerstände. Bei 4 Proben wird der Gesamtwiderstand auf 1/4 reduziert. Damit erhalten wir das Ergebnis: Der Widerstand ist indirekt proportional zur Querschnittsfläche A. Nun fassen wir die Teilergebnisse zusammen. Der Widerstand R ist proportional zum Quotienten aus Länge durch Querschnittsfläche. Wir führen einen Proportionalitätsfaktor Rho ein. Und dieser beschreibt genau, welches Material wir verwendet haben. Um das zu sehen, lösen wir nach Rho auf. Rho ist gleich R mal A durch L. Die Einheit von Rho ist üblicherweise Ohm mal Quadratmillimeter durch Meter. Rho in dieser Einheit sagt also, welchen Widerstand in Ohm eine Probe mit einer Querschnittsfläche von 1 Quadratmillimeter und einer Länge von 1 Meter hat. Das sind genau die Zahlen, die wir vorhin aufgelistet haben. Eine technisch bedeutsame Anwendung für diese Formel ist der sogenannte Dehnungsmessstreifen. Wir haben ihn schon in einer früheren Sendung verwendet. Und zwar haben wir mit diesem elektrischen Kraftsensor die Kulokraft bestimmt. Und so sieht ein Dehnungsmessstreifen aus. Er ist folgendermaßen aufgebaut. Eine dünne Konstantanfolie wird in diese Meanderform geschnitten und dann fest auf einen Kunststoffträger aufgebracht. Ich habe diesen Dehnungsmessstreifen auf eine Spachtel aufgeklebt und werde später damit Messungen durchführen. Es gibt diesen Dehnungsmessstreifen auch in anderen Größen und für ganz spezielle Anwendungen. Und hier habe ich dazu einen Modellversuch. Diese elektrisch leitende Kunststofffolie stellt die Konstantanfolie dar. Das Plexiglas, darunter den Kunststoffträger und zugleich das Material, auf den der Dehnungsmessstreifen aufgeklebt wurde. Der Widerstand beträgt im Augenblick 165 Kiloohm. Wenn ich nun diesen Dehnungsmessstreifen biege, dann erhöht sich hier dieser Widerstand. Das können wir uns erklären, wenn wir die Formel betrachten. Die Formel lautet: Widerstand ist gleich Materialkonstante mal Länge dividiert durch Querschnittsfläche. Bei dieser Biegung hier wurden diese Streifen etwas länger und der Querschnitt gleichzeitig etwas zusammengezogen. Beide Effekte verstärken sich und erklären die Widerstandserhöhung. Ein ähnliches Experiment mache ich jetzt mit meinem Dehnungsmessstreifen. Hier messe ich den Widerstand. Er beträgt im Augenblick 121 Ohm. Wenn ich nun den Dehnungsmessstreifen dehne, dann erhöht sich

der Widerstand und wenn ich ihn stauche, dann sinkt sein Widerstand. Man kann einen Dehnungsmessstreifen also als Sensor für Biegungen und Stauchungen und Dehnungen und kleine Längenänderungen verwenden. Und wenn man die Materialeigenschaften kennt oder wenn man vorher eine Eichung durchgeführt hat, dann kann man auf diese Weise auch einen elektronischen Kraftsensor bauen. Hier sind die Dehnungsmessstreifen aufgebracht. Zum Schluss der Sendung möchte ich noch einmal auf die Materialabhängigkeit des Widerstandes zu sprechen kommen. Auf einer Achse werden die Widerstände von Materialproben mit je einem Querschnitt von einem Quadratmillimeter und einer Länge von einem Meter aufgetragen. Alle guten elektrischen Leiter haben dann Werte zwischen einem Hundertstel und wenigen Ohm. Halbleiter wie Silizium und Germanium haben Werte um 1 Million Ohm. Nach reinem Wasser kommen dann die Isolatoren, wie zum Beispiel Styropor und Porzellan. Das ergibt ein gewaltiges Spektrum von Größenordnungen. Aber das ist noch nicht alles. Links von den Leitern könnte man die Supraleiter eintragen. Bei diesen ist der Widerstand praktisch gleich Null. Ich habe hier eine Probe eines sogenannten Hochtemperatur-Supraleiters. Dieses Material wurde erst 1986 entdeckt. An der Seite sehen Sie einen Temperatursensor und die Temperatur dieser Probe wird mit diesem Gerät angezeigt. Sie beträgt im Augenblick 33 Grad Celsius. Durch diese Probe fließt ein konstanter Strom von 250 mA. An der Probe finden sich zwei weitere Kontakte. Dort wird der Spannungsabfall an der Probe gemessen. Wenn Sie die Formel für den Probenwiderstand umformen nach dem Spannungsabfall, dann erhalten Sie U-Probe gleich I, konstanter Strom, mal den Probenwiderstand. Und damit sehen Sie, dass dieser Spannungsabfall ein direktes Maß für den Widerstand der Probe darstellt. Diese Spannung wird verstärkt und mit diesem Gerät angezeigt. Der angezeigte Wert verdeutlicht, dass dieser Supraleiter bei Zimmertemperatur ein ganz normaler Leiter ist. Ich verschließe jetzt die Probe und tauche sie dann in flüssigen Stickstoff ein. Flüssiger Stickstoff hat in etwa eine Temperatur von minus 200 Grad Celsius. Wir haben diesen Versuch vorab aufgezeichnet und lassen ihn nun beschleunigt ablaufen. Zunächst sinkt der Widerstand der Probe kontinuierlich. So verhält sich auch ein metallischer Normalleiter. Je tiefer die Temperatur, desto kleiner der Widerstand. Bei der sogenannten Sprungtemperatur von etwa minus 181 Grad Celsius passiert etwas Besonderes. Plötzlich ist der Widerstand auf den Wert Null gesprungen. Jetzt handelt es sich bei der Probe wirklich um einen Supraleiter. Bei Supraleitern fließt der Strom ohne Widerstand. Demnach könnten sie elektrische Energie ohne Verluste transportieren. Bei diesen Hochtemperatur-Supraleitern wäre die Kühlung mit flüssigem Stickstoff unproblematisch. Aber bisher ist es noch nicht gelungen, aus diesem spröden Material Drähte zu formen. Bei den schon lange bekannten Tieftemperatur-Supraleitern hat man Drähte, aber es ist diese teure Kühlung mit flüssigem Helium erforderlich. Wir werden sehen, was die technische Zukunft bringt. Auf Wiedersehen!

0: Hallo und herzlich willkommen zu einer neuen Ausgabe von Wissen macht A. Klugscheißen mit Taka.
1: Und mit Clarissa.
0: Und heute wird alles sehr geheimnisvoll.
1: Denn wir beschäftigen uns heute mit den Mysterien des Alltags.
0: Das Wort Mysterium stammt vom altgriechischen Begriff Mysterion ab und kann man so als Geheimnis übersetzen.
1: Das erste Geheimnis, das haben wir hier doch schon. Wer hat diese Buchstaben aufgehängt?
0: Ja, und versucht uns damit zu erschlagen. Mysterien des Alltags sind überall. Auf dem zweiten stehst du eigentlich gerade.
1: Hä?
0: Ja, der Nebel. Und die Frage, wie entsteht der eigentlich? Also nicht hier im Studio, sondern draußen.
1: Oh Gott, das tut mir so leid, Herr Nebel. Oder Frau Nebel.
2: In Geldschranknacker Fuchsfamilie war der erfolgreichste Ganove dieser Herr. Fuchs Ur-Ur-Ur-Großonkel in London. Vor 150 Jahren herrschte in London viel Nebel. Vor allem im Winter. So ein Nebel könnte auch Geldschrankknacker Fug gut gebrauchen, um unbeobachtet einzubrechen. Und er könnte Kommissarin Esther entkommen, die ihn schon wieder beobachtet. Nebel wäre genau das Richtige. Aber wie entsteht er eigentlich? Und könnte Fug ihn selber machen? Wenn Wasser erhitzt wird, verdunstet ein Teil. Es wird gasförmig und zu unsichtbarem Wasserdampf. Erst wenn das Wasser kocht, wird der Dampf plötzlich sichtbar. Obwohl, wissenschaftlich gesprochen, Dampf, der sichtbar ist, gar kein Dampf mehr ist. Vielmehr bilden sich aus dem unsichtbaren Wasserdampf kleine Wassertröpfchen in der Luft. Das nennt sich Kondensation. Diese Tröpfchen sind als Wolke sichtbar, genau wie bei Nebel. Aber die Wassertröpfchen werden im Zimmer wieder gasförmig, also wieder zu unsichtbarem Wasserdampf. So ein Mist. Geldschrankknacker Fug will doch Nebel machen. Nicht aufgeben, Fug. Luft ist irgendwann mit Dampf, also mit Feuchtigkeit, gesättigt. Bei 100% Luftfeuchte ist Schluss. Jeder dazukommende Dampf wird zu Wassertröpfchen und damit sichtbar. Das ist auch so im Badezimmer, wenn lange heiß geduscht wird. Toll, jetzt ist Nebel in der Wohnung. Aber Fug braucht den Nebel doch draußen. Fenster öffnen bringt da wenig. Die Luft draußen ist ja nicht mit gasförmigem Wasser gesättigt. Und die Wassertröpfchen, aus denen der Nebel besteht, verdunsten wieder zu unsichtbarem Dampf. Damit Nebel entsteht, müssen sich die Wassertröpfchen in der Luft halten. Also wird schon mal ein Wetter mit hoher Luftfeuchte benötigt. Und es sollte möglichst kalt sein, denn kältere Luft nimmt weniger Wasserdampf auf als warme. Wenn über Nacht der Boden auskühlt und mit ihm die Luft darüber, dann nimmt die kältere Luft weniger Wasserdampf auf als vorher. Sie gibt also ab, was sie jetzt zu viel hat. Und daraus bilden sich wieder Wassertröpfchen, die in großer Menge als Nebel sichtbar sind. Das passiert meist im Herbst und Winter, weil es dann ja draußen kalt wird. Und viel öfter als in der Stadt bildet sich Nebel über Wiesen und Feldern. Das liegt daran, dass die Luft dort feuchter ist als auf geteerten Straßen in der Stadt. Der Ur-Ur-Uronkel hatte aber im Winter fast immer Nebel in der Stadt. Was daran lag, dass der berühmte Londoner Nebel nicht immer nur Nebel war. Es war auch der Rauch aus tausenden Kaminen. Zwar undurchsichtig wie Nebel, aber furchtbar ungesund. Heute kennen wir das aus Großstädten auch als Smog. Sollte Geldschrankknacker Fug also vielleicht Feuer legen, um Rauch zu machen? Naja, lieber nicht.
0: Na?
1: Irgendetwas ist heute anders an dir.
0: Ja, könnte an meiner neuen Brille liegen.
1: Ah, und warum trägst du plötzlich Brille?
0: Also erstens erinnert sie mich an einen sehr lieben Brillenträger. Und zweitens dachte ich, sehe damit schlauer aus. Und drittens, hast du recht, ich brauche keine Brille, das ist nur Fensterglas.
1: Ah, aber da haben wir doch schon wieder ein Mysterium des Alltags. Warum kann man durch Glas gucken?
0: Ja, Glas besteht ja hauptsächlich aus geschmolzenem Quarzsand, aus Siliziumdioxid. Und die Gitterstruktur vom geschmolzenen Quarzsand ist sehr ungeordnet, sodass die Lichtwellen unbeschadet durch die Materie treten können. Und das sieht für uns durchsichtig aus.
1: Also erstens, ich finde, auch ohne Brille wirkst du sehr schlau.
0: Danke.
1: Und zweitens könntest du die mal wieder putzen.
0: Wirklich?
1: Ja, Aber nimm lieber warmes Wasser. Das wäscht nämlich besser als kaltes.
0: Warum das so ist, wird für immer ein Mysterium des Alltags bleiben.
1: Nee, also das klären wir tatsächlich im nächsten Film.
0: Ach so? Boah, ich sehe wirklich nichts mehr.
1: Ich bin hier. Hör auf meine Stimme.
2: In diesem Haus wohnt Geldschrankknacker Fug. Und Kommissarin Esther ist sich sicher. Irgendetwas plant der Ganove. Also muss sie ihn beschatten. Und das macht hungrig. Igitt? Was ist das denn? Dreckiges, fettiges Schmieröl? Geldschrankknacker Fug darf natürlich nicht wissen, dass Kommissarin Esther hier ist. Na toll. Jetzt hat sie eine Hand beschmiert mit schmutzigem Schmieröl und die andere mit klebrigem Zuckerguss. Ah, die Nachbarn haben draußen einen Wasserhahn. Aber nur mit kaltem Wasser. Der klebrige Zuckerguss geht damit gut ab. Die fettige Schmiere hingegen nicht. Im Gegenteil, jetzt hat sie beide Hände beschmiert. Mysteriös. Warum löst das kalte Wasser den Zucker, aber nicht das Fett? Mal sehen. Kommissarin Esther macht einen Versuch. Ein Glas Wasser, noch ein Löffelchen Zucker und... Aha, Zucker löst sich im Wasser komplett auf. Zucker besteht wie alles auf der Welt aus allerkleinsten Teilchen, den Atomen und Atomverbindungen. Sie heißen Moleküle. Und sie sind wie in einem Gitter miteinander verbunden. Das könnt ihr euch ungefähr so vorstellen. Wasser kann sich dazwischen setzen und die Zuckermoleküle aus dem Gitter lösen. Dann vermischen sich Wasser und Zucker. Und darum kann Zucker mit Wasser abgewaschen werden. Versucht Kommissarin Esther das mit einer fettigen Sache, wie zum Beispiel Öl, dann vermischen sich Wasser und Öl nicht. Auch Ölmoleküle bilden ein Gitter, sind aber chemisch anders gebaut und lassen das Wasser nicht zwischen sich. Das ist eine schlechte Nachricht für Kommissarin Esthers schmutzige Finger. Und ausgerechnet jetzt passiert auch was bei Geldschrankknacker Fug. Ein fliegender Topf? Was soll das denn? Und darin heißes Wasser. Heißes Wasser? Ja, das kommt ja wie gerufen. Darin kann Kommissarin Esther endlich ihre Hände waschen. Schon viel sauberer. Aber wieso wäscht warmes Wasser das Fett ab? Mal sehen. Ein Brettchen und ein Paket Butter. Kommissarin Esther schmiert sich natürlich ein Butterbrett und macht einen Versuch mit kaltem Wasser. Lässt sich die Butter, also das Fett, nicht abspülen. Und jetzt das Gleiche mit warmem Wasser. Tatsächlich, schon beginnt das Wasser, die Butter, also das Fett, aufzulösen. Je wärmer Wasser ist, umso schneller bewegen sich die Wassermoleküle. Und je schneller sie sich bewegen, umso fester stoßen sie gegen die Fettmoleküle. Und irgendwann stoßen sie dann so fest, dass sie die Fettmoleküle doch auseinanderdrängen. Und so kann Fettiges auch mit Wasser weggespült werden. Es muss nur warm genug sein. Sehr gut, denn für ihre Beschattung braucht Kommissarin Esther saubere Hände. Mit sauberen Händen sieht sie so viel besser.
1: Och nee, was macht denn die monsteriöse, mysteriöse Monstermücke hier?
0: Wenn ich Mücken sehe, muss ich mich sofort kratzen, weil die Mückenstiche, die jucken immer so.
1: Das liegt übrigens am Speichel der Mücke. Denn jedes Mal, wenn die Mücke zusticht, dann pumpt sie die Wunde auch voll mit Mückenspeichel. Und der hat verschiedene Substanzen, die zum Beispiel dafür sorgen, dass das Blut nicht gerinnt. Das ist super praktisch für die Mücke, denn sie kann immer weiter saugen, ohne dass die Wunde sich schließt. Und außerdem betäubt der Speichel die Wunde und erst wenn die Mücke weg ist, merkt der Körper, ich wurde gestochen. Und dann löst das Immunsystem eine Gegenreaktion zu den Substanzen im Speichel aus und es fängt an zu jucken. Je nach Mückenart wird es auch rot oder schwillt an und ist einfach unangenehm.
0: Und dass viele drüber erzählen, macht es nicht besser.
1: Kühlen hilft.
0: Ja? Nicht jucken.
1: Nicht jucken. Lieber kühlen, weil wenn du kratzt, dann verteilst du den Mückenspeichel nur noch weiter über deinen Arm.
0: Oder ablenken.
1: Ablenken hilft auch. Zum Beispiel mit einem Film.
2: Geburtstage sind einfach Lulus Lieblingstage. Sie kann gar nicht auf

0: aufhören, Charlotte von ihrer Party gestern Abend zu erzählen.
1: Seit die Nachbarn geklingelt haben.
0: Oh nein. Was hat Charlotte denn jetzt? Findet sie Geburtstage etwa doof?
1: Nein, ganz im Gegenteil. Aber ich habe nur alle 4 Jahre Geburtstag.
2: Das heißt, du bist erst 7?
0: Nein, das heißt es natürlich nicht, Lulu. Charlotte hat am 29. Februar Geburtstag. Und den gibt es nur alle 4 Jahre. Nämlich dann, wenn ein Schaltjahr ist. Unser Jahr mit 365 Tagen gibt es deshalb, weil die Erde in diesem Zeitraum einmal komplett die Sonne umkreist. Tropisches Jahr oder Sonnenjahr nennen wir das. Das Problem dabei ist aber, dass ein Sonnenjahr, um genau zu sein, 365 Tage, 5 Stunden, 48 Minuten und 46 Sekunden lang ist. Das heißt, jedes Jahr verschiebt sich unser Kalender um ein paar Stunden. Das macht kurzfristig nichts. Aber wenn es so weiterlaufen würde, wäre in 750 Jahren im Juli tiefster Winter. Um das zu vermeiden, wird das Jahr einfach alle 4 Jahre verlängert. Diese besonderen Schaltjahre haben einen Tag mehr, und zwar den 29. Februar. Geschaltet wurde schon im alten Rom. Dort baute die Zeitrechnung lange auf den Mond statt der Sonne auf. Ein römisches Jahr hatte damals 355 Tage und ging von März bis Februar. Und weil sich 355 Tage nicht gleichmäßig auf 12 Monate verteilen ließen, hatte der Februar halt nur 28 Tage. Alle 2 bis 3 Jahre bauten die römischen Priesterinnen und Priester einen ganzen Schaltmonat ein, damit sich der Kalender nicht verschob. Viele von ihnen nutzten diese Aufgabe aber aus, um sich zu bereichern oder um ihre Amtszeit zu verlängern. Sie bauten die Schaltmonate dann ein, wann es ihnen passte. Das aber passte dem römischen Herrscher Gaius Julius Caesar überhaupt nicht. Sein julianischer Kalender war die Lösung. Der basierte auf dem Kalendersystem der Ägypter, richtete sich also nicht mehr nach dem Mond, sondern nach der Sonne. Das Jahr hatte jetzt 365 Tage, begann im Januar und ging bis Dezember. Und alle 4 Jahre gab es ein Schaltjahr mit 366 Tagen. Der Februar blieb der kürzeste Monat, bekam aber dafür den regelmäßigen Extratag. Schaltproblem gelöst. Fast. Dass sich der Kalender noch immer jedes Jahr leicht verschob, wurde erst viele Jahre später klar. 1582 führte Papst Gregor der 13. ein paar Änderungen ein, die heute noch gültig sind. Gregorianischer Kalender heißt unser Kalender bis heute. Weil das ganze Geschalte ganz schön kompliziert ist und Charlotte so traurig war, hat sich Lulu was Tolles für sie überlegt. Zusammen feiern die beiden jetzt Charlottes kompletten Geburtsmonat. Gerade ist Tag 3. Mal schauen, wie lange die beiden das durchhalten.
3: Mysterien des Alltags sind wirklich überall, vor allem in der Schule.
4: Stimmt. Warum hat zum Beispiel Jana aus meiner Klasse sich nie in mich verliebt, obwohl ich so coole Dance-Moves kann? Darüber streitet die Wissenschaft bis heute.
3: Also ich hatte da ein paar Hypothesen. Aber egal. Heute zeigen wir euch auf jeden Fall, wie ihr selber Kreidestifte herstellen könnt.
4: Alles, was ihr dafür braucht, sind Gummihandschuhe, eine Schüssel, Wasser, etwas Gips, den Gips in jedem Bastelmarkt, ein Glas, Klebeband und Klopapierrollen.
3: Die Klopapierrollen sind die Formen eurer Stifte. Dafür müsst ihr die eine Öffnung aber gut verkleben, mit dem Klebeband am besten. Denn da darf gar keine Lücke bleiben, sonst läuft da der Gips nämlich durch und das wird doof.
4: Und den Gips, den rühre ich jetzt mal an mit ca. 100 ml Wasser pro 4 bis 5 Löffeln Gips. Das Wasser kommt in die Schüssel. Und 1, 2, 3, 4, 5. Und dann gut verrühren.
3: So, fertig. Am besten nehmt ihr warmes Wasser dafür. Damit geht es nämlich viel, viel besser. Und richtig gut rühren, bis das ein schöner, gleichmäßiger Brei ist, ohne Klumpen.
4: Wenn euer Brei klumpenfrei ist, dann könnt ihr es wagen, ihn in eure Form zu gießen. Vorsichtig und elegant. Ungefähr so. Bis eure Form voll mit klumpenfreien Brei ist. Und dann muss das Ganze ca. 2 bis 3 Tage warten, bis es dann ungefähr so aussieht und schön fest ist. Dann könnt ihr das Ganze aus der Form rausknibbeln und habt Kreide.
3: Und damit könnt ihr schreiben. Toll, oder?
4: Warum werden Bananen im Rucksack braun?
3: Ja.
5: Christina wartet auf den Bus. Der kommt und kommt nicht. Nervig. Und Hunger kriegt sie jetzt auch noch. Zum Glück hat sie von gestern noch eine Banane im Rucksack.
6: Ach nee, die ist ja total braun.
5: Gestern war die doch noch strahlend gelb. Hat die Banane vielleicht Ferien gemacht und sich zum Bräunen in die Sonne gelegt? Nee, Quatsch. Besonders schnell braun werden Bananen nicht im Urlaub, sondern im Rucksack. Aber woran liegt das? Um zu verstehen, wieso Bananen braun werden, müssen wir erstmal wissen, wie sie reifen. In ihren tropischen Heimatländern geht das so. Sie sind an der Staude lange grün. Um zu reifen, produzieren Bananen ein Gas, das Ethylen heißt. Das Fruchtfleisch der Banane besteht zu einem großen Teil aus Stärke. Während sie reift, wird diese Stärke in Zucker umgewandelt und die Banane wird süßlich. Dabei ändert sie die Farbe der Schale von grün zu gelb. Tada! Banane reif. Damit die Banane essbar in Deutschland ankommt, muss sie aber grün und unreif geerntet werden. Beim Transport wird sie gekühlt und der Reifeprozess damit unterbrochen. So kommen Bananen dann zum Beispiel hier in der Duisburger Bananenreiferei an. Grasgrün und ziemlich fest. So fest, dass sie keiner kaufen würde. Deshalb bringt Mitarbeiter Erdal sie in Reifekammern. Hier wird mit Ethylen der Reifeprozess angeschubst. Genau wie in der Natur. Nach 4 bis 7 Tagen sind sie grün, gelb und supermarktfertig. Oder in Christinas Fall fertig zum Mitnehmen. Und ab in den Rucksack mit dir. Aber Ethylen produziert sie selbstständig immer noch. Sie reift deshalb weiter. Dass die Banane braun wird, liegt nun aber an einem anderen Stoff. Die Schale der Banane enthält Tannine. Dieser Stoff wehrt in der Natur Fressfeinde ab. Da die Banane beim Reifen weicher

0: Das kennt ihr von einem aufgeschnittenen Apfel. Der wird auch ganz schnell braun. Übrigens kann man sogar dabei zuschauen. Christina beschädigt die Bananenschale absichtlich. Und sie wird innerhalb von 2 Minuten braun. In einem Rucksack rumpelt eine Banane hin und her. Dabei kriegt die Schale unzählige kleine Schrammen ab. Alles Eintrittslöcher für Sauerstoff. Die Tannine oxidieren und die Bananenschale wird braun. Eine nicht mehr luftdichte Schale ist also der Grund, dass sie braun wird. Das kann durchs normale Reifen passieren oder durch kleine äußere Verletzungen. Trotzdem ist die Banane aus dem Rucksack noch genießbar. Und wenn die Stöße sie nicht zerquetscht haben, in gutem Zustand.
1: Vielen Dank fürs Kompliment.
0: Gern geschehen.
2: Ihr könnt übrigens auch farbige Kreide machen, zum Beispiel rosa.
3: Dafür nehmt ihr einfach ein wenig rote Beetesaft und gießt ihn in eure Gipsmischung.
0: Oh.
3: Und dann könnt ihr das Ganze verrühren und habt die Basis für rosa Kreide.
2: Ja, und wenn das Ganze dann fest ist, sieht die Kreide so aus.
3: Schön, toll, ne? Wie der rote Beetesaft da eben reingeflossen ist.
2: Ja.
3: Man könnte fast meinen, er ist aus Vlies. Vlies. Aus Vlies.
2: Wow, wow, wow, wirklich. Also das war der flachste Gag, der in diesem Studio jemals gemacht wurde.
3: Dankeschön. Oh, das macht mich ja so glücklich. Das Einzige, was mich noch glücklicher machen würde, wäre der nächste Film.
2: Wow, okay. Flachste Überleitung.
3: Ah.
0: Joel liebt es warm. Kuschelig warm. Super kuschelig warm. Das tut Stefan auch. Aber irgendwie anders. Er hat ja nur eine dünne Jacke an. Ist ihm damit nicht viel zu kalt?
4: Zu kalt? Niemals.
0: Denn das ist nicht irgendeine Jacke. Nein, das ist eine
4: Fleecejacke. Und die ist super zum Joggen im Kalten.
0: Ah, ihr beiden wollt joggen. Aber was spricht für die Fleecejacke? Und was ist Fleece eigentlich für ein Stoff? Jungs, wärmt euch doch schon mal auf und wir machen euch währenddessen schlauer. Fleece ist ein leichter, angerauter Stoff, der sich weich und flauschig anfühlt. Daher kommt auch sein Name. Fleece ist Englisch und bedeutet Flausch. Es gibt verschiedene Arten von Fleece. Es gibt Fleece aus rein natürlichen Fasern, etwa aus Biobaumwolle. Dieses Fleece ist besonders umweltfreundlich. Das meiste Fleece besteht aus Polyester. Das ist ein künstlicher Faserstoff, der zum Beispiel aus gebrauchten Plastikflaschen hergestellt wird. Fleece-Stoff wird in Fabriken maschinell hergestellt und besteht aus lauter Maschen, die aufgeschnitten werden. Das könnt ihr euch so vorstellen. Durch das Aufschneiden springen die feinen Fasern auseinander und der Stoff wird flauschiger. Je dicker das Fleece ist, desto mehr Luft ist in den Zwischenräumen der Fasern und das speichert Wärme. Fleece ist außerdem luftdurchlässig. Das heißt, es leitet den Körperschweiß, der bei Kälte auf der Haut verdampft, nach außen. Das Abtransportieren der Feuchtigkeit ist besonders praktisch beim Sport. Der Fleece-Stoff wird nicht nass beim Schwitzen. Mit einer Fleece-Jacke bleibt man also warm und trocken, ohne zu überhitzen. Deshalb wird Fleece gerne für Kleidung verwendet, die beim Sport im Freien getragen wird. Um aber im Kalten ideal angezogen zu sein, bietet sich das Zwiebelschalenprinzip an. Das heißt, als erste Schicht trägt man am besten ein Sportshirt, das den Schweiß von der Haut gut abtransportiert. Als zweite Schicht zieht man eine Fleecejacke an, die wärmt und den Körperschweiß weiter abgibt. Und als dritte Schicht kann man als Wetterschutz noch eine dünne Jacke tragen, die vor Wind und Regen schützt und gleichzeitig die Feuchtigkeit nach außen durchlässt. Mit diesen 3 Schichten ist man top geschützt vor Kälte und Nässe. Stefan liegt mit seiner Fleecejacke also genau richtig zum Joggen. Joel weniger. Aber hey, ein Spaziergang ist doch auch was Feines. Und echte Freunde gehen eben zusammen durch dick und dünn. 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

0: viele Theorien gibt. Und eine davon besagt, dass Wombats Würfel kacken, weil sie damit ihr Revier markieren. Ja, die nehmen dann die Würfelchen und bauen die so aufeinander. Und wenn es keine Würfel wären, dann würden die ja wegrollen. Aber ob das wirklich der Grund ist, das bleibt für immer ein Geheimnis. Genau wie, ob das hier wirklich Wombat-Kacke ist.
1: Was kein Geheimnis bleibt, ist, wie man auf unsere Website kommt. www.wissenmachta.de.
0: Oder auch unsere App runterlädt. Lohnt sich auf jeden Fall.
1: Und nun zum mysteriösesten Abgang in der Geschichte des Fernsehens. Ja. Eins, zwei, drei.
0: Tschüss!
1: Findest du nicht auch, dass Würfelkacke ein richtig guter Bandname wäre?
0: Auf jeden Fall. Aber wir müssen uns beeilen.
1: Falsche Richtung.
0: Oh. Mist. Glaubst du, die sehen uns?
1: Nein, Quatsch. Bei dem ganzen Nebel.
0: Irgendwie müssen wir denn lang? Ich glaube, vielleicht müssen wir noch ein bisschen flacher laufen.
1: Ach Quatsch, das sieht niemand.
0: Bist du sicher?
1: Ja, weil du mir nicht.
0: Ich mach's lieber so. Aber jetzt sehe ich gar nicht mehr, wo ich hin muss.
1: Kari?
0: Kackern?
1: Ich glaube, hier gab's nie eine Tür.
0: Was?
2: Der Wald. Ein magischer Ort. Ein eigener Superorganismus mit einem faszinierenden Zusammenspiel von Pflanzen, Pilzen und

0: Heute treffe ich Eva. Sie hat nach der Schule eine Magersucht entwickelt und teilt ihren Heilungsprozess auf TikTok.
1: Hey, ich bin Eva, ich bin 20 Jahre alt und ich habe seit 3 Jahren ungefähr eine Essstörung.
0: Hi, mein Name ist Chiara und willkommen zu POV, deine Geschichte zählt. Eine Sache, die ihr super wichtig war, war das Reiten. Deswegen bin ich jetzt auf dem Weg zum Stall und lerne da nicht nur Hugo kennen, sondern spreche auch mit Eva darüber, was ihr geholfen hat, den Weg Richtung Recovery zu gehen.
2: Richtig schön, dass es geklappt hat.
3: Danke, dass ihr euch die Zeit nehmt.
0: Wie lange reitest du denn schon?

0: aussprechen konnte und sei es nur für mich selber, dass ich ein Problem habe, war super viel später.
1: Und was war der ausschlaggebende Punkt, dass du dich mehr mit dem Essen beschäftigt hast? Hat Social Media da auch was damit zu tun?
0: Ich würde sagen, auf jeden Fall. Man sieht da wahrscheinlich auch nur die gleichen 10 Personen, die alle zeigen, wie clean sie essen, wie toll sie aussehen. Mit 12, 13 guckt man sich das an und denkt sich, wieso sind meine Oberschenkel so und wieso sehen sie so dünn aus?
1: Wie hast du dich dabei gefühlt, also als du wirklich richtig tief da drin warst?
0: Ich glaube, ich war in erster Linie einsam, weil man auch erst merkt, wenn man so, oder wenn es so ein Ding fein ist, wie sozial Essen ist. Ja. Irgendwie ist Essen immer involviert. Ich glaube, ich habe mich über ein Jahr lang mit maximal 2 Freunden getroffen. Das war so extrem anstrengend. Ich konnte mich nicht konzentrieren, ich konnte nicht stillsitzen. Und

0: Gleiche, wie wenn man jemanden Professionellen an seiner Seite hat, der einen da unterstützt.
1: Ich habe gesehen, dass du auch auf Social Media davon erzählst. Wie kam da der Impuls, dass du das gemacht hast?
0: Ich glaube, das war auch so relativ zu Beginn meiner Recovery Journey, dass ich mir dachte, okay, ich brauche irgendwas, was mir dann so ein bisschen den Tritt in den Hintern gibt in Momenten, wenn ich nicht weitermachen will. Zum Beispiel gibt es so eine Challenge, die ist mir auch sehr ans Herz gewachsen und die ist mir sehr wichtig geworden. Die habe ich mir mit meiner Therapeutin ausgedacht. Und zwar nennt die sich Kuchensonntag. Und am Kuchensonntag bin ich immer ein Stück Kuchen essen gegangen und da habe ich die Leute auch auf Social Media mitgenommen.
2: Und das ist jetzt eine Challenge, ihr könnt euch gerne mitchallengen. Und zwar habe ich mit meiner Therapeutin als Aufgabe, dass ich einmal die Woche ein Stück Kuchen aus der Reihe essen gehe. Ganz kurz, droppt mal in den Kommentaren, was euer Lieblingskuchen ist.
1: Wir zwei hatten ja eh geplant, nochmal Kuchen essen zu gehen. Hast du Bock?
0: Na, auf jeden Fall. Ich muss los, ich
1: Wir zwei haben uns jetzt noch mal in Schale geschmissen und ich glaube, da ist auch schon Frieda.
3: Hallo!
1: Oh, aber die Auswahl sieht schon mal gut aus.
3: Ich nehme ein Stück Cassis-Mousse-Torte.
4: Cassis-Mousse, ja.
1: Sagst du Barberstreusel oder Mango-Maracuja-Torte?
4: Mango-Maracuja.
1: Dann nehme ich die. Ja.
5: Okay, dann nehme ich Rhabarberstreusel.
1: Okay.
0: Guten Appetit!
1: Wir sitzen jetzt ja hier so zusammen und essen einen Kuchen. Es gab aber bestimmt auch eine Zeit, wo das nicht so einfach war. Gab es Sachen, die dir geholfen haben? Also was andere Personen machen konnten?
0: Ich liebe es an Frieda, dass Frieda einfach ein gesundes Verhältnis zum Essen hat. Man verliert ja auch irgendwie ein bisschen den Bezug zu normalen Portionen, zu was man essen kann. Und deshalb orientiere ich mich halt einfach sehr gerne an Leuten um mich herum. Und Frieda hat da immer geschafft, mir ein gutes Gefühl danach zu vermitteln und mir irgendwie diese Freude am Essen wieder beizubringen.
1: Und wie war das für dich? Hattest du Angst irgendwie am Anfang da, dass du irgendwas falsch machen könntest?
3: Ich würde sagen, zum einen ist es ja irgendwie eine Problematik, mit der man sehr krassen Kontakt bekommt, allgemein sei es in der Schule oder über Social Media. Eva war aber so, glaube ich, die erste Person, wo ich das aktiv wusste und aktiv auch gesehen hat, wie krass diese Krankheit vielleicht auch Menschen irgendwie derartig kaputt machen kann. Es ist jetzt so krass an, aber so sehr
1: verändern
3: kann. Wenn es ihr nicht gut geht, dann sehe ich das direkt und ich weiß vielleicht nicht direkt, was es ist so. Aber ich weiß, okay, ihr geht es gerade nicht gut.
1: Es hört sich an nach einer richtig tollen Freundschaft, die ihr da habt. Also
3: ja.
1: Voll wertvoll und wichtig, so eine tolle Freundin zu haben. Frieda, du hast ja auch noch eine kleine Sache mitgebracht.
3: Ja, ich würde Eva einfach ein paar Worte noch widmen. Ich würde einfach sagen, dass du, ich kann anfangen zu heulen, aber dass du, glaube ich, mit TikTok und auch mit deiner, einfach mit der Thematik, du weißt gar nicht, wie du Leuten damit hilfst und wie stark du sein kannst, dass du das so machst, wie du machst und dass du trotz so einer schwierigen und wirklich blöden Zeit so vielen Leuten jeden Tag, glaube ich, ein Lächeln ins Gesicht zauberst und so stolz auch auf dich selber sein kannst, was du alles erreicht hast. Du bist eine ganz große Inspiration für ganz viele da draußen.
1: Danke, Frieda, ich kann alles zurückgeben.
6: Richtig toll, dass ihr beide euch habt, echt, das gehört so, ihr gehört zusammen, das ist richtig schön.
1: Ich muss sagen, das war ein wirklich krasses Gespräch, ein krasser Tag. Und ich habe gemerkt, wie schwer es ist, aus so einer Essstörung rauszukommen. Und deswegen bewundere ich Eva einfach super, dass sie immer weiterkämpft. Und ich finde es einfach toll, dass sie so offen ist und darüber spricht. Ich würde super gerne wissen, was eure Gedanken zu dem Thema sind. Schreibt sie uns gerne einmal in die Kommentare oder schickt uns eine E-Mail an pov@wdr.de.

0: Ja, was gibt's denn da zu gucken? Das ist normal, hat der Josef jedenfalls gesagt. Was ist denn das überhaupt?
1: Das ist der Melkschimmel.
0: Ein Melkschimmel, ja, das trifft sich auch gut. Ich bin nämlich heute in einem Kuhstall. Aber dieser Kuhstall, der steht nicht irgendwo auf dem platten Land. Kommt mal mit zum Fenster. Wir sind hoch oben auf dem Berg. Genauer gesagt auf einer Alm.

0: Alm.
1: Willi, das heißt nicht Alm, das heißt Alpe.
2: Was geht auf der Alpe ab? Um das zu erfahren, bin ich heute zu Gast bei Familie Schneider auf der Ornachalpe. Bauer Josef, seine Frau Doris und die Kinder Christoph, Karin und Peter.
3: Josef, wie hoch sind wir hier eigentlich?
1: Hier sind wir 1395 Meter.
3: Fast 1400 Meter.
1: Ja.
3: Also, ich sag Alm, du sagst?
1: Alpe heißt es.
3: Kann ich eigentlich Alm sagen oder ist das falsch, wenn ich das sage?
1: Nee, das kann ich schon sagen. Hier im Allgäu sagt man Alpe.
3: Was macht man jetzt mit diesen Melkschimmeln? Melken,
1: ja,
3: oder?
1: Ja, da wird jetzt gemolken, ja, da müssen die Kühe gemolken werden. Die Zitzen massieren, bis die richtig voll sind. Und dann kann man richtig anfangen melken. Das nennt man Vormelken.
3: Aber immerhin ist das ein Beweis, dass braune Kühe auch Milch und kein Kakao geben.
1: Möchtest du mal probieren?
3: Gerne.
1: So, komm mal her.
3: Komm. Okay. Hey, Moment mal. Okay, das habe ich noch nie gemacht.
1: Komm, Willi, komm.
3: Das mache ich für alle Milchbubis. Komm. Aber das mache ich nicht freiwillig.
1: Milch ist gesund. Schmeckt doch richtig gut.
3: Milch halt, also Bergmilch.
2: Und davon wollen wir jetzt ganz viel. Ladies, haltet eure Euter bereit.
1: Geht das nicht, Willi?
3: Doch, doch, ist alles in Ordnung.
1: Kommt bei dir auch nichts, ich höre auch nichts, das muss man doch hören.
3: Sind das alles deine Kühe?
1: Nein, die gehören verschiedenen Bauern. Hier vom Dorf unten.
3: Wie jetzt?
1: Das sind verschiedene Bauern, die bringen hier die Kühe praktisch in die Sommerfrische zu uns.
3: Das heißt, unten im Tal, die Bauern, die machen jetzt Urlaub, oder wie?
1: Nicht ganz, aber die haben halt einige Kühe, bringen die im Sommer weg, damit sie weniger Arbeit haben. Und sie, das Futter so auf dem Heimbetrieb, haben sie dann im Winter mehr Futter.
3: Ja, ich weiß, ihr wollt auch gemolken werden, aber wir müssen uns jetzt erstmal um die Kuhmilch kümmern. Die wird nämlich hier in der Milchwaage aufgehängt. Und dann kann man sehen, wie viel Liter eine Kuh gegeben hat. Ein bisschen ruhiger. 8 Liter. Und das wird dann hier aufgeschrieben. Endres Rupert, 8 Liter. Also so heißt die Kuh nicht. Das sind die Namen der Bauern, denen die Kühe gehören. Und wenn alle Kühe gemolken worden sind, dann geht's raus.
1: Hier!
2: Komm, Linda, geh schon. Jetzt lass dich doch nicht so bitten.
1: Hinauf!
3: Nicht runter! Hoch geht's!
2: 40 Kühe hat Josef im Stall. 3 Monate sind sie im Sommer hier oben. Und auch nur in dieser Zeit sind die Schneiders hier, um sich um die Tiere zu kümmern. Eigentlich leben sie in Österreich.
3: Dafür ist doch noch später Zeit. Wir wollen da jetzt auf die Weide. Josef!
1: Hoi, hoi.
3: Was soll ich denn sagen? Was rufst du immer?
1: Hoi, hoi, hoi!
3: Hoi, hoi, hoi!
2: Nur sehr fitte Kühe sind für das Leben auf einer Alpe geeignet. Schließlich geht es steil bergauf, bis zu 1600 Meter hoch.
3: Hoi, hoi, hoi, hier, Gras ist ja hier unten. Ist das anders als Rasen im flachen Land?
1: Wir haben hier auch also ungefähr 100 verschiedene Kräuter hier auf dieser Weide.
3: Und die werden gefressen von Kühen?
1: Ja. Und unten im Tal sind dann vielleicht noch 7, 8 verschiedene Kräuter.
3: Ach so.
1: Auf der Wiese.
3: Das ist ja viel weniger.
1: Ja, viel weniger, ja.
3: Und bedeutet das tatsächlich, dass die Milch deswegen einen anderen Geschmack kriegt?
1: Ja, die hat dadurch einen sehr anderen Geschmack.
3: Schöner Arbeitsplatz, würde ich sagen.
1: Die Berge hier, wahnsinnig. Da kann man wieder richtig auftanken.
3: Wie hoch sind die da hinten?
1: Ja, die sind 2200 sind da der höchsten, 2, 3.
3: Soll ich mal einen Echo-Test machen?
1: Ja.
3: Ja,
1: la, la.
3: Naja.
1: Das ist das Beste.
3: Kannst du eigentlich jodeln?
1: Ja, na, ich.
3: Ne, was jetzt, ja oder na?
1: Kann das nicht mehr. Ich, erstens bin ich sehr verkühlt.
3: Aha.
1: Und zweitens.
3: Das ist doch eine, komm mal bitte, das ist doch eine Ausrede. Komm mal, nur einen ganz kleinen Jodler. Nein, juhu. Bitte. Josef.
1: Ja, ich.
3: Wir zu zweit.
1: Geht das, Mensch?
3: Ja?
1: Ja, ich.
3: Ich stelle mich ja neben dich.
2: Die Weide ist riesig. Sie gehört mehreren Bauern. Irgendwo weit hinter den Bäumen ist ein Zaun. Die Kühe können also nicht abhauen. Und damit Josef die Tiere auch wiederfindet, wenn er sie abends zum Melken in den Stall treibt, tragen sie große Glocken.
3: Wer geglaubt hat, hier oben gibt es auch ein Plumpsklo, den muss ich enttäuschen. Dafür ist so eine Alphütte ganz besonders aufgebaut. Hier geht es nämlich vom Ziegenkühe- und Schweinestall in die Käserei. Hier wird übrigens auch Butter gemacht. Doris, spritz mich nicht nass! Und von hier in die Küche. Hallo Karin.
0: Hallo.
3: Und hier geht's jetzt. Wohin geht's denn hier?
0: Ins Schlafzimmer von Doris und Josef.
3: Also hier sieht man wieder gut, dass es nicht nur altmodisch zugeht. Ein alter Herd, der mit Holz geheizt wird, auch moderner.
4: Oh, ja, ja. Spaß.
0: Aber Fernseher haben wir hier oben keinen.
3: Habt ihr keinen?
0: Nein.
3: Dafür eine Menge Arbeit.
0: Ja.
3: Kann ich was helfen?
0: Ja, kannst gleich mit anpacken. Hier, das, und die Milch kannst du mal da raus zu den zwei Damen bringen.
3: Bedienen.
2: Die Schneiders bewirten auf der Ornachalpe nämlich Touristen.
3: Seid ihr echte Bergsteiger oder mit der Seilbahn hoch?
5: Halbe.
3: Okay. Prost, Tobias.
6: Prost.
3: Trink. Das sieht ja aus. Verbringst du jetzt deine Ferien hier oben?
6: Ja, den ganzen Sommer.
3: Ach so, und dann hilfst du mit, oder?
6: Mhm.
3: Bedienen?
6: Ja, alles.
3: Was noch?
6: Melken.
3: Wo wohnst du normalerweise?
6: Schwarzenberg, in Österreich.
3: In Österreich? Im Tal oder auch auf dem Berg?
6: Tal.
3: Bei deinen Eltern zu Hause?
6: Mhm. Ja.
3: Und die vermisst du dann gar nicht, wenn du die ganze Sommerferien hier über bist?
6: Nein.
3: Was macht man da so lange hier oben? Das wird ja irgendwann langweilig, oder?
6: Nein. Also immer das Gleiche. Was machst du die ganze Zeit?
3: Ja. Ich stelle die ganze Zeit nur Fragen. Prost! Das hier in der Milchkanne ist eine komische Milch.
7: Ja, Willi, das ist auch richtiger Rahm und keine Milch.
3: Rahm?
7: Rahm haben wir hier.
3: Kannst du mir mal Rahm erklären?
7: Ja, da haben wir die Milch. Und die ist jetzt in den Tellern, in diesen Gefäßen. Und die ist jetzt über Nacht gestanden. Und da hat sich jetzt richtig schöner Rahm. Hier sieht man das ganz gut gebildet.
3: Okay. Was ist das?
7: Das ist unser Butterfass. Schau mal.
3: Und da kommt der Rahm rein, oder?
7: Da kommt jetzt der Rahm rein.
3: Das habe ich schon geraten.
7: So.
3: Deckel drauf.
7: Deckel drauf. Jetzt müssen wir warten, bis da haben wir das Schauglas, bis da sich dann Butter zeigt.
3: Wie erkennt
7: jetzt
3: man Butter?
7: Jetzt ist das Sahne, solange das wächst.
2: Also erst Schlagsahne und nach ca. 10 Minuten sind die ersten Butterflocken sichtbar.
3: Jetzt kommen so festere Teile schon, die an das Fenster geschleudert werden. Ausschalten.
7: Aber jetzt muss es sein. So, jawohl. Siehst? Schau mal, da hat sich jetzt das Wasser getrennt. Jetzt haben wir Butter hier. Ja? Und du machst jetzt gerade, dass die schön fest wird.
8: Hast du eine Mutter, dann hast du immer Butter. Mutter ist die beste Frau.
9: Hast du eine Mutter, dann hast du immer Butter. Mutter ist die beste Frau. Hast du eine Mutter, dann hast du immer Butter im Schrank für das Butter.
3: Das macht Spaß.
7: Schön kneten, bis das so sich schön so streichen lässt. Schau mal.
3: Und Kahn nimmt den Ball. Abschlag. Richtig voll.
7: Richtig schön voll. Und gut reindrücken. Nehmen wir das Holz und streifen das so ab.
3: Darf ich auch mal?
7: Das kannst du auch.
3: Ah ja. Moment.
7: Ja, das fällt dann raus. Gut.
3: Sieht super aus,
7: ja,
3: oder?
7: Ja, schön, nicht?
3: Herzlichen Glückwunsch.
7: Auch so.
3: Glitsch. Habt ihr mal ein Stück Brot? Dann können wir es gleich mal probieren.
7: Ja.
5: Danke.
8: Noch gut.
2: Eine Alm oder Alpe, wie man im Allgäu sagt, ist so etwas wie ein Bauernhof auf Zeit. 3 Monate im Jahr leben Doris und Josef hier, um sich um das Vieh zu kümmern. Verschiedene Bauern aus dem Tal schicken ihre Kühe zu den Schneiders auf die Alpe. Und weil die Kühe hier oben viele Kräuter fressen, die im Tal nicht wachsen, geben sie besonders gute Milch. Und schon geht's weiter mit den Jobs, die auf einer Alpe erledigt werden müssen. Mit zickigen Ziegen Gassi gehen. Die Hühner füttern. Und Eier holen.
3: 2, 3, 4, 5, 6, 7.
5: Und wie viele Hühner?
3: 1, 2, 3, 4, 5, 6, 7.
5: Sehr gute Arbeit gemacht. Tschüss, Mädels.
2: Und jetzt bringe ich Feuerholz. Das brauchen wir zum Käse machen.
3: Langsam.
1: Milch muss man ganz ruhig umgehen.
3: Okay.
5: Die Milch hat jetzt 32 Grad. Das schütten wir jetzt auch rein.
1: Das ist ein Lab, ja?
5: L-A-B, Lab.
1: Lab. Das ist ein Stoff, der wird aus dem Kälbermagen gewonnen.
5: Praktisch. Das riecht ein bisschen sauer.
1: Ja, richtig. Ganz langsam rein.
5: Alles?
1: Ja, ganz langsam. Hier am Rand, Willi, ganz langsam schüttest du das hin.
2: Lab ist ein Enzym, eine Art Eiweiß. Es bewirkt, dass die Milch gerinnt und nach ungefähr einer halben Stunde fest wird.
3: Aha. Das ist jetzt ja wie Joghurt.
1: Siehst du, wie hier schon die Molke kommt?
3: Ja.
1: Das ist schon Molke.
3: Was ist eine Molke jetzt?
2: Die Flüssigkeit, Molke, die übrig bleibt, ist die Molke. Jetzt der Fingertest. Die Masse muss möglichst glatt brechen.
1: So, jetzt können wir anfangen. Zum Bruchschneiden heißt es.
2: Mit einer Käseharfe zerkleinert Josef den Möchtegern-Käse zu Kaffeebohnen kleinen Bröckchen.
3: Sieht gut aus.
2: Zum Schluss noch einmal Holz nachlegen und die letzte Rührrunde übernimmt zum Glück für eine Stunde das Rührgerät.
3: Das sieht ja abenteuerlich aus.
1: So.
3: Du machst das jetzt wie ein Fischer in der Nordsee.
10: Abnehmen.
3: Achso.
10: Ja, beide Hände.
3: Wie ein Fischer in der Nordsee.
1: Genau, ja. Jetzt haben wir den Käse schon.
3: Ah, sehr schön. Käse gefangen.
1: Da, so auch machen, ja. Jawohl.
3: Jetzt haben wir ja schon ein Käserad.
1: Ja.
3: So kommt das zustande, oder wie?
1: Ja, so gibt's Käse.
2: Und die Käsemasse wuchten wir jetzt raus und pressen sie samt Käsetuch in eine Käseform.
1: Das Fisch pressen.
3: Hier auch noch.
1: Ja, genau.
3: Form rein. Immer, ja. In die runde Form.
1: Ja.
3: Man könnte ja eigentlich auch eckigen Käse machen, oder?
1: Ja, könnte man auch.
3: Aber
1: dann rollt er nicht mehr.
3: Aber das Prinzip ist wie bei einem Sieb.
1: Ja, genau.
3: Käse bleibt drin, Wasser kommt raus. Molke.
1: Molke, nicht Molke. Wasser.
3: Wir pressen den, weil die Molke rausgepresst werden muss, gell?
1: Ja, richtig. Du denkst gut mit, Willi.
3: Die letzten Tropfen.
2: Genauer sind es viele Liter Molke, die beim Käsemachen übrig bleiben. Und die bringe ich den Schweinen.

0: Hallo, ihr Schweine. Wollt ihr Molke? Wollt ihr Molke? Hier ist sie. Hey, du musst auch was kriegen. Also, bitte benehmt euch doch ein bisschen. Esst doch nicht wie die Schweine.
1: Und jetzt werfe ich noch einen Blick in den Keller, wo der fertige Käse lagert.
0: Hey, in die Katakomben geht's jetzt.
2: 30 Kilo Käse.
0: Wie viel Liter Milch stecken da drin?
3: Das sind 300 Liter Milch. Man braucht pro Kilogramm Käse ungefähr 10, 11 Liter Milch.
0: 300 Liter, das ist ja richtig Arbeit Liter, dahinter. Ja. Dieses ganze Regal, das ist voller Käse.
3: Ja.
0: Die Kühe aber, die du melkst, das sind ja nicht deine. Die Milch, die ist ja auch eigentlich nicht dir. Wem ist denn dann der Käse?
3: Ja, der wird nachher verteilt praktisch. Von den verschiedenen Bauern, wo die Kühe hier haben, da wird die Milch aufgeschrieben und der Käse wird dann verteilt. Das wird so gemacht im Herbst.
0: Und jeder Bauer kriegt dann seinen Käse?
3: Ja.
0: So läuft es?
3: Ja.
0: Der Peter und ich, wir machen jetzt Sport. Wie heißt die Sportart?
4: Alpengolfen.
0: Wo sind die Schläger und die Bälle?
4: Die Bälle liegen hier, der Schläger ist das.
0: Eine Mistgabel und wo sind die Bälle denn?
4: Die liegen da.
0: Die Kuhfladen. Was machen wir damit jetzt?
4: Ja, wie beim Golfspielen.
0: Mach mal vor, bitte. Ich halte mal die Sense.
4: Die werden hier verteilt.
0: Ist das jetzt nur ein Spiel, was du zum Zeitvertreib machst, oder was ist das?
4: Das wird, jeden Herbst wird das auf den Alpen gemacht, damit das Gras wieder nachwachsen kann an den Stellen. Und ringsum dient der Mist als Dünger.
0: Das heißt, wir gehen jetzt über die ganze Wiese und suchen die Kuhfladen.
4: Genau.
0: Die sind immer gut versteckt.
4: Ich sehe schon welche.
0: Hey, du hast ja die bessere Erfahrung. Wo denn?
4: Hier. Hier ist ein frischer.
0: Jetzt wird's gefährlich. Was macht man in dem Fall?
4: Weiter, bis am Abend hast du noch mehr.
0: Scheiß Job! In dem Fall darf man das wirklich sagen. Ich glaube, wir haben jetzt genug Fladen geschlagen. Siehst du noch welche?
4: Du stehst gerade in einem, Willi.
5: Ist das ekelig.
0: Peter, warte mal. Mir ist gerade was eingefallen. Das sind die Alpen. Die sind traumhaft. Und wenn man schlecht träumt, dann hat man doch einen Albtraum.
4: Genau.
0: Hat das irgendwas mit der Alp oder mit den Alpen zu tun?
4: Nee, ganz bestimmt nicht.
0: Nicht?
4: Nee.
0: Weißt du, was das dann bedeutet?
4: Tut mir leid, hab noch nie nachgeschaut.
0: Okay, ich meine, ich kann dir keine Löcher in den Bauch fragen. Aber ich find's trotzdem raus.

0: Entschuldigung, ich bin schon eingenickt. Ihr wollt ja noch wissen, woher das Wort Albtraum kommt. Ich habe immer nachgeschaut, das ist ein uraltes Wort von den Germanen. Alb, ein koboldhafter, gespenstischer, unterirdisch lebender Geist. Nachts setzt er sich auf die Brust des Schlafenden und bewirkt so ein drückendes Gefühl, was Angst macht. Daher nennt man Träume, die Angst machen, Albträume. Also, ich hoffe, dass ich heute höchstens von der Alpe, vom Josef und der Doris träume. Gute Nacht, ihr beiden.
1: Gute Nacht, gute Nacht, Willi.
0: Gute Nacht, Jungs.
2: Gute Nacht,
3: gute Nacht, Willi.
4: Gute Nacht.
0: Gute Nacht, Karin.
1: Gute Nacht, Willi.
0: Schlaft schön. Außer zu Butter verarbeiten die Schneiders die Milch auch zu Käse. Das Lab bewirkt, dass die Milch gerinnt. Damit der Käse rund und fest wird, presst ihn Josef mit einem Drehkreuz in die Form und die Molke läuft aus. Molke kann man übrigens trinken und schmeckt nicht nur den Schweinen.
5: Und ihr Molke.
0: Für einen 30-Kilo-Käse musste Josef 300 Liter Milch melken.
5: Ich blamier mich, du hast mich hier verkleidet, ich sehe aus wie ein Affe. Wieso hast du das gemacht?
6: Ja, wir gehen heute nach unten ins Tal.
5: Aber da gehe ich doch nicht so runter.
6: Doch, aber wir müssen das den Kühen anziehen, diesen Schmuck.
5: Das ist nicht für mich.
6: Nein, das ist nicht für dich.
5: Gott sei Dank. Die Ohr nach, zieht heim.
6: Ja, aber schnell jetzt, komm her.
0: Denn da kommt schon die Herde von der Nachbaralpe. Heute ziehen nämlich nicht nur die Schneiders, sondern auch die umliegenden Bauern nacheinander zurück ins Tal. Viehscheid heißt das im Allgäu, in anderen Regionen Almabtrieb. Und weil Viehscheid für die Bauern ein Festtag ist, ziehen sie die Tracht an und schmücken auch die Tiere.
5: Wir nehmen den Kühen jetzt die ganzen Glocken weg, schreiben den Namen des Bauern dran und die Kühe, die kriegen jetzt besondere Glocken, Festglocken. Dazwischen. Ihr braucht noch eine Festglocke. Ach so, hier geht's ja auch rein. Ist das zu eng, Linda? Nee, das geht, gell? Oh, Entschuldigung, ich hab dein Ohr eingeklemmt. Entschuldigung. Hey, ihr Kühe! Ihr könnt mich doch nicht zerquetschen.
0: Und los geht's, meine Damen. Immer bergab. Die Richtung stimmt in jedem Fall.
5: Auf, du Kuh! Sonst reite ich dich ins Tal.
0: Mir war gar nicht klar, wie viel Power in Kühen steckt. Die können ganz schön loslegen. Geschmückt werden die Kühe übrigens nur, wenn die gesamte Herde den Sommer über unverletzt geblieben ist und alle Tiere heil zurück ins Tal kommen.
5: Sind das jetzt alles Touristen, die hier stehen, oder auch Einheimische?
6: Sind auch Einheimische. Das sieht man aber an der Tracht, die Einheimischen kennt man gleich da raus. Jawohl. Hier. Hier. Jawohl.
5: Grüß hier. Gott. Hier.
6: Sind wir hier an der Straße, ja?
5: So, jetzt weiß ich auch, warum das Viehscheid heißt, weil das Vieh wird jetzt geschieden. Zu den verschiedenen Bauern, weil die 40 Kühe, die oben auf der Alp stehen, die kommen jetzt zu verschiedenen Bauern.
0: Zu ihren Besitzern nämlich. So richtig Lust auf ihren Heimatstall scheinen manche aber nicht zu haben. Mal sehen, ob Linda gleich in den Hänger geht.
5: Hoi, hoi, hoi! Geht doch! So, liebe Kühe, jetzt zeigen wir den Leuten unten im Tal mal, was wir oben auf der Alpe gelernt haben. Glocken aus!

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0: Weizenernte in Niederbayern. Die Region hier gilt als fruchtbar und ideal für den Getreideanbau. Der Boden hat die Pflanzen das Jahr über mit genügend Wasser und Nährstoffen versorgt und das Getreide ist gut gewachsen. Jetzt ist das Korn reif und der Weizen kann gedroschen werden.
1: Schaut gut aus. Wir haben entsprechend gedüngt, haben auch eine entsprechende Menge jetzt geerntet. Und jetzt muss man mal schauen, wie die Qualität ist, wenn man da ins Lagerhaus fährt. Das Wetter hat auch einigermaßen mitgespielt, passt soweit.
0: Aber mit dem Korn werden auch die Nährstoffe abtransportiert, die die Weizenpflanzen dem Boden entzogen haben. Hans Lohr nimmt eine Bodenprobe an mehreren Stellen seines Ackers. Die kann Aufschluss geben, welche Nährstoffe jetzt genau fehlen.
1: So, jetzt machen wir noch eine vernünftige Mischprobe. Und jetzt müssen wir es abfüllen in den Probenbeutel.
0: Der Bauer will den Zustand seines Bodens kennen, bevor er auf dem Feld wieder etwas anbaut. Die Bodenprobe schickt er an ein amtliches Labor. Dort wird das Material zunächst fein zermahlen. Denn an die Bodenkrümel sind die Nährstoffe gebunden. Die sollen nun herausgelöst werden. Eine chemische Analyse kann dabei helfen. Dazu muss die Laborantin das Material genau abwiegen. Bodenanalysen sind heute Vorschrift in der modernen Landwirtschaft. Hunderte von Bodenproben aus der Region müssen hier jeden Tag untersucht werden. Vor allem in Zeiten nach der Ernte und bevor die Bauern im Frühjahr wieder ihre Felder bestellen, ist hier Hochsaison. Verschiedene Chemikalien schließen das Bodenmaterial auf. Danach wird filtriert und dabei die Feststoffe von der Lösung getrennt. In der klaren Flüssigkeit sind nun die Nährstoffe gelöst und können analysiert und bestimmt werden. Ein spezielles Gerät misst ihre Konzentration und ein Computerprogramm errechnet eine Düngeempfehlung für den Bauern. Wie sieht die aus? Was ist zu tun?
2: Es muss geringfügig nachgedüngt werden. Das können wir anhand der jetzigen Messwerte schon sagen.
0: Was brauchen Pflanzen überhaupt, damit sie wachsen? Zum einen Kohlenstoffdioxid und das entnehmen sie mit ihren Blättern der Luft. Dazu Wasser aus dem Boden. Daraus stellt die Pflanze Glucose, also Traubenzucker, her. Bei diesem Prozess in den Zellen entsteht außerdem Sauerstoff. Ein Gas, das die Pflanze über winzige Öffnungen in den Blättern an die Luft abgibt. Dazu benötigen Pflanzen unbedingt auch Licht. Daher heißt dieser Stoffwechselprozess auch Photosynthese, also eine Synthese mit Hilfe von Licht. Damit dieses komplizierte Verfahren in den Zellen funktioniert, sind noch weitere Stoffe nötig. Die entnimmt die Pflanze mit ihren Wurzeln, wenn sie Wasser aufnimmt, dem Boden. Dabei sind Stickstoff, N, Phosphor, Kalium, Calcium, Magnesium, Schwefel und einige andere Elemente in geringen Spuren. Das gesamte Menü liefert der Dünger. Welche Dünger gibt es? Bauern düngen zum Beispiel mit Gülle. Das ist Flüssigmist, den liefern die Tiere im Stall. Bauer Hans Lohr fährt diesen Dünger auf seine Felder. Die geruchsstarke Flüssigkeit wird von der Düngemaschine sofort in den Boden eingearbeitet. Weil Bauern immer mehr Rinder und Schweine halten, fällt auch immer mehr Gülle an. Da kann ein Acker auch schon mal zu viel abbekommen. Aber dazu später. Auch andere Bauern bringen Mist aus. Dieser stammt von Tieren, die im Stall auf Stroh leben und ist fest. Gülle und Mist zählen zu den organischen Düngern. Im Boden werden diese nach und nach abgebaut und ihre Nährstoffe für die Pflanze verfügbar. Bauern, die keine Tiere im Stall halten, verwenden Mineraldünger. Manche sagen auch Kunstdünger dazu. Der wird industriell hergestellt. Sein Vorteil: seine genaue Zusammensetzung ist festgelegt. Bei Mist und Gülle ist das nicht so. Mineraldünger ist wasserlöslich und gelangt mit dem Regenwasser in den Boden. Doch woher weiß ein Bauer, wie viel Dünger eine Pflanze eigentlich braucht? Es war der deutsche Chemiker Justus von Liebig, der im 19. Jahrhundert eine erstaunliche Entdeckung gemacht hat. Liebig stellte fest, dass der Nährstoff, der am wenigsten vorhanden ist, die Höhe des Ertrages bestimmt. Er formulierte das auch heute noch geltende Minimumgesetz anhand eines solchen Bottichs. Die Höhe der Seitenwände entspricht den benötigten Nährstoffen. Nur wenn jeder Nährstoff in einer ausreichenden Konzentration vorhanden ist, kann die Pflanze optimal wachsen. Mehr Dünger zuzugeben wäre überflüssig. An der Universität München erforschen Agrarwissenschaftler, was der Dünger bei verschiedenen Nutzpflanzen bewirkt. Das wird sichtbar, wenn nur ein Stoff fehlt. Der Mais im linken Bild steht gut. Dem rechts mangelt es an Stickstoff. Die hellen Blätter sind ein Hinweis darauf. Solche Blattflecken sind typisch für den Mangel an Magnesium. Hier fehlte Phosphor. Gelbe Blätter bei Weizenpflanzen sind ein Hinweis auf Stickstoffmangel. Die Agrarforscher haben eine neue Maschine entwickelt. Die hilft ihnen dabei, frühzeitig zu erkennen, ob einer Pflanze Dünger fehlt oder ob sie genug hat. Der besondere Düngerstreuer kann mit Hilfe von Sensoren an der Blattfarbe feststellen, wie gut oder schlecht eine Pflanze mit Nährstoffen versorgt ist. Auf einem Acker kann der Düngerbedarf von Meter zu Meter ganz unterschiedlich sein. Denn auch die Qualität des Bodens kann sich ändern. Die Messdaten der Sensoren werden über Satellit einem genauen Punkt im Feld zugeordnet und erscheinen dann auf dem Bildschirm im Führerhaus.
3: Man sieht dann mit dem Roten eine niedrigere Reflexion. Und da sieht man, dass die Pflanze geringer mit Stickstoff versorgt ist. Und man sieht, dass die rote Kurve deutlich ansteigt.
0: Doch warum sind solche exakten Daten für die Forscher überhaupt wichtig? Was wollen sie mit ihrer Forschungsarbeit erreichen? Der Leiter des Projekts interpretiert die Messergebnisse und erklärt die Vorteile der Methode.
4: Wir haben im Rechner hinterlegt, wie viel die Pflanze aufgenommen haben soll. Wenn der Sollwert, die Messung von dem Sollwert abweicht, düngen wir entsprechend nach und erreichen damit eine sehr, sehr hohe Stickstoffeffizienz. Während wenn der Landwirt da einheitlich düngt, dann wird halt der Teilbereich überdüngt und unterdüngt. Entweder er braucht zu viel Dünger, der dann Geld kostet, oder wird ausgewaschen ins Grundwasser oder geht in die Luft. Und auf die Art und Weise haben wir nahezu eine hundertprozentige Düngerverwertung.
0: Und was machen die Pflanzen mit dem Dünger? Zur Bildung von Blattgrün, Eiweiß und anderen Inhaltsstoffen brauchen Pflanzen besonders Stickstoff. Der wird ihnen durch Düngung mit Gülle oder Mist zugeführt. Auch mit Hilfe anorganischer Stickstoffdünger, wie zum Beispiel Ammoniumnitrat, NH4NO3. Im Boden entstehen daraus Nitrationen. Diese sind winzig und in Wasser gut löslich. Von den Pflanzen können sie über die Wurzeln aufgenommen und in jede Zelle transportiert werden, wo sie im Stoffwechselprozess dann verarbeitet werden. Die Pflanze wächst und kann geerntet werden. Wird nun dem Boden durch zu reichliche Düngung mehr Nitrat zugeführt, als die Pflanzen verbrauchen, dann wird ein Teil des Nitratüberschusses vom ablaufenden oder versickernden Wasser abtransportiert. Und damit gelangt Nitrat schließlich in Bäche und Flüsse und verseucht das Grundwasser, aus dem unser Trinkwasser gewonnen wird. Überdüngung muss also verhindert werden, zum Schutz der Umwelt. Sie bringt auch noch ein weiteres Problem mit sich. Dem sind die Forscher in diesem Rapsfeld auf der Spur. Und dazu stellen sie das ganze Jahr über wöchentlich ihre Messgeräte auf und sammeln Daten. Aus überdüngten Böden entweicht Lachgas. Dieses Stickoxid entsteht, wenn spezielle Bodenbakterien überschüssiges Nitrat abbauen, das die Pflanzen nicht verbrauchen. Der Forscher kann genau messen, wie viel Lachgas von einem Quadratmeter Boden an die Luft abgegeben wird. Die Emissionen schwanken stark und sind auch abhängig von der Bodentemperatur. Die Zusammenhänge aber sind eindeutig.
5: Es ist so, dass natürlich der Dünger auch eine große Rolle spielt. Also dass es grundsätzlich so ist, je mehr Stickstoff ich dünge, desto mehr Lachgasverluste habe ich auch. Aber wenn ich den Dünger am Pflanzenbestand, also an dem, was der Pflanzenbestand gerade aufnimmt, orientiere in der Menge und auch in der Verteilung, sodass ich dann dünge, wenn die Pflanze viel braucht, oder wenn ich auch Dünger hernehme, die wenig Nitrat haben, dann kann ich es auch schaffen, mit praxisüblichen Düngemengen relativ niedrige Lachgasemissionen zu erreichen.
0: Warum ist Lachgas so gefährlich? Wie Kohlenstoffdioxid trägt es zum Treibhauseffekt bei? Eine besonders interessante Pflanze für die Agrarforscher und die Landwirte ist die Ackerbohne, ein beliebtes Viehfutter. Diese Bohnen brauchen keinen Stickstoffdünger. Das gilt auch für alle Pflanzen, die mit diesen botanisch verwandt sind, wie Erbsen oder Klee. Und was macht diese Pflanzenfamilie so besonders? In ihren Wurzelzellen leben ganz besondere Bakterien, sogenannte Knöllchenbakterien. Und die können sich selbst den Stickstoff aus der Luft holen und verwerten.
4: Die Knöllchenbakterien bekommen Nährstoffe von der Pflanze. Und die Pflanze bekommt den Luftstickstoff, den die Knöllchenbakterien binden, zur Verfügung gestellt. Und so haben beide davon etwas. Der Landwirt hat davon den Vorteil, dass er nicht düngen muss, weil die sammeln so viel Stickstoff, dass nicht nur die Ackerbohne jetzt leben kann, sondern es bleibt auch für die nachfolgende Kultur auch noch etwas zur Verfügung.
0: Ein Zusammenleben zum gegenseitigen Nutzen also, eine Symbiose. Die staatliche Düngeverordnung regelt, wann wie viel Dünger ausgebracht werden darf. Ein Düngeberater informiert und hilft dem Landwirt.
1: Ich habe ja jetzt als viehhaltender Betrieb auch Gülle. Wie kann ich denn die optimal ausnutzen?
6: Die Gülle haben wir in unser Programm natürlich auch mit aufgenommen.
7: Hier auf dem Hausacker sieht man, wenn Sie die Gülle wie empfohlen ausbringen, bringen Sie die Nährstoffmengen aus. Und da diese Fläche bei Phosphat und Kali hoch versorgt ist, reicht die Menge in der Gülle, um die Versorgung abzudecken.
0: Noch mehr Dünger braucht sein Hausacker nicht. Es liegt auch am Düngen, dass die Bauern heute so viel mehr ernten als früher. Ein einziger Landwirt produzierte um 1900 Nahrungsmittel für lediglich 4 Personen, 1950 bereits für 10 Personen, 1960 für 17, 1980 für 47 und heute ernährt er über 133 Menschen.
1: Wir werden jetzt das Stroh, das der Häcksler ja schon als Dünger dort gelassen hat, das werden wir jetzt eingruppern. Dann werden wir Gülle fahren, wie es vom Programm vorgesehen ist. Und dann werden wir in etwa 4 Wochen einen Raps säen. Und im Frühjahr geben wir dann noch den mineralischen Stickstoffdünger, der in der Gülle zu wenig drin ist. Und dann hoffen wir, dass wieder eine gute Ernte wird.
0: Nur wer weiß, was Pflanzen brauchen und wie sie gedüngt werden, kann eine gute Ernte einfahren. Es kommt aber auch darauf an, richtig zu düngen, um die Luft, den Boden und das Grundwasser nicht zu belasten. Schließlich will auch der kleine Linus noch in einer gesunden Umwelt leben und von seinen Feldern einmal Getreide ernten können.

Grüß Gott! Heute arbeiten wir überwiegend im Vierfüßlerstand. Dadurch wird die Überkreuzkoordination geschult und die Haltung verbessert. Dadurch, dass die Arme und die Beine fixiert sind, konzentrieren sich die Übungen überwiegend auf die Wirbelsäule. Holen Sie sich eine Matte oder eine Decke als Unterlage und los geht's! Wir kommen zum Vierfüßlerstand. Dazu positionieren Sie die Hände direkt unter den Schultern und die Knie unter dem Hüftgelenk. Drücken Sie sich bewusst aus der Schulter heraus und machen Sie den Rücken ein wenig rund, den Bauch spannen. Aus dieser Position weit in die Streckung kommen, das Brustbein nach vorne schieben, das Steißbein zurück. Mit dem Ausatmen den Rücken rund machen, die Schultern öffnen. Einatmen, wieder in die Streckung ziehen, Blick nach vorne. Ausatmen, runder Rücken,

0: Daumen in die Neutrale zur anderen Seite wechseln. Mit dem Einatmen zur Mitte kommen, mit dem Ausatmen zur Seite neigen. Spüren Sie in dieser Übung die Kontraktion, die Spannung in Ihrer seitlichen Bauchmuskulatur. Auch hier wieder im eigenen Atemrhythmus arbeiten, mit dem Ausatmen zur Seite ziehen, mit dem Einatmen zur Mitte kommen. Auch den Blick mit in die Bewegung nehmen. Jede Seite noch einmal. In der Mitte bleiben und wir kommen langsam tief zum Boden. Zuerst mal mit den Knien etwas nach hinten wandern, den Bauch anspannen und langsam ablegen im Boden. Und die Füße nach hinten wegstrecken, den Po anspannen und somit das Becken im Boden fixieren. Eine Handfläche auf den Handrücken legen und gleich die Stirn auf diese Hand ablegen. Von hier aus den Oberkörper leicht vom Boden lösen und mit der Einatmung anheben. Mit dem Ausatmen wieder tief kommen. Einatmen, anheben, ausatmen, tief. Der Kopf bleibt in Verlängerung zur Wirbelsäule, der Nacken bleibt lang. In der Tiefbewegung immer kurz über dem Boden halten, sodass man auch hier immer noch schön die Spannung im ganzen Rücken spüren kann. Ausatmen, tief. Drei Bewegungen schaffen wir noch. Einatmen, hoch. Und tief, letzte Runde. Mit dem Ausatmen ablegen. Hände unter die Brust, die Schultern nach hinten unten ziehen, Bauch anspannen und hochdrücken. Die Fingerkuppen nach vorne aufsetzen. Von hier aus schieben Sie das Brustbein Richtung Boden. Und spüren hier die Dehnung im Schulterbereich und im ganzen Rücken. In dieser Position entspannen, die Atmung in den Bauch ziehen, auch die Atmung in die Brust ausdehnen. Dann langsam mit den Händen zurückwandern, wieder aufrichten und langsam im Boden ablegen. Nehmen Sie nun jetzt mal erst die Brust zum Boden und dann den Bauch. Gemein, gell? Ich weiß, aber das macht nichts. Den Po anspannen und die Arme nach vorne strecken. Und diese Bewegung. Good job. Gut gemacht. Okay? Jawohl. Die Arme über den Kopf anheben und der Oberkörper geht gleich dazu. Das ist die Ausgangsposition. Von hier aus kommen Sie noch ein wenig höher. Und wieder ein bisschen senken, ausatmen, einatmen, hochziehen und ausatmen, tief kommen. Wer möchte, kann jetzt hier die Schulterblätter noch ein bisschen weiter zueinander ziehen. So wird die Bewegung intensiver. Wenn Sie merken, es geht nicht mehr, dann legen Sie einfach die Stirn im Boden ab und arbeiten Sie nur mit den Armen weiter. Wir machen noch drei Wiederholungen. Einatmen hoch, ausatmen tief. Richtig mit der Einatmung die Atmung wieder in den Bauchraum, in die Brust ausdehnen. Mit der nächsten Ausatmung langsam ablegen, die Hände unter die Brust positionieren, den Bauch anspannen und hochdrücken. Jawohl, wieder die Hände nach vorne aufsetzen. Alles klar, Jungs?
1: Ja.
0: Gut. Fingerkuppen aufsetzen und langsam mit den Schultern zum Boden ziehen. Aus dieser Position nun eine Schulter zum Boden nehmen und unter dem anderen Arm durchschauen. So jetzt mehr die Dehnung an einer Rückenseite spüren. Langsam zurückkommen zur Mitte. Und zur anderen Seite wechseln. Eine Schulter zieht tief, der Blick geht unter dem anderen Arm durch. Tief atmen. Wieder zurückkommen zur Mitte. Langsam aufrichten. die Hände wieder unter dem Schultern.

0: Schultergelenk positionieren, die Knie unter die Hüfte bringen. Stellen Sie sich vor, Sie liegen auf einem großen Ball und werden hier im Bauch nach oben weggedrückt. Diese Spannung im Bauchraum halten und von hier aus ein Bein nach hinten wegschieben. Diagonal den Arm vom Boden lösen, sodass der Daumen nach oben zeigt. Die Spannung im Bauch halten und gleichzeitig Arm und Bein noch ein bisschen höher ziehen. Achten Sie darauf, dass die Schulter vom nach vorne gestreckten Arm wieder zurückzieht in den Rücken, sodass der Nacken entspannt bleibt. Langsam zurückkommen, Hand und Bein im Boden absetzen und es geht wieder tief. Langsam ablegen, wieder erst die Brust und dann den Bauch ablegen. Jawohl! Die Arme nach vorne ausrichten, die Daumen zeigen nach oben, die Füße vom Boden lösen und die Fußballen zueinander bringen. Nochmal den Po anspannen und jetzt gehen Oberkörper und Beine gleichzeitig weg vom Boden. Richtig anheben.
1: Jawohl.
0: Wie beim Fallschirmspringen. Also genießt die Übung. Tief in der Atmung. Die Atmung wieder in die Brust, in den Bauchraum ausdehnen. Noch ein wenig höher ziehen. Die Schultern wieder wegbringen vom Nacken. Und mit dem nächsten Ausatmen langsam ablegen. Gut gemacht. Hände unter die Brust. Bauchspannung aufbauen. Und hochdrücken. Wir kommen wieder zum Vierfüßlerstand. Und wir haben ja noch die andere Seite. Den Bauch anspannen, aus der Schulter herausdrücken und von hier aus das andere Bein nach hinten wegschieben. Diagonal den Arm vom Boden lösen und der Blick bleibt zum Boden ausgerichtet. Stellen Sie sich vor, Sie schieben mit dem Fuß eine Wand nach hinten weg und werden an den Fingerspitzen nach vorne gezogen. Aktiv den Bauch anspannen. Das Becken parallel halten zum Boden und mit Arm und Bein noch ein klein wenig höher ziehen. Hier nochmal aus der stützenden Schulter herausdrücken. Weiter atmen. Und mit dem nächsten Ausatmen langsam Arm und Bein senken. Tief kommen und wieder am Bauch ablegen. Zweite Runde. Die Arme nach vorne öffnen. Die Füße vom Boden abheben, Fußballen zueinander drücken, Po anspannen, Schultern zurück und abheben. Jawohl, schön und präsent. Die Schultern nach unten ziehen, die Daumen nach oben drehen zur Decke, tief in der Atmung. Sollte es nicht mehr gehen, dann einfach nur den Oberkörper im Boden ablegen, die Beine noch in der Luft lassen. Aber versuchen Sie ruhig mal, in dieser Position zu bleiben. Es geht schon. Achten Sie hier auf die Außenrotation der Arme. Gleichzeitig bringen Sie die Schultern tief weg vom Nacken und halten den Kopf in Verlängerung zur Wirbelsäule. Noch ein bisschen höher. Langsam ablegen. Hände unter die Brust. Bauch anspannen und es geht wieder nach oben. Push-up. Wir bleiben im Vierfüßlerstand. Nochmal die Position korrigieren. Die Handgelenke sitzen unter dem Schultergelenk, die Knie unter der Hüfte. Die Ellbogen nun leicht beugen und Arme und Knie zueinander ziehen, sodass man die Spannung im Bauch spürt. Ruhig den Rücken ein bisschen rund machen. Und nun die Knie vom Boden abheben. Halten und atmen. Ruhig noch ein bisschen höher. Die Fingerspitzen ganz im Boden lassen. Kopf entspannen in der Position. Nacken loslassen. Langsam die Knie wieder senken. Und nach hinten absetzen auf die Fersen. Die Arme einfach nach vorne strecken. Und kurz in dieser Position entspannen. Einmal tief durchatmen, langsam wieder nach vorne kommen. Aus der Schulter herausdrücken, den Bauch anspannen.

Rollen kommen. Wir halten die letzten drei tiefen Atemzüge. Mit dem nächsten Ausatmen die Knie absetzen. Neben den Knien zum Sitzen kommen und die Füße nach vorne bringen. Fassen Sie eine Kniekehle, machen den Rücken rund und rollen Sie sich ganz langsam Wirbel für Wirbel tief zum Boden. Jawohl, einmal ablegen und wir machen noch etwas für den Bauch. Denn auch die Bauchmuskulatur ist wichtig für unsere Wirbelsäulenstabilität. Dazu die Schultern vom Boden abheben, die Ellbogen nach vorne ziehen zur Hüfte. Von hier aus hochkommen und ein Stück senken. Hochziehen, die Ellbogen zur Hüfte bringen und ein Stück zurückkommen. Wer will, bleibt einfach in diesem Level. Ansonsten heben Sie mal die Füße vom Boden ab und ziehen Sie nun Oberkörper und Beine zusammen. Mit dem Ausatmen zusammenziehen, mit dem Einatmen die Rückbewegung. Und nun noch ein wenig zügiger. 8, 7, 6, 5 und Endspurt, die letzten 4, 3, 2, der allerletzte, oben bleiben, langsam ablegen, die Füße senken, machen Sie sich's bequem. Ich hoffe, Sie hatten ein gutes Training. Ich wünsche Ihnen viel Spaß beim Weiterüben und bis zum nächsten Mal. Auf Wiedersehen.

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0: Es knistert zwischen Hummel und Blume. Und das nicht nur im übertragenen Sinn. Denn zwischen Insekten und Blüten herrscht eine ganz besondere Anziehungskraft. Landet die Hummel auf einer Blüte, springen die Pollen wie von selbst in ihren Pelz und haften dort fest an den feinen Härchen. Diese magische Verbindung zwischen Blumen und ihren Bestäubern untersucht Professor Daniel Robert von der Universität Bristol.
1: Wenn man so ein Blumenbeet eine Weile beobachtet, stellt man fest, Hummeln landen nicht zufällig auf irgendwelchen Blüten. Im Gegenteil, sie meiden die Blüten, die gerade von anderen Insekten besucht wurden. Stattdessen suchen sie solche auf, die schon länger keinen Gast hatten. Diese Blüten hatten nämlich Zeit, ihre Nektarreserven aufzufüllen. Und ich vermute, die Hummeln wissen das.
0: Über Millionen von Jahren hat sich zwischen Insekten und Blumen eine Win-Win-Beziehung entwickelt. Bienen, Hummeln und Co. bekommen Nektar und Pollen, dafür übernehmen sie die Bestäubung.
1: Blumen können es sich also nicht leisten, ihre Bestäuber zu enttäuschen. Die kommen sonst nicht wieder. Die Hummeln hier investieren eine Menge Energie, um zu landen, wieder abzuheben und den Nektar zu finden. Aber Blumen haben auf den ersten Blick keine Möglichkeit zu sagen, du, ich habe gerade keinen Nektar für dich. Sie können nicht mal eben schnell ihre Farbe, ihren Duft oder ihre Form verändern. Wie können sie also so ein Signal geben? Unsere Forschungen haben ergeben, dass es eine einzige Sache gibt, die sich an einer Blüte ganz schnell ändern kann. Ihr elektrostatisches Potenzial.
0: Teilen Blumen Insekten also über elektrische Signale mit, ob ihre Blüten voller Nektar sind oder aber leer? Um diesen Verdacht zu beweisen, beschäftigte sich Daniel Robert zunächst mit den Blumen.
1: Wir konnten messen, dass Blumen negativ aufgeladen sind. Das liegt daran, dass die Erdoberfläche negativ gegenüber der umgebenden Atmosphäre geladen ist. Diese negative Ladung wandert vom Boden in die Blumen. Blumen sind also negativ geladen. Hummeln hingegen verstreuen Elektronen, während sie fliegen. Das passiert durch die Reibung mit der Luft. Sie sind also positiv geladen.
0: Dass Hummeln elektrostatische Felder wahrnehmen, konnte Daniel Robert im Labor nachweisen. Mithilfe der institutseigenen Hummelvölker. Die Versuchstiere reagierten bereits auf winzige negative Ladungen, mit denen die Forscher nektarreiche Blumen simulierten.
1: Ja, so ist brav. Ich rede manchmal mit ihnen, auch wenn sie mich wohl nicht verstehen.
0: Die Neurobiologen können die Kommunikation zwischen Blume und Hummel sogar hörbar machen. Dafür verkabeln sie eine Blüte mit extrem empfindlichen Messgeräten und einem Lautsprecher, der elektrische Spannung in Töne übersetzt.
2: Das hier ist sozusagen unser Zauberstab, ein einfaches Stück Plastik. Jeder kennt das, wenn man einen Luftballon an den Haaren reibt, sodass einem die Haare zu Berge stehen. Im Prinzip machen wir das Gleiche. Man reibt den Stab also über das Haar und diese Ladung ist der einer Hummel im Flug ganz ähnlich. Damit simulieren wir die Hummel für den Test der Messgeräte.
0: Je nach Entfernung wird der Ton lauter oder leiser. Alle Geräte funktionieren. Jetzt ist die Hummel dran. Das Experiment zeigt, sobald sie landet, gleichen sich die Ladungen zwischen ihr und der Blüte aus. Alle folgenden Hummeln wissen so, diese Blüte ist schon besucht worden, also leer. Erst nach einiger Zeit produziert die Blume neuen Nektar und lädt sich währenddessen wieder negativ auf.
1: Die wichtigste Frage für uns ist jetzt, mit welchen Sinnesorganen spüren die Hummeln diese elektrostatischen Felder? Dafür bringen wir neben dem Kopf einer betäubten Hummel Drähte an, zwischen denen wir dann eine winzige Spannung fließen lassen.
0: Der Versuch findet in einem entkoppelten Raum statt. Das Labor ist gegenüber Erschütterungen von außen vollständig abgeschottet. Mit einem Laserstrahl kann Daniel Robert so sogar Bewegungen im Nanobereich vermessen. Seine Vermutung? Haare und Antennen könnten auf die Spannungsunterschiede reagieren.
1: Diese Vibrationen, die wir jetzt hier sehen, sind so minimal, dass wir sie mit Hilfe einer Software grafisch verstärken müssen. In der Realität vibrieren diese Haare und Antennen um den Bruchteil ihrer eigenen Breite. Das sind Dimensionen, die wir nicht sehen können. Die Insekten aber ziemlich sicher spüren.
0: Wo genau die Sinnesorgane sitzen, mit denen die Hummeln diese Bewegungen wahrnehmen, ist noch nicht ganz klar. Aber die vermeintlich magische Anziehungskraft zwischen Hummel und Blüte ist real.
1: Alles in allem denke ich, dass wir damit die große Chance haben, eine neue Dimension der Kommunikation zu erforschen. Eine, die wir selbst überhaupt nicht wahrnehmen. Vielleicht gibt es sie auch zwischen anderen Insekten und Pflanzen oder sogar bei größeren Tieren. Wir wollen jetzt herausfinden, ob die Wahrnehmung elektrostatischer Felder auch außerhalb der kleinen Welt von Insekten und Blüten existiert.
0: Für Hummel, Biene und Co. sind die elektrostatischen Felder jedenfalls eine entscheidende Navigationshilfe. Sie leiten zu genau den Nektartankstellen, die den Flug auch wirklich lohnen.
3: Wir sind in Caput im Garten von Herrn Schulz und wir lernen heute alles rund um Rhododendren. Hier wird jetzt gerade schon ein Pflanzloch vorbereitet. Ja. Was werden wir denn von Ihnen heute alles erfahren?
4: Also, wir werden lernen, A, wie man so eine schöne Blüte hinkriegt. Zum anderen werden wir lernen, wie man den Rhododendron in Form bringt, ohne zu schneiden. Und was man gegen Schädlinge tun kann.
3: Aber wichtig ist natürlich auch einpflanzen. Das ist ja ein riesiges Loch für diesen mini kleinen Rhododendron.
4: Ja, na, der soll ja mal groß werden. Und da braucht er auch ein großes Pflanzloch. Also 3-4 Mal so groß wie der Ballen, damit die Pflanze sich in der Oberfläche ausbreiten kann und entsprechend wachsen kann und Wurzeln bilden kann.
3: Ja, super.
4: Ihr habt Leute, die machen eine Pflanze, setzen Reihen.
3: So würde ich es machen. Ausheben, reinsetzen, einschlemmen,
4: einschlemmen gut ist. Und dann ist gut.
3: Wie machen Sie es?
4: Ich mache es andersrum. Ich locker den Boden auf, wässer den richtig.
3: Ja, dann machen wir das.
4: Und dann stecken wir drin und schuckeln richtig ein, damit richtige Bodenhaftung ist und die Wurzeln keine Luft an der Seite haben und gleich loswachsen können.
3: Wunderbar. So. Sie kennen sich super gut aus mit Rhododendren, denn Sie haben knapp 100 hier in Ihrem Garten, ne?
4: Ja.
3: Dann würde ich sagen, schlemmen wir den hier
4: dann
3: mal
4: nehmen wir
3: ein.
4: Den
3: rein in die Matsche.
4: Und setzen den in die Matschepampe.
3: Und dann wird immer wieder Erde noch nachgekippt?
4: Wir lassen den erstmal so stehen,
3: dass
4: das Wasser ein bisschen ablaufen kann und dann wird noch mal nachgesetzt. Dann kommt noch mal Erde dazu.
3: Und dann steht er. Was ist das für eine Sorte eigentlich?
4: Das ist
3: Morgenrot.
4: Eine kräftig rote Sorte.
3: Mhm. Wie hoch wird die? Wie
4: die
3: groß?
4: Wird also in 10 Jahren so bis zwischen 1 Meter und 1,50 Meter.
3: Okay.
4: So, die Höhe dann.
3: So,
4: und dann ist die Ecke hier auch zu.
3: Ja, schön. Das ist aber ein sehr, sehr schöner Rhododendron da drüben.
4: Ja.
3: Wir sind heute in Caput im Sammlergarten von Günter Schulz und hier steht ein Rhododendron am anderen. Von Ihnen kriegen wir heute lauter gute Tipps. Ein guter Tipp ist natürlich, wie kriege ich so ein Rhododendron zum Blühen? Worauf muss ich da achten?
4: Das sind verschiedene Sachen. A, muss der Boden stimmen. Der muss einen bestimmten pH-Wert zwischen 4,5 und 6 haben.
3: Das heißt, er muss sauer sein.
4: Er muss sauer sein.
3: Und so einen Boden haben wir hier eigentlich nicht.
4: Nee, wir haben hier Sandboden mit pH-Wert um 7. Mhm. Also muss man den mit Rhododendronerde oder mit Aluminiumsalzen den Boden versäuern.
3: Manche schwören auf Kaffeesatz, macht das Sinn?
4: Ja, Kaffeesatz ist auch für Rhododendron ein wunderbarer Dünger.
3: Wie viel Kaffeesatz braucht man dann für einen Rhododendron in der Größe?
4: Da sagen wir mal so.
3: Muss man ein paar Tässchen trinken?
4: Ein paar Tässchen muss man da schon trinken.
3: Okay.
4: Und um zu wissen, ob der den pH-Wert hat, gibt es was ganz Einfaches.
3: Was holen Sie aus der Tasche?
4: Ein Messgerät, okay, um den pH-Wert im Boden zu messen.
3: Aha, das machen Sie tatsächlich, ja?
4: Ja?
3: Das geht schnell, ja?
4: Das geht relativ schnell. Schalt es an.
3: Ja.
4: Und dann zählt es von 7 runter bis zu dem Wert, den wir gerade haben.
3: 4,8, das ist ein guter 4, Wert.
4: 4,8,
3: ne?
4: Ist ein guter Wert. Also brauche ich hier weiter nichts machen,
3: ja,
4: sondern kann es so lassen wie das.
3: Und der kann dann wachsen und gedeihen?
4: Der kann wachsen und gedeihen, ja. Aber wir haben auch Pflanzen, die schon etwas länger stehen.
3: Ja.
4: Und da kommen wir dazu, wie wir sie in Form bringen können.
3: Oh, da bin ich gespannt. Ohne Schere haben Sie
4: gesprochen. Ohne Schere. Wir haben hier einen Rhododendron, der nicht ganz kugelig wächst.
3: Okay, der ist so ein bisschen außerhalb der Form, ne? Da geht so hoch runter.
4: Ja, wir haben hier einen Bereich, wo er noch nicht so gut wächst.
3: Ja.
4: Man kann es nach der Blüte machen oder vor der Blüte.
3: Nach der Blüte ist wahrscheinlich nicht ganz so traurig.
4: Nee.
3: Knipsen Sie die Blüten ab.
4: Knipse ich die Blüten ab, sodass die neuen Triebe aus der Blattachse wachsen können. Und die Pflanze schiebt die Kraft in die neuen Triebe, ohne jetzt in die Blüte oder später in den Samen zu schieben. Dadurch werden die Neuaustriebe länger. Und Rhododendron dürfen Zeit haben zum Wachsen. Das heißt, über mehrere Jahre wird es dann hier voller, sodass der hintere Bereich höher wächst, der vordere Bereich flach wird oder flach bleibt.
3: Okay, also da, wo er hoch ist, Blüten stehen lassen, da, wo er wachsen soll, Blüten ausbrechen.
4: Muss
3: und schon
4: man auch mal eine Blüte wegnehmen können.
3: Ja, ist schwer, ne?
4: Schwierig. Ganz schwierig.
3: Jetzt sieht man ja, dass die hier noch nicht blühen. Eigentlich ist ja Mai die volle Pracht am Gange.
4: Ja.
3: Dieser Mai war sehr kalt, das heißt, hier ist es auch alles ein bisschen spät dran.
4: Wir
3: aber
4: sind etwa 14 Tage
3: 14 Tage, ne? Wie überall. Also Rhododendren sind durchaus insektenfreundlich. Vor allen Dingen Hummeln sieht man da ja viel dran, ne?
4: Ja, vor allen Dingen sieht man die Hummeln bei den großblumigen Rhododendren, die also eine relativ große Kelche haben, wo die Hummeln mit ihrem Rüssel oder ihren Werkzeug was zu haben, bis zum Nektar vordringen können und den Nektar zu sammeln. Bei den kleineren sind es mehr Wildbienen, die da die Nahrung sammeln. Rhododendron Honig ist für Menschen nicht gut verträglich.
3: Ach, so ist das.
4: Weil Rhododendron Pflanze zum Teil giftig ist. Und also ich habe mir das nicht bekannt, dass den Hummeln was ausmacht.
3: Ja.
4: Aber die Menschen.
3: Den Menschen schon.
4: Macht er denn schon mal aus?
3: Also auf jeden Fall hat man immer ein buntes Treiben an Insekten, wenn man einen Rhododendron-Garten hat, wenn sie blühen.
5: Sorgen Sie jetzt vor, sammeln Sie Heilpflanzen für die Erkältungszeit. Spitzwegerich für Bronchialtees zum Beispiel. Oder erfrischende Minze, die als Tee bei Magen- und Darmbeschwerden hilft. An einem schattigen, luftigen Ort kann sie hängend getrocknet werden. Eine Alternative ist ein Solardörrer, der selbst gebaut werden kann. Ideal ist er für zarte Blätter und Blüten, die nicht aufgehangen werden können. Sie müssen so nicht energieaufwendig im Backofen gedörrt werden. Ein Solartrockner funktioniert so. Die Luft strömt durch einen Glaskasten, wird dabei durch die Sonne erwärmt, strömt weiter nach oben und trocknet dabei Kräuter und Blüten. Diese liegen im verdunkelten Teil des Dörrers gut geschützt gegen Sonne und Regen. Giersch ist ein wenig geliebtes, aber essbares Unkraut, das sich gerne in den Gärten breit macht. Sie erkennen es gut an dem dreigeteilten Laub und dem dreieckigen Stiel. Kaum einer weiß, dass es auch Zierformen der Wildpflanze gibt. In dieser Rabatte ist deshalb Giersch ausdrücklich erwünscht. Allerdings in der weißbunten Form, als Bodendecker unter Gehölzen. Er wuchert weniger als sein grüner Verwandter und kann auch als Salat verspeist werden. Die Blüten sollten Sie aber vor dem Versamen abschneiden. Eine Rhizomsperre ist auch ratsam.
6: Aber es ist eine herrliche Staude für dunkle, schattige und auch trockene Ecken im Garten, weil es hält auf. Ja? Das ist der Vorteil von panaschierten Pflanzen, die haben diese sehr helle Blatt.
5: Diesen Erdbeeren im Hochbeet geht es nicht gut. Die Erde ist so tief abgesackt, dass die Pflanzen nicht mehr ausreichend Sonnenlicht abbekommen. Die Früchte entwickeln sich spärlich, nur das Laub ist riesig, sieht aber ungesund aus. Das kann an einer Überdüngung liegen. Es wurde wahrscheinlich zu viel Komposterde in das Hochbeet eingefüllt. Wenn sich die Pflanzen gut ausheben lassen, sollte der abgesackte Boden mit einer guten Pflanzerde aufgefüllt werden. Wollen Sie die diesjährige Ernte nicht gefährden, sollte das spätestens im nächsten Frühjahr geschehen.
3: heute bei Herrn Günther Schulz im Sammlergarten und es dreht sich alles um diese hier prächtige Rhododendren. Und wir haben ja schon ganz viel von ihnen gelernt, unter anderem, dass die es sauer mögen. Wie sieht es denn aus mit dem Gießen? Dann ist ja so kalkhaltiges Leitungswasser wahrscheinlich nicht ideal.
4: Nee.
3: Nee.
4: Am besten ist, man hat einen Brunnen, wo das Wasser nicht kalkhaltig ist. Oder wenn man nicht so viele Pflanzen hat, auch mit Regenwasser.
3: Okay, kann man auf Regen hoffen.
4: Wichtig ist natürlich, ob der Rhododendron, da eine Moorbeetpflanze ist, regelmäßig wässern. Das ist ein Flachwurzler, der hat relativ hoch die Wurzeln. Die müssen immer schön feucht gehalten werden, sonst mag er das auch nicht. Im Winter, wenn es kalt ist, rollt er die Blätter ein. Und im Sommer, wenn er die Blätter einrollt, dann hat er Durst.
3: Wie sieht es denn aus mit dem Düngen? Hunger hat er ja auch.
4: Ja, um den Nährstoffhaushalt zu gewährleisten, sollte also Februar, März, bevor er anfängt zu treiben, Rhododendron-Dünger kriegen.
3: Gibt es ja richtig speziell
4: dafür. Es gibt speziellen Rhododendron-Dünger, unterschiedlichster Couleur. Und Hornspäne als Stickstoffdünger und den Universaldünger Kaffeesatz.
3: Genau, da ist er wieder, der Kaffeesatz.
4: Da haben wir ihn wieder.
3: Und das haben wir vor der Blüte und nach der Blüte wahrscheinlich auch, oder?
4: Ja, also vor der Blüte, dass er richtig Kraft kriegt und nach der Blüte, dass er die Kraft behält, weil es viel Kraft in die Blüte gegangen. Sodass er also für das nächste Jahr neue Triebe ansetzen kann, die dann entsprechend wachsen.
3: Wo Sie Ihre Rhododendren herbekommen, haben Sie ja schon erzählt. Aber worauf muss ich denn achten, wenn ich einkaufe?
4: Wichtig ist, wenn man Rhododendren kauft, wo auch immer, dass man, wenn es Containerware ist, den Topf abnimmt und guckt, wie der Wurzelbein ist. Der Wurzelbein sollte gut durchwurzelt sein. Und das Blattgrün ist wichtig, dass da nicht schon Schadbilder sind, dass also gelbe Blätter sind oder gestreift, so wie hier. Wo die Chlorose ist,
3: hier,
4: ne? Also ein bisschen. Da sollte man dann schon mal sagen, okay, gucken mal anderen aus.
3: Okay.
4: Ja, das sind die wichtigen Sachen, dass man einen vernünftigen kriegt. Und wenn man Ballenware kauft, so wie ich jetzt die Ballenware gekriegt habe, der Ballen muss noch feucht sein.
3: Okay.
4: Also nicht, dass man das ja so sehr sandig ist, dann sollte man davon ablassen.
3: Okay, dann kann man sowas, wenn man es bestellt, auch zurückschicken wieder. Geht das?
4: Ja.
3: Das geht, ja?
4: Durchaus.
3: Kann man sich dann ruhig auch trauen.
4: Aber wenn man einen Rhododendron-Händler hat, seines Vertrauens,
3: dann passiert das nicht.
4: Dann passiert das nicht.
3: Okay. Jetzt haben Sie gerade Chlorose angesprochen. Und Chlorose, das sieht man ja hier. Ne? So sieht es aus, wenn die Blätter hell werden und noch die Rippen dunkelgrün sind. Was steckt denn da dahinter?
4: Es ist meist eine Mangelerscheinung, also eine Mangelkrankheit in der Pflanze, wo Eisenmangel ist, wo Stickstoffmangel ist. Problem ist, der Boden muss entsprechend sauer sein. Möglicherweise war das jetzt ein paar Jahre nicht, so dass sich die Schadbilder gezeigt haben. Man bearbeitet den Boden, dass er wieder sauer wird und kann dann mit Eisenpräparaten oder mit Stickstoffpräparaten nachhelfen, sodass die Pflanzen wieder
3: schön grün und kräftig
4: werden. Dauert aber alles seine Zeit.
3: Wie lange dauert es?
4: Das wird sich im nächsten Jahr dann zeigen.
3: Okay, man muss immer ein bisschen Geduld haben.
4: Bei Rhododendren braucht man Geduld.
3: Okay.
4: Die wachsen langsam.
3: Wie sieht es denn aus mit Schädlingen? Welcher Schädling mag diese harten grünen Blätter?
4: Oh, der Dickmaurrüssler mag diese harten grünen Blätter.
3: Okay.
4: Hier haben wir.
3: Ach, hier haben wir so ein Loch.
4: Diesen
3: ne?
4: Lochfraß.
3: Ja. Was machen Sie denn da dagegen?
4: Es gibt zwei Möglichkeiten. Eine Möglichkeit ist, die Larven zu bekämpfen mit Nematoden, die ins Gießwasser kommen und im Boden die Larven abtöten. Mhm. Oder wenn der Dickmaurrüssler da ist, eigentlich eine ganz einfache Methode, der ist ja nachtaktiv.
3: Ach, okay.
4: Kann man,
3: locken Sie ihn in die Falle?
4: Wird er in die Falle gelockt? Ein einfaches Mittel ist so ein Blumentopf, in dem man Stroh macht. Da wird er dann umgedreht, da sammelt er sich drin. Und dann gucken wir mal alle paar Tage mal nach, macht das raus, sammelt die Dickmaurrüssel ab und entsorgt sie.
3: Okay.
2: Im großen Hochbeet im Garten wächst das Gemüse schon kräftig. Wem Garten und Platz aber fehlen, Tischbeet heißt der kleine Bruder für Balkongärtner. Und so eins wollen wir heute mit Zuschauerin Michaela Wenzel bauen.
7: Die Vorteile liegen auf der Hand. Ich kann rückenschonend arbeiten, nämlich aufrecht. Ich kann viele Pflanzen auf kleinem Raum unterbringen. Und das Ganze ist auch noch ziemlich mobil, denn es ist leicht. Und das ist auch der entscheidende Vorteil. Viele Leute haben ja nur einen Balkon.
2: Da lässt sich etwa ein alter Holztisch leicht zum Balkonbeet umbauen. Und es gibt natürlich auch komplett fertige Modelle. Michaela Wenzel hat zwar schon ein Hochbeet im Garten, aber noch Pläne für ihre beiden Töchter.
8: Ich kann mir gut vorstellen, jedes Kind bekommt so ein eigenes von diesen Beeten. Und dann können die sich da ein bisschen ausprobieren und können lernen, was geht, was nicht geht.
7: Wir haben hier eine ganz einfache Lösung, Fichtetanne unbehandelt und ungehobelt. Wir haben vier Füße, wir haben zwei Seitenteile, jeweils 70 cm, die breite Seite rund 1,10 m. Und wir machen ja eine Wanne, also brauchen wir auch noch einen Boden.
2: Materialkosten rund 40 Euro. Zuerst werden die Seitenteile mit den Füßen aus Kanthölzern verschraubt. Dann folgt die Längsseite. Wer langlebigeres Holz verwenden möchte, wählt am besten Robinie, Lärche oder Douglasie. Steht das 80 cm hohe Tischgerüst, müssen noch die Bretter für den Boden eingelegt werden.
7: Die Trogtiefe sollte so etwa mindestens 20, besser 30 cm sein, damit wir auch ein ausreichendes Volumen haben, Wurzelvolumen, sonst muss man auch zu viel gießen.
2: Zum Schutz fürs Holz kleiden wir das Pflanzbecken mit Folie aus. Und damit sich kein Wasser staut, braucht es einen löchrigen Boden. An solch einem Tischbeet kann also aufrecht, rückenschonend und übrigens auch schneckenfrei gegärtnert werden. Es ist, anders als ein klassisches Hochbeet, leicht und transportabel und bietet, anders als in einem Balkonkasten, trotzdem ausreichend Pflanzfläche. Aufgefüllt wird nur mit Blumenerde und nicht wie im Hochbeet mit einer aufwendigen Schichtung von Gartenabfällen.
8: Ich esse ja gerne Erdbeeren, kleine Tomaten, Mini-Gurken. Kräuter verwende ich viel. Geht das auch im Tischbeet?
7: Ja, also die Züchter haben in den letzten Jahren, gerade weil Hochbeete und Tischbeete so in Mode sind, sehr viel an der Züchtung gearbeitet, um kleinbleibende Sorten und kleinbleibende Pflanzen zu produzieren. Also Mini-Paprika, Mini-Gurken, Mini-Auberginen. Aber man sollte beachten, alles, was sehr lang und tief in den Boden geht, also zum Beispiel Schwarzwurzeln, große Möhren, das funktioniert natürlich nicht. Worauf ich verzichten würde, ist auszusäen, weil das dauert in der Regel ja relativ lange und wir haben eine kleine Fläche. Wir wollen aber möglichst viel ernten, deshalb eher fertige Pflanzen setzen.

0: Wählen Sie fürs Tischbeet flachwurzelndes Gemüse wie Salat, Spinat, Radieschen oder Tomaten oder kompakt wachsende Züchtungen extra für den Balkonanbau. Auf Kohl, Möhren und anderes, das tiefer als 30 cm wurzelt, besser verzichten.
1: Hier öffnet sich die Welt eines bezaubernden Gartens. Seine stillen und quirligen Bewohner heißen die Besucher stets willkommen. Und die Gartenbesitzerin? Sie steht oft zwischen Töpfen und Grünzeug. Odile Landrajan. Die gebürtige Französin zieht aus kleinen Samen Kräuter und Stauden heran, die sie jetzt pikiert.
2: Ich picke, um die Pflanzen, den Pflanzen Platz zu geben. Sozusagen, wenn sie ausgesät sind, manchmal je nach Saatgröße, gibt es viel zu viel in einem Topf oder in der Aussaatschale. Und vereinzelt haben sie mehr Platz, um sich zu entwickeln.
1: Das Gärtnern war eigentlich gar nicht ihr Lebensplan. Ursprünglich wollte sie nämlich Richterin werden. Vor 50 Jahren kam sie nach Deutschland und blieb. Ihr Studium hängte sie an den Nagel und widmete sich lieber ihren vier Kindern und ihren Pflanzen.
2: Das Gärtner bedeutet für mich Glück, Freude. Wenn ich die Erde an den Finger habe, bin ich glücklich. Ja.
1: Ihr Gartengrundstück hat sie vor 30 Jahren erworben. Da war es noch Ackerland. Heute stehen hier Nussbäume und Buchen. Mittendrin ein Senkgarten zum Verweilen. Rundherum jede Menge duftende Kräuter und alte Obstbäume. Die Natur in Ruhe lassen und sie beobachten, das ist ihr wichtig. Hier hatte sie eigentlich eine Kräuterschnecke geplant, doch am Ende wurde es ein Hochbeet. Egal. Hauptsache, die Pflanzen haben den richtigen Standort. Beim Gestalten greift sie gerne auf Vorhandenes zurück.
2: Die Steine, die kommen aus dem Abbruch vom Haus. Und die habe ich alle verwendet. Und nach ist es ist dran angebaut worden an dieser Mauer und hat keine Schneckenform angenommen.
1: Die Kräuter braucht die Gärtnerin zum Kochen. Damit sie mehr Nährstoffe bekommen und besser wachsen, muss das Unkraut weg.
2: Bei diesem Kräuterbeet gucke ich schon nach Unkraut. Ich entferne alles, was sich versamen könnte.
1: Den Rosmarin schneidet Odile Landrajan jetzt zurück, damit er noch mal stärker austreibt und ein zweites Mal blüht. Die Zweige kommen in die Küche. Ihre Lieblingspflanze ist der Beinwell. Die Heilpflanze lässt sie überall im Garten wachsen, weil sie alle Nachbarpflanzen stärkt und viele Insekten anlockt.
2: Es ist für den Garten eine sehr gesunde Pflanze. Ich mache daraus auch Pflanzenbrühe oder eine Jauche und kann damit auch sehr düngen.
1: Und hier war mal ein Teich geplant, doch das klappte nicht so ganz. Jetzt ist es eine Art Senkgarten geworden, der einlädt zum Pausemachen. Wäre da nicht das hartnäckige Unkraut, das der seltenen Götterblume Konkurrenz macht? Für Igel gibt es einen Totholzhaufen als Unterschlupf. Für Vögel sind Hecken wichtig. Die müssen regelmäßig geschnitten werden, sonst werden sie zu hoch.
2: Vor 20 Jahren, das waren ganz winzige Pflänzchen und die haben sich sehr gut entwickelt. Und manchmal komme ich nicht dazu, das rechtzeitig zu schneiden.
1: Kein Wunder. Nebenbei verkauft die 69-Jährige auch noch Pflanzen und veranstaltet Garten-Events. Ihre Entscheidung, nicht Juristin zu werden, die hat sie nie bereut. Der Garten ist Odile Landrajans Leben und macht sie einfach glücklich.
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0: Es ist die derzeit größte Psychotherapiestudie weltweit. Der Mediziner Professor Martin Keck und der Psychologe Dr. Johannes Kopfbeck sind dabei auf Spurensuche. Wie wirkt Psychotherapie im gesamten Körper? Ihre Studienteilnehmer leiden an einer mittelschweren Depression. Nach dem Zufallsprinzip wurden sie in drei Gruppen aufgeteilt. Je nach Art des angewandten Therapieverfahrens. 8 Wochen lang bekommt jeder Patient 32 Therapiesitzungen. Die Studie läuft insgesamt 8 Jahre. Die Patienten erhalten auch Psychopharmaka. Dabei zeigt sich, die Medikamententherapie wirkt zunächst schneller. Aber langfristiger wirkt die Psychotherapie, die neue Nervenzellenverbindungen im Gehirn bildet. Vor und nach den Therapiestunden wird den Patienten regelmäßig Blut abgenommen. So lässt sich der Zusammenhang der psychischen Störung und eine Besserung der Symptome objektiv kontrollieren. In der Psychotherapie erarbeiten Patient und Therapeut gemeinsam ein neues Verhalten. Das krankmachende Verhalten wird dabei quasi überschrieben. Das Gehirn lernt um. Auch bildgebende Verfahren zeigen die Wirkung der Therapie im Gehirn. Mittels der Resonanztomographie erforschen die Münchner Wissenschaftler die Gefühlssteuerung ihrer depressiven Patienten. Dazu werden diese mit drastischen Bildern konfrontiert, die für ihre Leidensgeschichte eine Schlüsselrolle spielen.
1: Jetzt würde ich Sie bitten, dass Sie sich das Bild, das bei Ihnen im Bildschirm auftaucht, genau anschauen. Versuchen Sie, das Gefühl wahrzunehmen, das das Bild bei Ihnen auslöst. Spüren Sie genau hin.
0: Die Erinnerung erzeugt eine Stressreaktion im Furchtzentrum des Gehirns. Nach erfolgreicher Therapie beurteilen Depressive die gezeigten Bilder deutlich positiver als vorher. Und auch die Messung bei einem Rechentest zeigt ein deutliches Ergebnis. Rot zeigt die Rechentätigkeit des Gehirns, hellblau Entspannung.
2: Hier sehen wir sehr eindrücklich, dass die Patientin, die ja schwer depressiv ist, vor Behandlung eine höhere kognitive Leistung wie das Kopfrechnen gab.

0: passgenauen Therapie geholfen werden.
1: Ist es ein hartnäckiger Infekt, der auf der Lunge liegt? Oder das Herz? Luftnot ist ein Alarmzeichen. Viele kommen damit sogar in die Klinik.
2: Es ist ein komplexes Geschehen mit einem Symptom, was erstmal der Patient natürlich merkt, ich bekomme keine Luft mehr.
3: Die meisten schwerwiegenden Herzerkrankungen gehen mit Luftnot einher, aber auch schwerwiegende Lungenerkrankung. Und in jedem Fall muss die Luftnot abgeklärt werden.
1: Schon seit Wochen kriegt Ute Lehmann schwer Luft. Die 71-Jährige denkt, schuld seien ständige Erkältungen. Ihr Arzt vermutet eher eine Herzschwäche als Folge ihres jahrelangen Bluthochdrucks. Doch alle Herztests bleiben ohne Befund. Nach 5 Wochen kann sie nur noch 50 Meter am Stück gehen.
4: Ich wurde immer kurzatmiger. Und wenn ich viel geredet habe, war es dann auch immer so, dass man Pause machen musste. Und dann musste ich husten. Und dann war der Spaß eigentlich schon wieder vorbei.
1: Erst jetzt wird sie zum Lungenfacharzt überwiesen. Es ist höchste Zeit. Denn diese Luftnot ist mehr als eine Erkältung. Die schwere Werkzeugkiste muss oft mit an Bord. Eigentlich kein Problem. Das hat Helge Wolpers immer mit links geschafft. Der Bootsbauer ist hart im Nehmen. Aber dass ihm die Arbeit immer schwerer fällt, kann er irgendwann nicht mehr leugnen. Er denkt, das Alter ist schuld. Mit knapp 50.
5: Man ist schneller aus der Puste und auch wenn man mal was Schweres heben muss, da kommt zu wenig. Man hat das Gefühl, man erstickt fast so.
2: In dem Fall war es so, dass Herr Wolpers nach einem Infekt, den er durchgemacht hat, nicht wieder richtig fit geworden ist.
1: Der Hausarzt geht beim nächsten Routinecheck auf Spurensuche. Die Lunge ist unauffällig. Aber als er das Herz abhorcht, hört er etwas, das ihm Sorgen macht.
2: Aus den Geräuschen, die die Herzklappen machen, gibt es eben bestimmte krankhafte Befunde. Und in seinem Fall war eine Klappe ganz klar in diesem Geräuschpegel, den die Klappe macht, krankhaft verändert.
1: Im Herzultraschall wird es sichtbar. Die Mitralklappe wölbt sich vor, ist nicht mehr dicht. Eine Operation ist zu überlegen, aber noch hat Helge Wolpers Zeit, so scheint es.
2: Ein Belastungs-EKG hat er noch durchaus 100% der Solllast auch erreicht. Allerdings für ihn persönlich, subjektiv, schon das Gefühl, dass er weniger kann als sonst.
1: Kein Wunder, die Sehnenfäden halten die Klappe nicht richtig in Position. Wie bei einem undichten Ventil strömt Blut immer wieder zurück. Das Herz verliert an Pumpleistung. Der 49-Jährige gewöhnt sich daran, dass seine Kondition nachgelassen hat. Er denkt nicht mehr an sein Herz. Bis zu dem Tag, an dem er volle Leistung braucht.
5: Da haben wir ein Boot in der Werkstatt getragen. Das wog vielleicht 200 Kilo, das Boot. Und das haben wir mit 4 Leuten getragen. Und über eine Stufe steigend habe ich dann wohl mal bestimmt 100 Kilo tragen müssen. Und da ist dann bei mir der Puls hochgegangen und mir schwarz geworden vor Augen, sodass ich dann wirklich fast umgekippt bin.
2: Wenn die Klappe sich vorwölbt und hin und her schlägt, muss man sich vorstellen wie ein Segel, was nicht festgezurrt ist. Tatsächlich nennen wir die auch Segel, Klappensegel. Und wenn die dann hin und her schlagen, reißen entweder irgendwann die Segel ein oder die Fäden reißen ab. Das kann man sich mechanisch durchaus vorstellen.
1: Und die OP ist plötzlich dringend. Die Herzchirurgen können die Mitralklappe mit Klappensegel und Sehnenfäden gut erkennen. Einer davon ist abgerissen. Mit Gore-Tex-Fäden wird die Klappe repariert. Nach und nach kommt Helge Wolpers Kondition zurück. Seine Luftnot verschwindet. Durch die defekte Klappe hätte sein Herz fast versagt. Ute Lehmann muss zum Lungenfunktionstest. Die Diagnose COPD, eine chronische Erkrankung der Bronchien. Das ist der Grund ihrer zunehmenden Luftnot. Es fühlt sich an, als würde man gegen einen Widerstand atmen. Bei einer COPD sind die Bronchien chronisch entzündet, die Bronchialwände verdickt. Der Raum, durch den die Atemluft ein- und ausströmen kann, verringert sich. Es bildet sich zäher Schleim, der die Atmung weiter erschwert. Die chronische Entzündung zerstört nach und nach die Lungenbläschen. Außerdem verliert das Lungengewebe an Elastizität.

0: Das Ausatmen fällt schwer. Deshalb übt Matthias Müller mit Ute Lehmann für den Notfall, wenn die Luft knapp werden sollte. Langsames Ausatmen fällt dann leichter durch eine sogenannte Lippenbremse. Die Atmung wird auch entspannter, wenn Rippen und Oberkörper entlastet sind. Im Kutschersitz. Aber langfristig wäre Schonung Gift für sie.
1: Besonders wichtig ist die Aktivität bei der COPD. Die Patienten haben Luftnot, belasten sich weniger, werden dadurch sozusagen mit der Kondition schwächer und bekommen in der Folge im weiteren Verlauf aufgrund einer noch geringeren Belastung schon wieder Luftnot.
0: Damit sie nicht noch kränker wird, muss auch der Blutdruck kontrolliert werden, denn Herz und Lunge sind die Antriebseinheit des Körpers. Das eine funktioniert nicht ohne das andere.
2: Sie haben auch täglich mit Patienten mit Luftnot zu tun. Sagen Sie uns, was hat der Blutdruck jetzt mit Luftnot zu tun?
3: Blutdruck ist nicht nur die häufigste Diagnose in deutschen Hausarztpraxen, sondern auch ein ganz wichtiger Risikofaktor für einen ganzen Strauß an Folgeerkrankungen, die häufig mit Luftnot zu tun haben. So zum Beispiel Niereninsuffizienz, Herzschwäche und auch Rhythmusstörungen. Mhm. Deswegen ist es wichtig, diesen Risikofaktor auch wirklich zu diagnostizieren und konsequent zu behandeln.
2: Also auf den Blutdruck achten. Bernd Hegener aus Wolfsburg, 69 Jahre, hat uns geschrieben, ist es nicht mit dem Älterwerden ganz normal, dass die Luft knapper wird?
3: Und aus Studien wissen wir, dass Luftnot bei Patienten, die älter als 65 sind, ein starker Risikofaktor für Krankheit und Sterben ist. Also bitte nicht nachlassen, sondern nachfassen und die Luftnot abklären. Es lohnt sich. Man findet bei weiterem Nachgucken die ein oder andere Ursache und kann was verbessern.
2: Risikofaktor, warum ist das denn so gefährlich?
3: Nun, weil die Erkrankungen, die dahinter stecken, zum Beispiel Lungenhochdruck, Nierenschwäche per se, eine schlechte Prognose aufweisen, weil sie sich gegenseitig verstärkend den Verlauf der Erkrankung dann schlecht beeinflussen.
2: Bärbel Witt aus Hamburg hat uns ebenfalls geschrieben, 75 Jahre. Ich treibe regelmäßig Sport an Geräten und Zirkeltraining, komme aber schon nach 20 Treppenstufen ins Schnaufen. Lunge und Herz sollen in Ordnung sein. Was kann ich noch tun? Ich will mich fit halten.
3: Und zwei Dinge fallen einem da ein. Zunächst mal nachfassend, noch mal genauer nachschauen. Der zweite Punkt ist, vielleicht auch weitere Ursachen suchen. Zu Punkt 1, es gibt gerade bei älteren Damen nach der Menopause eine neue Art der Herzschwäche, die eher noch als versteckt zu bezeichnen ist, weil wir mit spezifischen Methoden danach gucken müssen. Es lohnt sich also, ein zweites Mal nachzugucken, vielleicht noch eine zweite Meinung einzuholen. Aber es lohnt sich eben auch, weitere Ursachen der Herz, nicht nur der Herzschwäche, sondern auch der Luftnot zu finden. Häufig gibt es 3 bis 4 Gründe, zum Beispiel eine schwere Eisenmangelsituation, die bei einer älteren Dame zu solcher Luftnot führt.
2: Eine Frage über Facebook von Doris Ahrens. Sie hat Atemnot, die immer auf ihre COPD geschoben wird. Also eine schwere Lungenerkrankung, wie im Film eben gesehen. Möchte wissen, ob es nicht auch vom Rücken oder von den Rippen herkommen kann. Wären das auch Ursachen?
3: Selbstverständlich kann das der Fall sein. Erstens mal macht es einen ja irgendwie kribbelig, wenn man mit einer Diagnose nicht zurande kommt, die Luftnot weiter besteht. Dann sollte man nach weiteren Ursachen schauen. Mhm. Und wenn die Beweglichkeit des Brustkorbes eingeschränkt ist aufgrund orthopädischer Erkrankung, sollte man die Physiotherapie mit ins Spiel bringen, um Atemgymnastik zu machen und den Körper wieder beweglich zu machen, damit auch der Atemvorgang als solches besser unterstützt werden kann.
2: Mhm. Guter Tipp. Es gibt also diverse Gründe. Einige überraschen.
4: Wenn das Herz zu hektisch schlägt, wenn durch Bluthochdruck Herz und Gefäße steif und dick geworden sind, auch wenn eine Nierenschwäche das System belastet, kann das zu Luftnot führen. Oder wenn das Blut zu wenig Eisen hat, dann leidet der Sauerstofftransport. Und wenn die Sauerstoffverwertung in den Muskelzellen gestört ist, die Reaktion des Körpers ist immer die gleiche. Atemnot.
2: Ja, Nierenschwäche als Ursache eben auch für Luftnot, das erstaunt. Auch unsere Zuschauerin Margit Drees aus Oldenburg. Seit 7 Jahren leidet sie unter Luftnot. Lungenarzt und Kardiologe haben nichts gefunden. Jetzt sollen die Nieren schuld sein. Wie das?
3: Was den Zuschauern vielleicht am meisten einleuchtet, ist, Niere muss Wasser abschlagen. Wenn also Nierenfunktion in dieser Hinsicht gefährdet ist, dann verbleibt mehr Wasser im Körper. Sie kriegen Ödeme, sie kriegen geschwollene Beine, sie kriegen vielleicht auch eine Stauung in der Lunge und haben damit einfach zunächst mal Luftnot. Mhm. Was die Niere aber auch kann, sie kann Hormone bilden und dadurch die Blutbildung unterstützen. Wenn das wegfällt, haben sie zu wenig Blut und damit zu wenig Blutfarbstoff und auch Sauerstoffträger. Und zuletzt kann die Niere selber wieder massiv den Blutdruck anheizen. Mhm. Also sie haben eine Abhängigkeit der verschiedenen Organe untereinander, die sich wieder in ihrem Krankheitsverlauf gegenseitig verstärken können. Deswegen immer auch daneben gucken.
2: Mhm. Wann sollte man immer hellhörig werden? Gibt es eine Pi-mal-Daumen-Regel, wie viele Etagen man schaffen sollte, um noch beruhigt zu sein oder ab wann es gefährlich wird?
3: Also wir haben vorhin ja schon gesagt, dass das Alter ja eigentlich nicht entscheidend ist, sondern die Fitness. Wenn Sie bei einer Etage bereits Luftnot bekommen, dann ist das schon ein schwerwiegender Befund. Bei zwei Etagen wird man sagen, na ja, da sollte man vielleicht nachgucken. Mhm. Aber wenn man im Alter drei Etagen gut bekommt, hinbekommt, dann sollte das eigentlich zunächst mal ausreichend sein.
4: Petra Koch lässt sich in einem Kryolipolysezentrum in Berlin-Biesdorf vermessen und fotografieren. Sie will sich ihre Oberarme liften lassen. Mit Hilfe einer Kältetherapie, der sogenannten Kryolipolyse.
5: Das ist natürlich eine sehr schwierige Stelle. Das
6: Entfernen von dem Arm und gleichzeitig gewinnen wir auch.
4: Überflüssige Fettpolster loswerden, ohne Narkose und Operation und ohne die damit verbundenen Risiken. Ein Versprechen, das Petra Koch überzeugt hat.
7: Auf die Idee bin ich gekommen, ich mache ein bisschen Sport, zweimal die Woche. Ich merke auch, dass mein Körper straffer wird, aber an den Oberarmen hat man eben als Frau immer dieses Winke-Winke-Arm-Problem. Und da dachte ich, damit fange ich mal an.
5: Minus 5 Grad für 50 Minuten.
7: Okay. Hm?
5: Liegen Sie bequem?
7: Ja.
5: Ja. Das Gerät arbeitet mit ein bisschen Vakuum. Das heißt, die Haut wird reingezogen. Sie haben schon einmal das Gerät sich angeschaut.
7: Ja.
5: Das ist wie eine Sauglocke und die Haut wird da reingezogen.
7: Okay. Hm?
4: Die Methode ist derzeit groß in Mode und wird nicht nur von Fachärzten angeboten, sollte sie aber, denn die Kryolipolyse ist nicht für jeden geeignet. Zum Beispiel nicht für Schwangere oder Menschen, die regelmäßig Blutverdünner einnehmen müssen. Bei Hautkrankheiten sollte man sich beraten lassen und generell bei chronischen Herzkrankheiten ist die Methode tabu.
5: Also die Fettzellen sind sagen wir, so thermosensibel. Mhm. Das heißt, die sind sehr sensibel an die Wärme und an die Kälte. Mhm. Und wenn man die Fettzellen für eine längere Zeit runterkühlt, induziert wir fast wie eine Zelltod. Mhm. Das heißt, die Zellen werden vorgeschädigt und die werden absterben.
4: Mhm. In 4 Wochen muss Petra Koch ein zweites Mal behandelt werden. Und dann heißt es, 3 Monate warten. Das Prinzip der Kryolipolyse beruht auf einer zufälligen Beobachtung amerikanischer Wissenschaftler. Diese fanden heraus, dass Kinder, die viel Eis essen, deutlich dünnere Backen haben. Bei der Kryolipolyse entzieht die Kälte aus den Kühlapplikatoren den Fettzellen Energie. Der Stoffwechsel der Zellen kommt dort zum Erliegen. Die Zellen sterben ab. Sinnvoll kann das Verfahren an Stellen sein, an denen durch eine normale Gewichtsreduktion wenig zu erreichen ist. Die Kryolipolyse ist aber nicht geeignet, um etwa eine Diät zu ersetzen.
5: Die Indikation ist für kleine Fettansammlung. Ich kann nicht einen Übergewicht-Patienten mit einem Gewicht von 120 Kilo plötzlich dünner werden. Das wäre unrealistisch.
4: Für wen eine Kryolipolyse geeignet ist, kann daher in der Regel nur ein Facharzt für plastische und ästhetische Chirurgie einschätzen.
5: Viele Leute bieten eine solche Behandlung an und es wird keine Selektion von den Patienten gemacht und es werden also sehr teurere Behandlungen angeboten mit sehr schlechten Ergebnissen.
4: In der Regel kostet eine Behandlung mit 2 Sitzungen zwischen 400 und 500 Euro. Die Kassen bezahlen nur in Ausnahmefällen. 3 Monate nach der Behandlung will Petra Koch wissen, ob ihre Oberarme messbar dünner geworden sind.
7: Hallo.
8: Guten Tag, Frau Koch.
5: Wenn wir jetzt genau so den Umfang von dem Oberarm uns anschauen, wir sind auch auf dieser Seite bei 30 cm. Am Anfang waren 33 cm.
7: 3 cm
5: haben wir tatsächlich gewonnen. trotzdem ein bisschen, muss ich sagen, altersbedingt haben wir eine erschlafene Haut. Packen Sie ein bisschen unter. Sehen Sie. Und diese Haut hier bekomme ich nicht komplett gestrafft. Das heißt, ich kann ein bisschen das gesamte Fett reduzieren und ich kann eine leichte Straffung Fett erreichen.
9: Es kann sein, dass sich Petra Kochs Haut in den nächsten Monaten von alleine ein wenig strafft. Falls nicht, müsste sie doch noch mal unters Messer, um die überflüssige Haut entfernen zu lassen.
5: Wichtig für mich, dass Sie auch zufrieden sind.
10: Sehr zufrieden. 3 Zentimeter, da freuen andere sich beim Bauchumfang. Und ich habe es am ungleich kleineren Oberarm. Das ist doch toll.
5: Freue mich sehr.
10: Sehr, sehr schön.
11: Seit Millionen von Jahren bevölkern sie die Meere. Algen. Das Gemüse soll es in sich haben, denn es nimmt wertvolle Mineralstoffe aus dem Meer auf. In riesigen Becken werden Algen heute für die Lebensmittelbranche gezüchtet. Algen sind noch relativ unerforscht, doch viele sehen sie mittlerweile als gesunde Alternative zum Fisch aus dem Meer. Was gibt es für Sorten? Dulsi, Nori, Kombu, Wakame und Meeresspaghetti. Von den Inhaltsstoffen gibt es keine großen Unterschiede. Sie können für Salate, Suppen, Fisch- und Fleischgerichte verwendet werden. Zu kaufen gibt es die Algen am besten in Asiamärkten. Hier findet man allerdings vor allem getrocknete Ware. Oft fehlt es an einer deutschen Übersetzung und man muss sich nach den Bildern auf der Verpackung richten. Mehr Informationen auf Deutsch gibt es in Naturkostläden oder im Internet, wo man auch frische Ware bekommt. Warum sind Algen so gesund?
12: Nun, Algen enthalten, wie heimische Gemüsesorten auch, reichlich Vitamine, zum Beispiel Beta-Carotin. Das sind Größenordnungen wie auch in heimischen Gemüsen, wie zum Beispiel in Karotte oder in Kohlsorten. Dann relativ viel Mineralstoffe auch, allen voran Zink und Magnesium. Aber auch da bewegen sie sich in den Größenordnungen wie heimische Gemüse- und Salatsorten, die auch einen hohen Mineralstoffgehalt haben. Algen haben einen relativ hohen Wassergehalt und dadurch einen niedrigen Kaloriengehalt und bewegen sich so etwa im Bereich der heimischen Gemüse mit 25 bis 40 Kilokalorien pro 100 Gramm.
11: Außerdem haben sie viele Ballaststoffe, sind also gut für die Verdauung. Worauf sollte man achten? In Deutschland gibt es hauptsächlich getrocknete Algen. Doch Vorsicht!
12: Die Menschen, die Schilddrüsenerkrankungen haben, müssen ein bisschen vorsichtig sein mit einer hohen Jodzufuhr. Und wir finden vor allen Dingen in getrockneten Algenprodukten relativ hohe Mengen an Jod, sodass man die auf jeden Fall vermeiden sollte. Bei frischen Meeresalgen sind die Mengen niedriger, aber auch da sollte man schauen, dass man nicht übermäßig große Mengen verzehrt.
11: Wie werden Algen zubereitet? Ulrike Zimmer aus Eckelsheim hat sich ein paar Sorten im Internet bestellt und möchte im Rahmen einer Diät das Gemüse aus dem Meer mal ausprobieren. Die Algen kommen im getrockneten, konservierten Zustand. Sie wirken einwandfrei.
13: Ja, ich würde sagen, es riecht ein bisschen nach Meer, nach Urlaub. Andererseits ist es ein bisschen unangenehmer Geruch, es stinkt ein bisschen, aber es soll helfen, also von daher probieren wir es einfach mal aus.
11: 5 Minuten werden die Algen in Salzwasser eingeweicht. Haben sie sich vollgesaugt, sehen sie wie frisch geerntet aus. Getrocknet würden sie 2 Jahre halten. So nur ein paar Tage. Meeresspaghetti und Wakame werden etwa 3 Minuten aufgekocht. Fertig ist die exotische Gemüsesuppe. Aus Irish Moos, Kombu, Nori oder Dulsi wird ein Salat. Den kann man nach Belieben mit Essig, Öl, Salz und Pfeffer würzen. Sieht ganz lecker aus.
13: Von der Zubereitung war es total easy. Ja. Vom Geschmack her, der Salat hat mehr den Fischgeschmack gehabt, war trotz allem lecker. Die Suppe schmeckt jetzt überhaupt nicht nach Fisch. Und würde ich auf jeden Fall weiter empfehlen, auf jeden Fall. Und ich denke, ich werde auch noch ein paar andere Rezepte ausprobieren.
14: Ich werde nicht stolz sein auf diese Würfelchen.
15: Das ist egal, wir brauchen bloß das Aroma von der Charlotte.
14: Denn wir lernen heute, wie man eine legendäre Hollandaise macht und wie prächtig Mairübchen inklusive Blättern schmecken. Zunächst Weißwein und Weißweinessig mit Piment in den Topf.

0: die wie auch immer gelungenen Schalottenwürfel dazu und das Ganze dann reduzieren lassen. Derweil frittieren wir die Blätter.
1: Hier gebe ich jetzt mal ein heißes Öl hier rein.
2: Oh ja!
1: Oh.
2: Wie lange?
1: Bis sie knusprig sind und keiner verbrannt ist.
0: Ja. Beikoch hackt schon mal den Kerbel für die Hollandaise.
1: Und du kannst schon mal die Mairübchen schälen. Da habe ich ja diesen praktischen Sparschäler für dich.
2: Sieht
1: ja
2: aus wie eine Massenvernichtungswaffe, aber geht noch als Sparschäler durch.
1: Meine neueste Errungenschaft.
2: Ja, nicht schlecht. Dann kann man sich 5 Fingerkuppen gleichzeitig mit abmachen.
1: Und dann habe ich hier so einen kleinen Ausstecher. Hoppala.
2: Zum Glück tragen wir Arbeitsschuhe.
0: Jetzt sticht einer Kügelchen aus dem Rübchen aus, der andere schält eine lange Schnecke.
1: Dann können wir nämlich die schon mal dünsten, zusammen mit meinen Röllchen hier.
2: Ja.
1: Und dann können wir nebenbei mal die Hollandaise machen.
2: Ja.
0: Dafür kommen 3 Eigelb zur Reduktion dazu und Mairübchen kommen mit Leindotteröl in den Topf.
1: Also klassisch macht man Hollandaise auf dem Wasserbad.
2: Mhm.
1: Wenn man richtig cool ist, kann man das auch so direkt auf den Herd machen.
2: Oh, dann lernen wir heute verdammt cool zu sein.
1: Dann lernen wir heute verdammt cool zu sein. Ich besorge uns noch eine Schneebesen ein.
2: Ich brauche eine Sonnenbrille.
1: Herd lasse ich auf mittlerer Hitze bei mir. Und jetzt heißt es immer 8 schlagen.
2: Es muss klingen wie ein brasilianischer Karnevalsumzug, dann ist es richtig.
1: Jetzt ist der Punkt, wo man wirklich extrem aufpassen muss. Jetzt muss man von der Hitze runtergehen. Kann immer wieder drauf gehen gerne. Und man muss es zwischendurch immer mal runterziehen. Ne? So, und das sieht jetzt sehr gut aus. Die Masse ist halt cremig. Ne?
0: Dann kommt geschmolzene Butter dazu.
1: Am Anfang muss man ein bisschen vorsichtig sein.
0: Nimmt die Hollandaise Gestalt an, dürfen sie großzügiger werden.
1: Was wir dran machen, ist eine Mini-Prise Zucker, Cayenne-Pfeffer.
2: Und ein Spritzer Zitrone.
0: Als letztes den gehackten Kerbel einrühren. Dazu brät Volker ein Stück Zander.
2: Mehr Butter.
1: Knoblauch, Thymian noch ein bisschen. Dann auch wieder oben ein bisschen, damit es nicht so fettig oben drauf ist. Ein bisschen trocken tupfen.
2: Total light jetzt.
0: Beim Anrichten die Mairübchen-Schnecke leicht aufrollen und Hollandaise und Kügelchen mit frittierten Blättern belegen.
1: Das ist gut. Und wie einfach eigentlich eine Hollandaise geht. Und man braucht nicht unbedingt immer ein Wasserbad, man kann sie auch direkt auf dem Herd machen.
2: Wenn man cool genug ist dafür.
1: Das stimmt.
3: Der Amperhof bei Dachau. Hier wird Biogemüse in Ökokisten verpackt und direkt an die Haushalte geliefert. Die sind nicht die einzigen Kunden. Auch an Supermärkte wird Obst und Gemüse verkauft. Um diese Lieferungen kümmert sich Werner Wilhelm. Er hat nach einer Möglichkeit gesucht, die Waren umweltfreundlich als Bio auszuzeichnen.
4: Wir haben die Bioware gekennzeichnet mit den Aufklebern. Wir hatten verschiedene. Wir hatten irgendwann mal Gummis und dann hatten wir diese Aufkleber. Das sind lauter so kleine Futzeldinger, die man einfach ganz schwer immer runterkriegt und auf die Gurken draufkriegt. Und ich wollte immer schon dieses Kleberzeug vermeiden. Und dadurch kam ich zu dem Branding.
3: Werner Wilhelm sucht eine Firma, die Lasergeräte herstellt. Er fährt mit ein paar Obst- und Gemüsesorten hin und gemeinsam testen sie, ob Natural Branding funktioniert. Er entscheidet sich, mit Salatgurken und Avocados anzufangen, weil die stückweise verkauft werden. 12 Gurken können auf einmal gebrandet werden. Ein Laserstrahl brennt mit über 1000 Grad die oberste Schicht der Schale weg. Es dauert etwa eine Minute, dann sind die Gurken fertig. Ob die durch das Branding schneller verderben, hat Werner Wilhelm ausprobiert.
5: An der Frucht selber oder am Gemüse, es ist gar nichts. Wir haben das gebrannt und haben es hierherin bei 12 Grad 3 Wochen gelagert gehabt. Und es war die Gurke noch so, wie sie war. Gut, ich muss ehrlich sagen, sie hat nach 3 Wochen das Schimmeln angefangen. Aber ich wollte wissen, passiert was an diesem Brandmerkmal? Es hat weder geschimmelt noch sie ist eingefallen noch sonst irgendwas. Gar nichts.
3: Da der Laser nur die oberste Schicht wegnimmt, leidet das Fruchtfleisch auch bei Obst und Gemüse mit dünner Schale nicht. 15.000 Euro hat der Laser gekostet. Für Werner Wilhelm gut investiertes Geld. Denn für die Aufkleber hat er bis zu 4.000 Euro im Jahr ausgegeben. Für etwas, das im Müll landet.

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1: Herzlich willkommen zu unserer heutigen Sendung am Montag. Springend vor Freude einmal quer über die Weide. Wer schon einmal beobachtet hat, welche Lebensfreude Kühe ausstrahlen können, die nach einem langen Winter zum ersten Mal wieder raus dürfen, der weiß auch, welche Energie in den Tieren steckt, die wir ja im Sommer

0: bei Hitze nur müde kauend im Schatten sehen können. Aber davon sollte sich wirklich niemand täuschen lassen, denn Kühe haben eben viel Energie und können dem Menschen auch gefährlich werden. Erst am Wochenende ist eine Wanderin bei einer Kuhattacke tödlich verletzt worden. Ihr Mann ist schwer verletzt. Und das wollen wir heute zum Anlass nehmen, um mit Ihnen darüber zu reden im Tagesgespräch, wie Sie mit Kühen klarkommen und welche Situationen Sie schon erlebt haben.
1: Kommen Sie mit uns ins Gespräch. Heute am Mikrofon Stefanie Heinzeller.
0: Wilder als viele denken, haben wir getitelt. Wie kommen Sie mit Kühen klar? Und wir freuen uns, wenn Sie uns anrufen, gebührenfrei unter 0800 94 95 95 5. Und Sie können uns auch eine Text- oder Sprachnachricht schicken. Wie das geht, alle Informationen dazu finden Sie auf unserer Homepage unter bayern2.de. Ja, was haben Sie schon alles erlebt mit Kühen? Wenn Sie in der Landwirtschaft groß geworden sind oder dort arbeiten, dann haben Sie ja wahrscheinlich viel Kontakt auch mit den manchmal nicht ganz ungefährlichen Tieren gehabt. Und wenn Sie als Wanderer häufig in den Bergen unterwegs sind oder auch über irgendwelche Weiden gehen müssen, dann haben Sie vielleicht auch schon das ein oder andere erlebt. Und wir freuen uns, wenn Sie anrufen und uns mitteilen, wie Sie die verschiedenen Situationen gemeistert haben. Nochmal die gebührenfreie Telefonnummer aus allen Netzen, das ist die 0800 94 95 95 5. Und Ihr Gesprächspartner heute ist Christian Manser. Er ist Kuhsignale-Trainer, also ein Experte rund um die Kuh und um ihr Verhalten. Hallo Herr Manser, schön, dass Sie bei uns sind.
2: Hallo, guten Tag, danke für die Einladung und danke, dass Sie dieses sehr spannende, aber auch anspruchsvolle Thema behandeln.
0: Herr Manser, Sie sind selbst in der Landwirtschaft aufgewachsen und damit sind Sie perfekt vorbereitet auf Ihren Beruf, nämlich die Signale der Kühe zu deuten?
2: Ja, ich bin auf einem kleinen Bauernhof in der Schweiz aufgewachsen mit rund 15 bis 17 Kühen. Natürlich prägt dran mit die Freude mit der Arbeit, die Zusammenarbeit mit den Kühen, das ist natürlich das, was überwiegt. Immer aber auch natürlich den nötigen Respekt, die Kühe nicht zu erschrecken, die Kuh immer als Fluchttier, als Herdentier zu betrachten. Und wenn man sich auch an diese Regeln hält, auch in der täglichen Zusammenarbeit mit den Kühen, dann geht es in den meisten Fällen Gott sei Dank glimpflich aus, auch wenn es mal vielleicht eben auch schon Situationen gegeben hat oder geben kann, die nicht zu unterschätzen sind.
0: Herr Manser, wir werden viele dieser Situationen jetzt hier in der kommenden Stunde im Tagesgespräch analysieren können. Gehen jetzt gleich mal in die Oberpfalz. Simon Reichung ist am Telefon. Hallo, Herr Reichung.
3: Hallo, schönen guten Tag.
0: Ja, grüß Gott.
3: Ich wollte von einer Erfahrung berichten, die ich letztes Jahr auf einer Alm gemacht habe mit einer Kuh. Und hallo?
0: Ja, wir hören Ihnen ganz gespannt zu, Herr Reichung.
3: Okay, also ich bin ausgebildeter Landwirtschaft, bin Ökolandbau ansässig und habe vorher auch schon Erfahrung gehabt mit Kühen. Und dann wurde da bei den Stallarbeiten hat sich eine Kuh neben mich umgewandt und hat mir dann einen Stoß mit den Horn am Kopf verpasst. Das war dann eine leichte Gehirnerschütterung. Ich bin dann auch kurz umgefallen, als das akut passiert ist. Und ja, jetzt habe ich noch ein postkommissionelles Syndrom. Das heißt, dass das so alles ein bisschen am Abklingen ist von diesen Gehirnerschütterungssymptomen. Und wie der Vorredner gut gesagt hat, wenn man viele Sachen beachtet, dann kann oft alles glimpflich ausgehen. Das ist auch richtig. Und das muss man wissen und beherzigen und immer machen. Und ich dachte auch, dass ich die Sache sehr gut einschätzen kann. Aber manche Sachen, da kann man dann einfach nicht die richtigen Schlüsse von ziehen. Und da muss man immer Respekt haben und auch gut mit den Tieren können.
0: Herr Reichung, haben Sie denn aus diesem Vorfall jetzt irgendwelche Schlüsse gezogen, dass Sie sich in bestimmten Situationen in Zukunft anders verhalten werden? Oder sagen Sie, das ist etwas, das kann halt einfach auch mal passieren?
3: Ich denke, das kann auch halt einfach einmal passieren. Das war tatsächlich das erste Mal, dass ich richtig in einem Anbindestall auf einer Alm gearbeitet habe. Vorher war das alles nur mit Weidehaltung, da waren die Tiere nicht im Stall. Und an sich muss man einfach immer wachsam sein. Und ich habe mich auch schon öfter in meinem Leben weggedreht oder weggeduckt. Aber das war in dem Moment dann leider nicht möglich.
0: Herr Reichung, dann wünschen wir Ihnen auf jeden Fall weiter gute Besserung. Ich verbinde Sie jetzt mal auf der anderen Leitung mit Annette Martini in Freising. Hallo Frau Martini.
4: Grüß Gott, Martini.
0: Ja, jetzt haben Sie den Herrn Reichung gehört. Ist Ihnen auch schon mal sowas passiert, oder?
4: Gott sei Dank nicht. Ich bin halt oft mit meinen Eltern früher als Kind ins Allgäu gefahren und dann hat man halt auf den Wanderungen in den Alpen, also nicht den Almen in dem Fall, sondern in den Alpen, hat man eigentlich immer das Jungvieh auf der Weide und die Almbauern haben immer gesagt, man gehe nie ohne Steckern zum Vieh. Und wenn man halt dann wirklich, wenn man als Kind schon eingetrichtert hat, du darfst keine Angst haben, du gehst an, an den kühlen Garn zurück vorbei, machst jetzt, und wenn die auf dich zukommen, machst dich groß. Das heißt, möglichst dann auch die Steckern quasi neben sich halten, dass man einfach größer wirkt. Und dann gehen die eigentlich, habe ich in Erfahrung gemacht, dass die dann zurückweichen, dass man sie halt dann nicht durch die Kuh beeindrucken lässt, sondern dass man da wirklich zielstrebig dann einfach vorbeigeht bei den Wanderwegen.
0: Und das hat sich auch bewährt? Also wenn Sie eine Kuhweide passieren müssen auf einer Wanderung, dann ist der Stecken nicht weit, oder?
4: Ja,
0: Frau Martini, das haben Sie
4: gesagt,
0: mit der Muttermilch aufgesogen.
4: Ja. Ja, genau.
0: Das sind ja jetzt zwei ganz unterschiedliche Beispiele, Herr Reichung. Sie waren ja wirklich bei der Arbeit auch im Stall und Frau Martini unterwegs in den Bergen. Herr Manser, für beide gilt, man muss die Signale der Kühe deuten können, damit man möglichst ungeschoren auch davonkommt. Was würden Sie denn sagen, sind die Faustregeln, die wir jetzt gehört haben, so wie Herr Reichung es formuliert hat, also immer wirklich sehr, sehr vorsichtig und respektvoll sein, aber trotzdem nicht davor gefeit zu sein, dass auch mal was passiert. Und Frau Martini, die immer mit dem Stock dann über die Weide läuft, sind das schon mal zwei gute Anhaltspunkte?
2: Ja, das sind wichtige Punkte. Generell gilt es einfach zu wissen, dass die Kuh ein Fluchttier ist, ein Herdentier, ein Beutetier und dass die Kuh sich generell immer fürchtet vor neuen Situationen. Wenn irgendetwas ist, das ihr nicht bekannt ist, neue Geräusche, Leute, Stimmen, andere Gerüche, dann ist sie schon in Alarmbereitschaft. Und die Kuh will generell ja nicht angreifen und verletzen. Die Kuh will in erster Linie immer flüchten. Also das heisst, wenn sie sich bedroht fühlt, dann will sie weggehen. Und wenn man unterwegs ist bei Tieren, dann ist es oft eben auch so, dass die Kühe natürlich sehr neugierig sind. Und wenn man so in eine Weide reingeht, dann kann es durchaus Sinn machen, einen Stock dabei zu haben, um die Tiere auf Distanz zu halten. Nicht, dass einem die Tiere angreifen wollen, aber die sind halt wirklich manchmal aufdringlich. Sie verlieren den Respekt und kommen zu nahe, beginnen überall rumzuschlecken und so. Also das gibt's ja auch, das kann mühsam sein, kann irgendwann auch gefährlich werden, weil vielleicht eben mehrere Tiere in der vordersten Reihe stehen wollen, dann gibt's ein Gedränge und das kann dann durchaus hilfreich sein, wenn man dann einen Stock dabei hat, damit man die Tiere ein bisschen auf Distanz halten kann. Und es ist halt in der täglichen Arbeit mit den Tieren so, dass es immer auch wieder Momente gibt, wo eine Kuh ganz eine Bewegung macht, die man überhaupt nicht erwarten könnte. Das heißt, die Kuh hat irgendwo was gesehen, gehört, sie dreht den Kopf weg oder sie hat eine Fliege, eine Bremse, die sie ärgert und sie schlägt den Kopf zurück. Und wenn sie dann eben noch behornt ist, ist halt die Gefahr doppelt so groß, als wenn sie hornlos ist. Und deshalb gilt es bei behornten Kühen natürlich ohnehin immer mehr Abstand zu haben. Wir hatten zu Hause auch behornte Kühe. Und die haben einfach einen großen Radius und da muss man noch vorsichtiger sein und noch mehr versuchen, die Situation einzuschätzen und einfach wissen, wenn da die Kuh den Kopf dreht, ist eben die Gefahrenzone deutlich größer.
0: Dann danken wir Simon Reichung und Annette Martini für den Auftakt hier bei uns im Tagesgespräch im Programm Bayern 2 und in ARD Alpha. 0800 94 95 95 5, unsere gebührenfreie Telefonnummer, wenn Sie anrufen wollen unter dem Motto Wilder als viele denken, wie kommen Sie mit Kühen klar? Und wir haben von Norbert Käfer aus Augsburg auch schon über Signal eine Nachricht bekommen.

0: bekommen. Der schreibt uns, erst gestern Abend bei Rottenbuch bin ich an einer Weide mit 9 Jungrindern vorbeigekommen. Als ich nach unten joggte, liefen sie hinterher und stoppten zum Glück am Zaunende. Rinder machen offenbar auch gern Sport und sind sehr neugierig, schreibt Norbert Käfer. Wenn Sie uns auch schreiben wollen, unter bayern2.de finden Sie die Möglichkeiten, wie Sie uns erreichen, um Text- und Sprachnachrichten an das Tagesgespräch zu schicken. Und damit sind wir jetzt bei Pfarrer Gerhard Erl aus Neumarkt in der Oberpfalz. Hallo, Herr Erl.
1: Ja, grüß Gott.
0: Ja, grüß Gott.
1: Sie verstehen mich.
0: Wir verstehen Sie. Sind Sie auch schon mal an einer Weide vorbeigejoggt?
1: Also nicht, aber ich bin als Kind mit 5 Jahren oder 6 Jahren, haben meine Eltern, die hatten einen Bauernhof und die haben zum ersten Mal nach 50 Jahren wieder versucht, Weidehaltung zu betreiben nach der Anbindehaltung und haben aber den Fehler gemacht, dass sie zu viele Kühe auf einmal auf die Weide geschickt haben mit Elektrozaun. Und wir Kinder waren auch dabei und 2 Kühe haben mich dann attackiert und
0: Jetzt bricht uns leider die Leitung zu Ihnen ab, Herr Erl. Jetzt müssten Sie nochmal, jetzt probieren wir es nochmal, müssten Sie nochmal erzählen, was ist da genau passiert, als die Kühe Sie attackiert haben? Herr Erl, irgendwie verstehen wir Sie nur noch ganz abgehackt. Vielleicht bauen wir die Leitung einfach nochmal auf und hören uns dann auch das Ende der Geschichte an. Oder stehen Sie jetzt woanders? Nein.
1: Vielleicht steht es jetzt besser.
0: Jetzt ist besser. Jetzt ist besser.
1: Auf jeden Fall, die haben den Elektrozaun durchbrochen und ich war außerhalb des Elektrozauns gestanden und es haben aber 2 Jugendliche auf dem Dorf, die hatten dann 2 Stangen von diesem Holzstoß genommen und haben die Kühe wieder zurückgetrieben. Aber ich habe das als Kind nicht vergessen.
0: Mhm.
1: Genau. Und das andere Erlebnis, was Sie mich gefragt haben, ob ich da vorbeigejoggt bin, ich habe eine Fußwallfahrt gemacht nach Flüeli in der Schweiz und da sind wir mehrmals als Gruppe durch solche Alpen gegangen und das war kein Problem, weil die Führerin, die wusste, wie man damit umgeht und die Kühe waren das auch gewohnt, dass man da durchgeht durch diese Alpen. Und dann hat man einfach den Zaun, dieses Tor wieder zumachen müssen.
0: Hm.
1: Das waren meine 2 Erlebnisse.
0: Herr Erl, und das Kindheitserlebnis hat Sie wahrscheinlich ja doch auch immer begleitet. Haben Sie immer ein bisschen ein mulmiges Gefühl, wenn Sie in die Nähe von Kühen kommen oder konnten Sie das überwinden?
1: Ich hab dann später schon eine gute Beziehung aufgebaut zu den Rindern, vor allem zu Kälbern. Und die waren natürlich damals angebunden in der Regel. Aber ich weiß, dass die gefährlich sein können, wenn sie sich bedroht fühlen.
0: Mhm. Herr Erl, wir haben auf der anderen Leitung Ingo Sterr, bleiben Sie ruhig dran, aus Rosenheim. Der hat auch ein Erlebnis mit einer Kuh, die ihn angegriffen hat. Hallo, Herr Sterr.
2: Ja, hallo.
0: Grüß Gott.
2: Ja, das war im Allgäu. Also gut, das war aber auch unser Fehler, weil wir über eine eingezäunte Weide gegangen sind. Und dann haben uns die Kühe verfolgt. Ja. Was ich eigentlich damit sagen will, das ist, man sollte halt auf jeden Fall eingezäunte Weiden meiden. Und wie es auf Almen oft ist, dass man halt, wie schon gesagt, ein Tor aufmachen muss und durchgehen muss, sollte man erstmal vorher dort stehen bleiben, schauen, wie reagieren die Kühe, wo da vielleicht mal ein Meter reingehe, kommen die her oder nicht. Man hat ja auch nie gehört, jetzt bei diesem Fall, bei diesem Unfall, der leider passiert ist, ob die Kühe in der Weide waren oder nicht. Ja, oder sind die Frauen gelaufen?
0: Da hat die Polizei ja gesagt, man weiß bislang noch gar nicht. Also da, glaube ich, können wir nicht drüber spekulieren. Herr Sterr, aber was Sie gerade sagen, also erstmal stehen bleiben, schauen, wie die Kühe reagieren. Wir haben ja auf der anderen Leitung noch Gerhard Erl, der auch als Kind in der Landwirtschaft aufgewachsen ist. Ist das auch so etwas, Herr Erl, dass Sie gelernt haben, dass wir vielleicht manchmal einfach zu schnell sind?
1: Die Kühe beobachten und wenn sie in einer fremden Umgebung sind, wie damals, wo sie zum ersten Mal die Weide betreten haben, da muss man sehr vorsichtig sein. Und das wäre wahrscheinlich auch die Aufgabe meiner Eltern gewesen, dass sie mich da weiter in Abstand gehalten hätten. Ja, jetzt bin ich wahrscheinlich weg von der Leitung.
0: Nein, wir haben Ihnen noch zugehört, Herr Erl. Vielen Dank für Ihren Beitrag. Herr Sterr, also das ist, glaube ich, ein wichtiger Punkt, den sollten wir jetzt nochmal mit Christian Manser besprechen, der Kuh-Signale-Trainer ist, also die Signale, die die Tiere aussenden, uns verstehen lehrt. Herr Manser, das Stichwort, das Herr Sterr geliefert hat, erstmal schauen und vielleicht ein bisschen langsamer sein, ist das wichtig?

0: Es ist ganz wichtig, er hat das sehr gut formuliert, er hat auch noch etwas anderes ganz Wichtiges gesagt. Bei aller Tragik ist es, wenn ein Unfall mit Tieren passiert, ein Unfall mit einem Rind, dann liegt der Fehler immer beim Menschen. Einfach, dass man sich da nicht einredet, ja, die Kuh ist jetzt schuld oder das Kalb oder das Jungtier. Nein, wenn irgendwo ein Unfall passiert, und ich will jetzt da nicht irgendwie despektierlich sein, aber dann ist das Problem immer beim Menschen. Und das Fluchttier, Kuh, das kann seine Umgebung sehr gut einschätzen. Das macht es laufend. Also immer während dem Fressen auf der Weide oder auch im Stall kontrolliert die Kuh die Umgebung. Und wenn sich irgendetwas verändert, dann beginnt die Kuh zu überlegen, ist das jetzt etwas Schlimmes für mich, bedrohlich? Muss ich da weggehen? Kann ich da bleiben? Was ist es konkret? Und die Kühe brauchen Zeit zum Denken. Und gefährlich wird es eben dann, wenn die Kuh keine Zeit zum Denken bekommt. Also wenn ich jetzt auf eine Weide gehe und mal stehen bleibe und die Tiere beobachte, dann sehe ich ja sofort, ob es Tiere, manchmal nur einzelne Tiere dabei hat, die nervös werden. Wenn sie den Kopf heben, wenn sie die Ohren stellen, Kopf über der Rückenlinie, wo man merkt, jetzt werden sie nervös, dann sieht man schnell, Achtung, die mögen das nicht. Nur schon, wenn ich hier bin, vielleicht 20, 30, 50 Meter weg von der Herde. Und die Tiere reagieren eben unterschiedlich. Und wenn ich ihnen jetzt Zeit gebe, die Situation einzuordnen und mich dann langsam nähere, kann ich auch immer schön beobachten, wie sie sich verhalten. Werden sie eher wieder ruhiger oder werden sie eher angespannter? Und eine Kuh reagiert eben normalerweise nicht von 0 auf 100 in einer Sekunde. Also die knallt nicht gleich los, sondern sie reagiert situationsgemäß und irgendwann, wenn sie sieht, die Situation wird bedrohlich, es wird unangenehm, dann hat sie als erstes immer im Sinn, wegzugehen, zu fliehen, der Situation, der gefährlichen Situation auszuweichen. Wenn sie aber schnell bedrängt wird, das ist eben auch gefährlich, wenn man sich irgendwo hinter einem Hügel plötzlich auf der Kuppe aufhält und die Kühe sehen einen unvermittelt, oder wenn ich mit dem Bike unterwegs bin und mich schnell einer Herde nähere, dann haben die Kühe keine Zeit zum Überlegen. Und dann reicht es eben nicht mehr zum Flüchten, dann greifen sie an, weil das ist dann der zweite Schritt, den sie machen können. Also sich verteidigen, und es gibt ja vor allem zwei Formen der Verteidigung. Es gibt so die weiblich geprägte Aggression und die männlich geprägte Aggression. Das heißt, Mutterkühe verteidigen ihre Kälber und die andere Version, Bullen verteidigen ihre Kühe. Das sind so die häufigsten Gefahrensituationen. Und was man dann eben auch noch wissen muss, wenn man allein unterwegs ist, ist es deutlich weniger gefährlich, weil man sich generell viel mehr auf die Kühe fokussiert, als wenn man in einer Gruppe wandert, unterwegs ist, miteinander redet, sich nicht so stark auf die Kühe fokussiert. Und richtig gefährlich wird es natürlich dann, wenn auch noch ein Hund dabei ist.
1: Und dazu gibt es, glaube ich, dann auch noch jede Menge zu erzählen bei uns hier im Tagesgespräch heute. 0800 94 95 95 5 ist die gebührenfreie Nummer. Gerhard Erl und Ingo Sterr verabschieden wir jetzt aus dem Tagesgespräch und sind jetzt bei Temmo Dittmar aus Fuldatal. Hallo, Herr Dittmar.
2: Ja, seien Sie gegrüßt.
1: Grüß Gott.
2: Also, in meiner erweiterten Familie hat sich traurigerweise vor 86 Jahren ein tödlicher Unfall durch eine Kuh ist abgelaufen. Da hat wohl die Großmutter des ersten Mannes meiner Mutter nach einem niedergefallenen Jausenpäckchen gegriffen, wollte das zurückholen, war schon ein paar Meter weg, ist nochmal gekommen, und das war eben der fatale Fehler gewesen. Aber alles in allem, wenn Weiden schon mal abgezäunt sind, dann hat doch das seinen Sinn. Und ich habe noch von keiner Kuh gehört, die über eine abgezäunte Weide drüber gesprungen ist. Allerdings bin ich mal in anderen Zusammenhang nachts um 12 eine Bundesstraße gefahren. Plötzlich waren da einige Kühe auf der Straße, die wohl irgendwie ausgebüxt waren. Sowas soll es geben. Da habe ich natürlich eine Notrufnummer gewählt und habe mich so langsam durchgeschlängelt durch die Kühe und den Rest dann sozusagen den Fachleuten überlassen.
1: Also Sie sind nicht ausgestiegen und haben versucht, die Kühe auf die Weide zu bringen?
2: Na, Nein, ich glaube, das hätte mein Körpergewicht nicht, da hätte das nicht ausgereicht, auch meine Kampftechniken nicht. Die hätten nicht ausgereicht.
1: Herr Dittmar, aber dieses Erlebnis mit dem tödlichen Unfall ist in Ihrer Familie immer noch sehr präsent, höre ich daraus.
2: Es ist überliefert worden, meine Mutter hat es mir überliefert und es wird wohl immer weiter überliefert werden. Es spricht einfach dafür, Wanderwege so zu wählen, dass wenn man unbedingt über eine Wiese gehen will, dann wartet man so lange, bis die erste Wiese ohne Kühe auftaucht, um dann eben diagonal oder wer weiß wie durchzugehen. Ich denke mal, so viel bei einer guten Wanderung ist genügend Strecke da, um dieses Risiko nicht eingehen zu müssen. Gut, das Jausenpäckchen hätte man sicher verschmerzt.
1: Mhm. Herr Dittmar, auf der anderen Leitung ist Max Winkler. Der hat auch was zu dem Thema beizutragen, wie man sich richtig verhält. Hallo, Herr Winkler.
3: Okay. Ja, hallo. Nein, ich habe nichts beizutragen, wie man sich richtig verhält. Ja gut, schon insofern.
1: In gewisser Weise schon, oder? Wenn ich das richtig lese. Aber erzählen Sie.
3: Ja, dass man Hunde an die Leine nimmt, ist vielleicht die Fazit, ja. Also das ist jetzt längere Zeit her. In meiner Jugend bin ich mit dem Fahrrad zur Schule gefahren. Und der Nachbarshund, der Depp, der ließ sich nicht abweisen und lief hinter mir her. Wir sind an einer Kuhweide vorbeigekommen und dann geht er in die Weide rein und treibt aus Gaudi die Kühe mal im Kreis rum.
2: Ach Mensch.
3: Die Kühe haben sich aber dann plötzlich umgedreht, Kopf gesenkt, Hörner nach vorne und haben den Hund angegangen und der ist natürlich sofort danach davongelaufen, durch den Zaun durch, hinter mir her, die Kühe auch hinter ihm her, haben den Zaun niedergetrampelt wie eine Stampede, wie man sie also im Western sieht, wie eine Büffelherde. Das waren zwar Milchkühe, das Milchreuter hat gewackelt, aber nichtsdestoweniger, ich musste also mit voller Kraft in die Pedale treten und bin noch davon gekommen, weil der Hund, der Depp, natürlich hinter mir hergelaufen ist.
1: Ja, also, und Kühe sind sehr schnell, Herr Winkler, gell?
3: Die Wolfsinstinkte sind auch bei Milchkühen noch da. Und wenn ein Hund in eine Weide geht, dann wird es sehr gefährlich. Also ich kann nur empfehlen, wenn man irgendwo in der Nähe eine Weide hat, Hund an die Leine, unbedingt.
1: Herr Winkler, da passt Britta Meier aus Bechhofen dazu.
4: Und zwar bin ich des Öfteren in den Bergen zum Wandern unterwegs mit ein oder zwei Hunden. Die Hunde machen den Kühen gar nichts. Und das heißt dann immer, wenn man so eine Weide überquert, man soll die Hunde an die Leine nehmen. Ich stelle aber immer fest, dass die Kühe weniger an mir als an den Hunden interessiert sind. Das heißt, die kommen dann immer, wollen sich die Hunde angucken, was mich nervös macht, meine Hunde nervös macht. Und eigentlich lasse ich die Hunde dann lieber von der Leine, weil die rennen dann letztendlich davon und können ausweichen. Und die Kühe lassen mich in Ruhe. Ich wüsste gerne, wie man das am besten handhabt.
1: Das fragt Britta Meier aus Bechhofen, die uns eine Sprachnachricht hier ins Tagesgesprächsstudio im Programm Bayern 2 und ARD Alpha geschickt hat. Und die Frage geben wir gleich weiter an Christian Manser, der die Signale der Kühe für uns heute deutet. Herr Manser, was macht man jetzt richtig? Herr Winkler sagt, Tier an die Leine. Frau Meier überlegt, ob es nicht besser ist, sie einfach laufen zu lassen, damit man selber nicht zum Ziel wird.
0: Ja, das sind zwei verschiedene Ansichten und generell vielleicht auch wieder vorausgeschickt, jeder Hund ist für eine Kuh ein Raubtier. Also der Hund ist nach wie vor dem Wolf ähnlich und es sind nicht unbedingt die Größen der Hunde, das stellt man ja oft auch fest, wenn man mit ganz kleinen Hunden unterwegs ist. Kleine Hunde sind genau gleich bedrohlich oder interessant oder einfach speziell für Kühe wie große und es ist nicht unbedingt die Größe der Hunde, die die Kühe einschüchtert, sondern es ist mehr der Bewegungsablauf der Hunde, das Herumrennen, das ständige Hin und Her, natürlich auch das Bellen, das ist das, was Kühe dann auch nervös machen kann. Und die Hunde werden generell immer noch als Gegner, als Feind betrachtet. Und dummerweise haben wir, zumindest in der Schweiz, aber ich glaube, es wird in Deutschland nicht anders sein, sehr viele schlecht erzogene, gelangweilte Hunde. Und es ist in der Schweiz bei Hunden gleich wie bei den Jugendlichen, schlecht erzogene, gelangweilte Jugendliche, die machen Blödsinn und dann wird die Gefahr natürlich doppelt groß. Also wenn man unterwegs ist mit Hunden, die nicht gehorchen und nicht reagieren, wenn man sie bei Fuß wieder ordert, dann wird es eben gefährlich. Und generell ist es so, wenn man das Verhaltensmuster anschaut, Hund an die Leine, sich entsprechend auf Distanz rund um die Herde bewegt. Und wenn man sieht, jetzt die Kühe kommen auf einem zu, dann hat Frau Meier schon recht, die kommen in den allermeisten Fällen, weil sie interessiert sind an den Hunden. Und wenn man sieht, die Situation wird brenzlig, dann die Hunde unbedingt weglaufen lassen, wegschicken. Dummerweise bleiben die Hunde eben, wenn es brenzlig wird, lieber dann beim Herrchen und am liebsten noch zwischen den Beinen, und dann wird die Situation natürlich doppelt gefährlich. Also das heißt, generell mit Hunden ist die Gefahr von Unfällen immer um einiges höher, und tendenziell in den letzten Jahren haben wir zum Teil auch Mutterkuhherden oder Rindviehherden mit Wolfsbegegnung, und Tiere, die schon mal Wolfsbegegnung hatten, sind halt generell aufgeschreckt, aufgewühlt und entsprechend vorsichtiger und halt entsprechend dann auch vielleicht aggressiver gegenüber Hunden, weil sie einfach vor allem ihre kleinen Kälber, die Neugeborenen, verteidigen. Das ist ja auch die Idee der Mutterkuh, dass sie ihr Kalb verteidigt. Der Mutterinstinkt, das ist eine wichtige Eigenschaft. Das wollen wir bei den Kühen. Und wenn dann eben irgendeine Wolfsbegegnung stattgefunden hat, vielleicht in den Vortagen, in der Nacht davor sogar, dann sind Kühe auch gegenüber dem eigenen Landwirt gefährlicher einzustufen und natürlich gegenüber Wandern mit Hunden ohnehin. Also insofern ganz, ganz gefährlich. Und zu Herr Dietmar, Kühe, die sind schon nicht generell fix in der Weide drin. Es kann durchaus mal passieren, dass aufgeschreckte Kühe den Zaun durchbrechen, dass vielleicht auch der Strom nicht fließt, dass da auch mal ein Zaun aufgeht. Das kann passieren. Wichtig ist dann generell auch Ruhe bewahren. Oftmals wird es eigentlich erst richtig gefährlich, wenn dann auch noch Polizei und Feuerwehr dazukommen mit Blaulicht, Sirenen und anderen Drehlichtern mit reflektierenden Kleidern. Das macht dann die Tiere nicht unbedingt ruhiger und kann zusätzlich Stress verursachen. Mhm.
1: Im Tagesgespräch hören Sie heute Christian Manser, Kuhsignale-Trainer, heute die ganze Stunde bei uns. Und wir haben es jetzt schon kurz nach 12:30 bei uns.
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1: Und wir diskutieren heute mit Ihnen die verschiedenen Begegnungen, die man mit Kühen haben kann, haben getitelt Wilder als viele denken. Wie kommen Sie mit Kühen klar?
5: Rufen Sie an unter 0800 94 95 95 5 oder schicken Sie uns eine Sprachnachricht. Wie erfahren Sie unter bayern2.de.
1: Und am Telefon haben wir jetzt Jörg Söhn aus Hagen. Hallo, Herr Söhn.
6: Hallo, guten Tag.
1: Ja, grüß Gott.
6: Also, Kühe sind generell unberechenbar. Meine Frau kommt von einem Milchviehbetrieb im Rheinland. Und als ich jung mit ihr frisch mit ihr zusammen war, haben wir mal einen Spaziergang gemacht, auch so ungefähr im Mai, Juni, sind in der Nähe einer Weide gekommen, die aber mit Elektrozaun umzäunt war. Und sie sagte nur, da gehe ich nicht lang. Ich sage, wieso das denn? Sagte, Kühe sind unberechenbar. Ihr Vater und ihre Großmutter sind beide schon mal im Stall, also massiv verletzt worden durch unbedachte Bewegungen der Kühe. Die hatten auch mal einen Bullen, der ist durch alle Zäune, der musste nachher unten im Dorf von der Polizei erschossen werden. Und das Leitmotto in der Familie war, wenn du zu den Kühen gehst, wie die zweite Rednerin vorhin aussagte, nimm immer einen Knüppel mit, einen dicken Knüppel, und wenn sie kommen, immer aufs Auge. Und zweites Leitmotiv war, wenn die Tiere wüssten, was für eine Kraft sie hätten, wir hätten alle keine Chance. Die würden machen, was sie wollen.

0: und stand also bis zum Bauch im Schlamm und kam da auch nicht wieder raus. Und na gut, wir wollten ja angeln, unter den Umständen nicht dran zu denken. Und dann haben wir
1: eine
0: halt
1: Kuh geangelt.
0: Dann haben wir
1: Fall.
0: Versucht, die Kuh quasi wegzulocken zu der Stelle, wo wir waren, weil da hätte sie rauskommen können. Und irgendwie hat sie wohl auch Vertrauen zu uns gefasst und kam dann auch immer näher, hat sich wirklich mühsam durch den Schlamm vorgearbeitet bis zu der Stelle, wo wir dann geangelt waren. Und da war quasi so eine Rampe und da konnte sie dann raus aus dem Wasser und dann stand sie da, also wirklich zitternd auch vor Anstrengung. Also ich denke mal 2 Stunden noch, dann wäre die kollabiert. Und dann stand sie da total am Zittern, hat dann erstmal einen Flatsch der Erleichterung hinten rausgelassen und ist dann hoch auf die Weide und hat dann erstmal die anderen Kühe gerufen. Hat richtig geschrien, so nach dem Motto, Mu, Leute, ich bin wieder da. Und dann kamen die natürlich alle an, die Jungkühe. Und ja, für uns war dann Angeln nicht mehr zu denken, weil die Tiere dann auch so neugierig waren und waren nur um uns am Rumwuseln. Und dann haben wir irgendwann eingepackt. Und,
1: Herr Söhn, hatten Sie den Eindruck, die Kühe haben irgendwie gespürt, dass Sie da eine positive Rolle gespielt haben bei der Rettung dieses jungen Rindviehs?
0: Schwer zu sagen. Also auf alle Fälle, dass das junge Tier, was da abgerutscht war, denke ich schon, hat irgendwie gemerkt, dass wir ihm helfen wollten. Hat zwar gedauert, bis sie es geschnallt hatte, aber
1: es hat zumindest funktioniert, Herr Söhn.
0: Ja.
1: Auf der Grindelalm ist Annelies Grimm und die hat uns jetzt angerufen und ist zugeschaltet. Hallo, Frau Grimm.
2: Hallo.
1: Sie haben viel zu tun mit jungen Rindviechern auf der Alm. Ich weiß nicht, konnten Sie die Geschichte von Herrn Söhn gerade hören?
2: Über den Teil gehört, ja, das mit der fast ertrunkenen Kuh.
1: Ja, ja.
2: Und, hab ich gehört.
1: Und auf der Alm passiert ja auch so einiges. Es geht ja auch mal durchaus ein junges Kalb irgendwo verloren. Haben Sie den Eindruck, dass die Tiere das schon auch merken, wenn man dann versucht, sie zu retten oder positiv einzuwirken in die Situation? Wie ist Ihre Erfahrung?
2: Ja, das auf alle Fälle. Wenn man ruhig und bedacht handelt. Ich bleibe jetzt ganz kurz stehen, ich bin nämlich noch im Auto. Nur kurz zur Verbesserung, das ist die Grindelalm.
1: Ah, Entschuldigung.
2: Nicht die Grindelalm.
1: Entschuldigung. Ja.
2: Genau, also ich bin praktisch Almbäuerin, habe beides, bewirtschaftete Almhütte und Tiere. Das heißt aber keine Milchkühe und keine Kühe und keine Mutterkuhherde, sondern nur Jungtiere und Kälber. Aber die Situation ist diese, dass die Wanderer und die Radlfahrer, die Bikefahrer die Wanderer müssen auf alle Fälle durch die Weide, da gibt es keinen Weg. Und die Radlfahrer sind auf dem Weg, aber der führt auch durch die Weide. Der Kontakt Wanderer und Radlfahrer und Tiere ist nicht immer ganz einfach. Wenn ein Tier in Not ist, dann werde ich in der Regel unterrichtet von meistens Stammgästen. Und es ist immer besser, man unterrichtet die dazugehörigen Bauern, bevor man selber aktiv wird. Weil ein Tier ist ein Tier, ein Tier ist ein Lebewesen, egal ob Hund, Katze, Wolf, Bär oder sonstiges. Man weiß nie, wie das Tier reagieren würde, wenn man als Fremder dahin geht.
1: Mhm. Also Sie würden sich wünschen, wenn das irgendjemand beobachtet, alle Achtung vor Herrn Söhns Einsatz, den er uns gerade geschildert hat.
2: Alles,
1: aber
2: alles gut.
1: Aber vielleicht doch lieber den Eigentümer anrufen,
2: genau,
1: oder informieren.
2: Mhm. Viecher sind Lebewesen und man weiß nie, wie ein Vieh reagiert. Das ist wie bei Menschen. Manche Menschen sind froh, dass man einer gleich sofort hilft. Manche Menschen wollen keine Hilfe oder wie auch immer. Also man kann sich dann natürlich auch noch verbal austauschen, aber nicht bei Tieren. Also die Kuhsprache kann noch keiner.
1: Frau Grimm, und was beobachten Sie so auf diesem Kontakt, den Sie ja gerade geschildert haben zwischen Wanderern, vor allen Dingen auch den Bikern und den jungen Kälbern bei Ihnen oben auf der Alm? Wenn Sie sagen, also, das ist nicht ganz unproblematisch, was meinen Sie damit?
2: Das ist nicht immer ganz unproblematisch. Das kommt ein bisschen drauf an, A, wie die Tiere drauf sind, B, wie die Wanderer oder Biker drauf sind. Es ist so, die Rinder, die sind eigentlich von Haus aus ruhig. Die sind eigentlich sehr, wenn die Menschen gewohnt

0: gewohnt sind. Also wenn sie jetzt, ich konnte zum Beispiel keine puren Laufstalltiere mitnehmen auf die Alm, weil die sind weder Menschen gewohnt noch Hunde gewohnt. Die haben keinen menschlichen, ganz wenig menschlichen Kontakt. Ich brauche Viecher aus kleinen Bauernhöfen, am besten mit Kombihaltung, weil die menschlichen Kontakt haben. Die lernen das von klein auf. Die wissen, der Mensch tut ihnen nichts. Und sie brauchen keine Angst nicht haben. Wenn ein Hochhund da ist, dann ist er wunderbar. Dann interessiert sich der Hund überhaupt nicht. Aber zu dem Thema vorher, ich habe vorher eine Hörerin gehört, die nicht weiß, wie sie sich verhalten soll. Also meine Erfahrung ist, wenn sie mit den Hunden über eine Weide läuft, meine Erfahrung ist, möglichst großen Abstand zu der Herde, die Herde beobachten, zügig durchgehen, nicht fotografieren, nicht hingehen zu den Tieren. Manche Tiere schauen natürlich aus wie Kuscheltiere. Da möchte man ein Foto machen, da möchte man hingehen. Aber es sind keine Kuscheltiere. Die haben eine gelbe Marke im Ohr. Das ist aber kein Steifmarkerl, kein Steifknopf. Mhm. Die sind einfach, die sind groß, die sind schwer. Vorher hat der Hörer gesagt oder der Experte, die, wenn wüssten, wie viel Kraft sie hätten, dann hätten wir keine Chance. Das ist auch so. Mhm. Leider passiert immer wieder mal was, aber ein Hund gehört auf der Weide erstmal an die Leine. Mhm. Wenn die Tiere neugierig werden, dann sind die an dem Hund interessiert, in der Regel nicht an dem Menschen. Dann den Hund von der Leine lassen, weil der Hund ist immer schneller wie der Mensch. Mhm. Das heißt, die Viecher laufen dem Hund hinterher und dann einen großen Bogen machen. Und wenn der Hund folgt, dann kommt er wieder zu dem Wanderer zurück oder zu dem Radlfahrer. Mhm. Aber bitte auf dem Almgebiet Hunde an die Leine. Mhm.
1: Frau Grimm, weil Sie ja gerade gesagt haben, es gibt ja auch Leute, die sich dann mit dem Tier fotografieren wollen und sonst was machen. Da passt jetzt wunderbar aus Wasserburg Hubert Wagner dazu. Hallo, Herr Wagner.
2: Ja.
3: Hallo.
1: Herr Wagner, jetzt können Sie der Frau Grimm Ihre Geschichte erzählen und allen anderen natürlich auch.
2: Ja, ich bin selber aus einer Landwirtschaft raus und habe ein Erlebnis gehabt bei einer Bergtour. Wir haben Weide gekreuzt, haben sogar da Brotzeit gemacht. Wir haben da auf so einem Felsen umgeguckt und dann sind auch die Rindviecher umeinander gelaufen, beziehungsweise haben in der Sonne gelegen und haben praktisch wieder geholt. Also das ist ja, die haben dort gesetzt, ganz ruhig. Dann ist eine Wanderergruppe, glaube ich, drei Leute werden das gewesen sein, und haben sie da unmittelbar neben die Kirche gelegt und hingesetzt. Da habe ich schon gedacht, ob das gut geht, und haben da mit den Kühen dann auch noch gestreichelt und so weiter. Ich habe mir gedacht, wenn die jetzt abrupt aufsteht, die tritt den zusammen und so weiter. Aber die Kühe waren da so entspannt, anscheinend so extrem an die Leute gewohnt. Aber ich hätte es nicht selber machen wollen. Also ich habe das echt mit Argwohn beobachtet, weil... ich muss ganz ehrlich sagen, wie es vorher schon immer zur Geltung besprochen worden ist, du weißt nie, was die im nächsten Moment macht. Also die kann super brav sein, auf einen Schlag rennt die auf und macht irgendwas Unvorhergesehenes. Und auch wenn ich, wie gesagt, als Kind mit den Viechern umgegangen bin, ich habe da immer einen Abstand. Also auch der Stecker, also wenn wir früher umtrimmen haben, also von einer Box in die andere, dann ist man da immer, wenn wir einen Stecker, aber halt nicht dann drin, sondern das war rein nur zur Selbstverteidigung, wenn das gewesen ist. Aber man ist ja da immer sehr ruhig und ganz, sagt möglichst nichts, und dass halt einfach die Kühe nicht aufgeschreckt werden. Aber da auf der Alm, da, also auf der Wort, da war ich echt überrascht, wie das geht. Also ich habe bis dato kein so ein Viech gesehen, oder kein Rindviech gesehen, das was da liegen bleibt, wenn sie Mensch halber drauf sitzt.
1: Herr Wagner, also das ist was, Frau Grimm, da würden Sie wahrscheinlich auch argwöhnisch sein. Nehmen wir Christian Manser dazu, Kuhsignale-Trainer, heute zugeschaltet bei uns im Tagesgespräch. Herr Manser, also vielleicht den Punkt, man weiß ja auch nie, wie sehr die Tiere schon an Menschen gewöhnt sind. Die Frau Grimm hat gerade geschildert, sie kann auf die Alm auch nur Jungviecher mitnehmen, die tatsächlich auch an Menschen gewöhnt sind, alle anderen eher nicht. Wie wichtig ist es, dass man sich das auch immer bewusst macht? Man weiß ja nicht, ob das Tier wirklich an Menschen gewöhnt ist oder eben auch nicht.
4: Es ist tatsächlich so, dass Rind nicht gleich Rind ist. Wie das Tier gehalten wird, wie es aufgezogen wird, Das hängt extrem vom Tierhalter selbst ab. Ob es dann Anbindehaltung oder Laufstallhaltung ist, das würde ich jetzt überhaupt nicht unterscheiden. Also ich sehe in beiden Fällen ruhige Tiere. Und generell hat der Tierhalter schon einen großen Einfluss. Also das heißt, das Tier baut Vertrauen auf zum Menschen und der Mensch, der immer mit den Tieren arbeitet, ist ja dann die Bauernfamilie. Und das ist immer das Erste, dass die Tiere mal Vertrauen haben in den Menschen und gleichzeitig auch Respekt. Das ist so ein Zusammenspiel, Vertrauen und Respekt. Vertrauen, das heißt, wenn ein Mensch kommt, sie rennen nicht gleich weg, sie bleiben stehen, lassen vielleicht auch einiges zu, wo man manchmal überrascht ist, wie ruhig Kühe wirklich sind. Also ich erlebe das ja auch, wie unterschiedlich die Kühe sind auf den verschiedenen Betrieben. Und Respekt, das heißt, wenn ich dann aber auf eine Kuh zugehe und will, dass sie weggeht, vor allem bei Bullen noch viel wichtiger, Respekt, die Kuh, der Stier weicht mir aus, geht einen Schritt zurück und senkt nicht den Kopf und macht irgendeine Drohgebärde. Also der Vertrauen und Respekt baut man mit den Tieren auf, aber das ist auch gegenseitig. Das heißt, die Tiere haben auch ein Anrecht darauf, dass sie nicht gestresst werden. Also die Tiere, die Rinder, haben ein Anrecht auf ein stress- und schmerzfreies Leben. Und wenn sie das so in ihrer gewohnten Umgebung gelernt haben, dass man dem Menschen trauen kann, sind sie eben auch auf der Alm oder auf der Weide oder auch im Stall drin ruhiger und entsprechend weniger gefährlich und entsprechend besser einzuschätzen. Und ich würde jetzt nicht unterstützen, wenn man sagt, die Rinder sind unberechenbar, sind sie soweit nicht, aber man muss die Tiere ein bisschen kennen und man muss sich immer versuchen, auch in die Tiere hineinzuversetzen und überlegen, ja, ist jetzt die Situation für dieses Tier bedrohlich? Zum Beispiel der Herr Söhn, der da eine Kuh gerettet hat aus dem Wassergraben. Sobald ein Tier allein ist, weg von der Herde, dann wird es gefährlich. Das heißt, die Tiere, die Rinder, sind Herdentiere. In der Herde fühlen sie sich sicher. Sobald eine Kuh irgendwo allein ist, also das heißt, man treibt sie von der Herde weg als Einzeltier, sie wird irgendwo allein gehalten, sie bleibt irgendwo zurück im Wassergraben in diesem Beispiel, dann wird eine Kuh besonders unberechenbar oder eben gefährlich, weil sie dann sich extrem bedroht fühlt. Und in der Natur draußen wäre sie ja dann eine einfache Beute für ein Raubtier. Und deshalb ist eine Kuh, ein Rind, das allein ist, immer deutlich bedrohlicher, als wenn die Tiere im Herdenverband unterwegs sind.
1: Also da kann man jede Menge lernen heute bei uns, unter anderem von Annelies Grimm von der Gindelalm. Frau Grimm, vielen Dank fürs Mitmachen und auf Wiederhören.
0: Ja, danke schön.
1: Wiederhören.
0: Vielen Dank.
1: Und Hubert Wagner aus Wasserburg danken wir auch für seinen Anruf, sind jetzt bei Ulrike Hamm in München. Hallo, Frau Hamm.
3: Ja, grüß Sie.
1: Ja, Frau Hamm, darf ich Ihnen kurz was vorlesen? Martin Brandt hat uns per Mail geschrieben, meine Cousine ist Bäuerin, sie hält Jungvieh und Mutterkut. Sie hat schon mehrfach halbwüchsige Bullen, 2 Jahre alt, 180 Kilo, aus dem Stand über den Zaun springen sehen. Na klar, weil drüben auf der anderen Seite die Damen weideten. Frau Hamm, also klingt bedrohlich, wenn man sich das vorstellt, dass man da gerade so vorbeispaziert. Und Sie haben ein ähnliches Erlebnis, oder?
3: Ja, nicht so in dem Sinn, aber ja, ich bin halt auf der Wanderung gewesen und habe mich vorher noch erkundigt, weil ich mich verloren hatte vom Weg. Und da sagte ich, ja, da gehen sie denn auf, die Wies und so. Und das habe ich gemacht und dann plötzlich sehe ich Kühe runterkommen, weil unten hat der Milchbauer gescheppert, hat die Eimer und so weiter. Der Milchkann, eigentlich wahrscheinlich sind sie zum Melken runtergegangen. Mhm. Und ich waren das 5 bis 7 Kühe, also ich weiß es nicht genau, aber alle vor mir stehen. Ich bin dann zwar vorher zurückgegangen, also es war so ein Abhang und stand vielleicht ein bisschen einen Meter tiefer, als die an mir vorbeigingen. Die waren oberhalb des Abhangs. Also blieben alle stehen, eine nach der anderen. Und ich habe geredet, geht zum Frühstück runter, der Bauer braucht euch oder irgendwas, habe ich denen erzählt, stundenlang. Also eine nach der anderen zog dann ab und zum Schluss stand noch der Stier da. Oh, da haben wir schon durchgeschnauft. Und dann habe ich eben auch ihm das alles erklärt und er hat einfach zugehört. Er hat zugehört und hat zugehört. Und ich habe ihm gesagt, jetzt geh endlich zum Frühstück, weil ich habe gedacht, mein Gott, wie lange muss ich das doch das aushalten? Also ich habe das war schon sehr nervig. Also,
1: hat Ihnen das Herz da nicht ziemlich geklopft? Also mir wäre das schon so gegangen,
3: glaube ich. Ja,
1: natürlich,
3: was soll ich machen? Das war Aug zu Aug. Also ich meine, ich stand ein bisschen tiefer als er, aber er hat halt den Kopf gesenkt gehabt oder ganz normal, ich weiß es jetzt nicht so genau. Aber wir haben Aug in Aug geguckt. Und Ich habe nur geredet. Und was ich geredet habe, weiß ich nicht, aber ich habe nur gesagt, unten scheppern die Kammen. Entweder geht er zum, Melken für die Kühe. Aber ich habe gesagt, geht es zum Frühstück, unten scheppert der Bauer mit den Kannen und so weiter. Das habe ich immer versucht zu erklären. Ja, also
1: wie wahrscheinlich war es Ihre beruhigende Stimme, Frau Hamm, die ihn dann zum Abdrehen gebracht hat, oder?
3: Mag sein, ja. Also ich habe nur gedacht, bleib ruhig und red in einen Ton. Also so, ja, immer, glaube ich, auf der gleichen Welle sozusagen, also nicht jetzt böse oder so nach oder anstrengend, dass ich den anschrei. Nein, immer ruhig bleiben. Also ja, also jetzt zitter ich immer noch ein bisschen, wenn ich vor denen stehe im Geiste.
1: Man merkt es Ihnen an, Sie wissen ja auch noch genau, was Sie gesagt haben, Frau Hamm. Das ist ja auch interessant. Die Situation hat sich vermutlich völlig verständlicherweise sehr, sehr eingebrannt. Dieter Ebinghaus in Gilching im Landkreis Starnberg ist jetzt auf der anderen Leitung. Herr Ebinghaus, Hallo.
5: Ja, grüß Gott.
1: Können Sie das verstehen, dass der Frau Hamm damals schon wahrscheinlich mulmig zumute war?
5: Ja, ich hatte ein ganz ähnliches Erlebnis. Meine Frau und ich, wir haben eine Wanderung gemacht, sind an einem Hang vorbeigekommen. Wir waren unten und oben am Hang stand eine Herde Jungvieh.

0: mit den ausgebreiteten Armen so gerudert und immer wow, wow, wow. Und dann blieben die 10 Meter vor mir aufgereiht stehen.
1: Und dann? Wie ging es dann weiter?
0: Da haben wir uns noch eine Weile angeschaut und dann habe ich mich umgedreht und bin gegangen. Und dann war, ich möchte gerne vom Fachmann wissen, habe ich das richtig gemacht oder bloß großes Glück gehabt?
1: Herr Manser, wie war es? Glück oder alles richtig?
2: Also ist jetzt noch ein bisschen eine schwierige Frage, weil ich die Situation so nicht kenne. Aber das, was Herr Ebinghaus da schildert, das ist absolut nachvollziehbar. Das ist auch das, was häufig geschieht. Und das zeigt auch ein bisschen die Situation. Jungtiere sind sowieso noch ein bisschen neugieriger als die adulten Tiere. Und die wollen natürlich wissen, was da

0: schauen das an und er hat grundsätzlich richtig reagiert, weil etwas, was in der Zusammenarbeit mit Rindern generell nicht gut ist, ist, wenn man davon rennt. Also das heißt, wenn die Situation bedrohlich wird, langsam sich zurückziehen, immer Blick auf die Tiere. Klingt jetzt relativ einfach so, wenn man das am Radio hört, ist in der Praxis natürlich ein bisschen schwieriger umzusetzen, aber generell nicht rennen, weil was bedeutet Rennen für die Tiere? Die Tiere haben gelernt, in der Natur, wenn es gefährlich wird, dann musst du davonrennen. Und wenn das erste Tier rennt, dann musst du unbedingt auch so schnell wie möglich rennen, weil der letzte, der losrennt, wird gefressen. Und ob jetzt eine andere Kuh, ein Reh oder ein Mensch davonrennt, ist den Kühen generell egal. Sobald man rennt, rennen alle. Und das sieht man ja auch auf Landwirtschaftsbetrieben, wenn man mit Kühen arbeitet oder auf der Alm. Wenn man da mit den Kühen arbeitet, schön ruhig und das ruhige Reden, das die Frau Hamm da gemacht hat, das ist sicher auch etwas Gutes. Nicht, dass einem die Kühe wortwörtlich verstehen, aber ruhiges, tiefes, besinnliches Reden, das kann auch beruhigen, das kann auch entsprechend den Tieren vertraut vorkommen, vom Tierhalter, von der Baumfamilie. Wenn man aber davonrennt, auch bei der Arbeit, wenn man Tieren hinterherrennt, dann beginnen alle zu rennen und dann geht es erst richtig los, dann wird es gefährlich. Dasselbe ist wie bei Alarmsignalen in der Natur, also Pfeifen, laute, schrille Töne, heißt in der Natur immer Achtung, gefährlich. Wenn Murmeltiere pfeifen, wenn Vögel kreischen, dann heißt das immer Achtung, Gefahr und das überspringt dann eben auch. Und deshalb ist tiefes, ruhiges, langsames Reden generell besser, um Tiere ein bisschen zu beruhigen. Nicht, dass man damit eine aufgescheute Herde einfach beruhigen kann, aber generell hat Frau Hamm sicher da etwas Gutes gemacht in ihrer doch recht brenzligen Situation.
1: Mhm. Herr Ebbinghaus, also, ja. Aber Sie würden in Zukunft wahrscheinlich solche Situationen lieber meiden, oder?
2: Ja, unbedingt, natürlich.
1: Unbedingt, ja. Herr Ebbinghaus, und Ihre Frau haben Sie dann auch wieder gefunden?
2: Die habe ich auch wieder gefunden.
1: Sehr gut, dann sind wir beruhigt und wünschen Ihnen noch einen schönen Tag. Danke fürs Mitmachen. Ich
2: hatte dann
1: gell?
2: Einen weiteren Stein bei ihr im Brett. Das hast du aber toll gemacht, dass
1: okay.
2: du so viel Mut hattest.
1: Sehr gut. Herr Ebbinghaus, vielen Dank und wiederhören, gell?
2: Danke auch, wiederhören.
1: Wiederhören. Und jetzt gehen wir nach Eckstedt. Angelika Bevensee sitzt da für uns am Telefon. Hallo, Frau Bevensee.
3: Hallo.
1: Ja, grüß Gott. Mit was für einer Kuhgeschichte sind Sie dabei?
3: Ja, wir waren am Chiemsee zum Segeln, also beim Segeln. Und ich hatte dann auf einmal so ein Horn, also wie so ein Geweih im Wasser gesehen. Da sind wir etwas näher hin, aber dann hat man gesehen, es war eine Kuh. Und dann haben wir versucht, sie ein bisschen ans Ufer zu treiben, aber das ist uns nicht gelungen.
1: Ist die noch geschwommen oder stand die noch im Wasser?
3: Nein, die ist geschwommen. Das war noch im tiefen Wasser. Mhm. Weil mit dem Segelboot kommt man ja nicht so nah ans Ufer.
1: Eben. Mhm.
3: Und dann ist noch ein anderer Segler gekommen, der hat das mitgekriegt. Dann versucht wir von beiden Seiten sie ans Ufer zu treiben, aber das ging nicht und wir wussten eigentlich nicht mehr weiter und wenn wir zu nah hinkommen, wussten wir nicht, wie die reagiert.
1: Mhm.
3: Und dann haben wir die Polizei damals angerufen und die sind dann gekommen und die Kuh ist etwas näher ans Ufer, wo sie dann wahrscheinlich gestanden ist. Und die Polizisten, die beiden, sind bis zum Bauch im Wasser rein und wollten die Kuh da rausholen.
1: Also was Polizisten alles können müssen, ja. Frau Bevensee, ob das in der Ausbildung inbegriffen ist, wie rette ich eine Kuh?
3: Mhm. Aber es ist ihnen auch nicht gelungen. Und die haben dann den Tierarzt und den Bauern, der hat es dann bei

0: Versuche gemacht, das Tier wieder an Land zu bringen. Und schließlich haben sie es dann geschafft.
1: Das ist gut, dass die Geschichte insofern gut ausgegangen ist, aber wir lernen noch mal was Neues. Kühe können offensichtlich auch gar nicht so schlecht schwimmen, Herr Manser,
0: Ja,
1: oder?
0: ja.
2: Ja, Kühe sind extrem sportlich, also die sind sehr schnell, die sind sehr stark, die können schwimmen, die können sich verteidigen, also die haben da verschiedene Disziplinen drauf, das ist so. Nicht, dass man sich jetzt vor allem auf schwimmende Kühe fokussieren muss, das begegnet einem sehr selten, aber die haben da vieles mitgebracht aus der Natur, damit sie eben überleben in auch brenzligen Situationen. Und das ist etwas Wichtiges. Und davon versuchen sie natürlich dann immer auch Gebrauch zu machen. Also eben generell zuerst rennen, dann allenfalls halt schwimmen und dann irgendwann kommt dann das Kämpfen, das Verteidigen so dann zum Vorschein. Also es gibt verschiedene Überlebensstrategien. Was sich bei den Kühen nicht bewährt hat, ist das Totstellen. Die sind alle ausgestorben.
1: Okay, Herr Manser, dann wissen wir das auch. Wir danken Ihnen ganz herzlich, dass Sie in dieser Stunde hier bei uns im Tagesgespräch waren und uns die Signale der Kühe gedeutet haben. Und zum Schluss haben wir noch eine WhatsApp-Nachricht von Günter Suppli, der schreibt, unser Erlebnis betrifft vielmehr die Hütehunde. In der Toskana sollte man beim Wandern einen kräftigen Stock dabei haben, um die aggressiven Hunde abzuwehren. Also die sind dann da eher das Problem als die Kühe. Ihnen allen ganz herzlichen Dank für die vielen Geschichten rund um die Kuh, die Sie uns heute hier im Tagesgespräch im Programm Bayern 2 und ARD Alpha berichtet haben. Morgen gibt es die nächste Ausgabe. Für heute wünsche ich Ihnen noch viel Vergnügen mit unserem Programm. Am Mikrofon war Stefanie Heinzeller.
3: Expertenrat kritisiert Klimapolitik der Regierung. Das Klimaschutzprogramm sei unzureichend, so das unabhängige Beratergremium. Es reiche nicht aus, um die gesetzlichen Klimaziele für 2030 und 2040 zu erreichen. Der Rat warnt vor weiteren Klagen gegen die Klimapolitik der Regierung. Treffen der G7-Finanzminister. In Paris kommen die Finanzminister der führenden westlichen Industriestaaten zusammen. Bei den Gesprächen geht es vor allem um die wirtschaftlichen Auswirkungen des Iran-Kriegs. Weiteres Thema soll die Lage in der Ukraine sein. Wahl des Ministerpräsidenten in Rheinland-Pfalz. 8 Wochen nach der Landtagswahl soll heute CDU-Landeschef Gordon Schnieder zum neuen Ministerpräsidenten gewählt werden. CDU und SPD haben sich auf eine große Koalition geeinigt, die erste in Rheinland-Pfalz überhaupt. Zahl der weltweiten Hinrichtungen massiv gestiegen. Die Menschenrechtsorganisation Amnesty International hat 2025 mindestens 2707 Exekutionen in 17 Ländern verzeichnet. Der Anstieg gehe vor allem auf Staaten zurück, die die Todesstrafe zur Einschüchterung einsetzten. Dies seien unter anderem China und der Iran. Söder sieht Regierung unter Reformdruck. Die Bevölkerung und die Wirtschaft erwarteten einen Ruck und einen Satz nach vorne, sagte der CSU-Chef. Bis zur Sommerpause müsse die Regierung ein großes Reformpaket auf den Weg bringen, so der bayerische Ministerpräsident. Sonne, Wolken und Regen. Heute in der Osthälfte sonnig und meist trocken. Richtung Westen bewölkter, gebietsweise Schauer und Gewitter. 12 bis 22 Grad.

Zu den giftigsten Pflanzen unserer Wälder gehört die Tollkirsche. Sie zählt zur großen Familie der Nachtschattengewächse, wie beispielsweise auch Kartoffeln, Tomaten, Auberginen und Tabak. Die mehrjährig wachsende Tollkirsche wird maximal 150 cm hoch. Ihr Stängel ist leicht kantig und besonders im oberen Teil feindrüsig, flaumig behaart. Die Zweige stehen leicht aufwärts gerichtet vom Stängel ab. Die eiförmigen Blätter sind etwa 15 cm groß und gehen an der Basis ansatzlos in den Stiel über. Sie sind von dunkelgrüner Farbe und der Blattrand ist glatt. An der Unterseite sieht man an den Blattnerven weiche Härchen. Blütezeit der Tollkirsche ist zwischen Juni und August. In den Achseln der Blätter, im oberen Bereich der Pflanze, stehen die einzelnen Blüten. An deren Ansatzstellen steht ein größeres Blatt einem kleineren ungefähr gegenüber. Die glockige Blüte besteht aus grünen Kelch und miteinander verwachsenen Kronblättern. Außen ist sie grünlich bis blauviolett, innen sieht man auf dem gelbgrünen Grund violette Adern. Die Staubblätter sind mit den Kronblättern verwachsen. In der Mitte stehen die beiden Fruchtblätter mit dem langen Griffel. Nach der Bestäubung durch Insekten entwickelt sich aus den Fruchtblättern des Blütenkelches die Frucht. Es ist eine zunächst gelbgrüne Beere. Im Spätsommer dann, etwa ab August, sieht man an der Tollkirsche die reifen Beeren, gefüllt mit den Samen und violettem Saft. Gleichzeitig trägt derselbe Strauch auch noch viele unreife grüne Beeren und noch nicht befruchtete Blüten. Die Verbreitung der Samen erfolgt durch Vögel, die Beeren fressen und den Samen unverdaut wieder ausscheiden. Für Menschen sind alle Pflanzenteile der Tollkirsche schon in kleinen Mengen tödlich. Das Gift der Tollkirsche heißt Atropin. Erste Anzeichen einer Atropinvergiftung sind Gesichtsrötungen und Trockenheit der Schleimhäute, ein beschleunigter Puls, Pupillenerweiterung, Seh- und Sprechstörungen. Der Gattungsname Atropa belladonna ist zum einen abgeleitet vom Namen einer der drei griechischen Schicksalsgöttinnen, Atropos, die für das endgültige Abschneiden des Lebensfadens zuständig war und bezieht sich auf die hohe Giftigkeit der Pflanze. Der lateinische Teil des Artennamens Belladonna, also schöne Frau, trägt der Tatsache Rechnung, dass sich die Frauen früher ihre Wangen mit dem rot-violetten Beerensaft färbten und ihn zur Pupillenerweiterung in die Augen träufelten. Noch heute wird Atropin in der Augenmedizin zur Erweiterung

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0: Kennt ihr die Eselsbrücke? Mein Vater erklärt mir jeden Sonntag unseren Nachthimmel. Steht für Merkur, Venus, Erde, Mars, Jupiter, Saturn, Uranus und Neptun. Unsere acht Planeten.
1: Wir dachten lange, das wär's. Das wäre unser Sonnensystem.
2: Ein neuer Planet, das schien unvorstellbar.
1: Aber offensichtlich liegt hinter Neptun noch ein weiterer Planet. Planet 9.
0: Ein neunter Planet? Wo kommt der auf einmal her? Müssten wir den nicht längst entdeckt haben? Vielleicht liefert er ja die Antworten auf manche Merkwürdigkeit, die sich im äußeren Sonnensystem abspielt. Haben wir am Ende einen unbekannten Bewohner in unserer kosmischen Nachbarschaft?

0: Here we can see the nine planets.
1: Es ist ja nicht so, dass es nicht schon mal neun Planeten gewesen wären. Genau, da war doch was. Pluto. Doch dann kam er, Mike Brown. Besser bekannt als der Pluto-Killer. Alles fing damit an, dass er nach Himmelskörpern hinter Neptun suchte, im sogenannten Kuipergürtel, einen Ring eisiger Objekte am Rande unseres Sonnensystems.
2: Das vielleicht Erstaunlichste, das wir fanden, war Eris. Ein Himmelskörper etwa so groß wie Pluto, aber 25% schwerer. Wenn Pluto ein Planet ist, dann musste Eris auch einer sein. Oder keiner von beiden. So kam es überhaupt erst zu der Debatte, was Pluto ist und was einen Planeten ausmacht.
1: Wer im galaktischen Wettstreit als Planet auf die Bühne will, braucht schon etwas Masse. Ein echter Planet lässt sich nicht einfach so herumschubsen. Eris oder Pluto aber fallen in die Kategorie lässt sich rumschubsen. Deswegen erfand die Internationale Astronomische Union 2006 eine neue Kategorie. Die Zwergplaneten. Und stufte nach einer Abstimmung Pluto herab. Ein Zwergplanet ist definiert als kugelförmiger Himmelskörper, der zwar um die Sonne kreist, aber im Gegensatz zu einem echten Planeten eben eher mickrig ist und so seine Umlaufbahn nicht freiräumen konnte. Das heißt, er fährt nicht allein auf seiner Bahn. Zwergplaneten sind nur ein Überbleibsel der Planetenbildung.
3: Unser Sonnensystem begann als kollabierende Gaswolke. Als die Wolke zusammenbrach, begann sie sich immer schneller zu drehen. Im Zentrum bildete sich die Sonne und drumherum eine flache rotierende Scheibe. In dieser sogenannten protoplanetaren Scheibe bildeten sich die Planeten.
1: Wie auf einer rotierenden Schallplatte, auf der sich Staub sammelt.
4: Man kann sich das so ein bisschen vorstellen, wie Staubmäuse sich bilden, die immer größer werden. Dann stoßen diese Staubmäuse zusammen und wachsen mehr, werden kompakter. Und wenn das sehr, sehr lange passiert, dann sind große Klumpen, die miteinander stoßen. Und letzten Endes entstehen dann daraus Planeten, die die Sonne umkreisen.
1: Zwergplaneten haben es nicht geschafft, genug Staub anzusammeln, um sich den Titel Planet zu verdienen. Was die Anhängerschaft von Pluto allerdings anders sah. Sie ging auf die Straße, als Pluto seinen Planetenstatus verlor.
3: Ich erinnere mich noch an die Degradierung Plutos. Ich war 10 und schrieb der Internationalen Astronomischen Union eine E-Mail. Was tun wir jetzt? Die Eselsbrücke, mein Vater erklärt mir jeden Sonntag, unsere neuen Planeten funktioniert nicht mehr. Es gibt keine neuen Planeten mehr.
2: Als Pluto degradiert wurde, wurde ich bekannt als derjenige, der daran schuld war. Ich bekam erstaunlich viele Hassmails.
1: Obwohl er bei der Abstimmung gar nicht dabei war, für die Pluto-Fans war klar, wer Schuld hatte.
2: Ich bekam mitten in der Nacht sonderbare Anrufe. Meistens von Erwachsenen, die sagten, die armen Kinder. Aber den Kindern war es egal. Es waren die Erwachsenen, die an ihre eigene Kindheit dachten. Die Kinder waren glücklich, weil sie plötzlich besser Bescheid wussten als ihre Eltern.
1: Das Wissen der Erwachsenen über unser Sonnensystem war geschrumpft. Pluto musste als Planet aus dem Lexikon verschwinden. Der Spruch, mein Vater erklärt mir jeden Sonntag unsere neuen Planeten, musste gekürzt werden auf unseren Nachthimmel. Unseren Nachthimmel, der Kopf stand. Bis seine Tochter ins Spiel kam.
2: Meine Tochter fragte, Dad, weißt du, wie du die Leute dazu bringen kannst, dich nicht mehr zu hassen? Und ich sagte, erstens sehe ich das anders, zweitens sag es mir bitte. Und sie sagte, finde einen neuen Planeten und nenne ihn Pluto. Ich musste lachen, denn natürlich sah ich keine Chance auf einen Planeten, den man finden konnte.
1: Schwer vorstellbar, dass da tatsächlich noch ein unentdeckter Planet in unserem Sonnensystem existiert. Trotzdem, Mike Brown und er hier, Konstantin Batygin, fingen an zu suchen.
5: Planet 9, den wir nun suchen, ist kein Zwergplanet. Ein Objekt, das 5 bis 6 Erdmassen hat. Eine Art Supererde.
1: Die einzige Region, wo sich diese Supererde verstecken könnte, ist das äußere Sonnensystem im hintersten Zipfel. Eine Region, die noch nicht komplett abgesucht wurde. Wenn sie irgendwo die Sonne umkreist, dann dort.
2: Dieser Planet, weil er so weit weg ist und so eine langgezogene Umlaufbahn hat, dominiert eine große Region des Sonnensystems. Tatsächlich dominiert er einen größeren Bereich als alle anderen Planeten zusammen. In gewisser Weise ist er der planetigste Planet, den es gibt. Ich sage das gerne, auch wenn es sich bescheuert anhört.
1: Wir suchen also den planetigsten Planeten überhaupt, der sich irgendwo im äußeren Sonnensystem befindet, 5 bis 7 Mal so schwer ist wie die Erde und seine Umgebung dominiert. Aber warum ist man sich so sicher, dass er überhaupt da ist? Niemand hat Planet 9 je gesehen. Warum ihn also suchen? Welche Hinweise gibt es auf seine Existenz?
3: Alles mit einer Masse, egal wie groß, hat ein Gravitationsfeld und ist anhand der Wirkung auf andere Objekte nachweisbar. Also selbst wenn wir etwas wie Planet 9 nicht sehen können, wir können durch seine Wirkung auf andere Objekte auf ihn schließen.
5: Im Sonnensystem gibt es eine Hierarchie. Die Sonne dominiert alles. Sie ist das große Ding im Zentrum, das alles verankert. Die Planeten sind ihr quasi unterstellt. Sie sind viel kleiner als die Sonne, aber viel massereicher als die kleinen Objekte wie Asteroiden oder Kuipergürtelobjekte. Die wiederum sind der Gravitation der Planeten ausgeliefert.
1: Planeten lassen sich also anhand der Umlaufbahnen anderer kosmischer Objekte berechnen. Bestes Beispiel? Uranus. Seine Umlaufbahn wird von der Sonne, aber auch vom Gravitationsfeld der Nachbarplaneten Jupiter und Saturn beeinflusst. Und auch Neptun, der lange Zeit unbekannt war, zieht an Uranus.
2: Manchmal ist Uranus etwas schneller auf seiner Umlaufbahn, als er sein sollte, manchmal etwas langsamer. Und der einzig vorstellbare Grund, warum das so sein sollte, ist, dass dann noch ein Planet hinter Uranus ist, der ihn manchmal ein wenig mitzieht und manchmal etwas zurückhält.
1: Der französische Mathematiker Urbain Le Verrier versuchte die Abweichung zu erklären und spekulierte, dass es noch einen Planeten geben müsste und rechnete 1845, ohne ihn je gesehen zu haben, Neptun aus. Und mit diesen Daten ging der Deutsche Johann Gottfried Galle auf die Suche.
2: Und er war genau da. Neptun wurde gleich in der ersten Nacht der Suche gefunden. Wir haben natürlich das Gleiche mit Planet 9 versucht, aber leider erlauben uns die Daten, die wir haben, nicht zu sagen, er ist genau da. Wir können nur sagen, das ist seine ungefähre Umlaufbahn. Er bewegt sich auf einer Bahn, die ungefähr so breit ist und eine große Fläche des Nachthimmels ausmacht. Aber wir können nicht auf den einen Punkt zeigen.
1: Was bei Neptun einfach war, ausrechnen, suchen, finden, ist bei Planet 9 ins Stottern geraten. Das Ausrechnen hat geklappt, das Finden gleicht der Suche nach einem Phantom. Wird Planet 9 für immer eine These bleiben? Oder gibt es Spuren in dieser solarkosmischen Detektivgeschichte, die seine Existenz entlarven?
6: Die Objekte hinter Neptun nennt man transneptunische Objekte. Diese Objekte unterscheiden sich sehr stark in ihrer Größe und in ihrer Masse.
2: Das sind verbliebene Überlieferungen aus dem frühen Sonnensystem. Sie liefern die Gravitationssignaturen von allem, was im äußeren Sonnensystem geschieht.
1: Wenn wir diesen transneptunischen Objekten, kurz den TNOs, im äußeren Sonnensystem folgen, dann müssten wir Planet 9 doch finden. Einige dieser TNOs laufen im Vergleich zu Planeten auf äußerst schrägen Bahnen. Ganz so, als ob sie davonlaufen wollten, aber es nicht ganz schaffen. Nur welches TNO führt uns jetzt zu Planet 9?
2: Es ist wie bei Kindern. Du solltest keinen offensichtlichen Liebling haben. Aber Sedna ist mein Liebling. Sie braucht 10.000 Jahre, um die Sonne auf einer absolut exzentrischen Umlaufbahn zu umrunden. Als wir sie fanden, hatten wir keine Erklärung dafür. Warum war ihr Orbit so langgezogen? Sie muss einem anderen großen Himmelskörper sehr nahe gekommen sein. Nur, Sedna nähert sich keinem uns bekannten Objekt im Sonnensystem.
1: Sedna läuft also auf einer extrem elliptischen Bahn, die weit jenseits der bekannten Planeten liegt. Sie war der Grundstein der Hypothese, dass es noch einen großen, massereichen, unbekannten Planeten in unserem Sonnensystem gibt. Planet 9. Gibt es möglicherweise noch weitere Objekte, die auf Planet 9 hindeuten? Sedna wird doch nicht allein am Rand des Sonnensystems seine Bahn ziehen.
2: Wir fanden genau nichts. Das war erstmal verwirrend und enttäuschend, aber auch andere Leute suchten und entdeckten ein weiteres Objekt wie Sedna. Und bald fanden wir Objekte, die anders sind als Sedna, aber auch langgezogene Umlaufbahnen haben und sich fast alle auf einer Seite der Sonne befinden. Sie sind nicht gleichmäßig um die Sonne verteilt. Sie sind alle hier auf dieser Seite.
1: Wie eine Schafherde, die von einem Hirtenhund in eine Richtung gedrängt wird. Nur wer oder vielmehr was ist in unserer Geschichte der Hirtenhund? Was treibt Sedna und die anderen Objekte dorthin?
2: Wir dachten, es könnte ein Planet sein. Aber das ist doch dumm. Jeder weiß, dass es keinen weiteren Planeten gibt.
5: Dass es noch einen weiteren Planeten hinter Neptun gibt, die Idee haben schon viele verschiedene Menschen seit 1848 bis heute gehabt. Und sie lagen alle falsch.
2: Aus Verzweiflung prüften wir, ob doch ein Planet dahinter steckt. Und stellten fest, dass ein Planet diese Umlaufbahnen so stabilisiert, dass sie nicht wie Zeiger um eine Uhr laufen.
5: Wir haben also die Umlaufbahn dieser exzentrischen Objekte mit den theoretischen Umlaufbahnen, die durch einen Planeten entstehen, verglichen und sie waren identisch. Und in dem Moment sagten wir, oh mein Gott, das könnte echt sein.
2: Uns fiel die Kinnlade runter. Das ist ja nicht einfach nur irgendwie nett. Nein, das ist ein Planet.
1: Planet 9. Weit, weit draußen in unserem Sonnensystem soll er wohnen. Und dafür sorgen, dass einige Himmelskörper auf merkwürdigen Bahnen umherschwirren. Wie ein Schäfer, der das äußere Sonnensystem hütet.
5: Planet 9 ist der Schäfer mit Anziehungskraft. Würde man Planet 9 wegnehmen, würde sich die Struktur auflösen. Alles wäre beliebig, wie wenn man Schafe einfach herumlaufen ließe.
1: Irgendwer muss all diese Objekte in den exzentrischen Umlaufbahnen festhalten. Aber um wirklich sicher zu gehen, ein Beweisfoto wäre schon besser als die reine Berechnung. Seit 10 Jahren etwa versuchen Astronomen weltweit, dieses Foto zu schießen. Bisher ist es keinem gelungen. Warum? Wenn man sich Bilder wie diese anschaut, ist schon irgendwie klar, warum Planeten finden nicht ganz einfach ist. Wie soll man hier einen Planeten erkennen?
7: You take a picture
5: Du machst ein Foto vom Nachthimmel. Am nächsten Tag machst du noch eins. Und suchst nach Objekten, die sich ein bisschen bewegt haben. Am dritten Tag machst du wieder dasselbe Foto und siehst, ob die Bewegung auch wirklich konsistent war.
1: Was nach einem überschaubaren Aufwand klingt. Warum wurde Planet 9 dann immer noch nicht gefunden?
5: Wir wissen nicht, wo in seiner Umlaufbahn er gerade steckt. Also müssen wir einen großen Teil des Himmels absuchen. Das ist das erste Problem. Das zweite, es gibt extrem wenig Licht da draußen. Das dritte Problem, wir Astronomen suchen normalerweise Anhäufung von Objekten. Asteroiden, mehrere Planeten, die andere Sterne umkreisen. Hier suchen wir nur ein Objekt. Das ist wie die Suche nach einer Nadel im Heuhaufen.
1: Nadel im Heuhaufen? War Planet 9 nicht ziemlich massiv, also 5 bis 7 Mal so massereich wie die Erde? Vielleicht liegt es auch daran, wie weit weg er von der Sonne sein muss. Schließlich braucht er laut den Berechnungen etwa 7.000 bis 10.000 Jahre, um die Sonne zu umkreisen.
5: Die Entfernung zwischen Erde und Sonne ist eine astronomische Einheit. Die Distanz zwischen Sonne und Neptun, dem äußersten Eisgiganten des Sonnensystems, beträgt 30 astronomische Einheiten. Planet 9 ist bei 600.
1: 600 astronomische Einheiten. Das sind etwa 90 Milliarden Kilometer. Tja, und genau das ist das Problem. Im Dunkeln und weit, weit weg. Selbst die besten Teleskope haben ihre Grenzen. Und so existiert Planet 9 weiterhin nur auf dem Papier. Oder besser gesagt, als Computersimulation. Warum ist er überhaupt, sollte er wirklich existieren, so weit draußen? Weiter als alle anderen Planeten unseres Sonnensystems.
3: Wahrscheinlich sorgten die Planeten mit ihrer Schwerkraft für Chaos in der frühen Geschichte des Sonnensystems. Manche Objekte wurden hineingeschleudert, manche hinausgeschleudert.
1: Planet 9 könnte sich im inneren Sonnensystem gebildet haben und dann hinausgeschossen sein?
3: Wie beim Billard, wo die Kugeln zuerst in dieser ordentlichen Anordnung liegen. Und dann werden sie auseinandergetrieben. Du kannst dir anschauen, wo die Kugeln jetzt liegen und mit Hilfe des Spielballs nachzeichnen, wie er welche Kugel getroffen hat, um deren Bahnen zu verursachen. So in etwa gehen wir vor, wenn wir versuchen zu erklären, wie die Bahnen der kleineren Körper im frühen Sonnensystem entstanden sind.
1: So konnte ausgerechnet werden, dass Neptun nach außen geschubst wurde. Und das Gleiche könnte für Planet 9 gelten. Denn da draußen, im äußeren Sonnensystem, hätten Planeten nicht entstehen können.
3: Wenn man sich zwei Autos auf der Autobahn vorstellt, die in die gleiche Richtung fahren, dann fahren sie in Relation zueinander nicht sehr schnell. Wenn sie aber in unterschiedliche Richtungen fahren, dann entfernen sie sich schnell voneinander. Sie können deswegen nicht zusammenkleben.
1: Der Staub, aus dem sich da draußen ein Planet hätte bilden können, wäre wie das Auto viel zu schnell wieder zu weit weg, um zu einem massereichen Himmelskörper anzuwachsen.

0: blinkender Stern könnte Planet 9 etwas angeschubst, von Saturn gelöst und quasi dort geparkt haben, wo wir ihn heute vermuten.
1: Halten wir fest, es herrschte Chaos im frühen Sonnensystem. Planeten wurden durch vorbeifliegende Sterne herumgeschubst. Ein mögliches Opfer? Planet 9. Moment mal. Sterne? Kleiner Spoiler. Sterne sind in dieser Geschichte wichtig. Sie entführen nicht nur Planeten, sondern schütteln ganze Sonnensysteme durch.
2: Ich denke, es gibt eine alternative Erklärung. Und zwar, dass es vor sehr langer Zeit einen engen Vorbeiflug von einem anderen Stern gab und dass wir im Grunde genommen bis heute diese Wirkung, die der Stern hatte, sehen in den Bahnen der Tenos.
1: Die transneptunischen Objekte wie Sedna und Co. hängen also vielleicht doch nicht wegen Planet 9 so schief am Himmel, sondern weil ein nah vorbeifliegender Stern sie aus der Bahn gezogen hat?
2: Das war ein sehr naher Vorbeiflug bei 110 astronomischen Einheiten. Das heißt also so etwa viermal so entfernt wie Neptun, also ziemlich nah. Und der Stern wäre etwas leichter gewesen als unsere Sonne. Und der Vorbeiflug wäre jetzt nicht in der Ebene der Planeten gewesen, sondern inkliniert dazu.
1: So oder so ähnlich könnte der Vorbeiflug ausgesehen haben. Nah genug vorbei, um manche TNOs aus der Bahn zu ziehen. Doch weit genug weg, um die Planeten in Ruhe zu lassen. Doch wie wahrscheinlich ist so etwas?
3: Wenn man sich das ausrechnet, in unserer Milchstraße gibt es wahrscheinlich 140 Millionen sonnenähnliche Sterne, die einen ähnlichen Vorbeiflug hatten. Also es ist nicht zwingend notwendig, aber es ist auch nicht total unwahrscheinlich.
1: Bei etwa 20-30% liegt wohl die Wahrscheinlichkeit für einen beinahe Zusammenprall. Also dafür, dass ein Stern so nah an uns vorbeiflog.
4: Wir haben 15 Jahre lang geglaubt, dass dies die wahrscheinlichste Erklärung ist. Der Hauptgrund, warum wir plötzlich unsere Meinung änderten, ist die Verteilung dieser fernen Objekte. Die wären inzwischen überall verteilt und nicht auf einer Seite der Sonne. Ansonsten könnte die Theorie vom Sternenvorbeiflug wirklich die Erklärung sein.
1: Also doch eher Planet 9 als Stern? Könnte man sagen. Wären da nicht die Monde der Gasriesen? Neben normalen Monden haben Jupiter, Saturn und Co. auch solche, die rückwärts oder auf schrägen Bahnen kreisen. Das tun normale Monde, die mit den Planeten entstanden sind, nicht. Ein nah vorbeifliegender Stern könnte Objekte einst aus dem äußeren Sonnensystem ins innere Sonnensystem geschleudert haben. Und die Gasriesen mit ihrer Schwerkraft hätten sie als Monde einfangen können. Planet 9 käme also für so eine Aktion nicht in Frage. Aber was heißt das jetzt für Planet 9? Hat er in diesem Modell auch Platz?
3: Der könnte auch dort existieren. Der wäre dann einfach ein extrem großes Objekt unter den anderen TNOs.
1: Ein transneptunisches Objekt. Mehr wäre Planet 9, unsere Supererde, in diesem Krimi nicht. Also nicht Täter, eher so etwas wie eine Nebenfigur. Und damit kein Verdächtiger, der Pluto ersetzen könnte. Denn einig sind sich die Astronomen schon, dass etwas, ein vorbeifliegender Stern oder Planet 9, Sedna und Co. aus der Bahn zieht bzw. geworfen hat. Oder?
4: Was Astronomen immer Sorgen macht, sind Beobachtungsfehler.
5: Vielleicht finden wir auch deshalb in einem bestimmten Bereich mehr Objekte, weil wir dort viel mehr danach suchen.
0: Die Frage, die seit einem Jahrzehnt die Astronomieliteratur beschäftigt, ist das auch bei den Beweisen für Planet 9 der Fall?
5: Wir sollten den gesamten Nachthimmel besser absuchen. Dann wäre klar, ob es Beobachtungsfehler sind oder ob es Planet 9 tatsächlich gibt.
1: 2020 gab es zwei große Himmelsdurchmusterungen. Den Outer Solar System Survey und den Dark Energy Survey. Dabei wurden im Kuipergürtel etwa 1000 neue Objekte gefunden,

0: die keine absonderlichen Umlaufbahnen hatten. Kann es sein, dass wir überhaupt keinen Fall haben und ihn deshalb nicht lösen können?
1: Mit einer Wahrscheinlichkeit von 0,2% ist eine Beweisführung für Planet 9 stark verzerrt, also quasi inexistent. Aber es gibt für Planet 9 nicht nur eine Beweisführung, sondern mehrere, etwa 5. Es wäre schon eine bemerkenswerte Verschwörung des äußeren Sonnensystems, wenn all diese Dinge auf die Existenz von Planet 9 hindeuten und er am Ende gar nicht existiert.
2: Hinting at an object that doesn't exist.
0: Das äußere Sonnensystem ist nicht dafür bekannt, mit Astronomen Schabernack zu spielen. Also sollten wir etwas finden. Nur was? Wird es ein Planet sein?
3: Wir wissen nur, wie massiv dieses Objekt ist. Etwa 7-mal so groß wie die Erde. Es könnte alles sein mit der siebenfachen Erdmasse. Ein Eisball, ein Gasball, ein schwarzes Loch, ein Burrito. Es könnte meine Katze sein.
0: Wobei ein Planet am wahrscheinlichsten ist. Das Vera Rubin Observatory, das größte optische Teleskop der Welt, nimmt gerade seine Arbeit auf. Dann stellt sich bald heraus, was hinter Neptun vor sich geht. Ob dort ein Planet lauert oder eine riesige Katze.
1: Im besten Fall finden wir Planet 9, sobald das Vera-Rubin-Teleskop die Arbeit aufnimmt. Selbst wenn das aber nicht der Fall ist, wird Vera Rubin Tag für Tag systematisch den Nachthimmel absuchen und weitere Kuipergürtelobjekte finden, die unsere Theorie auf die Probe stellen.
0: Mit anderen Worten, es gibt bald kein Entkommen mehr. Wer immer sich auch im äußeren Sonnensystem versteckt,
4: Hände hoch!
0: Wir werden bestimmt bald wissen, wie er aussieht.
3: Mein Bild von Planet 9, wenn ich nachts die Augen schließe und von ihm träume, ist ziemlich, trist. Uranus und Neptun haben hoch oben in ihrer Atmosphäre Gase, die Wolken bilden und sie interessant und bunt aussehen lassen. Planet 9 wird so kalt sein, dass diese Wolken gefrieren und herunterfallen, sodass man sie nicht sieht. Er könnte wie eine eintönige, hübsche, weiße Kugel aussehen.
1: Wir können alles Mögliche erfinden. Er könnte pink sein und lila Punkte haben und, wer weiß, gelbe Ringe. Die Informationen, die wir haben, geben uns nur seine Umlaufbahn.
0: Und wäre es wieder ein Planet mit P? Pluto der Echte oder Pluto der Zweite?
3: Wir haben keinen Namen.
1: Aber es gab vor 10 Jahren eine Petition, Planet 9 David Bowie zu nennen.
3: Wenn wir ihm jetzt einen Namen geben, werden wir ihn nie finden.
1: Bowies letztes Album Black Star kam etwa eine Woche vor unserem ersten Planet 9 Paper raus. Ich bekam damals einen Haufen E-Mails, in denen es hieß, hey Mann, was du suchst, ist David Bowie. Es muss Bowie sein.
0: Wäre doch schön, wenn wir wieder einen 9. Planeten hätten. Merkur, Venus, Erde, Mars, Jupiter, Saturn, Uranus, Neptun und David Bowie.

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1: Wie eine uralte indische Heilkunst zum globalen Geschäft geworden ist. Wie schwer der Neuanfang für Rückkehrer in Syrien wirklich ist. Wie Scamfabriken in Kambodscha mit Betrug weltweit Milliarden erbeuten.
2: Mittagessen in einem der größten Sammellager für ehemalige Scam-Arbeiter in Kambodscha. Die Menschen hier wurden aus Indonesien angeworben, eine der größten Gruppen in der illegalen Betrugsindustrie, die Arbeitskräfte aus der ganzen Welt anzieht. Nachdem bei einer landesweiten Razzia die großen Scam-Zentren geschlossen wurden, suchen viele nun Hilfe bei der indonesischen Botschaft. Auch Noventri. Die 32-Jährige hat ihr Visum überzogen und wartet jetzt auf Dokumente, um endlich nach Hause zurückkehren zu können.
3: Ich bin jetzt seit 5 Wochen hier.
2: Noventri war vor einem Jahr für einen Job nach Thailand gereist und wurde dann nach Kambodscha verschleppt, sagt sie. Zu ihrem Schutz nennen wir nur ihren Vornamen.
3: Wer die vorgegebenen Ziele nicht erreicht hat, wurde körperlich bestraft. Sie haben mich in einen Bunker gebracht und meine Hände gefesselt. 3 Tage lang haben sie mir nichts zu essen gegeben. 3 Tage musste ich dort schlafen.
2: Tausende Indonesier haben die Notunterkunft hier bereits durchlaufen und ihre Geschichten ähneln sich. Sie bewarben sich auf vermeintlich seriöse Jobs im Ausland, wie Rohim, und landeten stattdessen in Scam-Zentren, die von kriminellen Netzwerken betrieben werden.
4: Das sind die Narben von der Misshandlung. Ich wurde mit einer scharfen Waffe geschlagen, weil ich kein Geld verdient habe. Jeder, der kein Geld einbrachte, wurde geschlagen und gefoltert.
2: In großen Wohnkomplexen wie diesen haben Rohim und Noventri gearbeitet. Scam-Zentren gibt es in ganz Kambodscha, oft versteckt, in Sonderwirtschaftszonen und streng bewacht. In den vergangenen Monaten haben die Behörden nach eigenen Angaben hunderte verdächtige Standorte durchsucht und fast 200 Zentren geschlossen, so wie dieses hier in der Hauptstadt Phnom Penh. In den Anlagen wurden die Arbeiter für verschiedene Betrugsmaschen geschult. Viele konzentrierten sich auf sogenannte Romance- oder Investment-Scams. Ziel ist es, Opfer emotional zu manipulieren und sie dann dazu zu bringen, Geld zu überweisen. Noventri und ihr Freund Salman erklären, wie das funktioniert. Die Anleitungen zum Aufbau falscher Online-Identitäten sind sehr detailliert.
3: Wir machen sogenanntes Character Packaging. Wir müssen eine gute Figur erschaffen, ein gutes Profil. Dafür brauchen wir eine attraktive Frau mit Einfluss wie eine Influencerin. Wir nutzen ihre Bilder, ihre Videos, alles von ihr.
4: Ich benutze das Gesicht einer Frau. Ich bin ein Mann, aber ich benutze das Gesicht einer Frau, damit sich ein Mann in mich verliebt. Und so entsteht die Chance, Geld von ihm zu bekommen.
2: Ermittler sagen, der erste Kontakt soll wie ein Zufall wirken. Auf diesen Bildschirmen sind noch die letzten Nachrichten zu lesen.
3: Entschuldigung, ist das der Kontakt für das Reisebüro in Paris? Ist das die Nummer des Übersetzers in Norwegen?
2: Die Opfer sind häufig alleinstehende Geschäftsleute oder Rentner. Schritt für Schritt werden sie zu einer Investition verleitet, meist über eine gefälschte Krypto- oder Handelsplattform, die seriös aussieht, sagt Jason Tower vom United States Institute of Peace, der organisierte Kriminalität in Südostasien untersucht.
4: Was Sie hier sehen, ist eine dieser gefälschten Handelsplattformen, die Betrüger nutzen, um weltweit Geld zu stehlen. Sie sehen die Zielgruppen: englischsprachige Länder, Japan, Korea, chinesischsprachige Regionen. Spanien ist dabei, Deutschland auch. Sie zielen auf ein globales Publikum.
2: Für Kambodscha steht viel auf dem Spiel. Das kleine Land versucht, seinen Ruf als kulturelles Reiseziel zu schützen. Viele Bürger haben das Gefühl, ihr Land wird von kriminellen Netzwerken gekapert. Die Scam-Industrie ist riesig. Schätzungen zufolge erwirtschaftet sie jährlich 40 bis 50 Milliarden Dollar in Kambodscha, Myanmar und Laos. Die Regierung von Premierminister Hun Manet geht nun dagegen vor, mit dem Ziel, die Scam-Zentren innerhalb weniger Monate zu zerschlagen.
4: Das Scam-Netzwerk, oder was wir die Schattenwirtschaft nennen, zerstört unsere ehrliche Wirtschaft. Es schadet dem Ruf Kambodschas, beeinträchtigt Tourismus und Investitionen. Deshalb müssen wir das beseitigen, damit die echte Wirtschaft wachsen kann. Exportorientierte Industrie, Produktion, Automobilsektor. Das ist besser für unsere Wirtschaft.
2: Der ehemalige Scam-Arbeiter Agus, der seinen echten Namen nicht nennen möchte, ist skeptisch. Er wurde bei den Razzien befreit, glaubt aber nicht, dass die Industrie so schnell verschwinden wird.
4: Als die Razzia stattfand, bekam der Boss einen Anruf. Vielleicht von der Polizei oder vom Militär. Sie sagten, es werde eine Operation geben. Der Boss ließ uns gehen, aber gab uns weder unsere Pässe noch unseren Lohn.
2: Agus sagt, viele Betrüger seien einfach weitergezogen und hätten ihre Arbeit woanders wieder aufgenommen. Den Behörden steht noch viel Arbeit bevor, ist Jason Tower überzeugt.
4: Wenn der Ansatz Kambodschas nur darin besteht, eine einmonatige Kampagne zu machen gegen ein Problem, das über ein Jahrzehnt durch Korruption und staatlich eingebettete Kriminalität gewachsen ist, dann wird das nicht funktionieren. Es braucht langfristige Reformen, um die Ursachen zu bekämpfen, die diese Industrie so groß gemacht haben.
2: Für die indonesischen Behörden ist derzeit die größte Herausforderung, ihre Staatsbürger wieder aus dem Land zu holen. Viele haben ihr Visum überzogen und warten jetzt vor der Botschaft auf Dokumente, um ohne hohe Strafen nach Hause zurückkehren zu können. Lange Listen zeigen, wer einen Platz auf einem Flug bekommen hat. Eine weitere Schwierigkeit ist zu entscheiden, wer Opfer ist und wer bewusst an den Betrugsmaschen beteiligt war, sagt Krisnaji Patadireja von der indonesischen Botschaft.
4: Nach unseren bisherigen Ermittlungen gibt es keine Hinweise darauf, dass sie zur Arbeit gezwungen wurden oder Opfer von Menschenhandel sind. Es gibt dagegen Hinweise, dass sie schon wussten, welche Arbeit sie hier in Kambodscha ausüben.
2: Botschafter Santo Darmo Sumarto empfiehlt strengere Ausreisekontrollen für Indonesier. Es gebe Hinweise, dass einige nach ihrer Rückkehr erneut in Scam-Zentren gearbeitet haben.
4: Wie kann es sein, dass jemand, der noch nie mit einem Computer gearbeitet hat und keine andere Sprache als Indonesisch spricht, glaubt, er könne damit Geld verdienen? Wir müssen dieses Problem angehen. Viele glauben, das sei ein schneller Weg, reich zu werden.
2: Der ehemalige Scam-Arbeiter Agus bestätigt, dass man die Betrugsmaschen schnell lernen könne und kaum Vorkenntnisse brauche.
4: Auch wenn wir nicht gut Englisch sprechen, haben die chinesischen Bosse dafür eine Maschine, die wir AI Master nennen. Sie kann alles. Wenn dein Gesicht nicht gut aussieht, kann es attraktiv gemacht werden. Wenn du nicht schön bist, kann dein Gesicht schön gemacht werden.
2: Salman und Noventri hoffen, bald die Erlaubnis zu bekommen, nach Hause zurückzukehren. Sie beteuern ihre Unschuld, kennen aber auch Menschen, die mit dem Betrug viel Geld verdient haben.
3: Andere sind sehr gut darin. Sie sind sehr professionell beim Betrügen. Sie lernen schnell, verdienen viel Geld und steigen auf, werden Teamleiter oder Berater.

0: obwohl die Straftaten im Ausland begangen wurden. Rohim macht sich große Sorgen.
1: Wir bitten um Mitgefühl. Wo bleibt die Menschlichkeit? Wir wurden gefoltert, sind erschöpft und wurden nicht bezahlt. Und jetzt kehren wir nach Indonesien zurück und werden dort strafrechtlich verfolgt? Wir wollen einfach nur nach Hause. Es ist, als ob man aus einem Tigerkäfig entkommt, nur um in den nächsten zu geraten.
0: Nach Angaben der kambodschanischen Regierung haben seit Beginn der groß angelegten Razzien mehr als 210.000 Ausländer das Land verlassen und sind in ihre Heimat zurückgekehrt. Experten sagen jedoch, dass weitere neue Arbeiter nach wie vor am Flughafen der Hauptstadt ankommen. Nur die unteren Ebenen der Täter zu verfolgen, werde das Problem nicht lösen. Es brauche internationale Zusammenarbeit, um die Netzwerke dahinter zu zerschlagen, sagt Jason Tower.
1: Das ist ein neuer illegaler Markt. Diese Form des Betrugs hat sich erst in den vergangenen 3 bis 4 Jahren weltweit ausgebreitet. Die Strafverfolgung holt langsam auf. Aber wir müssen auch sehen, dass dies ein globales Netzwerk ist, mit Schwerpunkt in Südostasien, aber Verbindungen in die ganze Welt.
0: Zurück in der Unterkunft. Ein Liebeslied mit bitterer Ironie. Der indonesische Text handelt von der großen Liebe. Worte, die viele hier einst nutzten, um Vertrauen aufzubauen und damit zu täuschen.

0: Im Dezember 2024 endete nach 13 Jahren der Bürgerkrieg in Syrien. Der langjährige Diktator Bashar al-Assad musste fliehen. Die Auswirkungen des Krieges waren verheerend. Hunderttausende Menschen kamen bei Kämpfen und Massakern ums Leben. Millionen Syrer flohen ins Ausland, fast 1 Million allein nach Deutschland. Mittlerweile ist es relativ ruhig in Syrien. Viele Geflohene kehren in ihr Land zurück. Doch der Neuanfang ist schwer, besonders für die Kinder, die mit dem Land ihrer Eltern oft nichts verbindet.
1: Auf dem Weg in die Schule. Ali Alwan will Mariam und Safir anmelden. Seit ein paar Wochen sind sie zurück in Khan Sheikhoun im Nordwesten Syriens, nach 10 Jahren in Thüringen. Doch es läuft nicht wie geplant. Ali hat alle Unterlagen dabei, aber die Verwaltung, sagt ihm die Mitarbeiterin, akzeptiere die Anmeldung nicht, wenn die Kinder nicht Arabisch schreiben können. Aber es soll doch einen Alphabetkurs geben oder so. Sie können auf Arabisch kein einziges Wort schreiben und nicht lesen. Ich habe gehört, es gibt einen Kurs für diejenigen, die aus der Türkei und aus Deutschland zurückkommen. Chaos und viel zu viele Kinder in der kleinen Schule. Mariam und Safir fühlen sich überhaupt nicht wohl.
2: Wir wollen nicht hier lernen.
3: Wir wollen nicht hier lernen.
1: Und auch Vater Ali ist nicht überzeugt. Zweiter Versuch, ein paar Straßen weiter. Diese Schule wurde gerade erst renoviert. Eigentlich soll hier schon in wenigen Tagen der Unterricht losgehen.
4: Da sind keine Stühle, da ist nichts.
5: In Deutschland gibt es eine Tafel,
4: ja, so, und so Stühle halt.
1: Aber immerhin, hier ist nicht so ein Durcheinander und wahrscheinlich kriegen die Kinder einen Platz.
6: Ja, alles gut, ja.
4: Ich finde es in Deutschland viel besser. Aber hier ist es auch okay.
7: Damaskus. Nach 10 Jahren Trennung endlich wieder Kaffee trinken, gemeinsam mit der Großmutter. Familie Al-Hassan lebt in Sachsen und besucht zum ersten Mal die durch den Krieg getrennte Verwandtschaft. Die Großmutter war in die Türkei geflohen und Tochter Razal war erst 9, als die Familie nach Deutschland kam.
8: Es ist schon unsere Heimat und wir haben es auch sehr, sehr vermisst, auch wenn es sehr anders aussieht als schon davor. Aber wir hoffen einfach nur das Beste für das Land und ich glaube,

0: ist auch unsere Aufgabe, das Land wieder aufzubauen.
1: Für ihre Mutter Jasmin heißt Wiederaufbau auch die Beschäftigung mit der schmerzhaften Vergangenheit. 4 ihrer Brüder wurden unter Assad ermordet, weil sie zur Opposition gehörten. Jeder, der sich dem Regime widersetzte, wurde beseitigt. Aber heute verspüren wir immerhin auch Glück, dass ihr Blut nicht umsonst geflossen ist. Dass das Assad-Regime am Ende gestürzt wurde. Ein Besuch voller Emotionen für die Familie, deren Zuhause aber vorerst Deutschland bleibt.
2: Vom Assad-Regime verhaftet wurde auch Ali Alwan. Er konnte fliehen. Wieder in der Heimat zu sein, für ihn ein großes Glück.
3: Meine Stadt Khan Shaykhun, alles gut.
2: Die Begeisterung des Vaters teilen die Kinder auch nach mehr als 2 Wochen noch nicht. Mariam und Safir sind im Viertel unterwegs. Spielplätze, Fehlanzeige. Die Stadt wurde im Krieg schwer zerstört.
4: Wo wir in Deutschland waren und unsere Mutter gefragt haben, ob das so kaputt ist, die haben Nein gesagt. Die haben Nein gesagt. Wir dachten, dass es so wie Deutschland ist und so.
2: Überall Wunden, die das Assad-Regime hinterlassen hat. In den Städten und bei den Menschen.
1: Jasmin Al-Mashan hat den Verein Caesar Families mit aufgebaut. 300.000 Menschen, schätzt sie, sind während des Assad-Regimes verschwunden. Diese Familien haben Angehörige wiedererkannt auf Leichenfotos. Herausgeschmuggelt von einem Amtsfotografen mit Decknamen Caesar. Durch dieses Foto erfuhr Lubna Al-Masri, dass ihr Mann getötet wurde. Jetzt will sie Antworten von der neuen Regierung. Wir wollen wissen, wie unsere Angehörigen gestorben sind. Wo sind ihre Gräber? Und wir wollen, dass die Täter zur Rechenschaft gezogen werden. Das kann man nicht einfach auf sich beruhen lassen. Lina Shamuts ganze Familie war zeitweise in Haft. Ihr Sohn Saer, hier auf einem der Caesar-Fotos, wurde von Assads Schergen getötet. Erst seit dem Ende des Regimes kann sie offen über ihren Schmerz und ihre Wut sprechen. Ihr Mann zeigt das Foto eines Militärs, der viele Unschuldige hingerichtet habe. Doch der laufe immer noch frei herum. Die Shabiha, die Schergen von Assad, sind immer noch in Freiheit, haben also doppelt gesiegt. Und wir werden doppelt bestraft. Damals wurde uns Unrecht getan und jetzt wieder, weil uns niemand Aufmerksamkeit schenkt. Jasmin, die auch Mitglied einer Kommission für Übergangsjustiz ist, bittet um Geduld mit der neuen Regierung. Ich habe gelernt, dass dies ein sehr langer Weg ist. Nach einer so großen Veränderung wie in Syrien müssen ganz neue Gesetze geschaffen werden. Es ist kompliziert, eine Übergangsjustiz aufzubauen für das Land. Ihre Arbeit wird sie auch von Deutschland aus fortführen und zwischen beiden Ländern pendeln.
2: Ali Alwan will in Syrien durchstarten. Noch hat er keine Arbeit. Er überlegt, eine Fahrradwerkstatt aufzumachen. Nun will er aber erst mal Polster für die neue Wohnung besorgen und nachschauen, was die Handwerker machen.
3: Noch 10 Tage und fertig meine Tür oder meine Fenster.
2: Denn die fehlen zum Teil noch im Haus, in das sie nun gezogen sind. Ihr altes zerstört. Die neue Wohnung ist erst mal nur behelfsmäßig eingerichtet. Die Familie hat Rückkehrhilfe vom deutschen Staat bekommen. Bislang etwa 1.500 Euro pro Person. Dafür hat sie ihren Aufenthaltsstatus aufgegeben, kann also nicht mehr zurück. Für Sohn Faisal ist das besonders schwer. In Thüringen war sein Hobby Angeln.
5: Ich kenne mich halt hier gar nicht aus, aber dort war es halt natürlich cool für mich. Und auch dort war viel besser als hier. Viel, viel besser. Ich mag es hier gar nicht. Ich verstecke hier fast, also weiß nicht.
2: Mutter Majid hofft, dass die Kinder sich bald eingewöhnen und es auch in Syrien

Familie Al-Hassan genießt den Besuch der Umayyaden-Moschee in Damaskus, bevor es bald wieder zurückgeht nach Sachsen. Rasal und Abdullah sollen weiter dort aufs Gymnasium gehen. Das hat erstmal Priorität. Ihre eigentliche Heimat Deir ez-Zor im Nordosten ist fast komplett zerstört. Bilder ihres alten Hauses. Noch ist Rückkehr nicht möglich, sagen sie, aber in ein, zwei Jahren vielleicht schon. Wir hoffen, dass das Land ein besseres Syrien wird, ohne Diktatur, wo jeder Mensch seine Freiheit verwirklichen kann, wo Meinungsfreiheit herrscht. Jasmin kämpft weiter für die Aufklärung der Regimeverbrechen. Die Zukunft des Landes will die Familie mitgestalten. Tochter Rasal sagt, ich glaube, Syrien braucht mich dringender als Deutschland.

0: Öle, Massagen, Räucherwerk, das ist es, was die meisten Menschen mit Ayurveda verbinden. Doch es geht weit darüber hinaus. Jahrhundertelang existierte Ayurveda eher im Verborgenen. Heute hält es Einzug in den Mainstream. Dr. Aishwara Jairam praktiziert seit 15 Jahren Ayurveda. Sie arbeitet im Sanjivanam, einem Krankenhaus, das traditionelles Ayurveda und moderne Gesundheitsversorgung vereint und zu einem zentralen Ort des Wandels geworden ist.
1: Wir betrachten den Menschen als Ganzes. Wir berücksichtigen seinen Körper, seinen Geist, seine Seele und sogar seine Spiritualität. Wir berücksichtigen all diese Aspekte. Und Ayurveda hat vielfältige Dimensionen. Es geht nicht nur um Wellness, sondern auch um Prävention, Gesundheitsförderung, Heilung und ganz sicher auch um Rehabilitation.
0: Ayurveda bedeutet die Wissenschaft vom Leben. Sie soll fast 5000 Jahre alt sein. Es geht dabei um das Gleichgewicht zwischen Geist, Körper und Seele. Es stützt sich auf die Kraft der Natur, Heilpflanzen, Ernährung und Änderungen des Lebensstils.
1: Früher kamen die Menschen nur, um sich zu entspannen und an Retreats teilzunehmen. Doch mittlerweile gibt es einen Aufwärtstrend. Immer mehr Menschen betrachten Ayurveda tatsächlich als Behandlungsmethode. In den letzten Jahren habe ich beobachtet, dass sich Menschen für Ayurveda als ihr bevorzugtes medizinisches System entscheiden, anstelle westlicher Medikamente.
0: Ein modernes Ayurveda-Zentrum ist eine stationäre Behandlungseinrichtung, in die jedes Jahr Tausende kommen, um Lösungen für medizinische Probleme zu finden. Es gibt Ärzte mit Abschlüssen in Fachgebieten wie Neurologie, Augenheilkunde und Gynäkologie sowie Labore für die Herstellung von Arzneimitteln und therapeutischen Ölen. Laut Avi Anup, dem Gründer von Sanjivanam, werden zunehmend auch ayurvedische Körperpflegeprodukte wie Shampoos, Seifen, Öle und Cremes populär.
2: Der Markt für Ayurveda-Produkte in Indien wird derzeit auf 10,5 Milliarden US-Dollar geschätzt. Ausgehend von diesen Zahlen bin ich mir sicher, dass es ein jährliches Wachstum von 15-20% geben wird. Man kann es sich ausrechnen. In 3 oder 4 Jahren wird der Markt definitiv mehr als 20 Milliarden Dollar erreichen.
0: Er sagt, der Markt könnte schneller wachsen, wenn ayurvedische Arzneimittel im Ausland schneller zugelassen würden.
2: Das Land, in das das Produkt geliefert wird, muss die Zulassung erteilen. Es sollte dort ein System geben, dieses Produkt zu prüfen und es zuzulassen. In manchen Ländern gibt es keine Zulassungsbehörde, die diese Medikamente genehmigen könnte.
0: Er sagt, es braucht staatliche Unterstützung. In den letzten 10 Jahren hat die Regierung Ayurveda mit voller Kraft gefördert und es als Indiens Softpower bezeichnet. Sie hat ein eigenes Ministerium eingerichtet und in Forschung, Bildungseinrichtungen, Infrastruktur sowie internationale Werbung investiert. Der Wellness-Tourismus ist ein weiterer Bereich, in dem Ayurveda eine Vorreiterrolle einnimmt. Emily Terrier kommt aus Frankreich. Sie sucht nach Hilfe bei der Behandlung ihrer Endometriose.
1: In der westlichen Medizin ist die Sichtweise im Grunde sehr begrenzt. Als ich mich über Endometriose informiert habe, ging es auch darum, was man isst, um den Tagesablauf, um viele verschiedene Dinge. Als ich dann mehr über Ayurveda herausfand, war das sehr interessant. Ich dachte, es könnte vielleicht eine Lösung sein, die mir bei meiner Erkrankung hilft, da es mir sehr schwer fiel, meinen Alltag zu bewältigen.

0: beschäftigen.
1: Aishwarya Jairam sagt, solche Fälle sind ein Zeichen für einen größeren globalen Wandel. Ganzheitliche Ansätze in der Medizin verbreiten sich. Auch westliche Länder haben mittlerweile eigene Ayurveda-Wellnesszentren.
0: Wir beobachten bei der jungen Generation ein großes Bewusstsein, insbesondere für ein Leben in Balance und einen gesunden Lebensstil. Ich glaube, sie suchen nach Ausgeglichenheit und dieser Weg führt sie definitiv zu Ayurveda und Yoga.
1: Das wachsende Interesse hat einen weltweiten Markt erschaffen für ayurvedische Angebote aller Art. Und, so hofft Aishwarya Jairam, auch zu einem umfassenden Bewusstseinswandel beigetragen.

0: Die Welt verstehen.
1: Was haben wir uns nicht schon alles ausgedacht, um diesen überbordenden Lieferverkehr aus unseren Innenstädten zu verbannen? Tja, die Paketdrohne wird auf jeden Fall kommen. Aber vermutlich verlegen wir damit das Chaos nur von der Straße in die Luft. So wie es aussieht, müssen wir das Problem doch am Boden lösen. In der Tat wird da schon fleißig geforscht und geplant. Aus dem Umfeld der Technischen Hochschule Aachen stammt zum Beispiel der Lösungsvorschlag Ducktrain, also Entenzug. Viele kleine autonome Elektrofahrzeuge werden vom Zusteller, also sozusagen ihrer Entenmama, in ihr Zustellgebiet gebracht. Das hier ist eins dieser Originalentchen. Und diese Elektrofahrzeuge sollen sich in Zukunft selbstständig auf die verschiedenen Wartepositionen im Viertel verteilen. Sie können auch engste Gassen der Altstädte erreichen und warten dann da, bis ihre Entenmama, also der Zusteller, wieder zu ihnen kommt und sie ihm willig von Tür zu Tür folgen. Die Idee dahinter ist, dass kleine, flexible und wendige Fahrzeuge eben nicht so ein großes Verkehrshindernis sind wie diese üblichen Transporter. Der Verkehr wird damit nicht weniger, aber immerhin können wir den beschränkten Raum effizienter nutzen. Die meisten Forscher allerdings sehen die Lösung eher darin, den Zusteller selbst durch einen Roboter zu ersetzen. Also ein Autozulieferer will zum Beispiel gleich ein ganzes Rudel von Robodocs als Paketboten auf die Empfänger loslassen. Die schwärmen aus und sollen dann die letzten Meter bis zur Haustür selbstständig übernehmen. Ein ähnliches Konzept verfolgt auch ein Autobauer. Humanoide Postmänner werden in der Nähe der Lieferadresse abgesetzt. Von da geht der Roboter alleine los und liefert das Paket dann aus. Ist jetzt noch ein bisschen langsam, aber naja, kann ja noch werden. Jedenfalls wird er dann wieder eingesammelt für den nächsten Job. Der Mensch wäre hier also nur noch Taxifahrer für den Roboter. Klingt irgendwie auch nach verkehrter Welt. Okay, weniger Lieferverkehr in den Straßen ist ja wirklich absolut notwendig. Aber diese ganzen Robodocs und Roboboten auf den Fußwegen, wo gehen wir denn dann noch so lang? Vielleicht sollten wir doch noch mal darüber nachdenken, ob wir auch in Zukunft wirklich jede Kleinigkeit bestellen müssen.

Guten Abend, meine Damen und Herren. Die Kulturszene in der Bundesrepublik Deutschland geriet in den 60er Jahren in Bewegung. Das Theater ging dabei voran. Damals junge Regisseure und Schauspieldirektoren wollten ein anderes, ein frecheres, ein politisches Theater. Das Publikum wollte das nicht immer. Die Beiträge heute Abend in Alpha Retro zeigen, wie intensiv damals um die Veränderungen, um diesen Aufbruch im deutschsprachigen Theater gerungen wurde. Den Beginn macht eine Dokumentation von Dieter Hildebrandt vom Sender Freies Berlin aus dem Jahr 1968 mit dem Titel »Dankt das Theater auf der Bühne ab?« Der Film nahm das damalige Berliner Theatertreffen zum Anlass, kritische Fragen zu stellen. Dieter Hildebrandt, nicht zu verwechseln mit dem Münchner Kabarettisten, war eine anerkannte Theaterkoryphäe. Sein Wort hatte Gewicht.

0: Theater, alles nur Theater, meine Damen und Herren. Kein Gruselkabinett, keine Wahlversammlung, keine Saalschlacht. Theater, aber eben das Theater einer Saison, in der es handgreiflicher, aggressiver und aktueller zuging. Ein Theater, das nicht mehr erbaut und erhebt, wo man nicht nach Hause kommt und hat was mitgenommen, ein inneres Erlebnis oder so etwas, sondern wo man nach Hause geht und ist selber mitgenommen. Ein Theater, das wie erweiterte Tagesschau aussieht, das wie Nachrichtendienst wirkt. Ein Theater mit den bekannten politischen Gesichtern, von Stalin bis zu Ho Chi Minh, von Churchill bis zu Johnson. Ein Theater mit den bekannten alten und neuen Kriegsschauplätzen, Algerien, Vietnam. Ja, sogar das Berliner Trauerspiel vom 2. Juni vergangenen Jahres, als vor der Deutschen Oper der Student Benno Ohnesorg erschossen wurde, ist schon auf der Bühne. Dagegen sind verloren gegangen scheinbar die klassischen Helden. Hamlet, Faust, Egmont, wo sind sie geblieben? Eine Vermisstenmeldung ist zu Beginn dieser Sendung anzuzeigen. Iphigenie und Orest sind nur noch Schemen auf dem Titelblatt des Programmhefts des Berliner Theatertreffens, das gestern begonnen hat. Wie aber sieht dann nun das neue Theater aus? Dankt es auf der Bühne ab oder was passiert? Wir haben eben aus dem neuen Volksmund, dem Megafon, gehört, das Theater, das alte Theater sei tot. Wer aber macht dann jetzt wem die Szene? Werden wir mit einem Theater zu tun haben, das nur noch von Buhmännern und Buhrufern handelt? Dankt Opas Theater ab und kommt dafür Apos Theater auf uns zu, das Theater der außerparlamentarischen Opposition? Wird aus dem Kunsttempel ein Diskussionsforum oder bewahrt er sich die alte Chance, ein Spielraum zu sein für die Gesellschaft?
1: Die Herren, die uns lehrt, wie man brav leben und Sünd und Missetat vermeiden kann. Zuerst müsst ihr uns was zu fressen geben, dann könnt ihr reden, damit fängt es an. Ihr, die ihr euren Wanst und unsere Bravheit liebt, das eine wisset ein für alle Mal, wie ihr es immer dreht und wie ihr es immer schiebt. Erst kommt das Fressen, dann kommt die Moral.
2: Drei Groschen Oper in Oberhausen, wo für viele heute Moral schon wieder billiger ist als Fressen. Bergleute einer stillgelegten Zeche spielen mit und stellen Brechts Frage in eigener Sache.

0: Ich habe mich gar nicht mal von Brecht entfernt, dadurch, dass ich Arbeit auf die Bühne nahm. Denn Brechts Traum, Brechts Utopie war immer wieder, und hat es in seinen Schriften, wer sie kennt, immer wieder formuliert, der den konkreten Arbeiter auf die Bühne zu stellen. Er hat ja Stücke geschrieben für Arbeiter, Stücke für Schüler, Stücke für Schulen, Schulstücke, Lehrstücke. Er hat einmal zu Georges Grosz gesagt, was wir heute brauchen, sind Schulbücher, sind Lehrbücher, sonst gar nichts. Ich meine, ich wäre auf der Linie Brechts geblieben, als ich das tat.
1: Wie vertragen sich oder wie haben sich auf den Proben die Arbeiter mit den Schauspielern vertragen? Wie lernen Arbeiter Theater?
0: Ach, das gab wohl für einen Unterschied. Schauspieler sind ja auch Arbeiter. Es gab überhaupt keine Diskrepanz. Man hat zusammen gearbeitet, man hat zusammen die

0: die Proben gemacht und ich habe überhaupt nicht festgestellt, dass es ein Gefälle gibt zwischen den Kumpels von der Zürcher Concordia und zwischen unseren Schauspielern. Es ist ja auch gar nicht vorhanden. Man kann ja nicht davon reden, wenn man das nicht realisiert. Es lief gut, es lief wunderbar.
1: Durch diese Arbeit hier oder diese Mitarbeit hier, die wir hier geleistet haben, würde ich sagen, hat man das Theater von einer ganz anderen Seite kennengelernt, was an Arbeit dazugehört, an Einsatz. Und man versteht jetzt auch vielleicht das eine oder andere viel besser, wenn man jetzt einmal ins Theater reingeht. Von der Bühne aus sieht man manches, was man vom Zuschauerraum aus nicht so sieht.
2: Ja, ich habe 1958 von Bert Brecht die Mutter Courage gesehen in Frankfurt. Das hat mir sehr, sehr gut gefallen, das Stück. Und ich würde sagen, ein Bert Brecht heute besser, etwas anders noch zu der heutigen Zeit passend dargestellt, würde trotzdem noch die Zuschauer ansprechen.
3: Das Theater ist keine ausreichende Finanzierung einer Existenz.
4: Nein, da ist ja keine Existenz für uns.
3: Ja, ich meine, das, Sie sehen auch hier im Theater keine Möglichkeit, irgendwas weiterzumachen.
4: Nein.
5: Ich könnte sagen, Existenz soll es ja wohl nicht sein. Es soll ja, muss und soll ja auch von unserer Seite aus gesehen ein Hobby bleiben. Nicht eine Existenz aufbauen.
1: Als Existenzfrage, wie Sie eben sagten, das Theater. Ich glaube, da ist man doch etwas zu alt schon für, um da jetzt noch mal neu einzusteigen. Da müsste man schon von der Pike auf an mitarbeiten.
3: Glauben Sie denn, dass das Theater vielleicht eben durch Theater, dadurch, dass es die Öffentlichkeit aufrüttelt, die Existenzfrage zum Beispiel der Bergleute im Ruhrgebiet lösen kann?
6: Ich glaube kaum. Ich glaube kaum, dass es die Frage lösen kann.
3: Ist die Internationale heute nicht genauso abgestanden wie die alten Musentempel? Neben der großen Oper meist das neue kleine Haus. Ist aber damit der Unverbindlichkeit des Theaters schon vorgebaut? In Stuttgart ja. Ein böses Stück über amerikanische Politik hat ein paar Stuttgarter Politiker erregt. Es gab Ärger mit Barbara Garsons Satire MacBird.

0: Lorbeer. Auf Fingerspitzeneleganz kommt's an. Auf uns, Macbird.
1: Und wenn's missglückt?
0: Missglückt? Uns? Entmutigung allein bringt uns Gefahr. Nur kühnste Tat. Faustdicke Lügen siegen. Gelernt von Ken O'Dunk war die Lektion.
2: Aufrichtigkeit kennzeichnet ihn zutiefst. Scheinheilig ist der König, dumm gefährlich.
3: Das ist der clevere Robert, Karikatur Robert Kennedys. Hauptbetroffener vom szenischen Spott aber ist Präsident Johnson, der im Stück Macbird heißt. Konservativer Unmut gedieh in Stuttgart zum Protest. Herr Dr. Höllmann, was ist also Ihre Erfahrung, wenn man in Deutschland politisches Theater inszeniert?
1: Ja, eigentlich eine gute, denn man wünscht sich doch als Regisseur nichts mehr als eine starke, wie auch immer jetzt positive oder negative Reaktion. Und die hat man hier in Stuttgart natürlich im hohen Maß. Hier in Stuttgart sind, finde ich, die Fronten geklärt. Eine gewisse kleine Gruppe, wie Sie schon sagten, geführt von einem sehr, in dieser Beziehung sehr aktiven Stadtrat, ist gegen alles Politische am Theater, speziell natürlich gegen ein Stück wie Macbird. Auf der anderen Seite hat gerade der Jubel der Premiere bewiesen, dass vielleicht herausgefordert durch diese starre Haltung dieser kleinen Gruppe, wenn wir es ganz so vorsichtig nennen wollen, die Leute noch ganz anders einsteigen.
4: Politisches Theater muss natürlich sein. Politisches Theater ist heutzutage sogar absolut notwendig und wir sind ganz sicher auch im Stadtrat und auch im Theaterbeirat nicht so von gestern, dass wir auch ein politisches Stück einer anderen Gedankenrichtung nicht akzeptieren würden. Aber das politisch engagierte Theater, das schließt eben alle anderen Theaterbestrebungen aus. Es geht also praktisch in eine Linie, in eine Front und die in ihrer Ausschließlichkeit möchte zumindest ich in Stuttgart nicht haben.
5: Ich bin eigentlich verblüfft, dass ein relativ unpolitisches Theater, leider unpolitisches Theater, so viel Wirbel machen kann. Und ich bin eigentlich sehr verwundert darüber und besorgt darüber, dass unser Zustand so ist, dass ein solch weniges Politikum schon zu einem Politikum wird.
4: Man kann nicht immer nur auf eine Linie herum machen und man kann nicht ständig sagen, nicht wahr, diese ganze Gesellschaftsordnung ist überholt, wir müssen sie niederreißen. Und dann kommt etwas sehr, sehr Wesentliches. Eine Kritik, auch im Theater, an der bestehenden Gesellschaftsordnung ist richtig, ist notwendig, ist berechtigt. Aber ich muss ja etwas Besseres dagegen setzen können. Sonst wird das Theater destruktiv. Ich muss ja, wenn ich schon einreise, auch erklären, was ich denn besser machen könnte und möchte. Und hier hört es eben auf beim heutzutage bei diesem politisch engagierten Theater.
1: Ja, ob das Theater wirklich Politik, also im engeren Sinn, leisten kann, ich glaube nicht. Aber das Theater kann natürlich, und das hat es immer getan, von Aristophanes über Schiller, Gerhard Hauptmann und auch unser heutiges Theater. Es hat immer zu Bewusstwerdungen hingeführt. Und das, finde ich, muss es auch. Und hat das war auch immer die Funktion des Theaters. Denn egal, ob also jetzt Schiller revoltiert hat mit den Räubern gegen damalige gesellschaftliche Strukturen und Zustände, oder ob wir heute Macbird spielen oder Horvath, italienische Nacht oder was auch immer. Ja, die Leute werden hingewiesen. Es kommt zu einer Bewusstwerdung. Und das ist also schon die Funktion. Nicht?
5: Die Menschen, die heute in die Politik eingreifen, also Studenten, junge Menschen, werden ja von musealen Theatern wirklich nicht befriedigt und das versuchen wir zu durchbrechen. Und da gibt es eine Publikumsumschichtung in anderen Städten auch und die versuchen wir, ohne das alte Publikum zu sehr zu verschrecken, aber wenn es von uns nur Unterhaltung erwartet, nur Zeitvertreib, nur hors d'oeuvre, dann finde ich auch der Staat das Geld nicht aus. Die Argumentation von Herrn Färber, dass zu viel Geld ausgegeben wird, muss ich umgekehrt stellen. Der Staat gibt Geld aus, um politisches Theater zu machen.
3: Ein mutiges Wort, aber vielen genügt es noch nicht. Den jungen Leuten leistet das Theater zu wenig Politik. Mit Flugblättern und Studentenzeitungen helfen sie dem Publikum auf die Sprünge, wie hier in Frankfurt zu Beginn einer Aufführung des Vietnam-Diskurses von Peter Weiß. Theaterbesuch heute das ist nicht mehr feierlich und heißt nicht mehr, sich in Staat zu werfen.
6: Alle ehemaligen Funktionäre verhaften! In Genf wurde bestimmt, dass jetzt im Juli 1955 die Vorbereitungen zur Wahl in beiden Teilen Vietnams getroffen werden. Die Demokratische Republik Vietnam fordert die Aufnahme von Verhandlungen mit den Vertretern Südvietnams.
7: Wir haben das Genfer Abkommen nicht unterzeichnet. Wir sind in keiner Weise an dieses Abkommen gebunden, das gegen den Willen des vietnamesischen Volkes geschlossen wurde.
8: Die Regierung der Vereinigten Staaten.
9: Bitte weinen, Gutinien,
8: dass es nicht möglich ist, die Wahlen abzuhalten.
9: Denn die Verhältnisse in Nordvietnam
8: gestatten nicht die Ausübung
9: der grundlegenden demokratischen Rechte.
10: Die Regierung der Demokratischen Republik Vietnam schlägt internationale Kontrolle vor bei der Abhaltung von Wahlen.
11: Vertreter Südvietnams werden begrüßt in Nordvietnam zur Verbreitung ihrer Wahlpropaganda.
12: Informationen bekommen durch dieses Stück. Informationen können nicht ohne Konsequenzen bleiben.
13: Das, was man diskutieren müsste, wäre, wie bringt man dieses Stück ans Volk? Wie zeigt man das, was hier gesagt wurde?
14: Ich besitze eine Schublade voll Schreiben offiziellen und privaten Inhalts, wo mir vor 15 Jahren genau das Gleiche über die Brecht-Stücke hier mitgeteilt wurde.
15: Herr Buckwitz, Sie sind 17 Jahre lang Generalintendant in Frankfurt gewesen. Kann Theater die Welt verändern und hat Ihr Theater in Frankfurt die Welt Frankfurt verändert?
16: Ich glaube nicht, dass Theater die Welt verändern kann. Ich glaube nicht einmal, dass unser Frankfurter Theater die Frankfurter Bevölkerung sehr verändert hat. Ich glaube aber doch, dass das Theater die Bevölkerung oder das Publikum, das ins Theater geht, sehr viel mehr vergegenwärtigen kann mit Problemen, die bewegen und die in der Tagespolitik, überhaupt in der gesellschaftskritischen Situation einer Stadt relevant sind.
15: Woher erklären Sie sich, dass gerade in diesen Jahren die Politik so vehement einbricht in das Theater?
16: Ich glaube, dass man allmählich erkannt hat, dass das reine Lar-pour-Lar-Dasein des Theaters ein wenig anachronistisch wird. Die Dinge, die die Bevölkerung erregen, müssen im Theater ihre Resonanz finden, müssen im Theater analysiert werden, müssen durch das Theater aufklärend wirken. Und ich könnte mir vorstellen, dass also ein Theater, das an diesen Dingen bewusst vorbeigeht, sich von selbst aus dem Interesse der Bevölkerung herausspielt.
15: Wer steht dem engagierten Theater, wie Sie es ja nun diese ganze Zeit über praktiziert haben, wer steht dem am meisten im Wege? Die Zuschauer, die Schauspieler oder vielleicht sogar die Stadtväter?
16: Ich habe eigentlich die Erfahrung gemacht, dass in Frankfurt diesem Theater aggressiv niemand im Wege steht. Es gibt natürlich bestimmte Gruppen, denen es unbequem ist, wenn man eine bestimmte politische Haltung einnimmt. Aber diese Gruppen waren zumindest in Frankfurt so tolerant, dass sie ein Inhibieren von Vorstellungen oder bestimmten Stücken nie ertrotzt haben.
15: Wer wird wohl am ehesten von politischen Stücken politisiert? Sind es eher die Zuschauer oder sind es die Schauspieler? Sie haben ja den Vietnam-Diskurs von Peter Weiß uraufgeführt. Welche Erfahrung haben Sie mit Ihren Schauspielern dabei gemacht?
16: Es war sehr interessant. Man muss selbstverständlich bei einem solch brisanten und ich möchte beinahe sagen, nach einer Richtung hin tendierenden Stück, bevor man mit den Proben beginnt, doch eine gewisse Abklärung innerhalb des Ensembles vornehmen. Und es stellt sich natürlich da auch heraus, dass ganz bestimmte politische Meinungen gegeneinander stehen, wobei ich eigentlich die erfreuliche Erfahrung machte, dass die Schauspieler zunächst einmal sich verpflichtet fühlen, dem Theater zur Verfügung zu stehen, dem Theater zu dienen und in zweiter Linie erst sich auseinanderzusetzen mit dem politischen Problem.
17: Es gab, glaube ich, noch nie so viel Diskussion hier im Theater, wie gerade zu den Proben und nach den Proben, zu diesem Stück. Es wäre interessant zu erfahren, wie das Publikum reagiert, weil man es nicht weiß. Gerade für, weil wir es ja für die spielen, die sowieso politisch engagiert sind, die brauchen das wohl nicht oder gucken sich das gar nicht an, aber die anderen nicht.
3: Warum sind Sie heute gerade in dieses Stück in Peter Weißens Vietnam-Diskurs gegangen?
18: Es kam halt zufällig. Ich habe gehört, dass es heute Abend hier gespielt wurde. Wir sind aus Mannheim, sind extra deswegen hierher gefahren.
3: Wie gefällt Ihnen, was sagt Ihnen diese Art von Theater? Finden Sie sie gut?
18: Ja, ich finde allerdings, ich habe einen Bericht von Herrn Weiß gelesen und ich finde, er hat vollkommen recht, wenn er sagt, man solle diese Stücke nicht nur in kommerziellen Theatern spielen, sondern auch in Arbeiter vorstecken oder bei Jugendlichen, vor allen Dingen die Jugendlichen, auch bei Arbeitern, sollte man diese Stücke zeigen.
19: Ich bin heute mit meinen Schülern hierher gefahren und wir haben ein Abonnement. Und aus diesem Grunde sind wir zunächst einmal da. Wir sind also zunächst nicht aus unmittelbarem Engagement hier, sondern weil wir beim Abonnement sind. Wir haben es aber alle als selbstverständlich empfunden, gerade dieses Stück uns anzusehen.
3: Wie finden Sie das engagierte Theater des Peter Weiß? Finden Sie es gerecht, ungerecht oder zumindest mitreißend?
19: Ich würde zumindest sagen, dass das engagierte Theater ein notwendiges Theater in unserer heutigen Zeit ist und dass es sicherlich sehr vielen jungen Menschen besonders heute etwas sagt. Der etwas Ältere wird sicherlich seine Not und seine Last damit haben. Trotzdem glaube ich, dass man immer wieder auch als Älterer sich diesem engagierten Theater stellen muss. Ich glaube andererseits auch, dass die Zahl der Besucher von Vorstellung zu Vorstellung abzunehmen scheint. Denn wenn ich die Kommentare über die ersten Vorstellungen gelesen habe, dann glaube ich, war das Engagement seitens des Publikums zu Beginn größer.
20: Das ist fast eine Bildungslücke, wenn man es nicht gesehen hat. Und daher bin ich gekommen, um im Gespräch mitzuurteilen. Man kann ja nur urteilen, wenn man es auch gesehen hat.
3: Sind Ihre Erwartungen erfüllt?
20: Ja, ich hatte ein Vorurteil. Ich lehne das Theater als Protestmöglichkeit ab, das politische Theater. Und ich glaube, ich bin auch so enttäuscht worden, wie ich mir es vorgestellt habe.
3: Was sehen Sie als Möglichkeit für politischen Protest und was sehen Sie als Möglichkeit für Theater?
20: Ja, also politischen Protest, den würde ich in einer Form einer Demonstration oder in einer Broschüre vollziehen lassen. Ich habe also das im Vietnam-Buch, da gibt es ja mehrere Erscheinungen in Taschenbüchern, da kann man sehr viel mehr erfahren, als man hier in dieser kurzen Faktensalat-Darbietung kriegt, die ja auch einseitig ist. Man kann das gar nicht verdauen, was hier alles in kurzer Zeit

0: taugt die Bühne nicht und die Frage nach dem Nutzen des Theaters ist nicht immer leicht zu beantworten.
1: Und ich glaube, dass das Theater, wenn schon, eine Funktion hat, dann eine Funktion als Theater und nicht als Gesellschaftsbewusstsein der gesellschaftlichen Revolution über die Bühne hinweg. Das ist einfach nicht drin, das leistet jedes soziologische Buch, das ganz genaue Herrschaftsstrukturen und Herrschaftsverhältnisse in den jeweiligen Ländern aufzeichnet, wesentlich besser.
2: Ich finde, Theater kann das Äußerste leisten, selten genug wahrscheinlich, das Äußerste leisten, wenn es imstande ist, das politische oder das gesellschaftliche Bewusstsein seines Publikums, ich würde nicht mal sagen zu verändern, sondern anzuregen, vielleicht zu erweitern.
0: Hier eine Szene der Wende in der Essener Aufführung.
3: Was hast du getan, damit das Unheil den Sieg erringt?
4: Sieh hier, die Läufer sind noch heiß. Leg deine Hand drauf. 2 Pistolen!
3: Doch hin damit! Noch Pulver auch im Lauf. Feurige Augen, verschlagener Blick. Mbarek, und du?
5: Schlag 12 Uhr, 3 von ihren Kühen den Bauch aufgeschlitzt. Hier die Hörner.
3: Leise, leise, leise, man hört uns zu. Laugin!
5: Unter den Apfelsinenbäumen eins von ihren Mädchen vergewaltigt. Wir bringen ihren Blutfleck.
3: Ah, da hattet ihr ja beide ein Vergnügen. Aber wo ist das Verbrechen, das wir brauchen?
5: Wer sie nach mir besitzt, wird nie mehr ihre Augen sehen. Sie lag unter mir und sah den Himmel voller Apfelsinen.
3: Knöpft ihr wenigstens die Hose zu, du Lümmel. Nasser!
5: Tod den Schweinehunden, habe ich geschrien. Ah. Und es erzitterten alle Mauern von einem Ende der Welt bis zum anderen. Hier, mein Schwarz!
6: Ich bin der Meinung, dass man die Revolution gar nicht so konkret nehmen darf. Und wenn man sie nur als Modellfall nimmt, in eine Situation, wie die Revolution sie gibt, wo alle Elemente in Bewegung kommen, wo alles Mögliche aufkommt. Ich glaube, da ist man dann doch, muss man dahin kommen, dass man Gesellschaftskritik oder überhaupt Kritik an der ganzen bestehenden Ordnung zugestehen muss.
7: Die Araber nehmen doch nachher die Ordnung der Franzosen an.
8: Ja.
7: Imitieren im Grunde genommen das, wogegen sich ihre Revolution inkriminiert. Und es wird ja auch gesagt, dass die Revolution für sie nur Vorwand ist, um sich irgendwie zu befreien. Letzten Endes flüchten sie sich nachher aber auch wieder genau in dieselbe Welt, in der die Franzosen auch leben. Das zeigt doch die Sinnlosigkeit. Insofern finde ich, hat es keinen Sinn, nun über die Gesellschaftskritik zu reden. Genie will das doch gar nicht.
9: Vielleicht können wir, wenn wir den letzten Satz ansehen, rausbekommen, wo tatsächlich der Said ist. Vielleicht gibt es verschiedene Hypothesen dafür. Und vielleicht kriegen wir danach raus, wo vielleicht Genet steht. Ob er nahe an Said steht, ob er entfernt von ihm ist, ob er ihn überhaupt nur wie eine Marionette führt oder ob er sich tatsächlich identifiziert.
7: Ja, was haben Sie davon, wenn Sie wissen, wo Genet steht? Geht es denn darum?
9: Ich glaube, wir tun gut daran, wenn wir uns dem Text ein bisschen nähern.
10: Hier wird eine ideologische deutsche Diskussion geführt, was will der Dichter uns sagen? Das finde ich doch etwas unterprimanerhaft. Anstatt eine wirklich literarische oder poetische oder theatralische Substanz zu untersuchen, versucht man einen ideologischen Standort zu orten, der ebenso vorhanden wie nicht vorhanden ist. Und so können wir sitzen bis 4 und kommen nicht weiter.
11: Wir reden 2 Diskussionen lang, ununterbrochen, nur immer über gesellschaftliche Dinge und müssen mal feststellen zunächst, dass der Erfolg dieser Münchner Aufführung vor allem den Darstellern, und da wieder, ich will nicht den Männern zu nahe treten, den Frauendarstellern zu danken.
0: Herr Wendt, allzu lang hat sich das deutsche Theater als indiskutabel empfunden. Was aber, wenn man sich auf Diskussionen einlässt?
12: Wir haben das im Anschluss an eine unserer Aufführungen der Wende neulich versucht, mit einem ganz verblüffenden Ergebnis, dass also praktisch von 1000 Leuten nach der Vorstellung niemand aus dem Theater gehen wollte und stattdessen auch aber noch 200 weitere hinzukamen. Wir waren davon so überrascht, dass die Diskussion fast in ein Chaos ausartete, weil mit 1200 Leuten zu diskutieren ist sehr schwer. Aber das hat uns gezeigt, dass also bei dem Publikum ein großes Bedürfnis nach dem Gespräch mit uns vorhanden ist und Neugier vorhanden ist und der Wille, sich auseinanderzusetzen.
13: Wir haben die Erfahrung gemacht, wenn man die Leute erst einmal interessiert hat und sie neugierig geworden sind, dann kommen sie. Wir sehen dabei, gerade bei dem jungen Arbeiterpublikum, sehen wir eins, das Interesse dieser Leute ist nicht in erster Linie das, nur Kontakt zu haben mit dem Theaterabend an sich, sondern diese

0: Die Jugendlichen sind daran interessiert, mit dem Theater über den Theaterabend, das heißt über den eigentlichen Anlass hinaus, einen engen Kontakt zu bekommen. Das heißt, sie sind der Teil des Publikums, der in erster Linie beispielsweise an Probenbesuchen interessiert ist, an Einführungsvorträgen in die Vorstellung, an Diskussionen im Anschluss an die Vorstellung. Damit sind diese, da sind diese Jugendlichen zu interessieren, wenn sie merken, dass man sie ernst nimmt, dass man sie nicht nur als zahlungskräftiges Publikum betrachtet und nicht nur als Konsumenten abstempelt, sondern dass man versucht, mit ihnen über den Abend hinaus in einen Dialog zu kommen.
1: Da das, sind versuchen, sie
0: das versuchen, das versuchen wir und damit haben wir relativ große Erfolge in den 5,5 Jahren, die wir jetzt bestehen.
2: Das wäre das Allerwichtigste, ein neues Publikum zu schaffen. Gerade hier im Ruhrgebiet. Denn ich habe das Gefühl, es bleiben einfach... Die Besten, die für das Theater besten Leute, bleiben dem Theater fern, zu Recht, wenn Tosca gespielt wird, oder zu Recht, wenn Schwanensee gespielt wird, oder zu Recht, wenn Meyerbeer oder wenn weiß Puccini oder weiß Gott was. Zu Recht bleiben die Leute fern. Man muss hier ein neues Publikum erfinden, man muss hier die Stücke spielen, die Leute interessieren, die Themen haben, die den ganzen Erlebnisbereich dieses Publikums betreffen. Es hat keinen Sinn, hier Säulen auf der Bühne aufzubauen. Es ist völlig unsinnig und dumm, wie es in Mosambik dumm wäre oder in Uganda oder weiß Gott wo.

0: Aus dem Preispokal des Iren O'Casey ist der Pott geworden und Shakespeares Maß für Maß wird gevierteilt zwischen Autor, Übersetzer, Dramaturg und dem Regisseur Peter Zadek.
1: Das Verbrechen wurde also im beiderseitigen Einverständnis begangen.
2: Oh.
1: Ist dein Unrecht noch größer als seins?
2: Oh.
1: Aber bereust du jetzt nicht nur, weil du jetzt in Schande lebst dadurch?
2: Oh.
1: Ist deine Reue nicht eigennützig?
2: Oh.
1: Dein Komplize muss morgen sterben.
2: Oh.
1: Benedizite.
0: Das Theater verändert Stoffe und Titel. Kann es aber auch sich selbst verändern? Studenten der Freien Universität Berlin antworten.
3: Ich glaube, dass es unsinnig ist, von einer Veränderung des Theaters auszugehen. Es ist ja gerade so, dass die Leute, die also auf diesem ästhetischen Stand von 1920 stehen, dass die ja das Theater als diese erwähnte Fluchtmöglichkeit benutzen, Ausflucht aus der Realität. Solange also in der Realität das Herbeiführen von Aggressionen, von Autoritarismus zum Beispiel, nicht verhindert wird, kann auch eine einzelne Institution wie das Theater überhaupt nichts vermitteln.
4: Wenn zum Beispiel in einem Atemzug Maria Stuart, Amerika Hurra, die Trauung angeboten wird, um nun daraus für das Publikum einen Erfolg oder einen Eindruck zu ermöglichen, so ergibt sich die Frage, inwieweit kann nun aus diesem Angebot, das nun einfach ein Überangebot ist, eine gezielte gesellschaftliche Wirkung, also natürlich mit künstlerischen Mitteln, gerechtfertigt werden. Wenn nun andererseits nun über den Spielplan hinaus organisatorisch entsprechende Schwierigkeiten und Unstimmigkeiten sich ergeben, wie zum Beispiel, dass nun das Tragen von Plaketten im Schillertheater verboten wurde, aufgrund einer Auseinandersetzung der Schauspieler, eines Schauspielers mit einem Komparsen, und dann darüber hinaus der Schauspieler mit der Direktion, dann ergibt sich die Frage, inwieweit hier noch eine gesellschaftliche Wirkung des Theaters gezielt wird.
5: Ich habe darum gebeten, keine Abzeichen hier im Hause zu tragen. Und ich habe darum gebeten, politische Auseinandersetzungen hier im Hause zu unterlassen. Vor allen Dingen also Ho Chi Minh-Rufe in der Kantine, weil der Personalrat hier bei mir im Büro war und gesagt hat, wenn das nicht aufhört, dann würde der Personalrat mit den Arbeitern unten auf der Bühne gemeinsam einschreiten und würde die Leute, die das tun, verprügeln. Sie werden verstehen, dass ich es nicht gerne habe, wenn in meinem Hause, anstatt dass man Shakespeare oder Schiller dient, geprügelt wird. Und aus diesem Grunde habe ich gebeten, dass man politische Betätigung innerhalb des Betriebes unterlässt. Die Leute waren ja gar nicht im Bilde. Die wissen beispielsweise nicht,

0: dass Herr Grimm, der also nicht auf meiner politischen Seite steht, draufkam und sagte, ich bin mit deinem Anschlag nicht einverstanden, ich denke da anders. Daraufhin habe ich gesagt, lieber Grimm, bitte schreib das, was du zu sagen hast, auf und hänge es neben meinen Anschlag. Da kann es dann hängen bleiben. Daraufhin hat er mir gesagt, das tue ich. Ich lege dir dann das vor zur Zensur, ehe ich es aufhänge. Habe ich gesagt, ich will auch gar keine Zensur ausüben, häng es daneben.
1: Ich bin der Meinung, dass gerade am Arbeitsplatz politische Gespräche geführt werden sollten, denn nirgendwo sonst prallen so viel gegensätzliche Meinungen aufeinander. Also auf jeden Fall ist das Meinungsspektrum wesentlich größer als zu Hause etwa, wo ja doch dann also immer entweder Papi oder Mami vorschreiben und sagen, wie der Karren zu laufen hat. Hier prallen viele Meinungen aufeinander und ich finde, das sollte man dieser Möglichkeit am Arbeitsplatz in einer Gemeinschaft sich politisch zu unterhalten, auch meinungsbildend zu sein, dieser Möglichkeit dürfte man sich nicht begeben. Es war außerdem bin ich der Meinung, dass eine Plakette beispielsweise gegen den Vietnamkrieg ja keine parteipolitische Agitation ist, also kein Aufruf, die immer wieder beschworene Ordnung zu stören ist, sondern eine Meinungsäußerung. Und eine Meinungsäußerung ist für mich eine wesentliche Voraussetzung, nicht nur ein Bestandteil, sondern eine Voraussetzung für demokratisches Zusammenleben.
0: Hier im Hause essen wir das Brot des Senats. Und ich kann es nicht zulassen, dass hier im Hause feindliche Dinge, senatsfeindliche Dinge geschehen. Es kann jeder seine Meinung haben. Es kann auch jeder der Meinung sein, der Senat ist nichts wert. Das kann er draußen austragen, jenseits meines Portals. Innerhalb des Hauses brauche ich einen Arbeitsfrieden.
1: Ich bin der Meinung, dass auf dem Wege zu einer Demokratisierung des Theaters und zu einem größeren Mitspracherecht auch der Schauspieler noch ein ganzes Stück zurückgelegt werden kann.
2: Der Intendant der Freien Volksbühne Berlin, Hans-Jörg Utzerath, will auf diesem Weg vorankommen. 5 Schauspieler sollen vom nächsten Jahr an über Stücke und Besetzung mitbestimmen. Ist das aber praktikabel?
3: Es wird doch so sein, dass wir gemeinsam zusammensitzen werden und uns über das, was wir vorhaben, über das, was wir unter Theater verstehen, uns unterhalten werden, diskutieren werden. Und da aus einer quasi permanenten Diskussion heraus entwickeln werden, Spielplan entwickeln werden, Besetzungen entwickeln werden, wobei wir uns alle darüber im Klaren sind, dass man also nur nicht hinkommt und sagt, also Moment, jetzt möchte ich eine schöne Rolle, dann kriegst du eine schöne Rolle und dann kriegt der eine schöne Rolle und dann haben wir das schön verteilt. Ich glaube, wir sind uns alle darüber im Klaren, dass die Sache so nicht funktioniert.
4: Die Gefahr ist aber doch da, sozusagen bei der notwendigen Eitelkeit, die zum Beruf gehört, dass es ein bisschen so sein könnte.
3: Dazu muss ich sagen, dass zum Beispiel diese 5 Schauspieler sich darüber im Klaren sind, dass das, was bisher war, wohl nicht mehr so weitergeht und aus eigener Initiative, aus eigenem Wunsch mit dazugekommen sind, so zu verfahren.
5: Ich bin sehr für kollektive Leistung, aber das ist so undifferenziert kaum zu beantworten. Nicht, wenn Sie Schauspieler frei mitberaten lassen, sagen wir über Rollenbesetzung, wird jeder Schauspieler die größte, die nächstgrößte und so weiter Rolle wählen. Dazu gehört auch eine wesentliche Entwicklung des Schauspielers selber, damit er die Verantwortung übernehmen kann. An sich wäre ich heilfroh, wenn ein Team dafür einspringe und man viel mehr Arbeiten gemeinsam lösen kann.
6: Ich stehe vielleicht auf dem etwas arroganten Standpunkt, dass doch eine Persönlichkeit die Physiognomie eines Theaters bestimmen sollte, selbstverständlich im engsten Kontakt mit den wesentlichen Mitarbeitern. Aber eine letzte Entscheidung, eine letzte Direktive, die sollte von einer Persönlichkeit ausgehen.
2: Zurück zu Utzerath und seinen Plänen. Herr Utzerath, ist denn Ihr Unternehmen wirklich so neu? Haben nicht die 5 Schauspieler, die Sie verpflichtet haben, Lola Mütl, Elfriede Irral, Hans-Dieter Zeidler, Stefan Wigger und Hans Kaninenberg, haben Sie nicht immer schon mitbestimmt, dort, wo Sie engagiert waren?
3: Möglicherweise. Aber ich glaube, es ist doch ein großer Unterschied, ob ich in einem Theaterapparat eine solche Position habe, dass ich also zum Intendant kommen kann und sage, ich möchte gern diese Rolle spielen, oder der Intendant fragt mich, möchtest du gern diese Rolle spielen, mit wem möchtest du das machen oder wer soll die Regie machen? Das ist, glaube ich, ein Unterschied zu dem, dass man sich in einem Team oder Kollektiv oder wie es nun heißen mag, zusammensetzt. Und dabei möchte ich sagen, dass es nicht auf diese fünf beschränkt bleiben wird.
2: Reinhard hat gesagt, der Schauspieler ist der König des Theaters.
7: Ja, das finde ich auch. Aber natürlich. Ich
2: wollte Elsa Wagner, die unvergleichliche, geliebte alte Dame des deutschen Theaters, seit 1911 eine feste Größe auf den Berliner Bühnen, legt ein temperamentvolles Wort ein für ihren Beruf.
7: Der Schauspieler ist das A und O. Ohne den Schauspieler kann man ja Theater gar nicht machen. Ich habe schon Fälle erlebt, wo die Proben durch Wochen hindurch sehr traurig waren und man von der Premiere gar nicht viel erwartete. Dann nahmen sich, wie der Premierenabend da war, die Schauspieler alle zusammen. Jeder gab sein Bestes und es wurde ein Sensationserfolg. Das habe ich schon oft erlebt.
2: Was halten Sie von der neuen These oder neuen Forderung einiger Schauspieler? Sie wollen mitbestimmen bei der...
7: Furchtbar! Verzeihung, dass ich so schreie. Furchtbar! Ich, um Gottes Willen, darauf denken Sie, wer da alles mitbestimmen würde. Ich halte von mir sehr viel, aber ich will gar nicht mitbestimmen. Ich will mir das anhören, was bestimmt wird, und will Ja oder Nein dazu sagen. Aber mitbestimmen, nein, das wäre mir viel zu strapaziös. Beim Theater finde ich, wenn ich nun meine Weisheit kundgeben kann, hat der Komödiant das Wort. Der Komödiant ist ewig.
8: Das Theater ist gut!
9: Jetzt steht die Plärerei an.
10: Wenn es nicht kann.
9: Weil du es nicht probierst.
10: Ich schau bloß noch mehr, wenn ich hingehe.
9: Ich stell dir die nicht auf. Seit jetzt, dass es am Vater kriegt. Schenkt er noch länger.
11: Ja.
9: Vater, das brauche ich, ist ja klar, warum es bläht.
2: Wenn das alte Theater tot ist, sieht so das Neue aus? Spielt es sich ab jenseits der Politik, im Schoß der Familie? Oder ist dieses Stück von Edward Bond, das gerettet heißt und Verlorenheit zeigt, das der Regisseur Peter Stein hier auf Bayerisch muffeln lässt, ist es nicht eher eine Heimkehr in die gute alte Küche des Naturalismus?
11: Nächste Bier!
9: Die Leute holen nur Polizei bei dem Geschnurr.
11: Es wird gleich schlafen. Schreien macht mir.
9: Na, das Kind schreit da dauernd.
10: Ja, mein Kind, das ist eine Katze, die sich einen Schwanz einzwickt hat. Kerl stinkt mir. Schau nicht dauernd das so.
9: Was bist denn dauernd lockert? Ich hab dir doch gesagt, du sollst in der Küche anziehen, wie es sich gehört.
10: Du einzige mir auch, was mir passt.
11: Menschenskinder.
10: Passt da was nicht?
11: So ist halt goschen.
10: Na, du hast vielleicht eine Kinderstunde.
12: Wenn Sie das souveräne Volk missachten, das wird kein Irrtum lang von Dauer bleiben. Das wird sich als sehr überholt herausstellen. Sie sind geringer, nicht als Sie.
13: Durchaus nicht. Sie haben eine unsterbliche Seele.
11: Geblödel.
14: Wie? Ich hätte keine Seele?
12: Aber Sie haben einen sterblichen Leibsack, wie Sie. Und das Gefühl des Stolzes, wie Sie. Und alle Ihre Möglichkeiten.
13: Sie haben leider nicht die Möglichkeit, aus meinem Haus zu werfen, wen Sie wollen.

0: geben. Die haben sie.
1: Ein Stück aus Ost-Berlin auf einer Wuppertaler Bühne. Moritz Tasso. So heißt auch der Held, der vom Sauhirten zum Schriftsteller wird. Aber sehen Schriftsteller heute wirklich so aus?
0: Aber Sie müssen mir doch zugestehen, dass ich ganz einfach meiner Zeit voraus war.
2: Ich würde sagen, Tasso, dass Sie einfach ein Narr sind.
0: So.
2: Was werden Sie jetzt tun?
0: Mein Herr, ich suche mir einen anderen Acker für mein Geschäft, die karge Saat der Zukunft mit Zangen aus dem Boden hochzuziehen. Ich werde Schriftsteller.
2: Was werden Sie?
0: Schriftsteller, Herr. Das ist der einzige Stand, in dem ich nicht verpflichtet bin, kapiert zu werden. Oder Anhänger zu haben.
3: Wir haben zurzeit noch keine anderen Theater. Wir müssen mit den Theatern vorlieb nehmen, die uns zur Verfügung stehen. Und wir nützen diese Theater nicht nur aus, weil es Häuser mit einem Dach über dem Kopf, die uns zufällig vor dem Regen schützen, sondern weil wir ausgezeichnete Fachleute in diesen Theatern haben, die es vermögen, ein Stück darzustellen. Es genügt nicht, nur ein Stück zu schreiben, sondern es muss ganz konkret vorgeführt werden, sodass es dem Sinn nach verstanden werden kann. Und das, liebe Genossen, machen Sie so schnell wie möglich. Seien Sie Aktivisten, gehen Sie auf die Straßen, spielen Sie auf den Plätzen, spielen Sie politisches Theater. Damit kommt das Theater weiter.
1: Das Schlusswort als Einspruch. Die Straße, glaube ich, ist keine Ausflucht und das Theater ist mehr als ein Versammlungsraum. Aber Peter Weiß steht mit seiner Skepsis nicht allein. Auch Peter Handke hat sich für das Straßentheater erklärt, wenn auch nicht entschieden. Und Martin Walser verachtet die Theatersäle als Freizeitkirchen und Seelenbadeanstalten. Zum Widerspruch der Autoren kommt die Unlust anderer Leute. Das alte Publikum zum Beispiel wird dem Theater untreu, weil es den Kunstgenuss vermisst, diesen berühmten Appetithappen der deutschen Innerlichkeit. Die jungen Besucher verachten das Theater, weil es ihnen als Kulissenzauber erscheint. Den Politikern ist es suspekt wegen der Gesellschaftskritik. Und die Reformer mögen es nicht, weil es ihnen zu autoritär und zu konformistisch ist. Keiner liebt das Theater so, wie es ist. Nun, das Theater kann zwei Dinge, glaube ich, nicht leisten, sollte sie nicht leisten. Es sollte nicht Ablenkungsmittel sein und es sollte nicht Lenkungsmittel sein. Ob der Komödiant ewig ist oder ob er für den Tag sich engagiert oder engagieren lässt, das bleibt einerlei. Fest steht, dass er jeden Abend nicht nur sich selbst, sondern uns alle aufs Spiel setzt. Theater kann die intelligenteste Form eines öffentlichen Ereignisses sein. Daran fehlt heute noch viel. Es fehlt bei den Schauspielern, die oft von ihren Rollen nicht mehr wissen, als dass sie sie spielen wollen. Es fehlt bei den Intendanten, die ihre Häuser betreiben als Fließband für Unterhaltungsabende. Es fehlt bei den Autoren, die einen Leitartikel oft schon für eine gelungene Szene halten. Es fehlt auch bei den Kritikern, die lieber eine Pointe setzen, als einen Leitartikel schreiben. Und es fehlt letztlich an einem Publikum, das sich nicht vom Vorhang trennen lässt von den Fragen, die dem Spiel folgen sollten, damit der Ernstfall verhindert wird. Noch heute Abend, meine Damen und Herren, könnten Sie dieses neue Publikum sein.

Peter Zadek war 1972 Intendant des Bochumer Schauspielhauses geworden. Bereits ein Jahr später waren er und sein Haus so erfolgreich, dass der NDR ein kleines Porträt anfertigte. Ein Trick von Zadek war zum Beispiel, Abonnenten des Schauspielhauses bekamen verbilligte Eintrittskarten bei Fußballheimspielen des VfL Bochum. Es folgt ein Beitrag aus dem Jahr 1975. Annelene Kranefuß stellt einen Bühnenautor aus der DDR vor, der damals im Westen noch nicht wirklich bekannt war, Heiner Müller. Damit bewies sie ein gutes Näschen, denn 4 Jahre später wurde Heiner Müller mit seiner Hamlet-Maschine ein Weltstar des Theaters.

0: London. Bis Ende Juni gastieren hier Theater aus Österreich, Frankreich, Italien, Belgien, Polen, Schweden, der Bundesrepublik, Japan und Afrika zum 10. Welttheatertreffen. Den Auftakt der Mammutschau bildete das Bochumer Theater mit einer volkstümlichen Revue nach Falladas Roman »Kleiner Mann, was nun?« Die Bochumer Inszenierung von Peter Zadek ist beispielhaft für Versuche der deutschsprachigen Bühnen, neue Formen des populären Theaters zu entwickeln. Zadek verwendet in seiner Inszenierung Revue- und Varieté-Effekte der 20er und 30er Jahre. Theater als Showbusiness und als Unterhaltung. Ist deshalb die Zadek-Truppe zum Welttheatertreffen eingeladen worden?
1: Die haben etwas gesucht für die Eröffnung, das jetzt nicht ein großer deutscher Klassiker ist und... ich glaube, das, was sie gereizt hat daran, war eben, dass es eine Revue ist, dass es nicht ein so ernsthaftes Stück nur ist. Dazu kommt, dass die Zeit ja eigentlich in der ganzen Welt jetzt sehr interessant ist. Nicht 20er, 30er Jahre ist etwas, was schon längere Zeit auch in Amerika sehr, sehr, sehr viel Interesse hat, sowohl für junge als für alte Leute, die es miterlebt haben. Und der Film Kabarett hat, glaube ich, auch sehr viel damit zu tun. Ist eine Reihe von Sachen, die so zusammenkamen. Und deswegen hat sie das wohl besonders interessiert.
0: In London ist Zadek nach der Emigration aus Deutschland aufgewachsen. In London begann er mit seiner Theaterarbeit. Dennoch sieht das englische Publikum im Kleinen Mann, was nun, ganz und gar eine deutsche Theaterauffassung verwirklicht. Denn mit Detailfreudigkeit und Langatmigkeit wird politisches Zeitkolorit in dem Stück gezeichnet. Eröffnungsvorstellung unter der Schirmherrschaft von Premierminister Heath.
2: Aber es geht doch nicht nur ums Geld. Wir denken doch auch anders als die meisten Arbeiter.
0: Das Spiel Kleiner Mann, was nun, zeigt ein wenig idyllisch und sentimentalisiert am Beispiel des Angestellten Pinneberg, wie es demjenigen ergeht, der sich seiner politischen Umwelt gegenüber phlegmatisch verhält.
2: Vorschuss? Wieso?
3: Naja, Vorschuss. Da bei der Emma.
4: Ach, Vater, jetzt hör doch auf, Mensch.
3: Nix der Fall. Mächtig proletarische Angewohnheit.
2: Also ich.
5: Ruhig bist du jetzt, Vater, mit deinen Flachsen. Das ist erledigt, das geht dich gar nichts an.
0: Mit der nach London eingeladenen Theaterrevue eröffnete der Regisseur Zadek vor einem Jahr seine Intendantenzeit in Bochum. Sein Rezept? Trivialstoffe als Volksstücke inszenieren. Zadek hat mit diesem Rezept Erfolg. Die Bochumer Bühne gehört zu den wenigen Theatern in der Bundesrepublik, die stark wachsende Zuschauerzahlen verzeichnen.

0: Aber kann Zadeks Theaterkonzept nicht in Operettenseligkeit abgleiten? Übermittelt Zadeks Inszenierung vom kleinen Mann Einblick in die Geschichte? Weckt sie politisches Interesse für die 30er Jahre beim Zuschauer?
1: Für mich ist es ganz bestimmt teilweise ein politisches Interesse. Und in Deutschland ist, glaube ich, auch das politische Interesse für die 30er Jahre größer. Ich glaube, in England und Amerika nicht so sehr. Ich glaube, das hat viel mehr mit Mode, auch mit so einem Empfinden für eine Zeit, aus der man sozusagen gewachsen ist, zu tun. Kein direkt politisches. Nun ist es wirklich schwer zu sagen, was ist ein politisches Interesse. Das ist besonders bei meinen Inszenierungen immer schwer zu sagen, weil mir immer vorgeworfen wird, dass sie gar nicht politisch sind. Ich glaube, die Inszenierung ist sehr politisch, nur sie ist nicht ideologisch. Und da ist ein Unterschied, nicht? Sie ist sie beschreibt politische Situationen über Menschen, über das Verhalten von Menschen und probiert jetzt nicht irgendetwas was zu verkaufen oder für irgendeine besondere Ideologie Propaganda zu machen oder sie zu erklären oder aufzuklären, sondern eine Situation so zu beschreiben, dass Menschen sich damit auseinandersetzen können, sie beobachten können, ihre eigene Auswahl treffen können.
2: Was anders verscheuern.
0: Wie sieht das Bochumer publikumswirksame Theaterrezept nach Zadeks einjähriger Intendanz aus? Geschickt öffnet man das Theater für Aktionsprogramme. So wurden zum Beispiel vor dem Bochumer Haus Möbel und Kostüme aus dem Bühnenfundus versteigert. Der Erlös diente Mal- und Spielfesten von Kindern im Theaterfoyer.
3: 15 Mark! Sorry, 20 Mark für dieses sehr schöne Märchenkostüm. Meine Damen, aus dem Froschkönig.
4: 22 sind geboten.
3: 22 sind geboten. Meine Damen.
0: Noch eine andere Botschaft.

0: Bochumer Neuigkeit begünstigte das breite Publikumsinteresse. Es wurde ein Theaterabonnementsystem entwickelt, das auch den verbilligten Kauf von Fußballkarten beim VfL Bochum erlaubt. Abonnenten des Theaters erhalten ebenfalls an den Kassen der Bochumer Kinos verbilligte Karten. Zudem sind die Theaterkarten preiswerter als an anderen vergleichbaren Bühnen, da das Bochumer Theater besonders hoch subventioniert wird. Es gibt zwei Preisgruppen zu 5 und zu 10 Mark, auf die die Abonnenten 20% Ermäßigung erhalten. Mit dem neuen Abonnementsystem, einem Scheckheft, kann der Zuschauer außerdem seine Theaterbesuche frei wählen.
1: Das Publikum kauft sich eine Reihe von Bons und hat dann die Wahl, hinzugehen, wo sie wollen. Und wenn sie alle sich entscheiden, in dieselbe Aufführung zu gehen, das ist so, glaube ich, der Albtraum unseres Kassierers, dass eines Morgens um 10 Uhr 8000 Leute dastehen und wollen alle in eine Aufführung.
2: Ich habe seinen Namen nicht sagen können. Ich habe seinen Namen vergessen.
3: Was für ein Name denn? Gott, man kann doch
0: weitere Publikumsattraktionen, es werden Starschauspieler hier, O.E. Hasse, für Gastspielrollen engagiert.
4: Er meint jemand Bestimmtes, ich weiß nicht.
2: Ich habe seinen verfluchten Namen nicht sagen können.
5: Wen meinst du denn, Vater?
0: Doch so sehr dem Publikum ein Star-Gastspielsystem auf den ersten Blick zusagt, das Bochumer Ensemble probte alsbald den Aufstand gegen diese Publikumskonzession. Zum einen wollten die Schauspieler demonstrieren, dass sie die Entwicklung eines aufeinander eingespielten Ensembles für wichtiger halten, als einem einzelnen Star zu Gastauftritten zu verhelfen. Zum anderen störte man sich an Hasses hoher Gage von 1000 Mark pro Abend. Hasse konnte den Konflikt in Gesprächen mit dem Ensemble beilegen. Für den Intendanten Zadek aber war der Schauspieleraufstand ein Zeichen dafür, dass er nicht über die Köpfe seiner Akteure hinweg nur auf den Publikumserfolg schielen kann. Zadeks Konzept vom publikumswirksamen Volkstheater wird jedoch vom gesamten Bochumer Ensemble akzeptiert. Es wird auch auf Klassiker-Inszenierungen angewandt. Beispiel Shakespeares Kaufmann von Venedig.
6: Busen schneiden, das Gesetz erlaubt, und darum nichts dir zu.
2: Erleichterter Richter, das Urteil. Yes, fertig machen.
7: Einen Moment. Da ist noch eine Kleinigkeit. Dieser Schein hier gibt dir nicht einen Tropfen Blut. Die Worte sind ausdrücklich ein Pfund Fleisch. Nimm also deine Buße. Nimm deinen Pfund Fleisch.
0: Der Jude Shylock, misshandelt von den Christen, fordert vor Gericht die Einlösung seines Schuldscheins, nämlich ein Pfund Fleisch aus dem Körper seines christlichen Schuldners.
8: Oh, aufregt der Rede!
9: Merkst du was, Jude? Oh,
2: Christenblut, wo steht das?
7: Das ist der Buchstabe deines Scheins.
8: Oh, ich richte in der Rede!
9: Merkst du jetzt was, Jude? Ein wahrhafter Leute, der ist
2: Ruhe! Kann man nicht so. Falscher Richter. Blutleeres Fleisch, das gibt's nicht. Zum Fleisch zählt man auch die Blutgefäße. Und die sind mit nichts gefüllt als mit Blut. Was sag ich? Blut! Ist flüssiges Fleisch. Weh dir, du falscher Verlogener, parteiischer Richter.
7: Sein Fleisch muss sehr kühl sein, kühl wie Elfenbein. Ich möchte ihn näher besehen.
10: Nein, nein, Prinzessin.
7: Ich muss ihn näher besehen.
10: Prinzessin.
0: Das Bochumer Volkstheaterkonzept Unterhaltung, Spaß, Fantasie wird jedoch in Werner Schröters manierierter Gastinszenierung von Oscar Wildes Salome radikal in Frage gestellt.
11: Ich will Ihre Augen nicht auf mir haben. Warum sieht sie mich so an? Mit ihren Goldaugen, unter den gleißenden Lidern. Ich weiß nicht, wer sie ist. Ich will nicht wissen, wer sie ist. Heißt sie gehen? Zu ihr will ich nicht sprechen.
7: Ich bin Salome, die Tochter der Herodias, Prinzessin von Judäa.
0: Zadek und seine Mitarbeiter überprüften in ihrer ersten Spielzeit kontinuierlich das überkommene Verhältnis zwischen Bühne und Publikum. Sie führten das Theater zum Showbusiness, zur Unterhaltung und scheuten auch nicht Klamauk und Operettenseligkeit. Wollten sie mit der Einladung

0: Einladung des egozentrischen Ästheten Werner Schröter als Gastregisseur ihrem Spielplan nur einen exotischen Seitensprung erlauben?
1: Ich weiß natürlich nicht, inwieweit das ausschlaggebend gewesen ist für das Engagement von dem Fassbinder oder von mir, dass damit irgendwie ein attraktiver Seitenpunkt gesetzt wird. Ich meine, ich glaube, in jedem Fall ist das sehr zweischneidig, denn es, also diese Ausnutzung von dem exotischen Effekt kann natürlich auch gegen das Theater zurückschlagen. Insofern ist es ein echtes Wagnis, was das Theater angeht, und das finde ich an sich gut.
0: Tanz der Salome in Schröters Gastinszenierung. In der Hauptrolle Christine Kaufmann. Dilettantische Schauspielerei wird als Kunsteffekt eingesetzt. Schröters Salome-Inszenierung erschöpft sich in artistischer Theaterkünstelei. Diese Inszenierung weist allerdings symptomatisch darauf hin, dass der Beginn einer neuen Volkstheater-Ära, die Zadek mit seiner Inszenierung Kleiner Mann, was nun als Bochumer Intendant propagierte, in den Anfängen stecken geblieben ist. Aber Volkstheater als bewusstseinserweiternder Prozess zwischen Bühne und Publikum, wer wollte schon erhoffen, dass er sich in einer Spielzeit realisieren ließe? Es bleibt abzuwarten, was sich in Zukunft am Bochumer Theater ereignen wird.

0: Heute Abend, meine Damen und Herren, möchte ich Sie auf eine neue Buchausgabe mit Theaterstücken aufmerksam machen. Die Stücke des DDR-Dramatikers Heiner Müller. Seit vorigem Jahr erscheint im Rotbuch Verlag eine Art Werkausgabe. Drei Bände liegen inzwischen vor. Zwei enthalten Geschichten aus der Produktion, Stücke, Prosa, Gedichte, Protokolle. Und als dritten Band gibt es seit einigen Wochen Die Umsiedlerin oder Das Leben auf dem Lande. Für Ende Oktober ist ein vierter Band mit dem Titel Theaterarbeit angekündigt. In aller Regel werden Theaterstücke ja für die Bühne geschrieben und nicht für die einsame Lektüre. Aber bei Heiner Müller erscheint mir eine Leseausgabe aus verschiedenen Gründen besonders gerechtfertigt. Einmal wegen der strengen, reflektierenden Argumentationsweise seiner Texte, da muss man noch einmal nachlesen können. Dann, weil manche Stücke ausgesprochenen Fragmentcharakter haben. Vor allem, weil ohnehin für einige Stücke lange Zeit der Druck die einzige Form der Veröffentlichung war. Das Stück Der Bau zum Beispiel gelangte gar nicht erst zur Uraufführung, sondern wurde 1965 schon während der Proben im Deutschen Theater in Ost-Berlin abgesetzt, weil es nicht mit der parteioffiziellen harmonisierenden Sicht übereinstimmte, weil es bestehende Konflikte der DDR-Aufbauphase offen aussprach. Das Gleiche passierte mit Die Umsiedlerin und die antiken Parabeln, die Horatia und Philoktet wurden überhaupt nur in der Bundesrepublik gespielt und nicht vor dem Publikum, für das sie eigentlich bestimmt waren. Zurzeit wird Heiner Müller in beiden deutschen Staaten gespielt und vor allem in der DDR heftig diskutiert. Anfang September gab es in Frankfurt die bundesdeutsche Erstaufführung von Zement in der Inszenierung von Peter Palitsch und im Beisein des Autors Heiner Müller. Die DDR-Uraufführung war übrigens 1972. 1974 gab es in der Schaubühne am Halleschen Ufer in West-Berlin eine interessante Lohndrücker-Inszenierung. Kann man also sagen, Heiner Müller, ein gesamtdeutscher Autor? Ich glaube, man muss vorsichtig mit solchen vereinnahmenden Begriffen sein. Heiner Müller betont immer wieder, dass seine Schauspiele auf die Entwicklung der DDR zugeschnitten sind und dort in eine bestimmte Diskussion eingreifen, die hier nicht ohne weiteres zu verstehen ist. Es kann gar nicht ausbleiben, dass seine Stoffe und Gehalte für uns, die wir nicht die gleichen historischen Erfahrungen haben, zunächst fremd, in gewissem Sinne sogar exotisch wirken. Trotzdem meine ich, dass es wichtig ist, dass wir diese Dramen kennenlernen. Peter Schneider hat es nach dem Erscheinen des ersten Bandes dieser Ausgabe so formuliert: Wer sich mit dem Aufbau des Sozialismus in der DDR auseinandersetzt, wer nicht nachbeten, sondern wissen will, was drüben besser ist als bei uns und was schlechter und warum es so gekommen ist, der muss Müller lesen. Sehen Sie zunächst ein Interview mit Heiner Müller. Wilfried Schöller vom Hessischen Rundfunk sprach im Frühjahr mit dem Autor.
1: Ein erster Anlauf, Daten und Stichworte zu Heiner Müllers Biografie.
2: Ich war 4 Jahre alt, als mein Vater verhaftet wurde. Das war 1933. Und meine Kindheit ist sehr bestimmt von dieser Zeit. Und ich habe es wahrscheinlich dadurch etwas bewusster erlebt als viele andere. Als die DDR gegründet wurde, 1949, war ich 20. Und alles, was ich geschrieben habe, bezieht sich in irgendeiner Weise auf die DDR und ihre Geschichte und ihre Voraussetzungen. Wenn ich hier bin in der BRD, interessieren mich die Unterschiede natürlich mehr als die eventuell noch vorhandenen Gemeinsamkeiten. Ich glaube auch, die Unterschiede sind für meine Arbeit das Wichtigere. Und ich könnte mir nicht vorstellen, dass ich hier arbeite. Das wäre eine Art sich zurückversetzen in eine Zeit, zu der ich kaum noch eine Beziehung habe. Und ich wüsste nicht, woher ich die Impulse nehmen sollte, hier zum Arbeiten. Machen Sie mal Schluss.
1: Heiner Müller, der sich bei seinem ersten Fernsehinterview in vorsichtig höflicher Abgrenzung übt, hat in der DDR einen schwierigen und oft hart umstrittenen künstlerischen Weg genommen. Seit 1959 ist er freier Schriftsteller, hat einiges nur für die Schublade geschrieben. Manches wurde bislang nur im Westen aufgeführt. Seine Stücke haben viel mit Arbeitswelt und Produktionswirklichkeit zu tun. Besser mit den historischen Bedingungen des Aufbaus in der DDR und den Widersprüchen auf dem Weg zur entwickelten sozialistischen Gesellschaft. Diese Stücke aus 20 Jahren verstehen sich als Abbilder nicht der propagierten Erfolge, sondern der Schwierigkeiten, Erfolge zu erzielen. Seit einiger Zeit arbeitet Müller beim Berliner Ensemble als Dramaturg, hat sich dort mit einem großen, zum Teil jedoch zementierten Erbe auseinanderzusetzen.
3: Herr Müller, Geschichten aus der Produktion, das ist der Oberbegriff für einen Teil Ihrer Arbeiten aus 20 Jahren, der in diesen beiden Bänden gesammelt ist. Es gibt viele Wege, wie man zur Darstellung der Produktionsverhältnisse kommt. Wie war Ihrer?
4: Ja, ich arbeite in der DDR und da wäre es eher merkwürdig, wenn ich nicht darüber geschrieben hätte. Das wäre eine Ausnahme.
3: Aber es gibt viele Autoren, die in der Tradition bürgerlicher, humanistischer, bürgerlicher Literatur stecken und die keinen Sinn und keine Notwendigkeit für sich selber darin sehen, über Produktionsverhältnisse direkt unmittelbar zu schreiben.
4: Ja, das hat sicher auch biografische Gründe bei mir, dass ich mit diesem Milieu etwas mehr verbunden bin als andere, also von der Herkunft her. Dann habe ich einmal, weil mich der Stoff interessierte, dieses Stück über den Garbe geschrieben, Lohndrücker. Und daraus ergab sich natürlich auch 56.
3: Ja.
4: Daraus ergab sich dann auch, dass sehr viele Aufträge an mich herangetragen wurden. Und ich wurde oft gefragt, willst du nicht darüber schreiben, du hast das geschrieben. Das ist sicher auch ein Grund dafür.
3: Aha. Garbe, muss man dazu sagen, war einer der ersten Aktivisten, Held der Arbeit, der 1953, da gab es einige Schwierigkeiten, die Arbeiter haben sich gegen ihn gewendet, zum Teil, weil er die Normen übererfüllt hat. Nun, viele ihrer Arbeiten aus den Anfängen sind selbst schon Geschichte geworden, sind geschichtliche Beispiele für einen Typus von Aufbaustück, den Sie heute wahrscheinlich auch als überwunden ansehen werden. Frage, warum haben Sie ihn dennoch aufgenommen?
4: Ja, einmal ist es so, dass die Informationen über die DDR, die man hier voraussetzen kann beim Leser, sind doch entweder sehr spärlich oder sehr einseitig, sehr verzerrt, sodass bestimmte Dinge in ihrem Zusammenhang, glaube ich, hier präsentiert werden müssen, damit sie überhaupt rezipiert werden können. Die andere Seite ist, dass ich grundsätzlich glaube, dass sich bei uns etwas geändert hat in der Funktion von Literatur, dass der Akzent viel mehr liegt auf der Produktion als auf dem Produkt, dass Kunst also nicht in dem Maß eine Ware ist wie hier. Und
3: Sie meinen also auch das künstlerische Ergebnis und nicht nur das, wovon es spricht, also nicht nur
4: und ich meine, interessanter als das Resultat ist der Prozess.
3: Ja.
4: Und zu einem Begriff von sozialistischer Literatur gehört, glaube ich, oder zu meinem, dass Literatur etwas auch Einblick geben muss in ihre Entstehungsbedingungen. Dass Literatur auch den Schriftstellern etwas mitteilen muss über die Art von Produktion oder über ihre Technologie, damit sie diesen Begriff erfüllt. Ich glaube nicht an gesammelte Werke.
3: Ja.
4: Ich glaube nicht mehr an diesen Werkbegriff im Moment, weil natürlich ist bei uns nicht nur das Privateigentum an Industrie aufgehoben. Im Grunde auch geht es um die Frage, wie weit jetzt aufzuheben ist das Privateigentum an Kunst.
3: Von dieser Frage jetzt einmal ganz abgesetzt, es gibt bei Ihnen und bei uns eine Tradition des beschönigenden Tonfalls, der all das, was Veränderungen der Gesellschaft auf ein Ziel hin klein macht und sowohl die Literatur, die Kunst, da zum Kunstgewerbe degradiert, wie auch Einsichten in die wirklichen Schwierigkeiten von Veränderungen begradigt. Nun, die Härten, die Widersprüche in der Gesellschaft voranzutreiben, im Kunstwerk, in der Literatur deutlich zu machen. Ist das Ihre Auffassung, die zum Beispiel Ihr Kollege Volker Braun ja sehr oft und häufig gefordert hat?
4: Ich weiß nicht, worauf Sie sich jetzt genau beziehen bei Volker Braun.
3: Na, ich erinnere mich zum Beispiel an eine Erzählung, die heißt Die Bretter und beschreibt, wie ein Stück vor Arbeiten aufgeführt wirken kann und welche Bedingungen dazu notwendig sind.
4: Es ist nicht ganz so einfach, glaube ich. Weil die Arbeiter arbeiten sehr viel und tragen natürlich die Hauptlast. Und es ist nicht so einfach, den Arbeitern einfach ihr Leben vorzuspielen. Ich glaube, das wäre zu simpel, wenn man glaubt, man stellt irgendein Betriebsproblem dar, so dass die Arbeiter es sich ansehen können und sehen, wie es zu ändern ist. Ich glaube, auch die Phase ist vorbei, wo die Literatur und auch das Theater so Aufgaben des Journalismus mit übernimmt. Es gab eine ziemlich breite Literatur bei uns, auch Stücke, wo organisatorische Probleme, also Probleme, die eigentlich nur organisatorisch, technologisch zu lösen waren, wo die zu großen Stückfabeln oder Konflikten hochgespielt wurden. Das ist vorbei jetzt, glaube ich.
3: Sie selbst haben einmal gesagt, Herr Müller, es ist schwer, Arbeiter auf dem Theater darzustellen. Es gibt dafür keine Vorlagen, keine Muster. Und es ist auch schwer in der DDR, nicht nur bei uns. Wir haben ja eine solche Tradition überhaupt nicht und müssen sozusagen ganz von vorne anfangen. Wie kann man sich damit behelfen, mit Stilisierung?
4: Ja, ich habe ja nicht gesagt, dass es schwer ist, das zu schreiben. Das ist was anderes. Das war für mich eigentlich nie ein Problem.
3: Ja.
4: Schwierig wird es im Theater. Unter anderem, weil es doch auch bei uns noch sehr wenig proletarische Schauspieler gibt oder Schauspieler, die, wenn sie aus diesem Milieu herauskommen, die Qualitäten, ich meine jetzt im Sinne von Eigenschaften, behalten. Und es ist für bürgerliche Schauspieler schwer, Arbeiter darzustellen.
3: Ihre Stücke haben sehr wesentlich mit den Verhältnissen in der DDR zu tun. Es gibt gerade hierzulande bestimmte Irritationen, bestimmte Missverständnisse um Ihr Werk. Und es gibt zum Beispiel die existenzialistische Formel, unter der Teile Ihres Werks gefasst worden sind. Heiner Müller, das ist der Beckett der DDR. Was sagen Sie dazu?
4: Ja. Ich habe nichts gegen Beckett, das ist ein großer Autor. Aber ich glaube nicht, dass es da viele Gemeinsamkeiten gibt. Entstanden ist das, glaube ich, hauptsächlich durch die Philoktet-Inszenierung hier in der BRD. Und da ist mir bei allen Aufführungen, die ich gesehen habe und bei der Art Rezeption durch die Kritik aufgefallen, dass hier eine Tendenz besteht, politische Probleme als moralische Probleme zu sehen. Und nur dadurch kann man auf so ein Adjektiv kommen wie existenzialistisch. Ich glaube, die grundsätzliche Differenz ist, dass die Literatur hier, also ob nun Beckett oder alles, was da drunter ist, und alles andere ist, glaube ich, drunter im Wesentlichen, ist die eher analytisch ist, dass es da darum geht, den Zerfall von Elementen abzubilden. Und bei uns ist sie eher konstruktiv, was zunächst nichts mit der Qualität zu tun hat. Und das ist nur eine andere Voraussetzung, weil es bei uns eher darum geht, und da hat Literatur eine unmittelbarere Funktion, glaube ich, als hier, die Grundlagen nach einem neuen Gesellschaftsentwurf aufzubauen.
0: In diesem Interview hat Heiner Müller darauf hingewiesen, dass bei uns Informationen über die DDR sehr spärlich zu haben sind. Leider hat der Verlag der Ausgabe seiner Stücke nicht in dem Maße, wie das wünschenswert wäre, darauf Rücksicht genommen. Die Rotbuchausgabe verzichtet auf Erläuterungen zu einigen Ausdrücken und Fakten, die hier nicht ohne weiteres verständlich sind. Nur ein kleines Beispiel. In dem Landwirtschaftsstück Die Umsiedlerin ist dauernd von MAS die Rede. Die wenigsten bei uns wissen, dass das Maschinenausleihstation heißt. Erklärende Anmerkungen hätten sich da ohne weiteres in die offene, lockere Form der Ausgabe gut einfügen lassen. denn das ist eine Editionsform, die deutlich an das Vorbild der Brechtschen Versuche erinnert, mit ihren Bildern, Zeitungsausschnitten, Gedichten, die zu den Stücken passen, Diskussionsbeiträgen. Neben faktischen Erläuterungen braucht der westliche Leser aber auch so etwas wie eine, was eine Werkausgabe nicht bringen kann, eine Erklärung des ideologischen Zusammenhangs, in dem diese Stücke stehen. Hier möchte ich zur Ergänzung sehr empfehlen die Arbeit von Wolfgang Schievelbusch, Sozialistisches Drama nach Brecht. Schievelbusch, ein Schüler des Germanisten Hans Meyer, analysiert Heiner Müller ausführlich als Vertreter einer sogenannten dialektischen Brecht-Nachfolge neben Peter Hacks und Hartmut Lange. Er zeigt, welche Widersprüche und Konflikte der sozialistischen Übergangsgesellschaft DDR bei Müller zur Sprache kommen und welche Bedeutung sie in der kommunistischen Diskussion haben. Ich nenne hier nur das Stichwort Auseinandersetzung mit dem Stalinismus, um anzudeuten, welche Brisanz diese Diskussion hat, die Müller mit seinen Stücken angerissen hat. Schievelbuschs Arbeit ist 1974 in der Sammlung Luchterhand erschienen.
5: Der spätere Direktor des Wiener Burgtheaters, Klaus Peymann, gehört sicherlich zu den prägendsten Figuren des deutschsprachigen Theaters. Von 1974 bis 1979 war er Schauspieldirektor in Stuttgart, bevor er als Intendant ans Bochumer Schauspielhaus wechselte. Kurz vor diesem Wechsel drehte Michael Kluth sein Porträt von Klaus Peymann, der dabei mit Amüsement auf die aufwühlenden und skandalträchtigen 5 Jahre in Stuttgart zurückblickt.
6: Ich wünschte sehr, der Menge zu behagen, besonders weil sie lebt und leben lässt. Die Pfosten sind, die Bretter aufgeschlagen und jeder Mann erwartet sich ein Fest. Ich weiß, wie man den Geist des Volks versöhnt, doch so verlegen bin ich nie gewesen. Zwar sind sie an das Beste nicht gewöhnt, allein sie haben schrecklich viel gelesen. Wie machen wir's, dass alles frisch und neu und mit Bedeutung auch gefällig sei? Denn freilich mag ich gern die Menge sehen, wenn sich der Strom nach unserer Bude drängt.
7: Herr Peymann, Sie sind seit 1974 in Stuttgart. Es gibt in den Jahren bis jetzt eine große Anerkennung beim Publikum, auch bei großen Teilen der überregionalen Kritik und eine fast militante Ablehnung durch politische Kräfte. Wie kommt es zu dieser eigentlich grotesken Situation?
8: Naja, hier sind zwei Dinge in Stuttgart, glaube ich, zusammengestoßen, die man insgesamt also beinahe schon dann doch am Ende als glücklich bezeichnen kann. Nämlich eine neugierige, offene, politisch und ästhetisch neugierige Schauspielertruppe auf der einen Seite, also die sich auch auf Wege begeben möchte, im künstlerischen wie auch im gesellschaftlichen. Auf der anderen Seite in der, Gott hab ihn selig, Filbinger-Ära einen, sagen wir mal, den deutlichsten Ausdruck einer Restauration in unserer Bundesrepublik, den militantesten und kräftigsten Vertreter einer konservativen Politik, eigentlich führend in allem, was rechts zu überholen ging. Und da war praktisch ein Konflikt programmiert, der irgendwie entstand. Wenn man nur noch davon ausgeht, dass es hier Leute gibt, die Theater auch als eine Art von Opposition grundsätzlich eigentlich verstehen, dass Theater eigentlich immer eine Gegenposition beziehen muss, dann war eigentlich dieser Konflikt vorauszusehen und der dann auch prompt immer kam. Ich fand das eigentlich auch produktiv. Also ich fand das, manche Leute sagen ja auch, pass mal auf, wenn du erst woanders bist und dir fehlt dann der böse Feind, werdet ihr ganz schön unterleiden. Das glaube ich nicht, dass das sein wird, weil Theater immer wieder Punkte auffinden wird, wenn es sich wirklich an diese Grenzlinie heranbewegt, an der es allein nur weitergeht. Also ich glaube mal so, in der Kunst, die Kunst besteht aus Grenzberührungen, das schließt die Grenzüberschreitung ein. Und dann gibt es immer diesen kleinen Schritt vorwärts. Und wir haben, glaube ich, eine Zeit lang das Glück gehabt, das mit vorwärts zu bewegen, so diese winzigen kleinen Schritte, das meine ich jetzt nicht hochmütig oder vielleicht auch gar nicht mal so stolz, sondern wir hatten einfach so eine Konstellation, in der das ging.
9: Wie fanden Sie Schauspiel Stuttgart in den letzten 5 Jahren?
10: Ich bedauere außerordentlich, dass Peymann geht. Er hat ein Ensemble hier geschaffen, wie Stuttgart es seit vielen, vielen Jahren nicht mehr gehabt hat.
11: Wir haben seit Peymann da war immer ein volles Haus gehabt. Die politischen Sachen fand ich halt nicht so sehr gut.
12: Peimanns 5 Stuttgarter Jahre waren von vielen Streitigkeiten zwischen dem Theater und baden-württembergischen Landespolitikern gekennzeichnet. Skandal Nummer 1, angeblich unsittliche Texte im Programmbuch zu Wedekinds Stück Frühlings Erwachen. Das Publikum ließ sich nicht abschrecken. Die Realisierung von Bambule, Ulrike Meinhofs Bericht über Fürsorgeerziehung in der Bundesrepublik, fand gar nicht erst statt. Mit Friedrich Wolfs Zyankali, aktuell bis heute, griff das Theater in die Diskussion um den Paragraphen 218 ein, gegen seine verschärfte Auslegung durch die CDU-Landesregierung. Freiheit statt Sozialismus, der Wahlkampfslogan der CDU-CSU 1976, war Anlass für einen Abend über Demokratie in Deutschland.
13: Ich würde unterscheiden zwischen dem Künstler Peimann in seinem künstlerischen Bereich. Und ich würde davon aber ein bisschen abtrennen, den Schauspieldirektor Peimann in seiner öffentlichen Funktion und in der daraus resultierenden Gesamtverantwortung anderen gegenüber für seine Tätigkeit. Er kann beispielsweise auch nicht Schauspieler zum Teufel jagen mit der Begründung, was interessieren mich arbeitsrechtliche Verträge. Und er erwartet ja auch, wenn wir mit ihm einen Vertrag abschließen, dass wir nicht sagen, das haben wir uns jetzt rein künstlerisch überlegt, wir haben keine Lust mehr.
14: Peimann ist ein nicht landläufiger politischer Mensch. Er ist kein Parteibuchpolitiker, er ist auch kein Stratege, Taktiker, der die Folgen seiner Handlungen immer mitbedenkt, sondern er ist ein naiv politischer Mensch, dem es einfach darauf ankommt, die Demokratie jedes Mal in Frage zu stellen, sie an ihren eigenen Maßstäben, die sie gesetzt hat, zu überprüfen.
13: Wer so für Dynamik ist wie Peimann, und ich bin es auch, der muss durchaus akzeptieren, dass es da mal größere dynamische Veränderungen gibt. Und vielleicht tut die sogar einer Künstlerpersönlichkeit wie Peimann gut.
12: Die Platzausnutzung im Schauspiel Stuttgart liegt bei etwa 97%. Erstaunlich ist dabei, dass solche Erfolge mit schwierigen Autoren wie Boto Strauß, Thomas Bernhard und unkonventionellen Klassikerinterpretationen erzielt wurden.
8: Also ich habe den Eindruck, dass das in einer Gesellschaft, die darauf aus ist, alles zu normieren und das Gesetz der Funktionalität oder Rationalität als das oberste Leitbild überhaupt aufzustellen und zu akzeptieren, dass in einer solchen Gesellschaft der Fantasie, auch der ganz künstlerischen Fantasie, nichts Rote Fahne, nichts Klassenkampf, sondern die ganz extreme, komplizierteste Beuys-Bernhard-Fantasie, dass die der schon zerstörerische, sprengende, aggressive Kraft zukommt. Und ich meine, das ist natürlich schön, wenn man so einen Beruf ausübt. Es ist natürlich schrecklich, die Wunden zu ertragen. Aber ich glaube einfach, dass das auch zusammenhängt. Diese Menschen, die in diesem sogenannten sozialen Wohnungsbau sitzen, in diesen Kabäuzchen da, Verbraucherzellen, in denen das Fernsehen reinlangt, der Rundfunk reinlangt und ihnen sagt, wie es nur ist, dass da halt den Freiräumen, die das Theater erzeugen kann,

0: Im Kätchen von Heilbronn arbeitet Peymann erneut, nach dem ersten gemeinsamen Versuch an Schillers Räubern, mit dem Maler und Bühnenbildner Achim Freier zusammen. Kleists historisches Ritterschauspiel verliert im lockeren Jahrmarktsmilieu seine falsche Bedeutsamkeit. Farbenprächtig exotische Kostüme, ein Zelt voller Überraschungen als Zentrum der Aktion und die sichtbare Freude der Schauspieler am clownesken Spiel vereinigen sich zu einem Bühnenfest. Die Szenerie entstand während der Proben in gemeinsamer Arbeit. Für Regisseur Peymann, Bühnenbildner Achim Freier und das Ensemble eine Idealvorstellung.
1: Was mir gefallen hat, war das, dass das Theater ein sinnliches Vergnügen geboten hat, das heißt Freude zum Zuschauen, und dass trotzdem noch ein bisschen mehr dahinter war. Ja? Dass es also nicht so ein völlig trockenes Lehrtheater war, wo man sich zwingen musste, weil man ja gerne mal was Interessantes und Wichtiges sehen möchte, hinzugehen, sondern man ist mit Spaß hingegangen und hat doch nicht nur Spaß gehabt an dem Theater.
2: Als ich zu Bett ging, da das Blei gegossen in der Silvesternacht, bat ich zu Gott. Wenn's wahr wäre, was mir die Marianne sagte, möchte er den Ritter mir im Traume zeigen. Und da erschienst du ja um Mitternacht, leibhaftig, wie ich jetzt dich vor mir sehe, als deine Braut mich liebend zu begrüßen.
3: Ich wär dir... Davon weiß ich nichts. Wann hätte ich dich?
2: In der Silvesternacht, wenn wiederum Silvester kommt, 2 Jahre.
4: Er hat eine sehr naive Fantasie. Und das heißt... Eine Fantasie, die sich immer wieder auf Neues einlässt, die sich an sich selber begeistern kann. Und dies überträgt sich natürlich alles in seine großen Inszenierungen. Und wenn Sie an den Faust denken, da war das Erlebnis nicht nur, dass hier jemand diese beiden großen Volumina der beiden Fauststücke bewältigt hat, sondern dass man plötzlich den Faust, der doch wie ein Zentnerstück auf dem Theater liegt, plötzlich als eine ganz leichte und lockere Komödie zu sehen war. Man konnte sich da hineinfallen lassen, entdeckte überall neue Perspektiven. Man staunte, man konnte lachen, man hielt den Atem an. Und das ist eigentlich ein ganz spontanes Vermögen von, oder ein ganz einmaliges Vermögen von Peymann, das zu machen. Der

0: Da du, o Herr, dich einmal wieder nahst und fragst, wie alles sich bei uns befinde und du mich sonst gewöhnlich gerne sahst, so siehst du mich auch unter dem Gesinde. Verzeih, ich kann nicht hohe Worte machen und wenn mich auch der ganze Kreis verhöhnt. Mein Pathos brächte dich gewiss zum Lachen, hättest du dir nicht das Lachen abgewöhnt.
1: Kommst du nur immer anzuklagen? Ist auf der Erde ewig dir nichts recht?
0: Nein, Herr, ich finde es dort wie immer herzlich schlecht. Die Menschen dauern mich in ihren Jammertagen. Ich mag sogar die Armen selbst nicht plagen.
1: Kennst du den Faust?
0: Den Doktor?
1: Meinen Knecht.
0: Fürwahr, er dient euch auf besondere Weise. Nicht irdisch ist des Toren Trank noch Speise. Ihn treibt die Gärung in die Ferne. Er ist sich seiner Tollheit halb bewusst. Vom Himmel fordert er die schönsten Sterne und von der Erde jede höchste Lust. Und alle Nähe und alle Ferne befriedigt nicht die tief bewegte Brust.
1: Wenn er mir jetzt auch nur verworren dient, so werde ich ihn bald in die Klarheit führen. Weiß doch der Gärtner, wenn das Bäumchen grünt, das blüht und Frucht die künftigen Jahre zieren.
0: Was wettet ihr? Den sollt ihr noch verlieren, wenn ihr mir die Erlaubnis gebt, in meine Straße Sach zu führen.
1: Solange er auf der Erde lebt, solange sei dir's nicht verboten. Es irrt der Mensch, solange er strebt.
0: Da dank ich euch.
2: Besuche in Schulen gehören zur normalen Arbeit der Stuttgarter Dramaturgen und Regisseure. Beim Faustprojekt schien es besonders notwendig, klaffen doch schulisches und theatralisches Faustverständnis weit auseinander.

0: Der Goethe ist ja ein, also ein knallharter Atheist. Das ist ja, glaube ich, sowas von auffällig und sicher eigentlich. Und der zeigt einen Mephisto, der sehr stark Fürsprecher der Menschen ist. Also fast polemisch wie ein Arbeiterführer. Sitzt er da und vertritt die Menschen, die in den großen Interessen ständig verloren gehen. Und der liebe Gott ist mehr so ein Reisender, der so eine kleine, der besucht so eine kleine Dienststelle, schwebt da mal kurz ein und haut wieder ab. Also sein Interesse ist mehr kosmisch, ja. Und hat dann so drei Lobsänger dabei. Das sind diese Engel, die ihm doch wunderbar in den Hintern kriechen und sagen, wie herrlich sind deine Werke und absolut fehlerlos. Und unten steht der Mensch und sagt, also es geht uns schlecht. Uns geht's wahnsinnig dreckig. Ich bin der kleinste Knecht, die Erde ist, das ist ja ein ganz großer Mist, was ja stimmt. Und da oben findet das große Lobgehudel statt. Ne? Also das finde ich, also eine solche, das ist voller Witze.
1: Verbinde dich! Du sollst in diesen Tagen mit Freuden meine Künste sehen. Ich gebe dir, was noch kein Mensch gesehen.
2: Werd ich beruhigt je mich auf ein Faulbett legen, so sei es gleich um mich getan. Kannst du mich schmeicheln, je belügen, dass ich mir selbst gefallen mag? Kannst du mich mit Genuss betrügen, das sei für mich der letzte Tag. Die Wette biete ich. Tapp! Und Schlag auf Schlag.

0: werde ich zum Augenblicke sagen, verweile doch, du bist so schön. Dann magst du mich in Fesseln schlagen. Dann will ich gern zugrunde gehen. Dann mag die Totenglocke schallen. Dann bist du deines Dienstes frei. Die Uhr mag stehen, der Zeiger fallen. Sei die Zeit für mich vorbei.
1: Ein bisschen Feuerluft, die ich bereiten werde, hebt uns behend von dieser Erde. Und sind wir leicht, so geht es schnell hinauf. Ich gratuliere dir zum neuen Lebenslauf.
2: Fausts Verjüngung in der Hexenküche. Mit einfachen Theatermitteln, einem Prinzip der Inszenierung, wird aus dem Bücherwurm ein vitaler Jüngling.
1: 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Es wird dir gleich das Herz erfreuen, bis mit dem Teufel, du und du.
3: Einst hatte ich einen schönen Traum, da sah ich einen Apfelbaum. Zwei schöne Äpfel glänzten dran, wie reizt er mich, ich stieg hinab.
1: Einen gespaltenen Baum, er hat ein ungeheures Loch, so groß es war, er fehlt mir doch.

0: als Vision. Von Faust verlassen hat sie Mutter und Kind getötet und wird nun selbst sterben. Gretchens große individuelle Liebe zu Faust war an den sozialen und moralischen Grenzen ihrer Zeit, des ausgehenden Mittelalters, gescheitert.
1: Was lässtest du das schöne Mädchen fahren? Lass dir zum Tanz so lieblich sang!
2: Ach, mitten im Gesange sprang ein rotes Mäuschen ihr aus dem Munde.
1: Wer fragt danach in einer Schäferstunde?
2: Dann sag ich...
1: Was?
2: Fürwahr. Das sind die Augen einer Toten, die eine liebende Hand nicht schloss. Das ist die Brust, die Gretchen mir geboten. Das ist der süße Leib, den ich genoss.
1: Das ist die Zauberei, du leicht verführter Tor. Denn jedem kommt sie wie sein Liebchen vor.
2: Welch eine Wonne! Mein Leiden, ich kann von diesem Blick nicht scheiden. Wie sonderbar muss diesen schönen Hals ein einzig rotes Schnürchen schmücken, nicht breiter als ein Messerrücken.
1: Ganz recht. Ich sehe es ebenfalls.
0: Die zustimmende Haltung des Publikums bestätigte die Absichten der Inszenierung. Klaus Peymann.
3: Für uns war bei den Klassikern auch wichtig, dass man einfach Sehgewohnheiten, die so bestehen, die in der Schule auch immer so weitergegeben werden, die das sogenannte Klassikerbild, die Werktreue erzeugen, dass einen das natürlich wahnsinnig ärgert, weil diese großen Stücke dadurch kastriert werden, ne, und geschminkt. Und diese Schminke wegzuwischen und die wieder zum Leben zu bringen, das bereitet natürlich einen unheimlichen Spaß.
0: Zu jeder Produktion gibt es ein Programmbuch, das im Durchschnitt 2,50 Mark kostet. Ein subventionierter Preis. Anzeigen, die dem Theater zusätzlich Geld bringen, fehlen darin.
4: Was unterscheidet denn die Stuttgarter Programmbücher von den normalen Programmen der deutschsprachigen Theater?
5: Ja, man kann generell sagen, dass sie vielleicht nicht so allgemein zusammengestellt sind, sondern dass sie sich sehr speziell auf die Aufführung konzentrieren. Eines ist wohl grundlegend ein Unterschied, dass wir grundsätzlich immer die Stücktexte abdrucken, insbesondere bei den zeitgenössischen Autoren, einfach um das Publikum an diese Texte heranzuführen, die man ja sonst sehr selten nur im freien Verkauf, also auf dem Buchmarkt bekommen kann. Dann natürlich auch Texte einfach preiswert zugänglich zu machen. Andererseits bei den Klassikeraufführungen, wie Faust zum Beispiel, ich habe jetzt gerade diese Kassette da, drucken wir den Text ab, um unsere Bearbeitung, unsere Stricke zu dokumentieren. Dann aber das Ganze zu erweitern, indem wir, um beim Faust-Beispiel zu bleiben, Kommentare abdrucken, die die Ausgangsbasis für die Aufführung waren.
0: Die Auflagenhöhe pro Programmbuch bewegt sich zwischen 5.000 und 20.000 Stück. Verkauft werden sie alle. Viele der bisher 38 Programmbücher sind vergriffen. Nicht zuletzt deshalb, weil Bestellungen aus der ganzen Bundesrepublik eingehen. Kein Wunder bei diesem niedrigen Preis.
6: Also besteht hier auch ein, sagen wir, engeres Verhältnis zwischen Dramaturgen und Schauspielern. Beide Seiten akzeptieren sich, was nicht so unbedingt normal ist.
7: Ja, ich hoffe. Ich finde das auch wichtig. Ich glaube auch, dass das auch zu den Aufgaben von Dramaturgen gehört, dass sie sich da um ein enges Verhältnis zu Schauspielern, auch Vertrauensverhältnis bemühen. Auch eben für die da sind. Ja? Diese Aufteilung, die da oben in ihrer Studierstube und wir da unten auf der Bühne, die ist ganz furchtbar, ja, nicht? Und ich glaube, das ist ganz wichtig, dass da so eine gegenseitige Verbindung vorhanden ist. Ich glaube auch, dass Dramaturgen von Schauspielern immens viel lernen können, nicht? Und auch lernen müssen, nicht? Weil jetzt ja das, was am Theater zählt, das findet ja am Abend auf der Bühne statt.
8: Rechts außen, von Ihnen aus gesehen ganz links, der Vorsitzende der SPFDPU, Dr. Gottfried Strohl.
0: So konnte vielleicht auch der Schauspieler Peter Sattmann als Autor in Stuttgart Ermutigung finden. Sein Stück Open End ist eine Persiflage auf die Fernseh-Talkshow. Sattmanns inzwischen dritter Text erlebte hier seine Erstaufführung.
9: Nachmittag der große Krisenstab einberufen, deshalb die Absage. Es hat dann allerdings nicht so lange gedauert wie erwartet, deshalb dann die Zusage.
8: Die Krise ist bereinigt.
9: Ganz und gar nicht.

0: Leider. Die Sitzung wurde vertagt auf morgen früh.
1: Ist es richtig, Herr Dr. Strohl, dass bei kleinen Krisen der große Krisenstab und bei großen Krisen der kleine Krisenstab zusammentritt?
2: Der private Grund ist der, dass ich also seit 10 Jahren quasi ensuite Theater spiele und ich das immer so empfunden habe, das Theaterspielen, dass ich also dem Genie irgendeines Schriftstellers hinterherrenne und dem Genie eines Regisseurs hinterherrenne und kaum dazu komme, mal ganz banal und trivial von mir zu berichten. Und bei mir hat sich einfach dieses Bedürfnis eingestellt. Und dann habe ich einfach angefangen zu schreiben, ohne zu hinterfragen, ob ich das wirklich kann. Ich weiß auch nicht, ob ich ein Autor bin. Ich habe auch gar nicht jetzt so einen Ehrgeiz, Autor zu werden oder so, sondern einfach mal zu versuchen, bei Null anzufangen, kreativ zu werden. Also nicht so was geliefert zu bekommen von einem Schriftsteller oder so. Also das hat mich gereizt und speziell jetzt bei diesem Stück hat es doch ganz unmittelbar auch mit der Stuttgarter Situation zu tun, indem wir eben doch ziemlich stark also in diesen Brennpunkt gekommen sind, ne? Also in diese ganze Terrorismusdebatte und. Und ich da also das Bedürfnis hatte, mich auch zu wehren oder so.
0: Liebe Ärzteschaft, liebe geistig Behinderten, liebe körperlich Behinderten, liebe Homosexuellen, mein lieber Herr Bischof, meine Herren vom TÜV, liebe Kriegsversehrten, liebe Krüppel, meine liebe Familie Krupp, meine lieben Vollweisen, meine lieben Halbweisen, meine lieben Kinderlosen, meine lieben Eingesperrten, meine lieben Hungernden, meine lieben Streikenden, meine liebe Frau Meinhof, mein hochverehrter Herr Präsident, mein lieber Gott, macht euch keine Sorgen, wir haben das Ruder noch fest in der Hand.
3: Schauspieler als Autoren, Schauspieler als Programmgestalter. Eine Stuttgarter Spezialität sind die Beiprogramme zu einzelnen Produktionen im Großen Haus, etwa der Österreichabend als Ergänzung zu Nestroys Zerrissenem, für den Thomas Bernhard einen Beitrag schrieb, Gastspiel des Burgtheaters in Deutschland.
4: Die Revolution wird euch alle vernichten. Dann habt ihr eine solche Suppe wie diese nicht mehr.
5: Keine einzige Kartoffel mehr?
6: Keine einzige Kartoffel mehr in ganz Deutschland.
4: Weil die Krebsfürsorge alles aufgefressen hat.
7: Und die NATO. AVAX.
4: Dass ihr mir nicht laut sagt, was wir hier gesagt haben. Ist die Suppe nicht gut?
8: Der neue Bundespräsident ist ein Nazi.
5: Der alte Bundespräsident war auch ein Nazi.
6: Alle Deutsche sind Nazi.
4: Hört auf mit der Politik, esst die Suppe.
7: Jetzt habe ich aber genug. In jeder Suppe findet ihr die Nazi. Nazi-Suppe! Nazi-Suppe! Nazi-Suppe!
4: Da seht! Er hat die Nazi-Hose an! Seine Nazi-Hose hat er an!
8: Die Nazi-Hose! Die deutsche Vater-Nazi-Hose!
4: Wie ich mich schäme! Mein Gott! Mein Gott, grüß Gott, wie ich mich schäme! Wie schön, wie schön, wie schön.
6: Und wie Carstens, und wie Carstens.
4: Muss das sein.
9: Die Beiprogramme finden wir also kurz gefasst ganz toll. Ich meine, es ist so angelegt, glaube ich jedenfalls, dass das Beiprogramm immer ein bisschen die Stücke unterstützen soll. Entweder jetzt vom Thema oder dass die Schauspieler sich zusammenfinden. Also jetzt gerade bei dem Österreichabend scheint es mir ganz offensichtlich, dass die Schauspieler jetzt von ihren Vorlieben her sich zusammenfinden. Und dort, es macht Spaß, weil man auch ein bisschen, glaube ich, die Schauspieler persönlich erleben kann.
10: Bevorzugen Sie mehr die, sagen wir, aktuell politischen Abend oder auch diesen etwas kulinarischeren?
11: Beides, würde ich sagen. Also ich glaube, da kann man nicht so streng trennen. Ich meine, die Wahlprogramme sind ja eigentlich so gemacht, dass also von beidem etwas dabei sein sollte. Und gerade heute Abend war das ja sowohl politische Sache,

0: Die Beiprogramme entstehen in der probenfreien Zeit, freiwillig, aus eigenem Interesse der Schauspieler.
1: Also ich glaube, das muss man schon auch. Also von diesem Beiprogramm sind ja so 3-4 so richtig ausgewachsene Vorstellungen oder Inszenierungen geworden. Es gibt 2 Dinge, die da, glaube ich, eine Rolle spielen. Das eine ist das Motiv Wut, Empörung oder das Gefühl von Unrecht, also um dann sich politisch zu engagieren und nachzufragen, einfach nachzufragen. Nicht unbedingt immer mit Marx und Engels in der Tasche, um das dann besser zu wissen, sondern einfach neugierig zu sein, politische Fragen so zu entdecken und denen nachzugehen. Das ist das eine. Das andere ist, dass in dem Ensemble so eine Lust ist, auch zu singen und auch zu theatralisieren. Das darf man nicht vergessen. Yeah.

0: Welche sind Ihre besonderen Eindrücke dieser Jahre? Was war vielleicht das Spezifische dieser Jahre?
1: Das war meine schönste Theaterzeit überhaupt im Leben. Sind Sie erstaunt? Gell?
0: Ja.
1: Ja. Also ich meine, ich will damit nicht andere Leute kränken, aber man muss dann so etwas sagen und es war die schönste.
0: Ich habe gelesen und gehört, dass Sie nach Peimanns Weggang also hier nicht mehr spielen wollen.
1: Nein.
0: Stimmt das?
1: Auf gar keinen Fall. Ich fühle mich so mit dem Ensemble beleidigt von dem, was hier passiert ist, dass ich nicht mehr hier spielen will in Stuttgart.
2: Wir sind nicht vereint über ein Konzept, sondern wir sind, glaube ich, ein Ensemble, das genauso pluralistisch ist wie die Gesellschaft draußen. Und irgendwie haben wir es geschafft, diese Widersprüche, die da entstehen in so einem pluralistischen Ensemble, eben zu verwerten. Und da frei zu werden in unseren Meinungen oder so. Ja, ich kann das nicht genau beschreiben. Also wirklich, ich glaube, es ist viel Glück dabei, es ist viel Zufall, dass sich im richtigen Augenblick die richtigen Leute getroffen haben, die irgendwie miteinander können, die auch Freunde, ich meine das jetzt gar nicht sentimental, Freunde werden können und sich schätzen erstmal. Also und auf einer gemeinsamen Basis verantwortlich Theater zu machen, aber dann doch ganz artistisch also ihren Spaß dabei haben oder so.
3: Peimann und viele seiner Mitarbeiter verlassen Stuttgart und übernehmen das Bochumer Theater. Dort hatte man ihm vorgeworfen, nicht gerade sozial mit Bochumer Kollegen umgegangen zu sein.
4: Klaus Peimann hat am 6. April letzten Jahres in den Kammerspielen vor dem Ensemble gesagt, er wäre kein eiserner Besen und er würde sich vielleicht von dem einen oder anderen trennen, wenn die Zusammenarbeit nicht funktionieren würde. Und wir sind davon ausgegangen, dass das also wenig Wechsel gibt. Dann kam 44 Kündigungen und das stand in einem solchen Widerspruch zu der Aussage, die er selber gemacht hat, dass wir alle unheimlich frustriert waren. Letzten Endes hat er durch diesen Widerspruch auch hier das Sich-Wehren eigentlich initiiert, weil wir das nicht verstanden haben. Wir sind davon ausgegangen, er würde das als progressiver Schauspieldirektor mal versuchen mit jemandem in der Arbeit ein Jahr lang jemanden kennenzulernen und dann in einem Gespräch zu klären, ob eine weitere Arbeit möglich ist oder nicht. Davon sind wir alle ausgegangen.
5: Und wir haben uns darauf irgendwie eingelassen, weil wir wirklich dachten, naja, es wird vielleicht anders nach dem Weggang von Zadek. Und wir haben da immer bei Inszenierungen mit schlechten Regisseuren mitgemacht und die Inszenierungen immer wieder fertig geführt, na, weil von Regisseuren war der Meister nichts mehr zu merken. Und jetzt kommt plötzlich der dritte Mann und kündigt alle. Und es ist ganz klar, wenn ein Schauspieler zwei

0: Jahre lang mit schlechten Regisseuren unter schlechten Voraussetzungen von der Presse beschimpft, irgendwie arbeiten müssen. Unter solchen Voraussetzungen wird auch der beste Schauspieler irgendwann mal schlecht, verliert sein Selbstbewusstsein, seine Selbstachtung und wird einfach irgendwo deformiert.
1: Peimann ist letzten Endes ein Symptom dieser städtischen Kulturpolitik. Die Kulturdezernenten wollen sich profilieren. Sie profilieren sich an 10 vielleicht ganz berühmten, bekannten Namen. Und wenn sie einen davon einkaufen, dann geben sie ihm freie Hand. Ich finde das nicht richtig. Auch die Stadt muss sich einem Ensemble verpflichtet fühlen.
2: Die Bühnengenossenschaft, die Gewerkschaft der Schauspieler, griff zu groben Kalibern. Peimann, ein Albtraum von Menschlichkeit.
0: Die Gewerkschaft ist die einzige legislative Möglichkeit, die wir haben in unserem Staat und in unserer Demokratie, sich gegen Arbeitgeber und gegen Willkür von Arbeitgebern zu wehren.
1: Dass ein Arbeitskampf jetzt nicht eine Diskussion ist, er kann doch nicht erwarten, dass wir ihm Sahnekuchen auf den Tisch stellen und sagen, vielen Dank. Er muss schon was hinnehmen. Und er hat ja auch eingesteckt auf der Diskussion. Und er hat auch deutlich die Reaktion des Publikums gesehen. Gerade wenn er sagt, hier sind soziale Spannungsgebiete, dann muss er damit rechnen, dass die Leute hier, was gerade die Arbeitslosigkeit angeht, sehr empfindlich sind.
3: Wir haben dort in Bochum kein Unrecht begangen. Die Zahlen sind samt und sonders falsch. Wenn tatsächlich am Ende unterm Strich ein Schauspieler oder eine Schauspielerin übrig bleibt, deren Alternative dann die Arbeitslosigkeit ist, und das wissen dort in Bochum längst alle, dann wird auch im Bochumer Schauspiel sein Arbeitsplatz für die sein. Das sage ich jetzt, ohne dass ich einen Druck habe. So, das ist einfach so, weil ich also möglichst eigentlich Leute nicht auf die Straße scheuchen möchte, wie das so die verschiedenen Großunternehmen auch im Bochumer Raum gerne zu tun pflegen, wenn sie eine neue Maschine gekauft haben.
2: Zurück zum Schauspiel Stuttgart. Kostenloses Spaghetti-Essen nach jeder Vorstellung der Farce Bezahlt wird nicht von Dario Fo. Im Stück geht es um die Solidarität zwischen Arbeitern und ihren Frauen.
4: Stimmt es vielleicht nicht, dass unsere Frauen umsonst für die Unternehmer arbeiten? Dass wir an den Frauen unsere ganze Wut auslassen, die wir auf die Unternehmer haben? Diese ganze Entfremdung, die wir im Betrieb in uns reinfressen? Dieses Scheißleben, das wir uns aufzwingen?
5: Na, jetzt übertreiben wir aber. So schlecht ist das Leben ja auch wieder nicht. Geht heutzutage viel besser als früher. Ach, ja. Eine Wohnung, so mies sie sein mag, hat heutzutage fast jeder. Viele haben ein Auto, die meisten einen Kühlschrank, einen Fernseher.
4: Was habe ich von einem Auto, vom Kühlschrank, vom Fernseher? Verdammt nochmal, wenn ich das Leben satt habe, das ich dabei zubringen muss. Eine Arbeit, die was für interessierte Affen ist. Eine Schweißnaht, ein Schlag, eine Bohrung, ein Schlag, ab das Ding.
5: Neues Werkstück.
4: Eine Schweißnaht, ein Schlag, eine Bohrung, ein Schlag, ab das Ding.
5: Neues Werkstück.
4: Eine Schweißnaht, ein Schlag, eine Bohrung, ein Schlag, ab das Ding.
5: Neues Werkstück.
4: Eine Schweißnaht, ein Schlag, eine Bohrung, ein Schlag, ab das Ding.
5: Neues Werkstück.
4: Eine Schweißnaht, ein Schlag, eine Bohrung, ein Schlag, ab das Ding.
5: Neues Werkstück.
4: Komm schneller, schneller,
5: fort! Schweißnaht, eine Bohrung, ein Schlag, ab das Ding.
4: Neues Werkstück.
5: Eine Schweißnaht, ein Schlag, eine Bohrung, ein Schlag, ab das Ding.
4: Neues Werkstück.
5: Was leitest du mich denn?
6: Die Tatsache, dass nach jeder dieser, ich weiß nicht, wie viele Vorstellungen jetzt schon waren, Helmut, 29 Vorstellungen hier Gespräche vor jeweils ausverkauften Haus stattgefunden haben, ist ja mehr als irgendeine Ableistung von Gespräch. Sondern das ist ja ein ganz eindeutig, sagen wir, ich will jetzt nicht sagen agitatorischer, aber ein politischer Meinungsbildungsprozess in Verlängerung oder in Verlängerung des Stückes einerseits, wie aber auch andererseits in Überprüfung der eigene Spielweise, ob das überhaupt kapiert ist, was man gemacht hat. Insofern finde ich das unheimlich gut, dass oft eben Schauspieler und vor allen Dingen Regisseur und Regieassistent und Dramaturg immer wieder dieses Gespräch hier führen. Also das finde ich eigentlich also für so einen Verein wie so ein Staatstheater einen verhältnismäßig ungewöhnlichen und für Schauspieler eigentlich ziemlich sinnvollen Prozess. Also
7: das ist halt irgendwo für mich dann das Problem. Ja, ich kann mir solche Stücke dann 10-mal angucken und weiß dann immer, gut, ich kann nur 10-mal sagen, ich mache entfremdete Arbeit. Oder vielleicht nicht, noch nicht mal so sehr andere mehr, die natürlich jetzt wieder nicht wahrscheinlich sitzen. Also was folgt danach? Ich denke, so ein Stück muss für mich Konsequenzen haben. Und dann denke ich, gut, dann klauen wir halt alle. Bei der nächsten Demo geht man ins Kaufhaus und räumt es aus. Also,
8: die haben ja geklaut, weil sie nichts zu fressen hatten. Aber sie haben bestimmt was zu fressen. Können sie irgendwas anders machen?
9: Ich meine, ich finde das nicht ganz richtig zu sagen. Also es weiß ja sowieso jeder, dass wir entfremdete Arbeit machen. Also ich glaube halt, das kriegt man als Information und das ist für sehr viele Leute wichtig. Vielleicht nicht ganz neu, aber auf dieser Bühne in der lockeren Form halt doch irgendwie toll und richtig.

0: Das kann man sich ohne weiteres, auch wenn man es weiß, nochmal anhören. Und das geht ja noch einen Schritt weiter, das Stück. Das erzählt nämlich, was man dagegen machen kann. Und da ist ja der Schritt, also jetzt zu Nanz zu gehen oder zu Karstadt unter den Laden auszuräumen, darum kann es überhaupt nicht gehen.
1: Aber Stück, wenn jeder das so verstanden hat.
0: Das Stück erzählt eigentlich was über den Widerstand von Leuten. Die machen irgendetwas gegen ihre Situation. Und das springt, glaube ich, über und hat was zu sagen für andere Leute. Und da kann man sich halt fragen, weshalb mache ich das nicht oder weshalb mache ich das?
2: Ich meine, vielleicht würde der Dario Fo über uns jetzt lachen und würde sagen, mein Gott, sind das idiotische Deutsche da, irgendwie so Nordbarbaren, dass die jetzt nicht einfach das so auf sich wirken lassen, die wissen eh Bescheid. Also vielleicht ist das unser Fehler, dass wir uns jetzt wieder so pflichtbewusst verhalten.
3: Mit den beiden Faustteilen und anderen Produktionen wurde das Schauspiel Stuttgart als einziges deutschsprachiges Theater zum Festival Theater der Nationen nach Hamburg eingeladen. Geplant ist auch, 20 Jahre nach Gründgens, ein neuer Faustfilm. Faust 2 zeigt die ganze Kunst des Raum- und Figurenbildners Freier. 900 Menschen, sonst eingepfercht ins Staatstheatergestühl, haben das Foyer besetzt und werden zu Beteiligten der Inszenierung. Eine verrottete Feudalgesellschaft am kaiserlichen Hof ist Ausgangspunkt für Fausts Streben nach Besitz und Macht. Goethe lässt Mephisto das Papiergeld erfinden.
4: Dem Kanzlerteams die Sache vorzutragen.
5: In meinen alten Tagen. So hört und schaut das schicksalsschwere Blatt, das alles Weh in Wohl verwandelt hat.
6: Zu wissen
5: sei es jedem, der es begehrt. Der Zettel hier ist 1000 Kronen wert. Ihm liegt gesichert als gewisses Pfand Unzahl vergrabenen Guts im Kaiserland. Ja,
7: steht da drauf.
5: Ich ahne Frevel, ungeheuren Trug. Ja. Wer fälschte hier des Kaisers Namenszug? Das solch Verbrechen ungestraft geblieben? Erinnere dich. Hast selbst es unterschrieben, erst heute Nacht. Ja. Dann ward's durch 1000 Künstler schnell vertausendfacht. Damit die Wohltat allen gleich gedeihe, so stempelten wir gleich die ganze Reihe. 10.000, 50, 100.000 Parade. Gedenkt euch nicht, wie wohl's dem Volke tat. Seht eure Stadt, sonst halb im Tod verschimmelt.
1: Das sind Stücke aus einer Gesellschaftsepoche, die mit unserer Gesellschaftsepoche zu tun hat. Im Faust zum Beispiel steckt schon viel Erlebnis der Französischen Revolution drin. Goethe schrieb im Faust 2, 10 Jahre später schrieb Karl Marx bereits seine großen Schriften. Das heißt, unsere Wurzeln, unsere Erlebnisse und unsere so merkwürdig scheinbar stillstehende Zeit hatte große Ähnlichkeiten mit dieser Zeit der Restauration, aus der so viele in Deutschland, aus der so viele große klassische Stoffe kommen.
8: Das ist der Weisheit letzter Schluss. Nur der verdient sich Freiheit wie das Leben, der täglich sie erobern muss.
9: Sie denken wohl mit solchen Blümeleien, die heißen Teufel einzuschneiden. Nun pustet, Püstliche!
3: Als Verlierer bleibt Mephisto auf der Bühne.
10: Mir ist ein großer, einziger Schatz entwendet. Die hohe Seele, die sich mir verpfändet, haben sie mir pfiffig weggepasst.

Das können wir daraus lernen, dass man mit dem Theater etwas machen kann und dass man wohl auch eben nicht den Mut verlieren soll, aber dass man sie auch nicht falsch provozieren lässt. Das ist genauso schwierig, dass man so den Buhmann per Beruf annimmt. Also diese Rolle, die hätte man hier gerne von einigen von uns gesehen in Stuttgart. Also ich habe die nicht angenommen, ich habe auch eigentlich, oder wir haben alle eigentlich versucht, unseren Humor nicht zu verlieren. Das ist ja die stärkste Waffe.

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0: Das Wettersteinmassiv. Es heißt nicht ohne Grund so. Wettersteinmassiv. Denn hier ist man dem Wetter ganz nah.
1: An der Zugspitze gibt es zwei Forschungsorte. Zum einen das Schneefernehaus, etwas unterhalb des Gipfels auf rund 2700 Metern Höhe gelegen. Und zum anderen natürlich den Gipfel der Zugspitze, dort drüben 2963 Meter hoch. Dort oben gibt es seit fast 120 Jahren die Wetterwarte der Zugspitze. Sturm umtobt, Föhn geplagt, Schneemengen ohne Ende. Ich glaube, da gibt es sehr viele interessante Geschichten. Ich treffe gleich den Leiter dieser Wetterstation, Robert Schardt, und fahre mit ihm zur höchsten Arbeitsstelle Deutschlands.
0: Je höher man kommt, desto grandioser die Aussicht, zumindest bei diesem Wetter. Das ist der Arbeitsweg von Robert Schardt. Zu Beginn der Wetterbeobachtungen, vor knapp 120 Jahren, sah das noch komplett anders aus. Damals mussten die Wetterbeobachter zu Fuß den Berg erklimmen. Im Sommer ein Abenteuer, aber im Winter unmöglich. Daher haben sie den gesamten Winter auf dem Gipfel verbracht. Schnee und Eis muss man auch heute noch mögen, erzählt mir Robert Schardt, wenn man hier oben arbeitet. Und da ist sie, die höchste Wetterwarte des Deutschen Wetterdienstes.

0: Robert Schad ist Wetterbeobachter. Rund um die Uhr ist die Wetterwarte auf der Zugspitze besetzt. Eine Schicht dauert aufgrund der Abgelegenheit 24 Stunden. Schlafpause inklusive. An Tagen wie diesen macht es natürlich Spaß, sich auf der Dachterrasse umzuschauen. Trotz minus 14 Grad. Ein Traum. Sonne, blauer Himmel, dazu 360 Grad Rundumsicht. Und die Fernsicht über 100 Kilometer weit. Gipfel ohne Ende. Diese Dachterrasse auf über 2963 Metern Höhe ist gespickt mit Messinstrumenten. Niederschlag, Luftfeuchtigkeit, Sonnenscheindauer, Wind und natürliche Temperatur. Alles wird hier gemessen. Hier oben gilt ganz besonders, neben modernen elektronischen Messgeräten finden sich noch immer klassische Geräte, wie diese beiden Thermometer. Das linke zeigt die aktuelle Temperatur, das rechte wird angefeuchtet und dann lässt sich damit der Taupunkt bestimmen. Ein Maß für die Feuchtigkeit der Luft.
1: Herr Schad, was ist es eigentlich für ein Gefühl, auf Deutschlands höchstem Berg arbeiten zu dürfen?
2: Ja, ich mache es jetzt seit über 35 Jahren und es ist nach wie vor schon ein ziemlich erhebendes Gefühl, muss ich sagen, weil es gibt ja die extremsten Wettersituationen. Es ist auch mal im Winter, wenn die ganzen Touristen wieder unten sind im Tal, die Bergsteigerunterkunft hat zu, doch teilweise noch trotz der Bauten, der modernen Bauten überall noch recht romantisch mit den Sonnenauf- und Sonnenuntergängen, die man da praktisch alleine erleben kann. Also es ist schon immer noch toll. Bei jedem Dienst was anders praktisch.
1: Und wenn wir aufs Wetter zu sprechen kommen, hätten Sie lieber genau dieses Traumwetter, diese Sonne, die uns hier gerade ins Gesicht scheint? Oder sind Sie als Wettermann eher für das raue Wetter, für die Wetterextreme?
2: Ja, natürlich eher das Zweite, das ist ganz klar. Also man genießt auch mal wirklich einen 10 Grad im Schattentag heroben mit wenig Wind. Aber an sich ist das der ideale Punkt für einen ambitionierten Wetterbeobachter, für einen ambitionierten Wettermenschen, weil man das Wetter direkt in der freien Atmosphäre einfach mitbekommt. Und nicht so wie unten im Tal, wo halt einmal so ein bisschen Larifari-Wind kommt und ein bisschen Schneeregen und so. Aber hier geht es halt die Post ab.
1: Was waren die höchste Schneemenge, die Sie erlebt haben, selbst erlebt haben?
2: Also hier herum, das waren in 48 Stunden 2 Meter Neuschnee, das war 1999 zum Pfingsthochwasser.
1: Als es hier oben geschneit hat die ganze Zeit?
2: Genau, die Schneefallgrenze war in etwa 2500 Meter Höhe. Wir haben minus 1-2 Grad hier heroben gehabt. War natürlich Pappschnee, das war Ende Mai. Also ich habe zum Schluss solche Muskeln gehabt, weil das natürlich ein wahnsinnig schwerer Schnee war und den da wegzuschieben oder über die, ich glaube 1999 hatten wir die Luken noch gar nicht. Jetzt musste man den Schnee über die Balustrade drüber heben.
1: Sind Sie denn überhaupt hier aus Ihrer Tür rausgekommen?
2: Ja, das mit der Tür, das ist auch ein Problem, weil wir haben ja eine Schlafpause nachts. Und wenn man natürlich ein paar Stunden jetzt nicht hier oben war, dann
1: wenn hier so
2: teilweise
1: Schnee
2: ist dann der Schnee bis daher. Und der Pappschnee war einfach so mit der Hand nicht mehr wegzuschieben. Also ich musste mich hinten mit dem Rücken an der Gegenwand abstürzen und mit den Beinen die Tür oben aufdrücken.
1: Herr Schad, wenn Sie hier auf Ihrer Plattform stehen und sich diese ganzen Messgeräte anschauen, die meteorologischen Geräte, gibt es eigentlich ein Lieblingsmessgerät?
2: Ja, das habe ich tatsächlich. Und zwar brauche ich das dann, wenn hier der Windmast eingefroren ist. Das heißt, wenn der seinen Dienst nicht mehr tut. Das passiert hin und wieder so bei minus 13, 15, 16 Grad und im Nebel. Genau. Starke Raufrostansatz oder Raueisansatz, dann tut der hin und wieder mal seine Dienste nicht mehr. Dann brauche ich mein Handanemometer. Ich hole es mal kurz raus.
1: Das sind doch die schönsten Geräte, wenn es ohne Strom geht, ne?
2: Genau, alles manuell. So, da haben wir es schon.
1: Und auf welcher Ecke positionieren Sie sich dann, um den Wind zu messen?
2: Ich muss mich natürlich dann in den Wind stellen, je nachdem, wo er herkommt. Heute glaube ich, ist am besten.
1: Von hier unten hoch, ne?
2: Wir stellen uns da hin. Dann schauen wir mal auf die Skala. Ja, das geht natürlich deutlich besser. Also heute haben wir jetzt gerade mal hier 5 Meter pro Sekunde.
1: 4 bis 5 Meter pro pro Sekunde. Wie lange bleiben Sie dann stehen, um den Mittelwind so zu messen?
2: Ja, also es sollten schon mindestens 2-3 Minuten sein.
1: Aber das macht man nicht bei 200 Kilometer pro Stunde.
2: Ja, natürlich ist es dann nicht mehr. Also bei 100, 120, 130 geht es noch. Ja. Aber wenn es dann minus 10, 12 Grad hat und 2-3 Minuten macht man das, dann ist man froh, wenn man wieder drin ist bei 20 Grad plus.
0: Hier zeigt sich, auch Wetterfrösche sind nur Menschen. Sie vergessen aber, trotz aller Arbeit, nicht den Blick für die Schönheiten der rauen Natur. Die gibt es hier quasi umsonst obendrauf. Genauso wie der Blick aufs Meer niemals langweilig wird, könnte ich mich hier nicht satt sehen an den Wolken und ihrer ständigen Veränderung.
1: Ah, ein Gedicht. Das Wetter hier oben auf der Zugspitze ist wirklich für jeden Meteorologen, für jeden wetterbegeisterten Menschen ein Traum. Es ändert sich so rasant. Es hat zum Beispiel in der letzten Nacht geschneit, 20, 25 cm Neuschnee, Pulverschnee. Noch heute Vormittag steckte der Gipfel hier komplett in den Wolken und es schneite noch immer. Und jetzt? Klarer blauer Himmel, die Sonne scheint und die Restwolken sehen wir da unten. Die Bergspitzen gucken überall heraus. Warum jetzt dieser Wetterwechsel? Der Luftdruck ist angestiegen, und zwar um etwa 3 bis 4 Hektopascal im Vergleich zu heute Morgen. Und das reicht aus, dass dieser höhere Luftdruck, die schwerere Luft, die Wolkendecke nach unten gedrückt hat. Und wir haben hier oben feinste Fernsicht, mehr als 100 Kilometer weit.
0: Die Zugspitze und ihre Wetterwarte kennen aber auch ganz andere Geschichten rund ums Wetter. Besonders eindrucksvoll sind Stürme auf dem Gipfel. Die höchste gemessene Windgeschwindigkeit lag bei 335 Kilometer pro Stunde. Robert Schad erklärt mir, wie sich das anfühlt, wenn das ganze Haus wackelt. Manche Sturmböe hinterlässt gar ein Zittern, ein Ausschlag auf der Kurve des Barographen.
1: Diese Wetterstation hier oben auf Deutschlands höchstem Berg, die gibt es ja nun schon seit dem Jahr 1900, also seit mehr als 100 Jahren. Können Sie den Klimawandel hier oben auch feststellen? Messen Sie ihn?
2: Das können wir. Ich konnte es auch sehr gut zeigen an unseren Grafiken, die wir hier haben. Das sieht man also hier auf dieser Reihe, das sind die Daten der Talstation in Garmisch-Partenkirchen und hier Bergstation hier auf der Zugspitze, wo wir uns gerade befinden. Da kann man uns mal, das ist nach Jahreszeiten aufgeschlüsselt und unten die Jahresmitteltemperaturen, jeweils Garmisch und Zugspitze. Da können wir uns mal Jahreszeit raussuchen, was besonders signifikant ist, das ist der Sommer. Das sieht man hier, seit 1990 gibt es nur noch zu warme, im Vergleich zum vieljährigen Mittelwert, nur noch zu warme Sommer. Und davor ist die Abweichung ja nicht signifikant, da ist es mehr oder weniger gleichbleibend gewesen. Jetzt, wenn wir uns die Jahresmitteltemperaturen anschauen.
1: Auf beiden Messstationen, ne? In Garmisch ja. Unten und hier oben auf der Zugspitze auch.
2: Genau, richtig. Also da war nur noch das Jahr, glaube 1996 etwas zu, im Sommer 1996 etwas unter normal. Jahresmitteltemperaturen genau das gleiche. Das letzte zu kalte Jahr 1996.
1: Wenn vor allem die Sommermonate deutlich wärmer werden, im Vergleich zu den Wintermonaten hier oben auf der Zugspitze, dann ist das doch auch der Tod für die Gletscher, oder?
2: Das ist richtig. Also ich bin jetzt seit über 35 Jahren hier oben und Anfang der 80er Jahre hatte der Gletscher noch die mehr als doppelte Ausdehnung, als er jetzt hat mittlerweile.
0: Der Klimawandel ist überall. Auf der Zugspitze ist er besonders gut zu beobachten, wie auch diese faszinierenden Wind- und Wetterphänomene.
1: Man kann hier wirklich an jeder Ecke, an jeder Stelle Geschichten zum Wetter entdecken und Zeugnisse des Wetters der letzten Stunden. Zum Beispiel sieht man an allen Stäben, wie an diesem Wanderwegweiser, diese gigantischen Raureifablagerungen. Es war ja hier heute Nacht bis in den heute Vormittag sehr neblig, windig und das bei minus 15 Grad. Und dann werden diese Nebeleiskristalle gegen diese Stäbe geweht. Man kann anhand dieser Raureifansätze genau sehen, von wo der Wind wehte. Die meisten Menschen denken, der kam von hier und deshalb wächst es nach hinten weg. Aber das Gegenteil ist der Fall. Der Wind kam von hier mit diesen Eiskristallen und sie wachsen dann praktisch an dem Stab, kleben sie fest und wachsen dem Wind entgegen. Wie alt waren Sie eigentlich, als Ihnen klar wurde, dass Sie beruflich mit dem Wetter zu tun haben wollen?
2: Ehrlich gesagt so 11, 12. Ich habe nämlich bei mir zu Hause einen großen Garten gehabt. Ich habe da Niederschlag gemessen, ich habe Schneehöhe gemessen, ich habe Luftdruck am eigenen Barometer, Temperatur, Feuchtigkeit aufgezeichnet und alles auf Millimeterpapier, Kurven gezogen monatlich. Und das habe ich eigentlich gemacht, bis ich dann zur Ausbildung zum Deutschen Wetterdienst gekommen bin.
1: Und ich habe als kleiner Junge davon geträumt, dass wenn ich morgens wach werde, der Schnee so hoch liegt bis zu meinem Fenster im zweiten Stock, dass ich direkt mit den Skiern rausfahren kann. Es ist nie eingetroffen.
2: Wird aber auf der Zugspitze doch mitunter Realität sein dann.
0: Das glaube ich sofort. Bei den Schneefällen, die auf der Zugspitze gemessen werden. Hier oben kann es das ganze Jahr über schneien. Die maximale Schneehöhe wird oft erst im Frühjahr erreicht. Übrigens nicht auf dem Gipfel, sondern weiter unten auf dem Schneeferner. 3 bis 4 Meter sind dort keine Seltenheit. Ende April 1980 waren es sogar fast 8 Meter Schnee. Bisheriger Rekord für die extremste Wetterstation Deutschlands. Ein Pilgerort für jeden Meteorologen.
1: Wenn Häuser mit solchen Stahlseilen vor Stürmen mit Geschwindigkeiten bis zu 300 Kilometer pro Stunde geschützt werden müssen, damit der Sturm sie nicht vom Gipfel fetzt, das sagt doch alles über die Wetterextreme, die hier oben auf der Zugspitze herrschen können. Wetterextreme, die Menschen wie Robert Schardt und seine Kollegen tagtäglich erleben und auch messen. Und mehr noch, sie messen ja nicht nur die Extreme, sondern auch die Veränderungen, die es hier in den letzten knapp 120 Jahren gegeben hat und die uns Robert Schardt gezeigt hat. Der Anstieg der Temperaturen, vor allem in den Sommermonaten. Ja, und diese Wärme hat ja auch unter anderem dazu geführt, dass aus dem einstmals großen Schneeferner-Gletscher auf dem Zugspitzplatt heute nur noch ein kleiner Gletscherrest übrig geblieben ist. Und es eben nicht mehr allzu lange dauern wird, bis auch dieses letzte Eis verschwunden ist.
0: Das Menetekel des Klimawandels. Dank der präzisen und zuverlässigen Messdaten von Robert Schardt und seinen Kollegen ist es wissenschaftlich beweisbar.

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0: Wahrscheinlich geht's Ihnen da genauso wie mir. Ich finde Schnecken zwar faszinierend, aber schon auch irgendwie grässlich. Und im Garten haben sie halt schon gleich gar nichts verloren. Wir treffen gleich einen Mann, der weiß, wie man mit Schnecken umgehen muss. Servus und grüß Gott zwischen Spessart und Karwendel. Unser erster Ausflug führt uns heute in den Landkreis Mühldorf. Denn hier in der Nähe von Gars am Inn, da hat Peter Gasteiger einen Bauernhof. Und dazu einen großen Gemüsegarten. Und da geht es ihm jetzt im Frühjahr so wie vielen Gärtlern. Die Schnecken stehen schon in den Startlöchern. Allerdings als gelernter Gärtner wollte er da nicht so schnell aufgeben. Er hat angefangen zu experimentieren. Und mittlerweile kann man wirklich sagen, er ist sowas wie ein echter Schneckenexperte. Und wir können uns von ihm jetzt ein paar Tipps abholen.
1: Peter Gasteiger weiß sich gegen Schnecken zu wehren.

0: Also das Allerwichtigste ist, dass man im Frühjahr schon Frühgnadruhe ist. Einfach diese ganzen Ritzen zerstören, verschütten, zugraben, befestigen, dass die nicht mehr rauskommen. Weil wenn du dann spät dran bist, dann werden sie immer mehr. Und dann, wenn das richtige Wetter kommt, Massenflutung. Und wenn du so lange wartest, dann kannst du einen 10. Schneckenkornstrahl, es hilft dir nichts mehr.
1: So weit will es der gelernte Gärtner aus Gars am Inn mit den Schnecken ganz sicher nicht mehr kommen lassen.
0: Ja, ich lass mich heute halt nicht gern dratzen. Ich weiß sicher noch nicht alles, aber ich weiß so viel, dass man es gut unter Kontrolle bringt. Da habe ich jetzt die kleine Ackernacktschnecke. Die siedeln sie direkt unter die Salatköpfe und so an. Für die fressen, gehen wieder rein. Fressen, gehen wieder rein. Und die richten halt einen riesigen Fäulnisschaden an.
1: Denn ihre Fraßstellen sind Eintrittspforten für Pilze und Bakterien.
0: Das ist jetzt das Gesteinsmehl. Das mengt Schnecken überhaupt nicht. Vor allem die kleinen Ackernacktschnecken, die trocknen dadurch aus. Mich faszinieren es eigentlich. Weil ich denke, das gibt's gar nicht, wie schlau man sein kann. Die Altschnecken, die zirkt jetzt im Frühjahr eine Duftautobahn. Da sieht man ab und zu so ganz dicke, fette Schleimspuren. Da zeigt es dann, wo die guten Futterplätze sind.
1: Eine seiner eigenen Erkenntnisse, sagt er. Mit Schnecken beschäftigt sich Peter Gasteiger seit seiner Gärtnerausbildung. Damals, 2003, wurde er sogar vom Zentralverband Gartenbau zum besten Junggärtner Bayerns gekürt.
0: Man ist da schon ein bisschen stolz auf das natürlich, aber also wie sie es dann gesagt haben, das war ein bisschen nicht real. Ich habe jetzt nicht gemeint, dass ich das so gut gemacht habe.
1: Zum Thema Schnecken hat er so einiges an Büchern gewälzt.
0: Es gibt wenig gute Fachliteratur. Und dann habe ich das Experimentieren angefangen. Ich habe dann wirklich auch die Schnecken ausgesetzt, dann geschaut, wie reagieren sie dann auf verschiedene Sachen.
1: Zum Beispiel auf einen Sud aus Chili und Knoblauchpulver. Dazu noch Minze und Mutterkraut.
0: Das Capsaicin in die Chilischoten, das mögen sie ja überhaupt nicht. Der Gestank vom Mutterkraut ist auch furchtbar eklig für die Schnecken.
1: Die Mixtur setzt er als Abwehrmittel zum Beispiel auf einer Schwertlilie ein, ein Leibgericht der Schnecke.
0: Das hilft ja ungefähr 3 Tage, aber das hält ja in der Flasche drin.
1: Vor der Gärtnerlehre hat Peter Gasteiger eine Landwirtschaftsausbildung absolviert, um den Hof zu übernehmen, der seit dem 12. Jahrhundert in Familienbesitz ist. Um wettbewerbsfähig zu bleiben, hätte er aber viel investieren müssen. Heute sind nur noch 2 Pferde auf dem Hof.
0: Wir haben früher alles zusammengehört. Hähne, Enten, Kühe, Stirn, Sau. Es ist eine schöne Arbeit gewesen, ich habe es immer gern gemacht. Ich mag, dass man jeder Meter selber noch kehrt und dass ich nicht in der Bank fragen muss um einen Kredit oder irgendwas. Das bedeutet für mich frei sein.
1: Deshalb hat er zwar den Landwirtschaftsberuf aufgegeben, aber mit dem, was der Obstgarten hergibt, versorgt er sich selbst. Zudem verkauft er selbstgemachte Marmeladen, Säfte und Brot auf dem Bauernmarkt. Peter Gasteiger Senior. Er war der letzte Berufsbauer auf dem Hof. Er hat aber dem Sohn bei dessen Entscheidungen keine Steine in den Weg gelegt.
2: Der hat auch seine Vorstellungen. Ja. Man muss weiter denken, weil die Zeit ändert sich. Es wird alles moderner, größer. Ja. Freilich bin ich zufrieden. Also fleißig.
0: Das ist jetzt eine junge spanische Wegschnecken. Und das sind halt ganz schlimme Delikatessenfresser. Die riechen halt extrem gut. Also die finden jedes einzelne Salatpflanzl.
1: Doch Peter Gasteiger hat einige Tricks, um ihren Geruchssinn zu verwirren. Das verführerische Salataroma überdeckt er einfach mit Kaffeesatz.
0: Gleich möglichst frisch hernehmen, weil je länger das er duftet, desto länger ist die Wirkung. Ich trinke gar nicht einmal so viel Kaffee, aber Mama. Nein, ich habe ein bisschen vom Kaffeehaus einen gekriegt. Und zwar haben wir da eine Schafwolle, die ist nicht gewaschen, weil dann wittert die Schnecke.

Necke diese Leibspeise nicht. Der Rhabarber hat ja die Oxalsäure. Wenn das ein bisschen aufgeschnitten ist, tritt diese Säure aus. Und dieser Geruch ist sehr unangenehm für die Schnecken. Meine Philosophie ist eigentlich, so wenig wie möglich Chemie hernehmen. Weil die Natur hat uns so viele Kräuter geschickt, die wo aus Pflanzenschutzmitteln dienen. So, jetzt zeige ich dir ein paar Pflanzen, die die Schnecken absolut fernhalten. Das ist das Polsterbohnenkraut.

0: Aber er macht auch Hausbesuche, wenn es im Garten kränkelt. Der letzte Winter hat in dem von Maria Trautbeck Frostschäden angerichtet.
1: Ich habe voriges Jahr hat es wunderbar blüht und heuer kommt gar nichts mehr.
2: Die Hortensien, die haben ganz stark gelitten. Wir müssen es jetzt ganz zurücknehmen und dann bauen sie die wieder neu auf.
1: Guter Gärtner, kann man wohl sagen. Von Hälfte, wenn ich ihn brauche, ist er da. Und wenn ich ihn nicht brauche, dann schaut er einmal nach, wie es mir geht. Ich muss sagen, der Hund kann besser gefunden haben.
0: Wenige Kilometer weiter bei Helga Lohr ist Peter Gasteiger für die Obstbäume zuständig.
2: Also was man heute halt jetzt ganz gut machen kann, ist einfach die ganzen Trieb außerbrechen. Dann kriegen die Früchte auch ein bisschen mehr Sonne.
3: Und ich bin froh, dass er das mit seinen Haxen jetzt noch machen kann, gell, Peter?
2: Naja, da habe ich einen Autounfall gehabt, da ist mir einer frontal reingerinnt und mir hat so ein Motorblock auf den Fuß reingeschleudert. Also. Aber ich habe viele Leute gehabt, die für mich Bett haben. Also das habe ich gespürt.
3: Du bist der einer, der geht durch dick und dünn.
0: Gestern erst war Helga Lohr auf einem der Vorträge von Peter Gasteiger.
3: Da haben wir gemeint, er bringt sein Mai früher nicht auf, aber dabei kommt der in Fahrt, wenn er über die Schnecken reden kann. Herr Peter.
4: Genau, hey? Wäre leidenschaftlich.
3: Da wäre er leidenschaftlich.
0: Peter Gasteiger hat viel ausprobiert. Ein Metallschneckenzaun hilft gut, wenn man ihn mit einem Kupferband kombiniert, sagt er. Ist aber teuer. Kostenloses findet er im Wald.
2: Die Fichtennadeln, die nimmt Schnecken überhaupt mit. Wenn die Schnecke drüber kriecht, bleibt es drin pappen, walzt sie drin. Das ist der größte Feind, wenn es trocken wird.
0: Die Fichtennadeln sollen um das Beet herum eine Kriechbarriere bilden. Ob eine solche allerdings bei folgendem Fall geholfen hätte?
2: Ich habe mal eine Frau gehabt, die hat 1000 Schnecken in einem Abend gesammelt. 1000 Schnecken. Und die war so verzweifelt, also die hat oft nicht mehr gewusst, was sie machen soll. Ja, also das war wirklich traurig. Und eine lustige Geschichte, die habe ich auch erlebt. Ja. Da war einmal eine Dame in einem Vortrag, die hat aus den Schneckeneier eine Suppe gemacht. Manche Leute graust vor gar nichts.
0: Schneckenkorn. Wenn überhaupt, dann nur sehr sparsam und keinesfalls direkt auf das Beet, sagt Peter Gasteiger.
2: Da ist ein ganz starker Lockstoff drin. Das heißt, man lockt sie aus der Wiesen Schnecken in den Garten. Stell dir mal vor, du bist der Schneck und kommst daher und hast zwei Möglichkeiten. Entweder dieses harte Brikett von Schneckenkorn oder dann nehmen wir so ein junges, zartes Lockpflanzl. Was darfst du jetzt lieber fressen? Wo viele Leute Nitro-Dingen haben, die Metallverbindungen, die werden ausgewaschen und verseuchen unser Wasser.
0: Ein Mitstreiter gegen Schnecken lebt Haufen aus altem Reisig als Unterschlupf, der Igel.
2: Jetzt hat er gelernt, dass er die Schnecken umdrehen kann. Er beißt die dünnere Bauchdecken auf und frisst nur die guten Organe aus. Also er zuzelt es aus wie eine Weißwurst. Ja, also die Schneckenweißwurst.
0: Jenen Gartlern, die bei der Abwehr der Plagegeister im Salat konsequent dranbleiben, gibt Peter Gasteiger sogar ein Versprechen.
2: Also einen hundertprozentig schneckenfreien Garten wird es nicht geben. Dafür haben sie einfach zu verrückt. Aber man wird so gut zurückdringen können, dass man Freude hat im Garten. Und das ist die Hauptsache.
5: Wenn Sie den Peter auch einmal zu einem Vortrag einladen wollen, den Kontakt zu ihm finden Sie wieder bei uns im Internet unter br.de/spessart. Mit den Menschen schnell in Kontakt zu kommen, das ist auch wichtig, wenn man am Flohmarkt was verkaufen will. Also ich mache das ja wirklich gern, auf den Flohmarkt zu gehen, mit den Leuten zu ratschen. Und das Verkaufen darf man halt darüber hinaus nicht vergessen. Beim Trempelmarkt in Nürnberg, da würde ich mich wahrscheinlich hoffnungslos verratschen. Denn es ist einer der größten Flohmärkte überhaupt und das noch mitten in der Nürnberger Innenstadt. Tausende von Ständen treffen da auf an die 200.000 Besucher. Letztes Wochenende war es wieder soweit.
6: Freitag 14 Uhr. Für Gabi und Manfred Vater der Startschuss für ihren 45. Trempelmarkt. Sie sind echte Trempler-Amateurverkäufer aus Nürnberg.
7: Essen.
6: Der schlagfertige Versicherungskaufmann und die ruhige Friseurin, die Rollen klar verteilt.
8: Ich rede, meine Frau nicht.

0: Nein, wir machen ganz alles zusammen. Das wird eigentlich alles, sag mal, in dem Bereich. Es macht ja mehr Spaß. Alles zusammen, meine Tochter mittlerweile mit meinem Freund.
1: Celine hat schon als Kind hier verkauft, genau wie Mama Gabi vor 35 Jahren.

0: ausgeschrieben.
1: Meine Oma, die wird heute 88 und da verkaufe ich eben auch die Sachen. Die ist natürlich ein bisschen zu alt schon, um sich hier hinzustellen. Aber deswegen helfe ich ihr da ein bisschen und verkaufe auch ihre alten Sachen, die sie noch zu Hause hat.
0: Offiziell beginnt der XXL-Flohmarkt um 16 Uhr. Aber nicht für die Schnäppchenjäger.
2: Manni, verkaufen wir das Handtuch auch? Das haben wir eigentlich für den Hund mitgenommen.
3: Aber da war der Hund nicht
2: drauf. Nein.
0: Der Trempelmarkt gilt als der größte Flohmarkt in einer deutschen Altstadt, der immer im Mai und September stattfindet und 2 Tage dauert. 200.000 Besucher, 600 Stände. Ein mega Trödelereignis.
4: Dann hängt das mal über den Ständen.
0: Irene Rauschwitz ist seit 1975 dabei und ein echtes Urgestein als Tremplerin. 2025 wurde sie dafür sogar von der Stadt Nürnberg geehrt.
4: Mein Motto lautet, von jedem Dorf einen Hund. Den muss ich dabei haben. Also ganz gemischt.
0: Die ehemalige Lehrerin ist ein waschechter Profi. Aus jeder Tasche holt sie kleine Kostbarkeiten. Ihr Spezialgebiet ist schöne Wäsche. Von Borten bis zu altem Bauernleinen.
5: Wenn es wieder losgeht, wie ist das Gefühl?

0: Hallo. Mein Mann sitzt da.
1: Ihren an Demenz erkrankten Mann pflegt sie seit 8 Jahren. Allein zu Hause würde sie ihn nie lassen. Und so gehört er auch zum Team.
0: Ich muss ja was auspacken. Ein alter Kakaobecher.
2: Wir hätten jetzt dort oben geschaut und hätten gedacht, wo ist sie denn?
1: Ihre Stammkundinnen kaufen seit Jahren Vintage-Textilien bei ihr ein.
2: Wir denken halt für Töchter auch mit, ne?
3: Genau.
4: Ohne sie zu fragen.
3: Ja, aber die freuen sich.
2: Die freuen sich.
3: Die freuen sich. Und wenn wir durchs Haus gehen, dann haben wir so viele Erinnerungen an Tempelmärkte, an schöne Dinge, die wir da erstanden haben. Das ist einfach... besonders.
4: Was haben Sie zum Beispiel da gekauft? So?
3: Ja, so wunderschöne Schalen und Vasen und dann einmal sogar Silberbesteck.
2: Silberbesteck,
3: ja.
2: Dann Bunzlauer Service,
3: ja.
2: Also lauter Dinge. Die stechen einem ins Auge, so Einzelteile, dann alte Bilderrahmen und so.
3: Wir sind uns immer einig, wer kriegt was, das ist auch schön. Ja.
2: Ja. Also, dann tschüss.
3: Alles Gute.
2: Tschüss.
1: Neuwaren sind hier offiziell nicht erlaubt. Die Second-Hand-Schätze allerdings haben oft stolze Preise. Die Standgebühr von 10 Euro pro Quadratmeter muss ja auch irgendwie bezahlt werden. Sehr begehrt sind die Plätze auf den Altstadtbrücken wie der Museumsbrücke.
4: Wie kriegt man so einen guten Platz an der Brücke?
5: Man muss ganz schnell... Wenn die Plätze vergeben werden, muss man online sein und ganz schnell mit dem Tippen sein.
4: Wir sind schnell weg, die Plätze für hier.
5: Die waren innerhalb von ein paar Minuten waren die alle weg.
1: Bei schönem Wetter füllt sich der Markt schnell. Freitags vor allem mit Nürnbergern, die nach der Arbeit unterwegs sind. Am Samstag eher mit Besuchern aus den umliegenden Städten wie Bamberg oder Roth. Menschenmengen sind für Verkäufer wie Familie Vater besonders stressig.
6: Aufpassen, ganz viel aufpassen, wurde auch schon geklaut, es wird immer geklaut leider. Also 2 Leute ist eigentlich Minimum, wo man am Stand sein muss.
4: Und heute?
6: Heute wurde auch schon geklaut, ja.
4: Was?
6: Ja, also ich meine, alles kann man natürlich immer nicht gleich wissen, was geklaut wird, aber bei uns wurde jetzt ein kleines Schottglas geklaut, aus Glas, also so Kristallglas. Und bei meinen Eltern drüben wurde eine Uhr geklaut. Mir wurde auch meine teure Tasche geklaut, das ist aber schon ein paar Jahre her.
4: Wie teuer?
6: Das war eine Michael Kors Tasche für 250 Euro damals. Ja, das war sehr ärgerlich. Habe ich sehr geweint, weil ich die mir damals selber erspart habe natürlich. Und wenn die jemand klaut und wenn man sie verkaufen will, das ärgert einen natürlich sehr. Ne?
1: Als Insider-Tipp gilt der Platz hinter der Lorenzkirche, den uns der Nürnberger Historiker und Stadtführer Daniel Gürtler verrät. Er sammelt selbst ausgefallene Sachen zum Thema Nürnberg. Auf dem Markt hat er schon als kleiner Junge verkauft.
7: Vor allem Spielzeugautos, da kann ich mich erinnern, auch weil ich da auch teilweise ein bisschen übers Ohr gehauen worden bin. Da haben sich beim Aufbauen schon Trauben um den Stand gebildet und ich habe dann ganz stolz 10 Pfennig pro Auto verlangt. Und die haben es mir aus den Händen gerissen. Und im Nachhinein wahrscheinlich hätte ich da 2, 3, 5, 10 Mark pro Auto verlangen können. Aber das weiß dann natürlich als 7-jähriger Stöpke nicht.
4: Warum heißt denn überhaupt Trempelmarkt? Wo kommt das her?
7: Also das fränkische Wort Trempeler heißt kleine Fläche. Und genau das haben wir ja hier, kleine Flächen, auf denen verkauft wird. Und den Trempelmarkt, wie wir ihn jetzt heute kennen, den gibt es seit 1971.
1: Ein Jahr später hat ein Team vom WDR den Markt besucht, den man anlässlich des 500. Geburtstags von Albrecht Dürer ins Leben rief. Erst nur auf dem Hauptmarkt, aber damals 3-mal im Jahr. 100 Verkäufer, 32.000 Besucher. Eine Erfolgsgeschichte. Am Freitag geht der Markt bis Mitternacht. Lichter und Lampen sorgen für romantische Stimmung. Aber nicht bei Familie Vater, die jetzt ihre erste Pause hat.
8: Wir sind jetzt vielleicht noch eine halbe Stunde da, dann räumen wir zusammen. Und dann gehen wir mit dem Hund noch mal kurz raus und dann geht's morgen früh um 9 Uhr wieder los.
4: Also ihr macht's nicht bis Ultimo?
8: Nein. Es ist jetzt so, jetzt kommen dann die Spezialisten mit ihren Taschenlampen. Und für die haben wir nicht die Sachen, die suchen.
1: Also heißt es komplett abbauen, während die Nachtschwärmer nach Kostbarkeiten Ausschau halten. Ganz nach der eigentlich ungewöhnlichen Devise, der späte Vogel fängt die schönsten Stücke.

0: Samstagvormittag. Der zweite Tag beginnt wieder mit Stöbern in den vielen Kisten.
1: Ich war gestern bis um 11 Uhr, glaube ich, da. Und heute auch noch mal bis um 2, 3.
2: Hast du da so ein Jagdfieber auch ein bisschen?
1: Ich habe schon so einen, ich sag's einmal, ich habe so einen krassen Blick. Ich scanne nur noch durch und weiß genau, wo ich hin muss. Und es ist die langen Jahre Trampeln.
3: Das ist auch ein Schatz, den ich am Trampelmarkt mal erwischt habe. Das ist eine alte Schaffnertasche. Und das ist eigentlich ganz cool, weil ich ein bisschen zeichne. Dann ist es quasi immer früher, aber dann immer einen Skizzenblock drin gehabt. Und ich glaube, ich überlebe mich auch noch.
0: Steve ist übrigens Dozent an der Nürnberger Fakultät für Design. Der Sinn für schöne Dinge schließt hier harte Verhandlungen nicht aus.
4: Es gibt Ware, da sei ich weg. Aber sowas kriege ich nicht mehr.
5: 40.
4: Nein.
5: Aber ein bisschen muss man handeln.
4: Es gibt Sachen, das geht einfach nicht. Sowas, da kommt die Frau, die für 70 Euro, ich weiß es.
5: Machen wir 45. Jetzt kommen wir's.
4: Nee, bitte 50. Weil sonst ärgere ich mich zu Tode. Dürfen Sie mir glauben.
5: Jetzt für 45.
4: Nee.
5: Dann springt noch Kaffee raus.
4: Der muss für mich rausspringen, aber nicht für Sie. Ich zahle für den Stand 136 Euro.
5: Was?
4: Ja. Muss auch bezahlt werden. Also, ja oder nein?
5: Ich nehm's.
0: Die ersten Verkäufer zieht es nach Hause, schon am Spätnachmittag. Müde, aber zufrieden sind Gabi und Manfred Vater, ebenso wie Tochter Selin.
6: Was ich auch heute gut verkauft habe, sind Töpfe. Also da waren noch ein paar mehr Töpfe da. Ansonsten gingen heute auch die Vasen recht gut, die Glasvasen. Ich meine, klar, ich setze mir eine Wunschsumme, wo ich sage, okay, die hätte ich gern, die würde ich gern erreichen. Aber so ein richtiges Ziel habe ich jetzt nicht.
2: Und bist du da dran an der Wunschsumme?
6: Ich bin auf jeden Fall dran, ja. Bin schon drüber, würde ich sagen. Ich werde im Urlaub fliegen davon. Das ist mein Wunsch.
0: Die 79-jährige Irene Rauschwitz hat da ganz andere Wünsche.
2: Wie lange bleiben Sie noch Tremplerin?
4: Nach meiner Ware, die ich habe, meinem Sammelsurium, weil ich nicht aufhören kann, muss ich Johannes Heesters überschreiten. Das ist Fieber. Das ist wie ein Bergsteiger, der in die Berge will, so will ich auf meinen Markt. Ne?
0: Der Trempelmarkt, das ist ihre Welt. Ihr Jungbrunnen genauso wie für die Stadt Nürnberg, deren Altstadt so immer wieder neu belebt wird.
7: Der nächste Trempelmarkt findet übrigens am 11. und 12. September in Nürnberg statt. Sein Flohmarkt ist sicherlich auch ein Ort, wo sich Melanie Kirchgessner wohlfühlt. Sie ist Designerin vom Beruf und schon deswegen kreativ. Aber ihre ganze Kreativität lebt sie auf ihrem Bauernhof aus. Der liegt in einem kleinen Dorf in der Nähe von Burg Haslach in Mittelfranken. Es ist so eine Art Villa Kunterbunt, wo sie mit ihrer ganzen Familie zusammenlebt und vielen Tieren. Wir haben sie in dieser ganz besonderen Wohnwelt schon einmal besucht.
8: Unterrimbach ist ein ganz besonderes Örtchen. Fast scheint es, als würde hier ein sehr selbstbewusstes, freiheitsliebendes Mädchen aus einem schwedischen Kinderbuch wohnen.
9: Ich mache mir die Welt, wie sie mir gefällt. Danach ist das Haus gestaltet. Ja, das ist schon sehr wie Pippi Langstrumpf.
10: Es sind unsere Initialen. Mein Mann heißt Matthias und ich heiße Melanie. Also wir haben die gleichen Initialen. Genau. Und da ja daheim ist, wo dein Tier ist, praktisch. Und hier ist unsere Katze, unsere Glückskatze in der Mäusejagd. Ja.
8: Der Morgen in der Villa Kunterbunt von Unterrimbach beginnt für Matthias und Melanie Kirchgessner bei ihren vierbeinigen Mitbewohnern. Es ist ein Tagesablauf, angelehnt an den Rhythmus der Natur und der Tiere.
9: Ich bin aufgewachsen in so etwas engen Verhältnissen, wo es dann hieß, ja, schau mal, was die Nachbarn sagen. Und das war so ein ganz großer Vorsatz von mir, dass ich mir gedacht habe, das möchte ich nie, dass mir das wichtig ist, was andere von mir denken.
11: Das tut ihm gut.
12: Wälzen.
11: Ja,

0: Ist ja wieder sternvoll Dreck.
1: No, mit
2: Dreck Grunzen. Macht Speck. Mhm.
0: So, und jetzt Ränder.
3: In dem kleinen 55-Seelen-Dörfchen in Mittelfranken lässt Melanie Kirchgessner für sich und ihre vierköpfige Familie ihren Traum wahr werden. Zu leben wie die Heldin ihrer Kindheit. Frei und wie es ihr gefällt. In einem alten Bauernhaus, das so ganz anders ist als alle anderen Häuser rundherum.
4: So, jetzt schaut mal. Schaut mal, was ich da habe. Frischer Spinat. Schau mal, Goldi, du auch. Komm.
5: Nur wofür? Du bist auch so ein Schmusser, ne? Das ist das Goldi.
4: Ich habe mir schon als Kind ein Haus gewünscht mit vielen Tieren. Ja, so ein altes Bauernhaus, wie das hier war.
3: Nicht nur draußen, auch drinnen umgibt sich Melanie gern mit ihren Tieren. Ihre Leidenschaft ist das Malen und Gestalten. Heute ist der Durchgang zur Küche dran.
4: Ja, ich will jetzt die Hühner sozusagen in die Küche uns holen, dass die mit dabei sind. Das ist jetzt eine Aquarellfarbe. Das ist eigentlich unüblich für so Wandmalereien. Da nimmt man eigentlich Acrylfarben. Aber die sind einfach von der Verarbeitung her, kann man damit nicht so fein arbeiten.
3: Sohn Jaro ist Countertenor. Er tritt weltweit in namhaften Opernhäusern auf. Und wenn er zu Hause ist, übt er.
2: Mal gekochte Eier, mal Rühreier, mal Spiegeleier. Heute gibt's Spiegeleier.
4: Ich brauche jetzt erstmal einen Kaffee.
2: Ja, ich auch.
3: Sich unter der Laube, dem Lieblingsplatz der Familie, zu versammeln, das versuchen Melanie, Jaro und Matthias, wann immer sie alle da sind. Am Abend stößt dann auch noch ihr zweiter Sohn zu ihnen.
2: Wir sind sehr individuell. Und so hat sich das irgendwie nach und nach ergeben. Dann hat man irgendwie mit einem Zimmer mal angefangen. Das hat dann so einen eigenen Touch bekommen. Und dann hat im Prinzip jedes Zimmer seinen eigenen Touch und auch seine eigene Farbgebung bekommen.
4: Ja, und wenn er immer sagt, mach einfach, dann frage ich auch gar nicht mehr. Und dann mache ich einfach.
3: Bis vor 30 Jahren stand hier ein altes, dunkles Haus. Melanie ließ sich davon nicht abschrecken und gestaltete es ganz nach ihrem Gusto.
4: Bei mir ist es immer so, ich komme in fremde Häuser und denke immer, oh, das würde ich so machen, das würde ich so machen, das würde ich so machen. Und ich habe hier auch gleich gesehen, was ich gerne machen würde. Gleich so zu Anfang wollte ich es vor allem heller und bunter machen. Das war alles sehr dunkel und düster.

das hier im Gang waren, die ersten Malereien. Als wir hier eingezogen sind, wurde es erstmal weiß gestrichen und dann habe ich angefangen mit Sprüchen und die Tiere. Das gab es tatsächlich schon in alten Bauernhäusern, die hatten so christliche Sprüche zwischen dem Fachwerk und ich habe das jetzt so dann gemacht, wie mir das gefällt.

0: Die Gestaltung der Räume, da habe ich zum Glück ziemliche Freiheit. Also mein Mann mischt sich da eigentlich nicht ein. Das freut mich sehr.
1: Künstlerische Freiheit herrscht auf allen Stockwerken. Im ehemaligen Kinderzimmer der Brüder Jaro und Niklas probt Vater Matthias gerade für die nächste Tournee mit seiner Hardrock-Band Sons of Eternity.
2: In so einem Umfeld groß zu werden, hat mich natürlich wahnsinnig geprägt, weil das auch schon immer Teil des Lebens von meinem Bruder und von mir eben war. Und jetzt bin ich selbst Profi und ich glaube, meine Eltern sind ganz stolz darauf.
1: Unterdessen wechselt Melanie in ihr Atelier im Nebenraum des Stalls. Dort geht sie ihrem eigentlichen Beruf nach. Als Designerin gestaltet sie Naturpfade und Bücher, auch auf ihre ganz eigene, unkonventionelle Art.
0: Ich kenne ja den Stil, der gerade modern ist. Alles ist total reduziert, mit ganz großen Augen und eigentlich nicht realistisch.
1: Ihr Stil hingegen ist detailreich und naturgetreu. Er ist vor allem bei Natur- und Kinderbuchverlagen sehr gefragt und spiegelt ihre Zuwendung und Liebe zur Natur wider.
0: Dass man sieht, dass es gezeichnet ist, aber doch alles realistisch.
1: Dahinter steht ihr übergeordnetes Lebensmotto.
0: Was mir wichtig ist, ich möchte so in meinem ganzen Leben, dass das alles so in Harmonie ist und wenigstens in unserem kleinen Umkreis, in dem wir das erreichen können. Also drum auch die Tiere sind ja aus dem Tierschutz oder so, denen wird da geholfen und was man so machen kann. Und das gehört irgendwie, alles gehört das zusammen, finde ich.
1: Vollständig zusammen ist die Familie am Abend, wenn auch Sohn Niklas von seiner Arbeit als Physiotherapeut heimkommt. Er ist der Einzige, der tagsüber nicht zu Hause ist und dann erst mal den Schalter umlegen muss.
3: Man kann nirgendwo hingehen, ohne dass man fast auf ein Tier steigt, beziehungsweise man kann sich nirgendwo hinsetzen, ohne dass ein Tier auf einem auf den Schoß springt. Und obwohl das manchmal nervt, ist es halt auch einfach sehr schön. Nee, ist ihm zu viel. Ja.
0: Ach, Niki, ist dir überhaupt was aufgefallen hier?
3: Ja, du hast Hühner über dem Kopf, so wie es ausschaut.
0: Hübsch. Hier.
3: Ich erkenne drei unserer Hühner wieder.
0: Drei unserer Hühner?
3: Ja.
0: Durch die Entwicklung, die jetzt das Haus genommen hat, dadurch, wie ich das gestaltet habe, ist es ein Ort, da tanken wir Kraft und da fühlen wir uns wohl.
4: Für alle, die sich im Wald wohlfühlen, haben wir jetzt als Nächstes noch was Besonderes. Wir machen nämlich einen Ausflug in den Augsburger Stadtwald. Ein großes Waldgebiet im Süden von Augsburg, das gleich zwei Funktionen hat. Auf der einen Seite soll es nämlich wertvolle Pflanzen schützen und den Wildtieren ein Rückzugsort sein. Und auf der anderen Seite ist es das Naherholungsgebiet für viele Besucher. 100 Jahre ist der Augsburger Stadtwald jetzt auch schon ein Naturschutzgebiet. Und wie viel Aufwand da drin steckt, das zu erhalten, das haben wir uns schon einmal angeschaut.
5: Fast 2200 Hektar, mehr als 3000 Fußballfelder. So groß ist der Augsburger Stadtwald. Bayerns größter zusammenhängender Auwald. Entstanden auf Lechschotter, der seit der letzten Eiszeit über Jahrtausende angeschwemmt worden ist.
6: Wir wohnen hier gleich um die Ecke. Ich bin 10 Minuten zu Fuß, bin hier im Wald hier. Und also es ist so schön hier, das glaubt man nicht. Man erlebt es aber nur, wenn man rausgeht. Man muss rausgehen und muss es bewusst erleben. Und dann ist es gut.
5: Weit gehen müssen die Augsburger nicht. Im Süden, gleich hinter dem Zoo, beginnt ihr Stadtwald, in dem man jeder sein Lieblingsplatzerl hat.
7: Es ist einfach fantastisch, dass direkt neben der Stadt in kürzester Zeit so ein toller Erholungspunkt erreicht werden kann.
5: Eines der reinsten Trinkwasser Europas gewinnt Augsburg aus dem Stadtwald. 70 Kilometer Bäche und Kanäle stammen aus dem Mittelalter und sind Weltkulturerbe.
8: Es gibt ja auch Ecken hier, die tatsächlich sehr, sehr ursprünglich sind. Und dann ist das wahnsinnig spannend, mal zu sehen, wie sich Wald entwickelt und wie sich Wald durch Menschen verändert.
5: Im Süden, in der Nähe von Königsbrunn, hat man dem Stadtwald etwas von seiner Ursprünglichkeit zurückgegeben. Frei von menschlichen Eingriffen lebt auf 15 Hektar die letzte echte Wildpferdart, Przewalski-Pferde. Die können auch richtig wild sein.
6: Letztes Jahr einmal, ne? Da sind sie drüben in der Au, also vorne an der Hasenheide, da sind sie hintereinander hergelaufen und der eine hat mit dem Hufen immer hinten raus und der andere ist aber trotzdem immer hin. Das war schon spannend, ja.
5: Bis vor 5000 Jahren waren Wildpferde in den Lechauen heimisch. Rangkämpfe sind unter den 5 Hengsten normal. Nikolaus Liebig vom Landschaftspflegeverband Augsburg befasst sich mit den Pferden, seit sie hier sind.
9: In der Regel ist es stressfrei. In den letzten 17 Jahren war das dreimal der Fall, dass wir Rangkämpfe hatten, die dann auch bis zum Äußersten geführt haben. Jetzt auch kürzlich erst mussten wir wieder ein Tier einschläfern, weil das so schwer verletzt wurde im Rahmen dieser Rangkämpfe. Aber das sind Dinge, die man halt als Tierhalter so mit akzeptieren muss und die einfach auch zu dieser Form der Tierhaltung gehören.
5: Die beinahe ausgestorbenen Pferde haben eine Aufgabe. Sie schützen die über 100 Jahre alten Kiefernwälder vor Verbuschung.
9: Dass das jetzt schon 17 Jahre lang gut funktioniert, das ist schon toll.
10: Was heißt denn gut funktionieren?
9: Gut funktionieren ist ja in allererster Linie das, dass wir die naturschutzfachlichen Ziele erreichen. Also die Pferde machen genau das, was wir uns erhofft haben.
10: Was tun sie?
9: Sie halten den Bewuchs kurz, sie lichten den Wald auf, sie sorgen dafür, dass Heidearten wieder einwandern in diesen lichten Kiefernwald.
5: Mehr als die 5 Przewalski-Pferde werden es erstmal nicht werden. Für mehr ist die Fläche zu klein. Es fehlt an natürlichem Futter. Der riesige Wald ist Lebensraum für unzählige weitere Tierarten. Deshalb streift auch Andrea Hildenbrand durchs Unterholz. Die Biologin ist auf der Suche nach Kreuzottern.
8: Das ist für mich super spannend. Es gibt immer wieder Berichte, dass Bestände eher zurückgehen.
10: Das heißt, der Kreuzotter geht es wirklich nicht gut?
8: Naja, sie ist eine stark gefährdete Art in Bayern. Sie steht auf der roten Liste. Und das ist sie ja leider nicht umsonst.
5: Deshalb kartiert die Gutachterin hier jetzt 12-mal im Jahr 4 verschiedene Lebensräume.
8: Im Endeffekt versuche ich durch die Vegetation, die schon relativ hoch ist, dahin zu gucken, wo gute Liegeplätze sind. Das heißt eigentlich gute Sonnenexposition, nah an Gehölzen, schnell Versteckmöglichkeiten. Das ist wie die Nadel im Heuhaufen suchen. Sie können so schnell weg sein, dass man nicht viel erkennt, außer dass es vielleicht eine Kreuzotter war. Und sie können genauso liegen bleiben. Also gestern zum Beispiel sind alle Tiere liegen geblieben fürs Foto.
5: Eigentlich ist die Kreuzotter sehr scheu. Sie ist die einzige Giftschlange im Stadtwald. Ihr Biss schmerzt. Bei gesunden Erwachsenen verursacht er meistens nur eine Schwellung.
8: Da liegt jetzt zum Beispiel eine Blindschleiche.
5: Blindschleichen sind entgegen ihrem Namen nicht blind und keine Schlangen, sondern Echsen.
8: Da liegt eine Schlingnatter. Es ist leider keine Kreuzotter, aber die ist hier sogar noch seltener. Das zeigt aber, dass die Bedingungen natürlich gut sind. Schlingnatter, Blindschleiche. Oh, jetzt verschwindet sie. Die Schlingnatter ist ganz besonders hier. Die ist noch viel seltener als die Kreuzotter. Insofern freue ich mich sehr darüber.
5: Fehlt nur noch eine Kreuzotter. Die Schlangenart ist gerade in Mode. Und deshalb werden einzelne Tiere immer wieder aus Wäldern in private Terrarien verschleppt.
8: Es gibt Arten, die stehen kurz vorm Aussterben durch solche Sachen.
10: Und welche ist das?
8: Durch Absammeln, Ausgraben. Da gibt es das ganze Spektrum.
10: Was halten Sie von den Leuten?
8: Nichts. Also wer Naturfreund ist, sollte sowas nicht machen. Es ist streng verboten.
5: Eine Hauptnahrungsquelle für Kreuzottern sind Grasfrösche. Auch die werden in letzter Zeit immer weniger. Unter diesem künstlichen Versteck noch eine weitere Blindschleiche. Und hier?
11: Keine Kreuzotter.
8: Nein, leider nicht. Im Frühjahr haben wir welche gefunden, vereinzelt. Und jetzt müssen die Untersuchungen einfach zeigen, wie es weitergeht. Ich bin glücklich über die Schlingnatter. Und so ist es halt beim Reptilienkartieren.
5: Und ab geht's ins nächste Habitat. Der Augsburger Stadtwald ist eines der ältesten und größten Naturschutzgebiete Bayerns. Die häufigste Baumart hier ist die Waldkiefer. Eine besonders genügsame Art, die auf dem nährstoffarmen, flachgründigen Flussschotter des Lechs bestehen kann. Den Charakter dieser lichten Kiefernauwälder bestimmte einst die Dynamik des Wildflusses und die Beweidung durch Tiere.
12: Das ist ein besonderes Habitat, ein wunderschöner Lebensraum, eine wunderschöne Baumart.
5: Die aktuell aber ein Problem hat. Über den Winter hat sich ein Großteil des gesunden Kiefernbestands rot verfärbt. Viele Bäume sind abgestorben. Mit der Ursachenforschung hat Nicole Burgdorf von der Landesanstalt für Wald- und Forstwirtschaft gerade begonnen. Die Befürchtung: Diplodia, ein Pilz.
12: Der Baum muss vorab ein Problem gehabt haben, dass zum Beispiel durch Hitze, Trockenstress, extremer Standort oder Mikroverletzungen an Zweigen der Pilz überhaupt erst eindringen kann.
8: Jetzt so diese ganzen kleinen Einschläge. Da können wir auch eine Probe von nehmen.
12: Ja.
5: Die Einschläge stammen von einem massiven Hagel im letzten Sommer. Typisch für den Befall mit dem schädlichen Pilz wäre jetzt eine Blaufärbung im Holz. Und?
8: Ist alles sauber, keine Besiedlung mit Diplodia auf den ersten Blick. Das ist hier leicht Verblauung, oder?
12: Nee.
11: Ja, Werkzeugspuren.
8: Ist nichts. Keine Diplodia-Verfärbung.
12: Natürlich sind wir in Sorge. Nichtsdestotrotz ist es für die Waldkiefer auch beschrieben, dass die, sofern noch 10% grüne Nadelmasse vorhanden sind, dass sie sich im Laufe der Folgejahre auch wieder regenerieren kann. Also die Hoffnung geben wir so schnell nicht auf, aber wir müssen eben diesen Prozess dann auch in den nächsten Jahren begleiten.
5: Eine belastbare Aussage über den Pilzbefall kann sie erst nach den Laboruntersuchungen treffen. Besonders wertvolle Flächen im Stadtwald sind die Heiden. Hier blühen im Sommer beispielsweise 400.000 Sumpfgladiolen. Aktuell Zypressenwolfsmilch, Kartäusernelke und niedrige Schwarzwurzel, Kugelblume und Heideröschen. Außerdem geschützte und seltene Orchideen wie das kleine Knabenkraut, die Fliegenragwurz und das Brandknabenkraut.
9: Ich glaube, die meisten, die hier kommen, wissen es sehr zu schätzen. Ja. Also hier kommen Liebhaber her, die Liebhaberinnen, die wissen, was für besondere botanische und faunistische Schätze hier zu finden sind. Und die meisten gehen hier sehr behutsam mit der Fläche um.
5: Nikolaus Liebig ist einer der obersten Bewahrer von Flora und Fauna im Stadtwald.
9: Ich bin sehr glücklich darüber, dass ich mich um solche Flächen kümmern darf. Diese Artenvielfalt spricht einen an. Und die Ruhe hier vor allem ist einfach unheimlich toll. Und deswegen gehe ich sehr gerne über solche Flächen.
5: Die Heideflächen des Lech gehören zu den artenreichsten Lebensräumen Mitteleuropas. Der einst kilometerbreite Wildfluss ist aber nach dem Jahrhunderthochwasser 1910 mehr und mehr kanalisiert worden und hat seitdem keine Möglichkeit mehr zu gestalten. Kiefernwälder und Heiden leiden darunter. Jetzt soll der Lech im Bereich des Stadtwalds seine Natürlichkeit zum Teil wieder bekommen. Licker Lieber heißt das Projekt, der freie Lech.
9: Am Licker Lieber hängt echt eine Menge. Wir haben diese trockenen Frühjahre, die Dürresommer gehabt in den letzten Jahren. Und da hat selbst die Kiefer, die wirklich nicht viel braucht, hat da ihre Probleme. Das ist wirklich wichtig, dass wir dem Lech ein bisschen wieder zurückgeben von seiner Ursprünglichkeit, von seiner Dynamik. Und wenn das gelingt, dann habe ich schon die Hoffnung, dass wir hier auch wieder Lebensräume entwickeln können, die so typisch sind für so eine Lechaue.
5: Die verschiedenen Lebensräume des Augsburger Stadtwaldes. Sie sind für viele Tierarten und auch für uns Menschen von großer Bedeutung.
4: Das Kiefernsterben geht im Stadtwald übrigens unvermindert weiter. Einzig positiver Aspekt dabei ist, dass jetzt wieder mehr Licht auf den Waldboden fällt. Und davon profitieren dann die Kreuzottern. Wie sich ein Ort im Laufe der Zeit verändert, schauen wir uns nächste Woche wieder an. Da gibt es eine neue Folge vom Abendläuten, und zwar diesmal aus der Bodenseeregion. Und für heute verabschiede ich mich aus Gasteig, einer Hofstelle in der Nähe von Garsam am Inn im Landkreis Mühldorf. Und jetzt geht's im Programm wieder weiter mit BR24. Bis nächste Woche dann bei uns. Servus und auf Wiedersehen.
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Ich bin Hetti Berg, der Direktorin des Jüdischen Museums Berlin. Ich komme aus Amsterdam, aus den Niederlanden, und ich bin seit dem 1. April 2020 hier in diesem schönen Haus. Das Jüdische Museum Berlin steht in ein interessantes Spannungsfeld. Einerseits soll es der Geschichte und Kultur der Juden in Deutschland vermitteln, und andererseits wollen wir auch die dynamischen Entwicklungen in der Gesellschaft heute aufgreifen. Wir erzählen die Geschichte der Juden in Deutschland, 1700 Jahre Geschichte und Kultur, aus dem Blickwinkel unserer Gegenwart.

Ich bin Johanna Mirea und ich arbeite seit ein paar Monaten hier am Jüdischen Museum Berlin. Ich studiere Kommunikation an der Universität Leipzig. Und wie ich aufs Jüdische Museum gekommen bin, ist eine gute Frage. Ich bin ja auch geborene Berlinerin und war also schon als Kind hier im Haus und erinnere mich auch noch, als ich das erste Mal das Gebäude gesehen habe, wie beeindruckend ich dieses hohe, zickzackige Gebäude fand. Und ich erinnere mich auch an den Chanukka-Markt und an manche Elemente der Alpendauer-Ausstellung. Das hat mich immer beeindruckt, aber ganz besonders ist hier, dass es irgendwie ein Haus ist, das sich mit einer sehr wichtigen und besonderen Geschichte oder einem Teil der Geschichte der deutschen Gesellschaft beschäftigt. Und dass es trotz der vielen Grausamkeit, die auch die jüdische Geschichte in Deutschland begleitet, mit Leichtigkeit und Freude aufbereitet wird und den BesucherInnen so zugänglich gemacht wird.

0: Hier am Anfang der Ausstellung sehen wir eine Tora. Hetti, vielleicht kannst du mir erklären, welche Bedeutung die Tora fürs Judentum hat und warum die hier ganz am Anfang steht.
1: Die Tora ist wirklich das Zentrum des Judentums. Die Texte der Tora, das sind die fünf Bücher Moses, das ist auch der Gesetz ins Judentum und das ist das Wichtigste. Und deshalb fangen wir mit dieser Tora-Rolle an. Und dann ist das auch noch ein sehr schönes Beispiel von einer Tora, weil die ist in Westpreußen in 1903 geschrieben und für eine Familie, weil dann der Junge sein Bar Mitzvah gemacht hat, das ist, dass man dann erwachsen ist für die jüdische Gesetz. Ein Tora wird geschrieben auf Pergament von einem koscheres, von einem reines Tier. Das ist handgeschrieben. Das ist ein unglaubliches große Arbeit und es ist das wichtigste Objekt ins Judentum.
0: Und warum ist die Tora nicht einfach ein Buch, sondern ist auf so einer Rolle?
1: Ja, eine Tora-Rolle ist natürlich viel älter als Objekt als der Buchdruckkunst. Als ein Buch, und das, weil das so ein heiliges Objekt ist, hat es immer dieselbe Form behalten. So, es gibt einige sehr besondere Exemplare, die schon mehr als 1000 Jahre alt sind. Und deshalb, dann gab es auch noch kein Buchdruckkunst. Und es ist auch eine Rolle, man liest es von rechts nach links, das Hebräisch. Und dann jedes Mal wird es weitergerollt, bis man zu dem Text ist, die dann gelesen wird. Weil in 54 Teilen wird die ganze Tora gelesen durch das ganze Jahr. So jedes Jahr wird die ganze Tora gelesen. Und dann fängt man wieder von vorn an in der Synagoge. Mhm.

0: Was ist denn der Unterschied zwischen Talmud und Tora, Hedi?
1: Ja, hier siehst du die ganze Talmud. Das sind sehr, sehr viele Teile von Büchern. Und der Talmud ist eine Sammlung von Überlieferungen, von mündlichen Überlieferungen, die in den 6. Jahrhundert verschriftlicht sind. Und ja, hier im Zentrum hat man dann den Text der Tora. Und dann gibt es hier alle Kommentare von verschiedenen Rabbinern. Und die können auch sehr gegensätzlich sein, weil es ist wie eine Diskussion. Man spricht wirklich über, was bedeutet dieser Text. Und dann gibt es hier noch wieder Kommentare und hier so. Und auch jetzt, wenn man Tora lernt, geht das noch immer weiter. Und man diskutiert über die, nicht nur über die Text, aber auch, ah, dieser Rabbiner hat dann und dann das gesagt, ja, aber dieser hat das gesagt und jetzt denken wir das und das. Und so, das ist ein ganz dynamisches Prozess. Und wenn man auch so in eine Schule, Talmud-Schule, hineingeht, hört man sehr viel Lärm, weil jedermann spricht laut miteinander. Was das ist, ah, er hat das gesagt. Und so, das ist sehr schön, das ist sehr lebendig.

Die interaktive Wand, das sogenannte Familienalbum, kann eben zeigen, wie viele Familien zum Beispiel ans Jüdische Museum gestiftet haben, wie viele Objekte es von einer Familie gibt, Fotos, Briefe, und das kann man eben da sehr gut sehen.

0: Als Nichtjüdin im jüdischen Museum zu arbeiten, ist überhaupt nicht komisch. Natürlich musste ich mir einiges aneignen. Ich wusste, bevor ich hier angefangen habe, noch nicht so viel übers Judentum. Und ich habe jetzt natürlich auch immer mehr dazugelernt mit der Zeit und bin noch dabei.
1: Hier sieht man eine Karte mit dem Mittelmeer und auch Europa. Wann sind denn Juden das erste Mal in das Gebiet des heutigen Deutschlands gekommen und was bezeichnet man eigentlich mit Aschkenas?
2: Die Juden sind im Norden von den Alpen gekommen, zusammen mit den Römern, mit der Expansion des Römischen Reiches. So, hier hat man das ganze große Römische Reich. Und es ist natürlich interessant, dass diese Kultur, Judentum, hier in das Nahe Osten entstanden ist und dann mit der Expansion des Römischen Reiches dann Norden des Alpen gekommen ist. Und dann kommt es in, was wir jetzt Deutschland nennen, aber was die Juden damals Aschkenas genannt haben.

0: Für Juden war es in deutschsprachigen Staaten ein langer Weg oder eher Kampf bis zur rechtlichen Gleichstellung. Erst 1812 gab es in Preußen das Judenedikt, das den Juden und Jüdinnen das Staatsbürgerrecht verlieh. Welche Rolle spielte denn Berlin im 18. und 19. Jahrhundert in dem Prozess?
1: Berlin ist ganz wichtig für die Emanzipation der Juden in der ausgehenden 18. Jahrhundert. Und hier sehen wir Henriette Hertz. Und sie war eine der Frauen. Es ist auch eine Zeit, dass die Frauen sehr aktiv werden. Und sie haben diese Salons, so, wo man so ein gesellig Miteinander hat und wo über all diese wichtigen Themen dieser Zeit, über Gleichberechtigung, über Menschenrechte, über dass man die Religion behalten kann und doch teilnehmen an der Gesellschaft. Alles wurde da diskutiert.
0: Also war der Salon bei ihr zu Hause und sie hat den initiiert und Personen eingeladen und so weiter?
1: Ja, sie war eine der Salonieres. Es gab mehrere und da kamen alle bekannte deutsche Schriftsteller und Philosophen. Und da hat sich die Gesellschaft wirklich gemischt, was ganz besonders war für diese Zeit. Ist es hier der Ort, wo die jüdische Aufklärung, die Haskalah, sich entwickelt? Und Moses Mendelssohn war der wichtigste Person. Er war der Erste, der die hebräische Bibel ins Deutsch übersetzt hat, weil er wollte, dass seine Kinder Deutsch lernen. Und er hat sich ganz an das jüdische Gesetz festgehalten, aber auch viel Kontakt mit der nicht-jüdischen Umgebung gemacht. Er war ein bekannter Philosoph, der mit allen bekannten deutschen Philosophen gesprochen hat. Und auch in dieser Zeit gibt es auch mehr Kontakt zwischen Juden und Jüdinnen und Nicht-Juden und Nicht-Jüdinnen.

Besonders beeindruckend und interessant finde ich die Fotos von Soldaten aus dem Ersten Weltkrieg und die Erkenntnis dazu, dass Juden damit beweisen wollten, dass sie auch Teil der Gesellschaft sind, weil sie wie alle auch im Ersten Weltkrieg gekämpft haben und diese Fotos sehr stolz aufgehängt haben und sich damit auch inszeniert haben.

Was ich besonders interessant fand, war die vielen verschiedenen Objekte, die dem Museum zur Verfügung stehen, die das jüdische Leben eben abbilden. Also es sind Kunstwerke von jüdischen Künstlerinnen und Künstlern und die bilden auch jüdische Lebensrealitäten ab. Und daran sieht man auch, dass Jüdinnen und Juden ganz normal am Leben teilgenommen haben und sie all diese Themen beschäftigt haben, die auch andere Künstlerinnen und Künstler beschäftigt haben.

0: Ich stelle es mir sehr schwierig vor, die vielen Grausamkeiten, die Jüdinnen und Juden im Dritten Reich erleben mussten, hier in der Ausstellung abzubilden. Wie habt ihr das denn gemacht? Ich sehe jetzt hier schon viele Papierfahnen von der Decke hängen.
1: Diesen Epochenraum über die Katastrophen haben wir uns dafür entschieden, um an der einen Seite alle antijüdischen Gesetze zu zeigen. Das waren insgesamt 962 Gesetze gegen Juden. Und um zu zeigen, wie in der Nazi-Periode man wirklich mit Juden beschäftigt war. Und dann zu zeigen, was war dann noch der Spielraum für die Juden und Judinnen, um über ihr Leben zu entscheiden.

Und dann zeigen wir auch noch, dass Gewalt gegen Juden und jüdische Einrichtungen und jüdisches Besitz zwischen 1930 und 1938, und das war auch immer mehr und mehr und mehr. Und dann sieht man zwischen diese zwei Polen von Gesetz, antijüdische Gesetze und das Gewalt, wie konnte die Juden agieren? Und hier gibt es schon ein, in 1933 ein Beispiel, ein Gesetz, das Personen, die einen jüdischen Ehepartner haben, ist es verboten, als Beamte zu arbeiten. So, dann sieht man, dass es nicht nur die Juden betraf, aber auch die Nichtjuden, die mit Juden verheiratet waren. Oder hier eine Juden ist die Mitgliedschaft in der Reichskulturkammer verboten. So, das ist auch in 1933. Und das bedeutet, dass kein Jude mehr als kein Künstler oder Schauspielerin oder niemand konnte ihren Beruf mehr ausführen.

0: weltweit berühmt geworden. Ich finde es sehr beeindruckend, aber auch ein bisschen einschüchternd. Wie geht's dir, Hetty? Erinnerst du dich noch an das erste Mal, als du das Haus gesehen hast? Und wie fühlst du dich damit?
1: Ja, ich erinnere mich noch sehr gut, wenn ich hier zum ersten Mal gekommen bin. Das war in 2002. Das war ganz schnell nach der Eröffnung dieses Gebäude. Und ich bin mit Kollegen von das Jüdisches Historisches Museum in Amsterdam gekommen. Und ich weiß, dass ich wirklich überwältigt war bei der Architektur. Und ja, das hat einen sehr großen Eindruck gemacht. Und das ist, glaube ich, für viele Besucher so. Das Gebäude, das zieht auch sehr viele Besucher an, diese besondere Architektur. Und Daniel Liebeskind hat mit diesem Gebäude wirklich die jüdisch-deutsche Geschichte eingeschrieben. Es ist wie ein gewundenen Pfad. Wir haben hier auch die drei Achsen, der Achse der Exil, der Achse des Holocaust und der Achse der Kontinuität. So, er hat wirklich auch die Geschichte der Holocaust in dieses Gebäude eingeschrieben.

Es gibt auch verschiedene Voids und damit will er zeigen in das Gebäude, dass die deutsche Kultur, die während der Holocaust vernichtet worden ist, die wird es niemals mehr geben. Das ist auch die Kraft dieses Gebäudes, dass es die Besucher emotional berührt und deshalb öffnen sie sich vielleicht auch für die Inhalte, die wir hier in der Neue Dauerausstellung ins Museum insgesamt zeigen.

0: Hier in der Hall of Fame sehen wir viele berühmte Persönlichkeiten. Warum sind denn diese Menschen hier abgebildet?
1: 1700 Jahre jüdische Geschichte in Deutschland ist natürlich eine sehr lange Periode. Es gibt so viele Persönlichkeiten, aber es gibt auch sehr viele internationale jüdische Persönlichkeiten. Und das haben wir hier abgebildet mit einer Art von Augenzwinken. Und es gibt hier Maimonides, den großen jüdischen Philosoph, aber auch Schönberg, der Komponist, Karl Marx, Anne Frank, Jesus natürlich, er war auch ein Jude. Und so gibt es sehr viele Persönlichkeiten auch in diesem Stil von einer Comic ein bisschen. Und es gibt zum Beispiel auch Amy Winehouse. Und davon weiß vielleicht nicht jedermann, dass sie auch jüdisch ist. So es ist auch ein bisschen Spaß. Und das ist sehr wichtig, dass wir nicht nur die Katastrophe zeigen oder von dem Mittelalter die ganze Geschichte bis der Katastrophe, aber auch, dass es jetzt wieder jüdisches Leben gibt.

0: Hier zeigen wir die Vielstimmigkeit des jüdischen Lebens in Deutschland heute.
1: Ich habe zwei Geschwister, die sind beide jünger als ich. Und meine Mutter und mein Vater leben getrennt.

0: Я мать первым делом, я мама.
1: Ich bin atheistischer Jude. Ich bin Jude und Sozialist.
2: Ich bin sportlich, ich bin überzeugter Polizist, ich bin Familienmensch.
3: Ja, ich bin Kölner, ich bin Jude, ich bin Karnevalist.
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2: Als wir mit dieser Idee, Plastikmüll in der Straße einzusetzen, in die Industrie gekommen sind, haben viele Leute uns eher belächelt und dachten, naja, okay, die Öko-Hippies, die jetzt hier irgendwie so ein bisschen Plastikmüll in die Straße mischen wollen, was sicher auch dem geschuldet war, dass wir uns nicht so wirklich ausgekannt haben und es dadurch eben nicht so einfach war, Leute zu überzeugen, wenn wir mit ihnen gesprochen haben.
3: Mein Name ist Jonas Wager und ich will mit recyceltem Plastik Deutschlands Straßen besser machen.

0: In Deutschland sind 2021 5,7 Millionen Tonnen Plastikmüll angefallen und tatsächlich, und ich dachte vorher wirklich, es wäre viel, viel mehr, aber es wurden nur 35%, also knapp ein Drittel, wieder recycelt. Der Rest ist fast komplett in die Verbrennung gegangen. Das größte Problem, das wir beim Sortieren haben, sind vor allem Verbundverpackungen. Und das sind quasi Verpackungen, die aus verschiedenen Arten von Plastik bestehen. Und sowas oder auch zum Beispiel schwarze Kunststoffe bleiben nach diesem Sortierverfahren am Ende meistens übrig. Heißt, man nimmt diesen Rest und schickt ihn eigentlich in die Verbrennung. Das, was wir jetzt machen, ist, wir sortieren eben genau aus diesen Resten bestimmte Kunststoffe aus, aus denen wir unsere Ecoflex herstellen können.
1: Und damit können dann auch Straßen gebaut werden. Normalerweise besteht Asphalt, vereinfacht gesagt, aus Steinen, Sand und einem Kleber, der die eben zusammenhält. Und dieser Kleber, der heißt Bitumen. Wenn man Straßen jetzt besonders haltbar machen will, dann wird eben genau diesem Bitumen noch zusätzlich Kunststoff zugegeben. Und dieser Kunststoff, der wird im herkömmlichen Straßenbau extra hergestellt und ins Bitumen eingerührt. Und genau diesen zusätzlichen Kunststoff, den ersetzen wir jetzt eben einfach mit recyceltem.
0: Ecoflakes vermeiden, dass Kunststoff unnötig verbrannt wird. Das ist ja letztlich

0: einfach nur Erdöl in einer anderen Form und diese super wertvolle Ressource geht damit komplett verloren. Auf eine Tonne Asphalt werden dann bei den Ecoflex ca. 4 bis 5 Kilo Kunststoff eingesetzt und das würde sich zum Beispiel übersetzen in eine Erneuerungsmaßnahme, wo ein Kilometer einspurige Straße wieder instand gesetzt wird in 6000 Kilo Kunststoff auf diesen Kilometer. Klar ist es viel, wenn man mal vor 6 Tonnen Kunststoff steht, dann merkt man, okay, das ist schon richtig Volumen und das sind sehr viele Haushalte, die hier ihren Plastikmüll, ich sag mal, beigesteuert haben. Aber es ist natürlich nur ein Tropfen auf den heißen Stein. Also was wir insgesamt in Deutschland einsetzen könnten, ist viel, viel mehr.
1: Durch Deutschland ziehen sich ca. 830.000 Kilometer Straßen. Und es sollen noch deutlich mehr werden. Insgesamt sollen laut Verkehrsministerium knapp 1000 Kilometer neue Straßen gebaut werden. Es wird also eine Menge Asphalt gebraucht.
0: Also man kann viel darüber kritisieren mit Oberflächenversiegelungen und generell Autoverkehr, aber der größte Teil der Tonnenkilometer, die wir also auch für unsere Wirtschaft von A nach B bewegen, der befindet sich halt aktuell auf der Straße. Und das ist halt kein Projekt, das man in 5 Jahren umgesetzt hat, um die Umstellung auf die Schiene zu erledigen, sondern man muss sich eben auch Gedanken machen, okay, wir werden auf die nächsten 50 Jahre weiter Straßen benutzen. Wie kriegen wir die so nachhaltig wie möglich hin? Der Kunststoff, der aktuell in Straßen eingesetzt wird, ist jetzt nicht per se besonders umweltschädlich, sondern das Problem sind eher die Prozesse, die es braucht, um ihn herzustellen, ihn einzurühren, quasi ins Bitumen zu bringen. Das braucht einfach super viel Energie, es verbraucht neues Öl und das ist ja am Ende auch, wo wir irgendwo hinwollen, uns davon unabhängiger zu machen und da ist halt der erste Schritt zu sagen, okay, was produzieren wir denn schon selber? Und das ist eben ganz viel Kunststoffmüll. Also wenn man unsere ganze Wertschöpfungskette betrachtet, dann sparen wir entlang dieser zwischen 20% und 30% des CO2s ein, das ansonsten emittiert wird, wenn man herkömmlichen Asphalt herstellt. Und das sorgt am Ende dafür, dass gleichzeitig eben einen großen Anteil CO2-Emissionen einspart und auch kostengünstiger herstellen kann. Das heißt, Ecoflex sind in der Anwendung günstiger, als es das neue Plastik wäre. Tatsächlich ist es aktuell noch eines der Hauptargumente, warum Firmen mit uns arbeiten, ist, klar, es ist irgendwie schön und gut, dass da ein Schritt in eine nachhaltigere Richtung der Bauindustrie gemacht wird, aber im Moment ist es vor allem der Preis, der wirklich attraktiv ist. Das heißt konkret, dass ein paar Euro in der Herstellung gespart werden können. Das klingt jetzt nach wenig, aber man muss sich eben vorstellen, eine Tonne Asphalt kostet vielleicht 80 Euro und da sind tatsächlich ein paar Euro in dieser Bauindustrie wirklich ein sehr großer Sprung.

0: Angefangen hat alles mit einem guten Freund von mir.
1: Mein Name ist Fabien und ich arbeite an sozialunternehmerischen Projekten in Nepal.
0: Der war in Nepal zu der Zeit, in der ein großes Erdbeben das halbe Land in Schutt und Asche gelegt hat.
1: Und nach diesem Erdbeben haben meine beiden Gastbrüder und ich angefangen, Nahrungsmittel aufzukaufen, Zeltplan aufzukaufen, um diese Güter hoch in die Bergdörfer zu bringen, wo Menschen teilweise alles verloren haben.
0: Dann ist er irgendwann zurück nach Deutschland gekommen, hat einen Vortrag gehalten und hat einfach nur mit ganz vielen Bildern gezeigt, was er in seiner Zeit vor Ort gemacht hat. Das war sehr, sehr bewegend und ich habe dann gesagt, ich möchte auch gerne mitmachen.
1: Und da Jonas Economics studiert hat, war er der Einzige unter uns, der in der Lage war, unsere Finanzen halbwegs im Griff zu haben. Und mit der Zeit hat er sich immer mehr für das Thema Plastik mit interessiert.
0: Sich überhaupt mit Plastikmüll auseinanderzusetzen und gerade mit diesen Entsorgungspraktiken sollte, glaube ich, jeden irgendwie beschäftigen. Weil die Folgen davon einfach verheerend sind. Plastik zerfällt in Mikroplastik, das kennt man ja. Aber je feiner es wird, umso eher ist es dann auch wieder ein super Träger für Bakterien und daher ein großes Gesundheitsproblem.

0: Gesundheitsthema, gerade in Ländern mit schlechter gesundheitlicher Versorgung. Das heißt, es hat eine riesen Auswirkung auf das Ökosystem, wenn damit nicht vorsichtig umgegangen wird.
1: In Nepal landet der größte Teil des Plastikmülls in der Natur, im besten Fall auf Müllhalden, die leider aber oft an großen Flüssen gebaut worden sind. Und einmal im Jahr gibt es einen großen Monsun und da wird der Großteil dieser Flächen eben in die Flüsse und somit in die Ozeane gespült.
2: Ich gehe nochmal so ein kurzes Erinnerungsstück, ne, warum wir das eigentlich angefangen hatten in Nepal. Und das auf der einen Seite, wie wir hier auf dem Motorrad sehen können, einfach keine Straßen gibt.
1: Und auf dieser gesamten Straße gibt es nur sehr wenige asphaltierte Strecken, weil eine normale Straße in Nepal so maximal 2 Jahre hält, bis sie dann zerfällt. Im wahrsten Sinne.
0: Dann haben wir damals auch noch ganz studentisch einfach nach Lösungen gesucht. Wir haben Literatur recherchiert, verschiedene Sachen auch ausprobiert. Wir haben zum Beispiel mal aus Plastik und Sand versucht, so Steine herzustellen. Dann schnell gemerkt, das lässt sich weder besonders sicher für die Arbeiter herstellen, noch lohnt es sich rechnerisch. Ja, und sind dann auf eine Technologie gekommen, die in Indien schon ganz viel umgesetzt wurde. Das war eben Plastik in Straßen einzusetzen. Und das wurde in den Studien, die wir gelesen haben, ganz einfach beschrieben. Man nimmt Plastikmüll, man schreddert ihn klein, man mischt ihn in Asphalt, dann baut man damit eine Straße und tada, die Straße hält 20 Jahre ohne Schaden. Und das hat uns erstmal so weit überzeugt, das waren ja auch wissenschaftliche Studien, um zu sagen, okay, das versuchen wir jetzt auch umzusetzen.

Dann sind wir nach Nepal gereist und haben das da Kommunen vorgestellt. Da gab es auch wirklich sehr, sehr viel Interesse, der sich dann aber, also es ist relativ schnell abgeebbt bzw. ins Stocken geraten, weil dann Fragen auf an uns herangetragen wurden, wie das technisch funktioniert, ob es schon irgendwelche Untersuchungen gibt. Und wir hatten natürlich nichts. Also wir hatten keine Untersuchungen, wir hatten halt irgendwelche Studien, aber konnten die selber auch nicht besonders gut erklären. Ja, und das hat dann dazu geführt, dass wir in Nepal in einem Café saßen und ganz viele E-Mails an deutsche Straßenbaulabore geschickt haben und gefragt haben, ob sie uns nicht helfen wollen. Wir würden das gerne in Nepal umsetzen. Und geantwortet hat uns eins, das war die Universität Kassel. Und mit der haben wir dann angefangen zusammen zu arbeiten. Und ja, wurden dann über einen ganz anderen Kontakt an die Fraunhofer-Gesellschaft vermittelt und da ein Förderprogramm für externe Gründer. Das heißt, man konnte einfach mit einer Problemstellung oder einer Idee zu Fraunhofer kommen. Dann wurde die an alle, ich glaube, 75 Fraunhofer-Institute in Deutschland geschickt und die haben geguckt, haben wir irgendwo eine Technologie in der Schublade, um zu sagen, ja, diese Technologie, die können wir nutzen, um das Problem zu lösen. Und da gab es das Fraunhofer-Institut für chemische Technologien, die ein Forschungsprojekt mit einem mittelständischen Straßenbauer umgesetzt haben, indem sie deutschen Plastikmüll, verschiedenen Plastikmüll, in Asphalt eingerührt haben, damit sogar eine kleine Straße gebaut haben und damals schon zeigen konnten, es funktioniert auf jeden Fall nicht schlecht. Ecoflex werden aus dem schon aussortierten Plastikmüll nachsortiert, dann aufbereitet, das heißt am Ende einfach nur zerkleinert, gewaschen und wieder ein neues Granulat verarbeitet. Das, was dann noch damit passiert, ist, dass wir verschiedene Chemikalien zugeben müssen. Und die Chemikalien sorgen dafür, dass wie kleine Brücken gebaut werden zwischen Bitumen und

0: dem Plastik, was am Ende dafür sorgt, dass das Ganze eben besonders lange hält. Ecoflex werden eingesetzt in hochbelasteten Verkehrsflächen. Das heißt, Bushaltestellen zum Beispiel haben wir schon viel gemacht, Zubringerstraßen, vielleicht auch bald in der Autobahn. Und genau da ist eben dann der Vorteil, dass die Kunststoffe wirklich dafür sorgen, dass gerade dieser Schwerverkehr nicht so großen Schaden auf der Straße anrichten kann. Die PTM Dortmund ist eine unabhängige Prüfstelle, die für uns eben Asphalt untersucht, der mit Ecoflex modifiziert wurde und dann sowas wie Gutachten erstellt, die halt bewerten, wie hat sich jetzt Ecoflex-Asphalt im Vergleich zu Asphalt mit Neuplastik verhalten. Jeder Asphalt muss neu für sich zusammengestellt werden. Das liegt zum einen einfach daran, dass er verschiedene Anwendungen hat. Straßen haben oft drei Schichten, eine dicke Tragschicht, eine dünne Binderschicht und eine dünne Decke. Das sind schon mal drei komplett verschiedene Arten von Asphalt. So, und jetzt ist es auch noch so, wenn wir in Deutschland auf die Karte gucken, dann haben wir in Heidelberg ganz andere Materialien verfügbar als hier in Berlin. Und das bedeutet eben auch, wir müssen an jedem Ort neu gucken, wie verhalten sich diese Steine mit diesem Bitumen, wie verhält sich das Ganze mit unserem Plastik zusammen. Und deswegen wird jeder Asphalt eigentlich neu konzeptioniert.
1: Genau, jetzt gucken wir uns den Spurbelversuch an. Der läuft hier schon mit der Referenz.
0: Ja.
1: Jetzt die knapp die Hälfte der Zeit rum. Ja, und man sieht jetzt schon tatsächlich, dass wir die ersten Verformungen da schon mit drin haben.
0: Ja, das sind schon deutliche Spuren.
1: Genau. Und dann hoffen wir, wenn die richtige Variante läuft mit eurem Material, dass es dann besser aussieht.
0: Hoffen wir es. Und mit diesen Erkenntnissen konnten wir dann auch in Nepal anfangen, erste Teststraßen zu bauen.

0: Willst du noch weitermachen?
1: Ja, nee, perfekt, das war's dann auch.
0: Heftig, stimmt ja.
1: Alle da, um Plastik zu mischen.
2: Das Schöne ist, dass wir mit den Echo Flakes es schaffen, zwei Herausforderungen gleichzeitig anzugehen. Auf der einen Seite die extrem marode Straßeninfrastruktur in Nepal und auf der anderen Seite dieses riesige Plastikmüllproblem, welches in Nepal allgegenwärtig ist. Also wir haben in Nepal eine Pilotstrecke selber gebaut und verschiedene Pilotstrecken mit begleitet. Und das hat dazu geführt, dass jetzt dieser ganze Diskurs rund um die Integration von Plastikmüll im Straßenbau mittlerweile auch in der Politik angekommen ist und jetzt aktiv darüber diskutiert wird, inwiefern dieses Verfahren großflächig mit angewendet werden kann.
3: Als wir 2015 oder 2016 in Nepal angefangen haben, da bin ich nicht davon ausgegangen, dass daraus irgendwann mal ein Startup wird. Gerade ein Startup in der Asphaltindustrie ist, glaube ich, was man in seinem Lebenslauf nicht vorhersehen kann. insbesondere dann nicht, wenn die andere Seite auch noch der Abfall ist. Also ich glaube, von BWL zum Asphalt sind auf jeden Fall einige Zwischenschritte. Ich wollte schon immer Erfinder werden. Wenn man mich das gefragt hat als kleiner Junge, dann war das immer meine erste Antwort. Ich dachte dabei an Daniel Düsentrieb. Und wobei, wenn ich jetzt mal wieder in die lustigen Taschenbücher gucke, dann funktionieren die meisten Erfindungen nicht, die er baut. Aber nichtsdestotrotz, ich fand es trotzdem super cool. Und habe mich aber im Studium dazu entschieden, letztlich Corporate Management and Economics zu studieren, mit der Idee, hey, wenn ich Management studiere, dann kann ich danach ja jede Art von Technologie managen. Und den Rest arbeite ich mich dann schon ein. Und ungefähr so war das dann bei den Ecoflex auch. Das heißt, ich war auf vielen Baustellen. Ich würde sagen, habe immer Gespräche geführt, viele Fragen gestellt. Dieses permanente Lernen und Verstehen, wie solche Systeme funktionieren, worauf es ankommt, das ist das, was mich am meisten begeistert hat.

0: Was ist Jonas für ein Typ?
1: Eine sehr gute Frage. Da ich sehr viel Zeit mit Jonas verbringe, umso schwieriger zu beantworten, würde ich fast sagen.
0: Jonas ist ein Pragmatiker.
1: Jonas ist sehr ungeduldig.
0: Jonas ist jemand, der lässt sich nicht stark beeindrucken, wenn Sachen nicht laufen wie geplant.
1: Jonas ist sehr lustig.
0: Jonas ist ein Macher.
1: Ich glaube, Jonas ist auch ein Macher.
2: Ich weiß nicht, ob ich sagen würde, ich habe ein Macher-Gen. Machen im Sinne von weitermachen. Das schon.
1: Ich glaube, jeder, der so ein bisschen Erfahrung mit Startup hat, der weiß, dass man so zweimal die Woche denkt, jetzt haben wir alles geschafft und jetzt läuft's. Und dann aber auch dreimal die Woche denkt, okay, das war's, jetzt sind wir erledigt. Ich glaube, das wird einfach nichts mehr. Und Jonas ist immer schon längst bei der Lösung, während alle sich noch über das Problem ärgern.
2: Also ich würde schon sagen, man muss sich wirklich durchsetzen. Wir haben am Anfang gar nicht so richtig verstanden, was kann man mit dieser Technologie überhaupt erreichen. Und da gab es auch super viele sehr anerkannte Experten, die uns gesagt haben, das ist totaler Quatsch, hört auf mit sowas. Das hat keinen Sinn, die Straße soll nicht zur Deponie werden oder den Kunststoffmüll, den gibt es bald nicht mehr. Und ja, da würde ich sagen, gab es durchaus auch harte Zeiten, weil man dann eben doch irgendwie denkt, arbeite ich überhaupt an was Richtigem? Ist es wirklich eine nachhaltige Technologie, die wir hier verfolgen?
1: Also ich glaube, ein bisschen größenwahnsinnig muss man sein, wenn man denkt, man kann als kleines Unternehmen irgendwie die große deutsche Asphaltindustrie von heute auf morgen verändern.

0: Also ich würde sagen, am Anfang, als wir mit dieser Idee, Plastikmüll in der Straße einzusetzen, in die Industrie gekommen sind, haben viele Leute uns eher belächelt und dachten, naja, okay, die Öko-Hippies, die jetzt hier irgendwie so ein bisschen Plastikmüll in die Straße mischen wollen. Und dann gab es aber eben auf der anderen Seite auch Leute, die einfach diese Vision von einer grüneren Straße super cool fanden und auch erkannt haben, okay, wir müssen uns ja in diese Richtung bewegen.
1: Wir haben große Aufgaben vor uns. Wir wollen eine neue Bauweise einführen.
2: Dass wir unsere Produktionsprozesse umstellen.
1: Wir wollen unsere Mischwerke umrüsten.
2: Dass wir da, wo wir noch fossile Brennstoffe verwenden, dass wir die ersetzen.
1: Wir müssen da reinkommen, dass wir Innovationen schneller reinbekommen in eine doch recht konservative Branche.
0: Ich würde sagen, das größte Innovationshindernis für die Asphaltindustrie ist eigentlich das technische Regelwerk. Also am Ende sind das quasi Vorschriften, wie Asphalt beschaffen sein muss. Und ein ganz großer Teil von all diesen Regelwerken bezieht sich halt auf, da habe ich jetzt vielleicht ein bisschen viel erzählt und auch ein bisschen technisch. Aber naja, auf jeden Fall, es geht nicht darum, wie lange der Asphalt hält, es geht nur darum, entspricht er den Vorschriften. Und das macht es natürlich super schwierig. Also wie soll darin eine Innovation entstehen, wenn man schon vorgegeben hat, wie die alle einzelnen Bestandteile hergestellt werden sollen? Was die Innovation im Straßenbau am Ende auch noch hindert oder auch berechtigterweise behindert, ist, ja, wenn wir einen kleinen Bestandteil im Asphalt tauschen, wie jetzt bei uns eben das Plastik. Und jetzt wird damit eine komplette Straße gebaut, ja, und auf eine Tonne Asphalt sind da, sagen wir, 4 Kilo Plastik drin. Und jetzt stellt sich am Ende raus, die Innovation funktioniert doch noch nicht so gut, ja, oder sie war noch nicht an dem Punkt. Dann muss ja die gesamte Straße wieder rausgerissen werden. Und das ist einfach ein riesiger Schaden. Also als wir unsere erste Straße hätten bauen sollen, habe ich 2 Tage vorher einen Anruf gekriegt, dass anscheinend irgendein Bauteil in der Mischanlage explodiert sei. Wo ich ehrlich sagen muss, wir uns ganz schön erschrocken haben, weil natürlich der erste Gedanke ist, oh, waren wir das etwa? Nee, waren wir nicht. Und wodurch unser dann eigentlich erstes Projekt schönerweise in Potsdam, also meiner Heimatstadt, stattfinden konnte. Ich würde sagen, das Gefühl davor war so eine Mischung aus freudiger Erwartung, aber auch einer ganz schönen Portion Nervosität, weil, hey, es war halt irgendwo die erste Straße und wir haben natürlich alle Daumen gedrückt, dass es am besten einfach glatt geht. Also ich meine, das erste Projekt, da waren 500 Meter einspurige Straße. Und wenn man halt erstmal davor steht und dann sieht, wie einfach LKW nach LKW kommt und da also eine volle Ladung Asphalt in diesen Fertiger reinkippt, dann kriegt man doch schon ganz schön Respekt dafür, wenn man einfach merkt, hey, selbst so ein kleines Stück ist einfach schon ein richtig großes Projekt. Die sind da 2 Tage damit beschäftigt, das mit Asphalt zuzukippen. Unser Weg, um in diese konservative Branche reinzukommen, war klar, auf der einen Seite, wir haben Pilotstraßen gebaut, um einfach zu beweisen, dass es funktioniert. Aber ich glaube, die wichtigste Entwicklung war, dass wir unsere Ecoflakes so angepasst haben, dass sie ins heutige technische Regelwerk passen. Und sind damit jetzt auf einmal in der Lage, quasi auch in ganz normalen Bauprojekten eingesetzt zu werden. Mit jedem Euro Umsatz, den wir machen, können wir daneben stellen auch eine gewisse CO2-Einsparung und eine gewisse Menge an Plastik, das wir vor der Verbrennung gerettet haben. Ja, und seitdem würde ich sagen, läuft es schon deutlich besser.

Also wir kommen von quasi nichts jetzt zu tatsächlich einfach großen Projekten und vielen, vielen tausend Tonnen Asphalt, die damit hergestellt werden. Ja, das macht auf jeden Fall Spaß.

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Allein in Deutschland gibt es etwa 100 verschiedene Brombeerarten. Sie gehören zur großen Familie der Rosengewächse. Der kräftige Kletterstrauch wird bis zu 3 Meter hoch. An den stark verzweigten Ästen hat die Brombeere kräftige, scharfe Stacheln, die nach hinten gerichtet sind und dem Strauch auch als Kletterhilfe dienen. Die Blätter der Brombeere sitzen mit langen Stielen an den dicken Haupttrieben. Meist sind es 5 gesägte Blätter. Sie sind handförmig angeordnet. An der Blattunterseite erkennt man die Blattadern und sieht deutlich die Dornen an der unteren Blattrispe und an den Blattstielen. Die Brombeere behält ihr Laub meist auch über den Winter. Im ersten Wuchsjahr schießen die Triebe in die Länge und verholzen. Aus ihnen wachsen dann im zweiten Jahr bis zu 2 Meter lange Blütentriebe, die selbst Wurzeln bilden, wenn sie den Boden erreichen. An den Enden dieser Triebe bilden sich etwa von Juni bis August zahlreiche Blütenrispen. 5 dreieckige, grüne Kelchblätter umgeben 5 weiße bis rosafarbene Kronblätter, die sich sehr weit öffnen. In der Mitte warten mehr als 20 Staub- und Fruchtblätter auf die Bestäubung durch Insekten. Nach dieser Bestäubung entwickeln sich aus den weiblichen Fruchtblättern die Brombeeren. Brombeerfrüchte sind Sammelsteinfrüchte. Zuerst sind die Beeren noch grünlich und hart. Dunkelrot bis blau-schwarz leuchten sie, wenn sie zwischen August und Oktober reif sind. Beim Pflücken löst sich die Frucht mit dem Blütenboden vom Strauch ab. Die Brombeere gehört zu den Pioniergewächsen. Als eine der ersten Pflanzen besiedelt sie Kahlschläge im Wald, die zum Beispiel durch Sturm entstanden sind. Auch die Himbeere gehört zur Familie der Rosengewächse. Man kann die beiden Beerensträucher auch außerhalb der Fruchtzeit leicht voneinander unterscheiden. Himbeertriebe stehen aufrecht. Die Stacheln der Himbeere sind kleiner als die der Brombeere. Und ihre Blätter setzen sich aus 3 Fiederblättern zusammen. Die Köpfchen der Himbeerblüten hängen leicht nach unten und die grünen Kelchblätter werden erst nach dem Abblühen der weißen Kronblätter weit nach hinten geschlagen. Die reifen Himbeeren lösen sich beim Pflücken ohne Fruchtboden, der als weißer Stempel stehen bleibt, vom Strauch. Himbeeren und Brombeeren werden bei uns schon seit dem Mittelalter kultiviert. Beim Sammeln der Früchte in Wäldern wird empfohlen, die Beeren vor dem Verzehr zu waschen, da die Infektion mit dem Fuchsbandwurm möglich sein kann. Brombeeren werden in der Naturheilkunde genutzt bei Husten, Hautausschlägen und Darmerkrankungen. Himbeerblätter und ihre Früchte wirken schweißtreibend. Für die Vögel des Waldes sind die dicht verwachsenen wilden Sträucher beider Beerensorten wichtig. Sie bieten gleichzeitig geschützte Nistplätze für die Aufzucht der Jungen und außerdem reichlich Nahrung für alle Waldvögel.

0: Marie, die neue Host. Ab heute bin ich Teil des Teams von Die Frage. Wir sehen uns im nächsten Video.
1: So, ihr drei. Was sagt ihr zu Marie? Wie findet ihr sie? Wir haben unsere drei Testpersonen zu einer ganz besonderen Vorführung hier in dieser Kneipe eingeladen. Wir bekommen bei Die Frage nämlich bald eine neue Host, nämlich die Marie. Was ihr zu Hause schon wisst, unsere drei Testpersonen aber noch nicht. Die neue Host ist ein Deepfake.
2: Fertig? Es wird spannend.
3: Wow. Ich bin die neue Host von Die Frage.
1: Es ist ein guter Deepfake.
4: Ich finde, das ist super gut gemacht.
0: Genau so möchte ich auch an unsere Themen rangehen.
1: Ich bin ehrlich gesagt gespannt, ob das gleich klappen wird. Für mich sind es zwei Punkte. Entweder sie merken es gleich an der Stimme oder es ist das, was Jan gesagt hat. Der hat mich aufmerksam gemacht auf diese Linse. Die kann ich jetzt nicht mehr nicht sehen.
5: Was ist da?
4: Die Schrift.
5: Ah, da steht irgendwas einfach.
4: Da steht irgendwas. Das ist keine Schrift.
1: Wenn unsere Testpersonen gleich nicht drauf kommen, dann ist es ein relativ schwieriges Zeichen für unser aller Zukunft. Können wir Videos noch vertrauen oder nicht, wenn das so einfach ist, Menschen dahinter das Licht zu führen?
0: Aber das Wichtigste seid ihr. Ich habe richtig Bock auf den Austausch mit der Community. Mich ziehen die Fragen an, die wehtun oder die wir oft lieber wegwischen. Warum fühlen wir uns einsam, obwohl wir ständig vernetzt sind? Ich will nicht nur Antworten finden, sondern verstehen, was Menschen bewegt. Ich will in die Situationen reingehen, die uns triggern oder inspirieren. Also, welche Frage sollen wir als nächstes knacken? Ich freue mich drauf. Wir sehen uns im nächsten Video.
1: So, ihr drei. Was sagt ihr zu Marie? Wie findet ihr sie? Ein Daumen von dir.
6: Ja. Findet sie nett. Also ich finde sie sympathisch. Mhm.
1: Habt ihr eine Einschätzung? Wie findet ihr Marie?
7: KI.
8: KI.
1: Ja. Wie bitte? Was meint ihr damit?
7: Ja, es ist generiert. Also ich weiß nicht, vielleicht eine echte Person wäre doch auch ganz gut.
1: Das soll eine KI-generierte Person gewesen sein? Was sagst du?
6: Glaub ich nicht.
9: Nein?
6: Nein.
1: Da gehen die Meinungen jetzt auseinander. Ich muss tatsächlich zugeben, dass ihr mich erwischt habt. Dass ihr mich einfach erwischt habt. Ja, tatsächlich, Marie ist komplett KI-generiert. Ihr beiden, woran habt ihr so schnell erkannt, dass das KI ist?
7: Der Kopf war viel größer als der Körper am Ende. Und man sieht es, glaube ich, einfach vom Bild aktuell noch. Es ist was anderes als echtes Videomaterial.
10: Die Gestik war doch auch irgendwie so nicht echt genug.
1: Nicht echt genug?
10: Ich fand jetzt keine so Bildfehler oder so, war jetzt nicht zu erkennen. Aber trotzdem erkennt man einfach so, wie die Figur sich vom Hintergrund abtrennt und wie sie sich bewegt. Alles irgendwie nicht ganz so
11: stimmig.
10: Ich weiß ja trotzdem gut.
1: Aber anscheinend nicht gut genug. Was glaubst du, warum es für dich so echt gewirkt hat?
6: Weil es einfach echt gewirkt hat. Also KI kann ja gut simulieren.
1: Ja, es ist tatsächlich in der Studie sogar rausgekommen, dass 52% der Menschen in ihrem Leben schon mal auf ein KI-Video reingefallen sind. Und genau deswegen machen wir das heute. Wir wollen aufklären und wollten euch auch so ein bisschen testen, wie gut diese technischen Mittel mittlerweile sind, ob wir Menschen damit reinlegen können. Und wie genau wir Marie erstellt haben, das seht ihr jetzt in dem Making-of-Video. Also prinzipiell könntest du von jedem Social-Media-Account ein Foto nehmen und daraus dann ein Video erstellen?
2: Ja, also man braucht nur ein Bild.
1: Und diese Bilder laden die Leute ja also freiwillig ins Internet hoch.
2: Ja, von dir gibt es auch viele.
1: Ja. Also können wir die dann einfach benutzen?
2: Könnte man theoretisch rein technisch nehmen, um daraus ein Video zu machen, ist aber nicht erlaubt. Also sollte man nicht tun.
1: So, wie geht's euch damit? Dass im Grunde genommen einfach ein Bild von irgendeinem Social Media Account von euch reichen würde, um solche Videos von euch zu erstellen.
6: Das ist schon krass.
1: Das ist krass, gell?
7: Also ich meine, natürlich macht es Angst, wenn man so sieht, es sind 3 Klicks, jeder kann das erstellen, so Deepfakes. Trotzdem hindert es jetzt nicht, mich selber Bilder auf Instagram zu posten.
12: Ja, also ich glaube, ich bin jetzt trotzdem noch auf Instagram
8: aktiv, aber ich finde auch, es bräuchte eher eine Gesetzeslage. Mhm. Also oft sind ja auch so Frauen Opfer von so Deepfakes, dass man da einfach was macht und nicht dann selber irgendwie noch mehr gucken muss, dass ich mich nicht im Internet zeige. Ja. Weil wir sind die Gen Z, also die Bilder, die sind da einfach. Also selbst wenn man einen Account slasht, glaube ich, kann man vieles auch recherchieren noch.
1: Hundertprozentig. Ist ein Bild einmal hochgeladen, dann kriegt man es da nicht mehr weg im Zweifelsfall. Wie man KI und Deepfake-Videos erkennen kann, das haben wir mit unserem Datenjournalisten und KI-Video-Experten Jan Eggers besprochen.
4: Soll ich dir mal ein paar Bilder zeigen und du rätst, ob echt ist oder nicht?
9: Super gerne. Ich glaube tatsächlich, ich sollte eigentlich relativ fit sein, weil es fällt mir auch einfach in meinem privaten Nutzungsverhalten immer wieder auf, ach, das stimmt nicht ganz und oh, da hätten sie mich fast gekriegt.
4: Echt oder nicht?
9: Hahaha, sechs Finger.
4: Also, echt oder nicht?
9: Nein, also ich glaube nein. Aber das, sagst du ja.
4: Das ist auch wieder so eine Geschichte, wo du echt auf den Kontext gucken musst. Weil sie hält einen Zettel hoch. Sie war bei Reddit in so einem Ask Me Anything. Das heißt, wo Leute sich Fragen und Antworten stellen, weil, Achtung, Spoiler, sie tatsächlich mit sechs völlig funktionierenden Fingern geboren wurde. Ja. Das heißt, nach allem, was ich weiß, wann gibt's diese Frau? Okay, armes kleines Mädchen. Achtung, Triggerwarnung.
9: Oh.
4: Was meinst du?
9: Ich glaube, ich hätte das auch als echtes durchgehen lassen können.
4: Das ist fake. Und weißt du wieso? Röhrenfernseher sind nicht quadratisch. Das Ding ist komplett unauthentisch. Und natürlich kann man auch sagen, also wenn dieses Handy wirklich so explodiert wäre, wie gesagt, die explodieren nicht, dann würde es dem Mädchen nicht mehr gut gehen. Und wenn du dann so Bild für Bild durchgehst, dann guck mal diese Kabel an ihrem Fuß. Ja? Siehst du das?
9: Aha.
4: Jetzt sind es drei, jetzt sind es nur noch zwei. Also da haben wir schon noch eine Chance, es zu sehen, dass es KI generiert.
9: Aber auch keine große mehr, vor allem nicht, wenn wir beim Doomscrollen sind.
4: Tatsächlich, wenn du das auf der For You-Page hast.
9: Ja, dann hast du vier Sekunden, dann habe ich halt ein explodierendes Mädchen gesehen gerade. Ja,
4: genau, und weiß, dass, wie sieht's mit dem hier aus? Das ist ein Video, da soll Trump unter falschen Namen bei einem Call-In im Fernsehen angerufen haben.
11: But here's the twist that has millions talking. A mysterious caller.
9: Ah, von der Stimme höre ich sofort, ehrlich gesagt.
4: Das ist so ganz offensichtlich darauf ausgelegt, um Leute auf die Palme zu bringen.
9: Ja. Ja,
4: das ist typisch Troll und da wäre ich auch misstrauisch. Wenn du dir das mal angucken magst, ein Bild von der Gewerkschaft der Polizei in Sachsen. Ja, und das ist nach einem Fußballspiel gewesen, da gab es Ausschreitungen mit Fans und dann haben die dieses Bild veröffentlicht, ist von ChatGPT generiert. Da hat der Vorsitzende der Gewerkschaft der Polizei in Sachsen gesagt, wohlgemerkt die Gewerkschaft, nicht die Polizei selbst, so schlimm ist es für unsere Polizisten.
1: Wie geht es euch damit, dass auch im Endeffekt offizielle Stellen, wie zum Beispiel die Gewerkschaft der Polizei, KI nutzt, um Dinge zu bebildern?
7: Ich glaube, wenn das so nachgestellt mit KI wurde, um vielleicht auch so Personen dadurch zu schützen, weiß ich nicht, ist irgendwie nochmal eine andere Situation.
1: Also Situationen nachstellen, um sie zu bebildern, okay, aber erfunden.
7: Das habe ich jetzt gerade so überlegt, das wäre noch so vielleicht für mich in der Grauzone, aber eigentlich finde ich es besser, wenn so echte Bilder genutzt werden, einfach weil Nachrichten sind ja dafür da, dass man die Wahrheit berichtet, was in der Welt los ist, wahre Analysen durchführt und da finde ich halt so KI-Bilder dann irgendwie auch fehl am Platz. Also weil ich finde, wenn dann gerade auch so Wahrheit mit KI vermischt wird, aber eigentlich würde ich es nicht wollen.
1: Laut einer Studie verlieren rund 70% der Deutschen im Moment das Vertrauen in Videos als zuverlässige Quelle. Jan Eggers hat mir tatsächlich noch mehr Gründe genannt, warum Deepfakes gefährlich sein können.
4: Wie sieht's damit aus? Krass, oder?
9: Ja, ein komplett aufflammender Koffer. Das ist ein KI-Video.
4: Das ist ein KI-Video. Und guck mal auf diesen Koffer hier unten und guck mal hier oben, was da vorher stand. Da steht nämlich ein Computer, hier auch. Und jetzt kommt wusch, diese Flamme. Und dann sind die Sachen weg, weil das macht KI oft falsch. Dass sie, wenn Sachen, Objekte verdeckt sind und dann müsste man die wieder zeigen, dann hat sie gewissermaßen vergessen. Das ist ein Typ, der beschäftigt sich mit Sicherheit an Flughäfen. Ja, und der sagt, bestimmte Dinge darfst du halt nicht in deinen Koffer tun. Und dazu postet er dieses Video. Das ist nicht so, dass der das macht, um irgendjemanden zu täuschen. Der zeigt das halt, weil er sagt, ist doch so. Ne? Und viele Leute machen KI-Videos, um zu sagen, ja, ist doch so.
9: Eine Visualisierung.
4: Ja, und haben überhaupt kein Schuldbewusstsein. Und dadurch machen sie uns leider allen so ein bisschen das kaputt, was wir für Wahrheit halten.
9: Das ist so schwierig für mich, das zu verdauen, weil für mich persönlich einfach als Oleg ein Video war immer so das ultimative Gut. Wenn ich ein Video gesehen habe, dann ist es zumindest dieser Frame, genau dieser Frame, der ist so passiert. Und wenn man mir das jetzt wegnimmt, so, was machen wir für Massenberichterstattung, für wenn Leute informiert werden müssen?
4: Vielleicht müssen wir einfach noch mal sehr viel genauer gucken, wer verdient dann doch unser Vertrauen, weil die sauber arbeiten. Ohne das Vertrauen geht's nicht. Aber wir müssen halt gucken, wer es verdient. Und das ist schon wichtig.
9: Was ist mit sowas wie Kennzeichnung? Können wir nicht einfach sagen, okay, jedes KI-Video soll gekennzeichnet werden, das soll die EU mal jetzt so bestimmen?
4: Das hat sie tatsächlich schon und ab August ist das Pflicht. Ja? Ab August müssen alle KI-Inhalte in der EU an sich gekennzeichnet werden. Aber ehrlich, glaubst du, dass das irgendjemanden in China oder den USA kratzt?
9: Nee. Gerade in den letzten Wochen ist diese Debatte rund um Deep News, KI-Porno, relativ groß geworden. Genau zu diesem Thema habe ich mit einer wirklich großen Influencerin, wahrscheinlich mit die größte, die wir in Deutschland haben, gesprochen. Nadine Breety hat 18 Millionen Abonnenten und ist tatsächlich Opfer von solchen Deep News geworden. Kannst du mich an den Tag mitnehmen, an dem du realisiert hast, dass es das im Internet gibt von dir?
12: Ich würde sagen, so einen richtigen Tag gibt es nicht, weil ich schon seitdem ich auf Social Media bin, immer sexualisiert werde. Aber der Punkt, an dem es für mich irgendwie zu viel wurde, war, als ich gefühlt hunderte Anfragen, DMs von irgendwelchen OnlyFans-Managements bekommen habe. Dann habe ich einfach mal gegoogelt und dann kamen echt einige Websites, die Bilder und Videos von mir angeboten haben. Mir wurde dann auch mitgeteilt, dass man das, also dafür auch Geld ausgibt, um diese Videos anzugucken. Das war dann noch absurder irgendwie, dass Leute damit auch noch Geld verdienen.
9: Jetzt die Frage an euch, wie wird's euch damit gehen, wenn es von euch solche Videos im Internet gäbe?
7: Ja, scheiße.
8: Ja.
4: Voll.
9: Könntet ihr das trennen? Das bin nicht ich.
10: Ja, ich glaube, ja. Ich glaube aber, das macht es nicht weniger schlimm.
8: Ja. Und auch da, also dass man dem so ausgesetzt ist, dass es da einfach keinen Schutz gibt.
9: Mhm. Ihr drei wart wundervolle Testpersonen. Vielen, vielen Dank für eure Einblicke, für eure Gedanken. Und jetzt habt noch einen schönen Abend.
10: Schön.

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1: Einen schönen guten Abend. Ich begrüße Sie zur Tagesschau. Die Bundesregierung tut nicht genug, um ihre Klimaziele zu erreichen und läuft Gefahr, sie zu verfehlen. Zu diesem Ergebnis kommt der Expertenrat für Klimafragen, ein unabhängiges Beratergremium der Regierung. Die bisherigen Maßnahmen reichten nicht aus. Im Klimaschutzgesetz sind die einzelnen Etappen bis zur Klimaneutralität festgelegt. Danach sollen bis zum Jahr 2030 die CO2-Emissionen im Vergleich zu 1990 um mindestens 65% reduziert werden, bis 2040 um mindestens 88% und bis 2045 um 100%. Das heißt, dann sollen nicht mehr Treibhausgase ausgestoßen werden, als wieder gespeichert werden können.
2: Im Fokus der Fotografen stehen heute diese Personen und dieser Bericht. 270 Seiten Analyse zum Klimaschutz der Bundesregierung. Darin kommt der Expertenrat zu einem eindeutigen Ergebnis. Deutschland wird seine Klimaziele in diesem und in den kommenden Jahren deutlich verfehlen.
3: Aus Sicht des Expertenrats folgt aus diesen Zielverfehlungen dringender politischer Handlungsbedarf, zumal die Zielverfehlungen gegenüber den Projektionsdaten des Vorjahres größer geworden sind.
2: Nachholbedarf sehen die Expertinnen und Experten vor allem in den Bereichen Verkehr und Gebäude. Gleichzeitig bemängeln sie, die Klimaberechnungen der Bundesregierung seien nicht nachvollziehbar. Die erwartet nämlich bis 2030 einen Gesamtausstoß von etwa 6.200 Millionen Tonnen CO2. Die Klimaziele wären damit knapp eingehalten. Der Expertenrat geht in seinen Berechnungen nun allerdings von deutlich mehr Emissionen und einer Verfehlung der Ziele aus.
4: Sie nehmen das sehr ernst, was der Expertenrat sagt. Dafür haben wir ihn ja auch eingesetzt für die Prüfung. Wenn es notwendig ist, werden wir alles tun, was notwendig ist. Aber ich lasse jetzt erstmal das wirken, was wir beschlossen haben, muss es auch umsetzen.
2: Die Bundesregierung verweist auf ihr Klimaschutzprogramm, aber auch das fällt bei den Experten durch. Die darin enthaltenen Maßnahmen seien ungenügend und sollten dringend überarbeitet werden. Andernfalls seien auch die strengen Klimaverpflichtungen der EU nicht erreichbar und Deutschland könnten hohe Strafzahlungen drohen. Der neue Klimabericht ist für die Bundesregierung ein deutlicher Warnschuss und der könnte Konsequenzen haben. Sollten die Experten nämlich auch im kommenden Jahr feststellen, dass die Klimaziele erneut nicht eingehalten werden, dann wäre die Bundesregierung sogar gesetzlich gezwungen, zusätzliche Klimaschutzmaßnahmen auf den Weg zu bringen.
1: Bunker schienen in Deutschland nach dem Kalten Krieg überflüssig geworden zu sein. Hunderte Schutzräume verfielen. Angesichts der Bedrohung durch Russland will Innenminister Dobrindt nun gegensteuern. Bis 2029 sollen 10 Milliarden Euro in den Zivil- und Katastrophenschutz investiert werden, etwa in die Ausstattung des technischen Hilfswerks und in ein verbessertes Warnsystem. Zudem sind bundesweit 50 Anlaufstellen geplant, um die Bevölkerung nach einem möglichen Angriff zu versorgen.
5: Hier in Wesseling bei Köln lagert eine Zeltstadt. Von Generatoren bis hin zu Feldbetten. Der Arbeiter-Samariter-Bund trifft damit Vorbereitungen für den Ernstfall. In der mobilen Zeltstadt sollen bis zu 5000 Menschen unterkommen können.
6: Also es soll hier alles, was das tägliche Leben ausmacht, stattfinden. Es soll hier gekocht werden, es soll hier Möglichkeiten zum Duschen geben, zum Saubermachen, zum Wäschewaschen, aber eben auch Betreuungsmöglichkeiten für Kinder.
5: Die Zeltstadt könnte bei Naturkatastrophen genutzt werden oder im Kriegsfall, etwa wenn Menschen wegen eines Angriffs auf die Strom- und Wärmeversorgung in ihrer Region flüchten müssen. 10 Milliarden Euro will die Bundesregierung in den kommenden Jahren in den Zivilschutz investieren. Dafür gilt eine Ausnahme von der Schuldenbremse. Wichtig sind dabei auch Schutzräume, so wie dieser Bunker in Simmerath bei Aachen. Zusammen mit den Ländern will der Bund ermitteln, welche öffentlichen Schutzräume, zum Beispiel Tiefgaragen, überhaupt vorhanden sind und diese digital anzeigen lassen.
7: Damit die Bevölkerung im Krisenfall dann über ihre entsprechende Warn-App auch geleitet wird in die am nächsten möglichen Schutzräume.
5: Auch das technische Hilfswerk soll gestärkt werden. Experten sehen beim Zivilschutz in Deutschland großen Nachholbedarf. Beispielsweise seien viele Fahrzeuge veraltet. Das jetzt von Dobrindt in Aussicht gestellte Geld reiche nicht aus.
8: Das ist doch am Ende, denke ich, bei den Summen, über die wir jetzt reden, noch nur der erste Schritt. Der mag nicht direkt verpuffen, sondern ist schon füllt eben da, wo wirklich die größten Lücken klaffen. Aber das ist noch nicht der Schritt in eine zeitgemäße Ausstattung des Bevölkerungsschutzes, denke ich.
5: Beim Arbeiter-Samariter-Bund hoffen sie nun auf eine langfristige Finanzierung für den Zivilschutz.
1: Eigentlich würden die Diäten der Bundestagsabgeordneten im Juli steigen. Sie orientieren sich an der Lohnentwicklung in Deutschland. Doch in diesem Jahr wird die Anpassung wohl ausfallen. Darüber sind sich die Parteien offenbar weitgehend einig. Nach den Fraktionen von SPD, AfD, Grünen und Linken ist nun auch die Union dafür, auf die Erhöhung zu verzichten. Juli Kurz in Berlin. Herrscht nun also Einigkeit unter den Fraktionen?
9: Also die Unionsfraktion berät erst noch darüber in ihren Gremien, aber öffentlich hat sich jetzt doch sehr prominent der Fraktionsvorsitzende Jens Spahn positioniert. Auch er empfiehlt nun, auf die anstehende Erhöhung zu verzichten. Die SPD fordert das ja schon länger. Die Diätenerhöhung ist an die Lohnentwicklung gekoppelt. Das heißt, sie ist automatisch, es wird nicht politisch darüber entschieden. Und im Juli sollte eine Erhöhung von den jetzigen gut 11.800 Euro um knapp 500 Euro erfolgen. Wenn die jetzt möglicherweise nicht kommen sollte, dann wäre das natürlich auch ein Signal. Man will wohl in so einer Zeit, in der die Wirtschaft schwächelt und die Regierung größere Reformen angehen möchte, nicht den Eindruck erwecken, dass die eigenen Gehälter weiter steigen. Und die Stimmung in der Bevölkerung scheint auch so, dass eine große Mehrheit eine solche Erhöhung der Diäten ablehnt. Gut möglich also, dass man die ohnehin schon große Unzufriedenheit mit der Regierung nicht noch bestärken möchte.
1: Juli Kurz, danke nach Berlin. Am 20. Dezember 2024 war ein Mann aus Saudi-Arabien mit einem Auto über den Weihnachtsmarkt in Magdeburg gerast und hatte 6 Menschen getötet. Seit November muss sich der mutmaßliche Täter vor Gericht verantworten. Wie es zu dem Anschlag kommen konnte und ob es Versäumnisse bei der Sicherheit gab, das sollte ein parlamentarischer Untersuchungsausschuss klären. Nun liegt ein Abschlussbericht vor und darin ist von Fehlern der zuständigen Behörden die Rede.
10: Ronny Pfaff wurde bei dem Anschlag angefahren. Danach hielt er es nicht mehr in Magdeburg aus. Er zog zurück in seine Heimatstadt Dresden. Er erhofft sich Klarheit über Fehler der Behörden.
11: Es gibt einige Sachen, die ich nicht mehr so machen kann wie früher. Und das ist schwierig, weil ich war immer ein Workaholic. Er hat einfach einen aus dem Leben gerissen.
10: In seinem Abschlussbericht erhebt der Untersuchungsausschuss des Landtages von Sachsen-Anhalt schwere Vorwürfe. Schwächen und Fehler im Handeln von Behörden hätten es Taleb A. Zitat leicht gemacht, seine Tat zu begehen. Es geht vor allem um die Zusammenarbeit verschiedener Behörden.
12: Da haben wir einmal die Seite der Stadt Magdeburg und der Veranstalter, dass dort nicht klar war, wer hat welche Verantwortung für welche Gefahrenabwehrmaßnahmen zu übernehmen.
10: Die Linke spricht als Oppositionspartei sogar von Staatsversagen.
13: Dass hier Auffälligkeiten beim Täter bestanden, das haben uns alle Zeugen durch die Bank weg bestätigt. Aber es wurde nicht gehandelt und es gab zum Beispiel keine interdisziplinären Fallkonferenzen. Man hat also nicht miteinander geredet, sondern jeder saß an seinem Schreibtisch.
10: Hätte die Tat von Taleb A. verhindert werden können? Dass er im Dezember 2024 über den Weihnachtsmarkt gerast ist, 6 Menschen starben und mehr als 300 verletzt wurden? Ja, wenn alle Beteiligten ihrer Verantwortung gerecht geworden wären, wenn der Markt ordentlich abgesichert gewesen wäre und wenn es ein funktionierendes und gut geübtes Gefährdungsmanagement gegeben hätte, so heißt es im Magdeburger Abschlussbericht.
1: Der CDU-Politiker Gordon Schnieder ist neuer Ministerpräsident von Rheinland-Pfalz. Der Mainzer Landtag wählte den 50-Jährigen heute zum Regierungschef der ersten schwarz-roten Koalition in dem Bundesland. Damit ist der Machtwechsel perfekt, nach 35 Jahren mit der SPD an der Spitze. Allerdings erhielt Schnieder 8 Stimmen weniger als CDU und SPD-Abgeordnete im Landtag haben. Im vergangenen Jahr sind weltweit so viele Menschen hingerichtet worden wie seit fast 45 Jahren nicht mehr. Insgesamt wurden nach einem Bericht der Menschenrechtsorganisation Amnesty International mehr als 2.700 Todesurteile vollstreckt, ein Anstieg von 78% im Vergleich zum Vorjahr. Dafür sei vor allem Iran verantwortlich, auch wenn Amnesty die Dunkelziffer in China noch deutlich höher einschätzt.
14: Besonders Iran sticht im Amnesty International-Bericht hervor. Vergangenes Jahr ließ das Regime demnach mehr als 2100 Menschen hinrichten, vor allem Demonstranten und Dissidenten. Damit ist Iran hauptverantwortlich für den massiven Anstieg der vollstreckten Todesstrafen weltweit. Es gab einen starken Anstieg der Anwendung der Todesstrafe, insbesondere in der zweiten Jahreshälfte, nach den Militärangriffen Israels im Juni. 1500 der von uns dokumentierten Hinrichtungen wurden in den Monaten danach vollstreckt. Insgesamt haben 17 Länder Hinrichtungen ausgeführt. China gibt zwar keine Zahlen bekannt, liegt nach Amnesty-Schätzungen aber vorn. Noch vor Iran, Saudi-Arabien und Jemen. An fünfter Stelle stehen die USA. Hier gab es im vergangenen Jahr 47 Vollstreckungen, fast doppelt so viele wie im Vorjahr. In den USA wird versucht, ein Bild von starken Institutionen zu vermitteln, im Kampf gegen Kriminalität. So wird die Todesstrafe zu einem Instrument staatlicher Kontrolle. Sie wird vom Staat als Waffe eingesetzt. Die Menschenrechtsorganisation sagt, es gäbe keine Belege dafür, dass die Todesstrafe eine abschreckende Wirkung habe. Und ruft alle Länder, die sie noch einsetzen, dazu auf, staatliche Hinrichtungen komplett abzuschaffen.
1: Bei einer Flugschau im US-Bundesstaat Idaho sind zwei Kampfflugzeuge zusammengestoßen. Auf Videos ist zu sehen, wie die Maschinen in der Luft kollidieren, sich verhaken und gemeinsam abstürzen. Alle vier Besatzungsmitglieder konnten sich per Schleudersitz retten. Die Kampfjets explodierten beim Aufprall auf dem Boden. Laut einer Sprecherin des US-Militärs geht es den Piloten gut. Die Ursache für den Zusammenstoß ist noch unklar. Looks-Maxing, ein Trend in sozialen Medien, bei dem junge Männer alles tun, um ihr Aussehen zu optimieren. Die Methoden sind teilweise drastisch und hinter dem Wunsch, perfekt auszusehen, steckt oft mehr als nur Eitelkeit. Influencer verherrlichen ein Ideal des starken Mannes mit Erfolg bei Frauen im Job und im Leben.
15: Sich die Wangenknochen zerschmettern, damit die markanter wieder zusammenwachsen. Looks-Maxing heißt das. Beobachter sehen den Trend inzwischen auch in Deutschland. Sein Äußeres maximal zu optimieren, zu maxen eben.
16: Man kann unterscheiden zwischen Soft-Maxing und Hard-Maxing. Soft-Maxing sind quasi mildere Methoden. Das sind Sachen wie Fitness oder Hautpflege. Aber Hard-Maxing sind wirklich teilweise schwerwiegende Eingriffe. Das können Beinoperationen sein, Beinverlängerungen oder auch Drogenmissbrauch, um den eigenen Appetit zu dämpfen.
15: Auch auf der Republika in Berlin ist Looks-Maxing ein Thema, denn es wird propagiert von Influencern auf Plattformen wie TikTok. Es geht darum, ein angebliches Ideal des starken Mannes zu verbreiten. Ein Weltbild, das an die Rassenlehre der Nationalsozialisten erinnert. Das Männer in höher- und minderwertige Menschen einteilt. Sogar von Untermenschen ist die Rede. Auch das ein nationalsozialistischer Begriff. Ich denke, rechte Bewegungen greifen oft vorhandene Bedürfnisse auf. Wir alle wollen attraktiv sein, unseren Platz in der Welt finden, vor allem, wenn wir jung sind. Auf der Republika in Berlin versuchen sie, das Publikum aufzuklären. Sich nicht zu schämen für den eigenen Körper und vor allem nicht hereinzufallen auf gefährliche Influencer im Netz und ihre fragwürdigen Ideale.
1: Die 70er Jahre waren keine einfache Zeit, einen Zirkus zu gründen. Das Fernsehen brachte Tiere und Spektakel in die Wohnzimmer. Die Besucher blieben den bunten Zelten fern. Bernhard Paul hat es dennoch gewagt. Vor genau 50 Jahren hieß es in Bonn erstmals Manege frei im Zirkus Roncalli. Das poetisch-nostalgische Konzept begeistert. Rund eine halbe Million Zuschauer kommen jedes Jahr. Im Programm bis heute unverzichtbar die Clowns.
17: Gen Z bereitet sich auf die Jubiläumsshow vor. In dieser Garderobe schminken sie sich seit Jahrzehnten. Zirkus Roncalli zeichnet sich aus durch seine Clowns, Artisten und Akrobatik.
18: Zirkus Roncalli ist ein magischer Ort, voller Poesie, voller Magie.
17: Der Zirkus soll ein Gesamterlebnis sein und zum Zeitgeist passen.
19: Man muss aufpassen, dass man nicht verpasst, was in der Welt passiert. Und das mit den Tieren habe ich gewusst, das wird ein Problem. Und habe irgendwann vor vielen Jahren gesagt, Roncalli ist tierfrei.
17: Heute gibt es Tierhologramme. Los ging es mit Roncalli vor 50 Jahren auf der Bonner Hofgartenwiese. Die drei Kinder von Zirkusgründer Paul sind im Zirkus groß geworden und mittlerweile selbst mit eingestiegen. Die jüngste Tochter als Artistin.
20: 50 Jahre ist ein wahnsinnig schöner Moment. Wir haben die ganze Jahre immer weiter gearbeitet und nie wirklich einen Rückblick gehabt. Und jetzt genießen wir wirklich, was mein Papa in den letzten Jahren geschaffen hat.
17: Die Künstler sollen im Mittelpunkt stehen und die Live-Musik. Das kommt an.
1: Und nun die Wettervorhersage für morgen Dienstag, den 19. Mai.
2: Deutschland liegt in einer Tiefdruckzone. Damit geht es erst einmal wechselhaft weiter. Heute Nacht sind besonders im Norden und Osten sowie in Südbayern noch Schauer und Gewitter unterwegs. Morgen gibt es teils längeren Sonnenschein, teils dichte Wolken und vor allem ab dem Mittag wieder Schauer, im Osten auch Gewitter. Im Westen und Südwesten später mehr Wolken und Regen. In der Nacht kühlt es ab auf 10 bis 0 Grad. Morgen Höchstwerte von 13 Grad in der Eifel bis 22 Grad in der Lausitz. Am Mittwoch mehr Wolken als Sonne, dabei gebietsweise Schauer, örtlich auch Gewitter. Am Donnerstag wird es im Norden und Osten noch nass, im Südwesten bei viel Sonnenschein schon wärmer. Freitag außer im Norden verbreitet sonnig und frühsommerlich warm.

Es ist ein magischer Ort, der langsam seine Geheimnisse preisgibt. Der Wald. Ein Superorganismus. Das Zusammenspiel von Pflanzen, Pilzen und Tieren fasziniert mich seit jeher.

Ich habe unzählige Stunden im Wald verbracht, nicht nur, um den Vögeln wie der Singdrossel zu lauschen. Mein Name ist Jan Haft. Seit mehr als 20 Jahren drehe ich Naturfilme. Wer durch einen Wald geht, entdeckt nicht gleich, was um einen herum passiert. Hackgeräusche haben mich auf einen Buntspecht aufmerksam gemacht. Ich beobachte, wie er die Astgabel als Amboss nutzt, um Nüsse zu knacken. Seit meiner Kindheit studiere ich die Tiere. Moderne Kameratechniken und neue Erkenntnisse aus der Forschung geben uns inzwischen neue Einblicke, wie sie noch vor Jahren unmöglich waren. Der Schwarzwald gehört zu Deutschlands bekanntesten Waldgebieten. Im Schutz von Tannen und Buchen vermehrt sich dort wieder einer unserer seltensten und beeindruckendsten Vögel. Nicht oben in den Baumkronen, sondern unten auf einem Felsvorsprung warten hungrige Junge auf ihre Mutter. Sie war den ganzen Tag noch nicht da. Fast lautlos erscheint die größte Eule Europas, der Uhu. Es ist die Mutter mit ihrer Beute. Im Hintergrund aufgeregte Kolkrabenrufe. Sie warnen vor dem mächtigen Greif. Waldvögel haben ein akustisches Sicherheitssystem im Wald. Es ist ein besonderes Bild. Vor 50 Jahren waren Uhus in Deutschland fast ausgerottet. Inzwischen brüten hierzulande wieder etwa 1000 Paare. Der Fuchs ist für den Uhu keine Gefahr. Und nach Jahrhunderten der Verfolgung lassen auch wir Menschen die Vögel endlich in Ruhe. Einst war der Uhu gefürchtet, weil er angeblich dem Jäger das Wild in der Nacht raubte. Dabei hat er etwas andere Vorlieben. Die Mutter gibt ihren Küken eine Ratte zu fressen, so wie fast jeden Tag. Zum Jagen fliegen Uhus meist aus dem Wald raus, denn in der Nähe der Dörfer finden sie leichter und mehr Beute.

Der Schwarzwald ist kein einfacher Drehort. Er gehört zu den niederschlagreichsten Regionen Deutschlands. Ein kalter Regenwald, sozusagen. Buchen nutzen das Regenwasser optimal. Sie leiten es über ihre Äste und Stämme zum Waldboden. Jeder Quadratmeter kann eine Badewanne voll speichern. Daraus schöpft der Baum und pumpt Tag für Tag 400 Liter durch seinen Körper.

Ich frage mich, wie der Wald wohl in 10 Jahren aussehen wird. Zumal Pflanzen, Tiere und Pilze im Schwarzwald viel Wasser gewohnt sind.

In der Rhön, im Herzen Deutschlands, täuscht der Morgennebel darüber hinweg, dass hier nur ein Viertel so viel Niederschlag fällt wie im Schwarzwald. Wo der Boden kalkhaltig ist, sprießen Buschwindröschen und nutzen das Licht des noch kahlen Waldes. Die Fuchswelpen sind 3 Wochen alt. Anders als die Frühblüher brauchen sie die Sonnenstrahlen zwar nicht, genießen aber die Wärme auf ihrem Pelz. Füchse sind, wie die meisten heimischen Tiere, keine speziellen Waldbewohner. Was sie zum Heranwachsen benötigen, ist ein sicherer Ort. Denn zwischen Totholz und Baumwurzeln können sie sich gut verstecken. Damit auch seine Jungen vor Feinden sicher sind, reißt das Eichhörnchen Bast vom Zweig einer Linde. Feines Material, um daraus hoch oben in den Baumkronen einen Kobel, ein kugelförmiges Nest, zu bauen. Während das Hörnchen seine Kinderstube in luftiger Höhe anlegt, baut einer unserer kleinsten Singvögel sein Nest am Boden. Ein Zilpzalp. Er wiegt nicht mehr als eine 50-Cent-Münze. Und diese Feder bringt ihn an seine Grenzen.

Die hier ist eher seine Kragenweite. Schon bald wird sie den winzigen Zilpzalp-Nachwuchs im perfekt getarnten Nest wärmen. Die Rhön ist an manchen Orten förmlich mit Buchen zugewachsen. Wo aber nur eine Baumart herrscht, leben weniger Arten. Das beobachte ich ständig. Vielfalt im Wald benötigt verschiedene Baumarten. Nur Spezialisten finden im reinen Buchenwald alles, was sie zum Leben brauchen. Der Bärlauch liebt schattige, feuchte und humusreiche Wälder. Passt alles, breitet er sich über weite Flächen aus und verströmt für einige Wochen seinen speziellen Knoblauchduft.

Geräusche im Wald lassen die kleinen Füchse aufmerken. Wenn sie aus dem Bau kommen, sind alle ihre Sinne geschärft. Nur wenn die Luft rein ist, wird gespielt. Gleich nebenan balgen sich junge Dachse auf ihre Mutter. Sie kommen erst später aus der Höhle, wenn es schon etwas dunkler ist. Sobald sich das Blätterdach geschlossen hat, setzt die Dämmerung im Buchenwald viel früher ein als außerhalb des Waldes. Die Jungen kommen dadurch eher heraus, um zu spielen. Dabei bleiben Dachs wie Fuchswelpen meist in der Nähe des Baus. Zu viele Gefahren lauern im Wald. Wittert die Mutter etwas, holt sie ihren Nachwuchs kurzerhand rein. Ob Dachs oder Fuchs, bei kaum einem Wurf kommen alle Jungen durch. Eine Fee hat im Laufe ihres Lebens mehrere Dutzend Nachkommen. Am Ende überleben im Durchschnitt nur zwei, um die Elterntiere zu ersetzen. Dachse und Füchse brauchen weniger die Bäume als das tiefe Erdreich, um darin ihre Baue zu graben. Andere dagegen hätten ohne Bäume überhaupt keinen Nachwuchs. Mäusebussarde sehe ich immer außerhalb des Waldes über offenem Land jagen, da es dort viel mehr Beute gibt als im Wald. Ihren Horst bauen sie stets in einer Baumkrone. Damit die Jungvögel besonders gut geschützt sind, nisten Bussarde oft im Wald. Sie sind also nur Teilzeit-Waldbewohner, so wie viele. Eins ist mir im Laufe der Dreharbeiten bewusst geworden. Für die wenigsten größeren Tiere ist der Wald der alleinige Lebensraum. Sie nutzen ihn lediglich als Rückzugsort, um sich und ihre Jungen zu verstecken.

Viele Waldgebiete sind unterbrochen von Wiesen und Äckern. Wären all diese Freiflächen ebenfalls mit Bäumen bewachsen, könnten Arten wie der Bussard hier nicht leben. Diese Blockschutthalden aus Basaltgestein zeigen, dass ein Teil der Rhön vulkanischen Ursprungs ist. In dem steinigen, durchlässigen Boden versickert das Wasser schnell. Eine Quelle, die nicht versiegt, wirkt daher in den heißen Monaten des Jahres wie ein Magnet. Da lohnt es, sich auf die Lauer zu legen. Manchen, wie den Eichelhäher, lockt ein kühles Bad.

Andere sind eher wasserscheu und meiden das Nass. Die Jungfüchse stillen nur ihren Durst. Wasser und Licht bedeuten Leben. Vor allem sie bestimmen, welche Arten in einem Wald zu Hause sind.

Rehe haben eine Art Karte im Kopf. Sie wissen genau, wo es wann etwas zu fressen gibt. Und sie kennen die begehrte Wasserstelle.

Ein Reh trinkt mehr als 2 Liter auf einmal. So vermeidet es, ständig wiederkommen zu müssen, denn das könnte Feinde anlocken. Immer häufiger taucht eine maskierte Bande auf. Die Zahl der Waschbären hat zugenommen. Die aus Nordamerika eingeschleppten Kleinbären inspizieren den Fuchsbau, ziehen aber weiter, als sie merkwürdige Laute aus seinen Tiefen hören. Auch die Waschbären zieht die Quelle an. Sie kommen regelmäßig und immer mit der Familie an das Wasserloch. Wieder einmal zeigen sie ihr typisches Verhalten, das tatsächlich so aussieht, als würden sie etwas waschen. Dabei tasten sie nur mit den Pfoten nach Wasserschnecken oder Insektenlarven.

In der Dämmerung ist an dem kleinen Tümpel besonders viel los. Denn so manches Waldtier traut sich erst bei Einbruch der Dunkelheit aus seinem Versteck. Viele Tiere sind nachtaktiv, nicht nur die, die vom Menschen gejagt werden. An lauen Juniabenden werden in lichten, krautreichen Wäldern kleine Käfer munter, die viele von uns noch nie aus der Nähe gesehen haben. Eine Wildkatze markiert mit Urin ihr Revier am Rande des Dachsbaus. Während der Dachs den Fuchsbau mit seiner unverwechselbaren Duftmarke versieht. Mit einem Netz aus Düften kommunizieren die Dachse und viele andere Tiere miteinander und orientieren sich

So auch bei Dunkelheit im Wald. In der Nacht ist der Waldkauz mit den großen Augen in seinem Element.

Im fahlen Licht des Mondes fallen weiße Hirsche besonders auf. Es sind Rothirsche, sie tragen aber eine seltene Genmutation in sich. Nur wenn beide Elterntiere das Erbgut für die ungewöhnliche Fellfarbe weitergeben, werden weiße Hirschkälber geboren.

Nun starten auch die kleinen Leuchtkäfer. Glühwürmchen sind eigentlich keine echten Waldbewohner. Aber in lichten Wäldern oder an Waldrändern vermehren sie sich. Nur die Käfermännchen glimmen im Flug, um die flügellosen Weibchen am Waldboden zu animieren, ebenfalls ihr Licht einzuschalten. An diesem Schauspiel kann ich mich an lauen Juniabenden kaum satt sehen. Nach einer guten Stunde ebbt der Tanz ab. Dann übernehmen die Sterne allein das Leuchten. Dem Dachs ist es wahrscheinlich egal, ob Lichter in seinem Wald funkeln. Er sammelt Falllaub, das er erschnüffelt und mit seinen Sinneshaaren ertastet. Anders als der Fuchs verschläft er den größten Teil des Winters. Dabei senkt er seine Körpertemperatur. Und damit er bei strengem Frost nicht erfriert, polstert er seine Schlafkammer rechtzeitig aus. Sie liegt meist mehrere Meter tief im Erdreich. Sein Revier ist mit Duftmarken regelrecht gepflastert. So weiß der Dachs sogar in der dunkelsten Nacht und im Rückwärtsgang, wo es lang geht. Immer der Nase nach. Noch vor Sonnenaufgang beginnen die Waldvögel in einer bestimmten Reihenfolge zu singen. Den Auftakt gibt die Amsel. Je lichter und strukturreicher ein Wald, desto vielstimmiger ist

Für die Dachsfamilie ist der Morgengesang eine Art Schlafmusik. Ihre aktive Zeit geht mit dem Sonnenaufgang zu Ende. Im Süden Deutschlands, am Alpenrand, liegt das Ammergebirge. Mit 11.000 Hektar ist es eines der größten Naturschutzgebiete Deutschlands. Hier macht ein Räuber den Bergwald unsicher. Nicht jedes Tier muss sich vor ihm in Acht nehmen, obwohl er jederzeit und überall zuschlagen kann. Schnecken sind seine

Sein Giftbiss lähmt die Schnecke. Alles Winden und Schäumen nützt dem Weichtier nichts. Geduldig bearbeitet die Käferlarve den klebrigen Blasenschutz der Schnecke, bis er in sich zusammenfällt. Dann beißt sie erneut zu. Die Schnecke wird immer schwächer. Nach einer halben Stunde beginnt die Leuchtkäferlarve ihre schleimige Mahlzeit. Der Käfer ist nicht der einzige Räuber im Ammergebirge. Es gibt einen, der viel größer ist, aber auch viel scheuer. Der Braunbär. Nachdem Problembär Bruno am 26. Juni 2006 in Oberbayern abgeschossen wurde, kommt erst 2019 wieder ein Bär nach Deutschland. Genau hierher, in die Ammergauer Bergwälder. Im Gegensatz zu Bruno fällt er nicht negativ auf. Immer wieder werden Bärenspuren am Alpenrand entdeckt. Ich hoffe, dass sich künftig alle Neuankömmlinge so unauffällig und scheu verhalten wie dieser, den wir jenseits der Grenze filmen konnten. Im Bergwald kündigt sich der Herbst früh an. Kein Tier ist für mich so sehr Vorbote dieser Jahreszeit wie diese langbeinige Heuschrecke. Das Insekt mit dem kürzesten Gesang überhaupt. Die gemeine Strauchschrecke ist oft als letzte Heuschrecke im Jahr zu hören, wenn die Kälte die anderen längst dahingerafft hat. In der Natur ist der Tod ebenso wichtig wie die Geburt. Beides muss sich die Waage halten, sonst wird eine Art entweder zu häufig oder zu selten. Dann reißen die Fäden im großen Netzwerk und das System wird instabil. Das Leben auf der Erde ist ein gigantischer Kreislauf, auch im Wald. Wenn nicht große Aasfresser wie Bären oder Raben einen Kadaver beseitigen, kommen jede Menge kleinere Spezialisten, darunter die Totengräberkäfer. In dem leblosen Eichhörnchen steckt noch viel Verwertbares. Das sichert anderen ihren Platz in der Natur. Die unscheinbaren Fliegen haben eine Schlüsselposition. Allein in Deutschland gibt es 10.000 Arten, noch viel mehr als die 7.000 heimischen Käfer. Ein Teil von ihnen ist auf Aas spezialisiert. Die Natur ist eine gewaltige Tauschbörse für Nährstoffe. Und daran sind nicht nur die Tiere des Waldes beteiligt. Wir vergessen gern, dass jede Menge scheinbar unsichtbare Organismen immer um uns sind. Wie das tote Eichhörnchen hat auch der Fichtenzapfen ausgedient. Aber er ist angefüllt mit Nährstoffen, wertvoll für jene, die sie zu nutzen wissen. Wenn es am Abend feucht wird im Wald, schließen sich die abgefallenen Fichtenzapfen. Nun beginnt sich in ihrem Inneren etwas zu entwickeln. Für mich ist es ein Symbol für das Wechselspiel.

zwischen klein und groß, zwischen oben und unten, zwischen Pflanzen, Tieren und Pilzen. Mäuseschwanz und Fichtenzapfenrüblinge sind hauchzarte Pilze, die sich auf das Verdauen von Nadelbaumzapfen spezialisiert haben.

Ihre Fruchtkörper vergehen so schnell, wie sie kommen und locken mit ihrem fauligen Duft Waldmistkäfer an. Die Rüblinge sind Geschöpfe für eine Nacht. Im Gegensatz zu den tierischen Waldbewohnern gedeihen sie in der feuchten Kühle. Licht und Trockenheit sind ihre Feinde.

Im Herbst ziehen die Bäume das wertvolle Blattgrün ein. Es wird bunt in der Rhön. Ringeltauben sammeln sich in Schwärmen. Sie besuchen den Waldtümpel ein letztes Mal. Die Tauben wirken nervös und fliehen.

Der Zitronenfalter fällt bereits in Winterstarre. Frei hängend wird er so Eis und Schnee trotzen. Ebenso der C-Falter. Seine orange Oberseite versteckt er gut. Für fast ein halbes Jahr vertraut er ab sofort auf seine Tarnung, die rindenartigen Flügel. Das Netz der Natur ist im Winter weitmaschiger als im Sommer. Wer keine besonderen Fähigkeiten hat, fällt durch. Die Wildschweine haben kaum Probleme mit der rauen Jahreszeit. Ganz im Gegenteil.

Während das Leben im Wald eine Pause macht, laufen Wildschweinkeiler zur Höchstform auf. Die Rotte ist auf der Suche nach Insektenlarven, Knollen und Pflanzensamen. Auch die Rehe scharren unter der Schneedecke nach Fressbarem, Knospen und Trieben. Ein zweiter großer Keiler erscheint und beginnt mit seiner Stärke zu drohen. Er ist ein ebenbürtiger Gegner und geht ihm nicht aus dem Weg.

Eckzähne sind gefährliche Waffen. Mit ihnen versuchen sich die Keiler zu verletzen. Doch die derbe Haut und eine dicke Fettschicht verhindern meist das Schlimmste.

Es ist ein langer Kampf. Und am Ende muss einer der beiden die Arena verlassen. Der andere bleibt noch eine Weile bei der Rotte, um sich zu paaren. Es wird ruhig im Wald. Doch ich kann noch immer vieles beobachten. Grünspechte etwa, die auf der Suche nach Nahrung die Waldameisenhaufen in ihrem Revier abklappern. Sie graben regelrechte Tunnel, um die überwinternden Insekten aufzupicken.

Die Ameisen können sich bei der Kälte kaum bewegen und sind eine leichte Beute. Wenn nur nicht die Wildschweine ständig stören würden.

Irgendwann im Vorfrühling dirigieren die Strahlen der Morgensonne wieder die ersten Vogelkonzerte. Die Brutzeit naht und abertausende kleine Sänger und Trommler teilen den Wald in unzählige Brutreviere auf. Die Tage werden länger und am Boden regt sich Leben. Leberblümchen und andere Frühblüher tauchen auf.

Der Seidelbast zeigt erste Blätter und beeilt sich zu blühen, bevor das austreibende Laub der Bäume ihm das Licht raubt. Mit einem Stethoskop aufgezeichnete Töne machen hörbar, wie der Baumsaft im Stamm emporsteigt. Das Sonnenlicht hat in Wurzeln und Stamm gespeicherte Zucker aktiviert. Sie erzeugen den sogenannten Wurzeldruck. So gelangt das Wasser aus dem Boden ganz einfach bis in die Baumkrone. Auf den zuckerhaltigen Saft im Baum sind im Frühling viele scharf. Der Buntspecht hackt reihenweise Löcher in die Rinde und pickt die Leitungsbahnen an, damit der Baumsaft herausquillt. Dann wandert der Specht von einem Loch zum nächsten und trinkt das süße Elixier.

Es gibt sogar Organismen im Wald, die sich ausschließlich auf Baumsaft spezialisiert haben. Die Hainbuche ist verletzt. Der Baum blutet sozusagen. Wieder kommen Besucher und schlecken von dem energiehaltigen Cocktail.

Den braucht auch dieser farbenfrohe Hefepilz. Er vermehrt sich rasend schnell und lässt den Saftstrom stocken. Während der Lerchensporn zu Füßen der Hainbuche austreibt und seine pinkfarbenen Blüten Bestäubern präsentiert, überzieht ein leuchtender Pilzbrei den Stamm. Hefepilze bilden keine Sporen, die vom Wind verweht werden, wie bei anderen Pilzen. Deswegen besiedelt der Pilz der blutenden Bäume nicht so leicht neue Standorte. Dieser ist der einzige, den ich jemals in unseren Wäldern gefunden habe. Eine extreme Lebensform mit einer extremen Anpassung. So wie die fein verzweigten Äste das Dach des Waldes perfekt aufteilen, teilen sich unzählige Organismen auf jedem Quadratmeter den Waldboden auf. Nicht weit von meinem Haus füllt sich jedes Jahr nach der Schneeschmelze eine Senke mit Wasser. Und wie jedes Jahr versammeln sich darin Grasfrösche, um abzuleichen. Sie teilen sich das Gewässer mit ein paar Köcherfliegen und Mückenlarven. Neben der Pfütze bereitet sich noch jemand auf Nachwuchs vor. Eine Rötelmaus knäuelt Fallaub zu einem kleinen Päckchen, um damit ihr Nest aufzunehmen.

Sie muss am Tage besonders vorsichtig sein, auch wenn ihr größter Feind zurzeit andere Prioritäten hat. Mäusebussarde nisten jedes Jahr in diesem Wald, weil sie hier im Vorfrühling reichlich Nahrung finden.

Diese Bilder durch den Kamerasucher zu sehen, fällt mir schwer. Schlägt mein Herz doch sehr für die bedrohten Amphibien. Aber ich weiß, solange das Gewässer besteht, wird genügend Froschnachwuchs heranwachsen. Fressen und gefressen werden ist ein Naturgesetz, das für alle Organismen gilt, ganz gleich wie wenig oder wie sehr wir sie mögen. Dieses Spiel der Kräfte bestimmt, welche Lebensgemeinschaften sich im Wald bilden. Kein Organismus sollte ohne Gegenspieler sein. Nicht die Maus, nicht der Frosch, nicht der Bussard und nicht der Baum. Passt also auch der Mensch, der Bäume pflanzt und fällt, in das große Netzwerk? Wildschweine haben kaum mehr Feinde im Wald. Sollen wir ihre Regulierung also nur noch Krankheiten überlassen? Verstehen wir alle Zusammenhänge? Oder zerstören wir vielleicht immer wieder Verknüpfungspunkte im großen Netzwerk des Waldes, ohne die Auswirkungen zu kennen? Ob Nationalpark oder Wirtschaftswald, alle

Unsere Wälder sind von uns Menschen gestaltet. Dabei hat jeder Wald seine Besonderheit, seinen eigenen Zauber. Eine Ringeltaube bricht verdorrte Fichtenzweige ab und nutzt damit ein Abfallprodukt des Waldes, um daraus das Wichtigste zu machen, was es in der Natur gibt. Eine neue Kinderstube. Der unerfahrene Tauber muss die einzelnen Stadien des Nestbaus wohl noch üben. Und ich darf ihn dabei beobachten. All das spielt sich in dem Wald ab, in dem ich meine Kindheit verbracht habe und in den ich immer wieder gern zurückkehre, obwohl er nur ein Fichtenforst ist. Denn selbst das ist ein Wald, in dem es vieles zu entdecken gibt, in dem ich immer wieder neue Arten kennenlerne oder bereits Bekannte neu betrachte.

Es gibt jede Menge Geschichten von großen und kleinen Waldbewohnern, die nur darauf warten, erzählt zu werden. Die Entdeckungstour durch unsere heimischen Wälder geht weiter. Mein Leben lang.

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Wir alle lieben ihn, den Wald. Er ist Erholungsort, liefert Holz und ist einfach schön. Aber ist unser Wald tatsächlich wilde Natur? Der ideale Lebensraum für Tiere und Pflanzen?

Ich bin am Rand eines der größten Waldgebiete Deutschlands aufgewachsen, dem Ebersberger Forst südlich von München. Dass er keine Wildnis, sondern eine künstlich angelegte Holzplantage ist, war mir damals nicht bewusst. Der Wald war für mich als Kind der beste Spielplatz, ein Ort unzähliger Abenteuer und Entdeckungen. Wenn ich einen goldglänzenden Laufkäfer in der Hand hielt, schlug mein Herz jedes Mal höher. Das ist auch heute noch so. Mein Name ist Jan Hartmann.

Ich bin seit über 20 Jahren Naturfilmer. Tiere zu finden und zu verstehen, wie sie leben, ist meine große Leidenschaft. Dass der Ebersberger Forst ein Wirtschaftswald ist, hat mich nie gestört. Bietet er doch Raum für spannende Begegnungen und magische Momente. Ein Wildschweinkeiler taucht plötzlich auf, zieht an mir vorüber und ist so schnell verschwunden, wie er gekommen ist. Rechtwinklig angelegte Erntestraßen durchziehen den Wald meiner Kindheit. Dazwischen werden längst Laubbäume gepflanzt, nachdem in den 1980er Jahren schwere Stürme die Fichtenplantagen verwüsteten. Überall gab es Kahlschläge und genau dort entdeckte ich als naturbegeisterter Junge Gelbbauchunken und andere Besonderheiten. Warum zieht ausgerechnet der kaputte Wald so viele seltene Arten an? Weshalb bietet gerade die Zerstörung diesen Organismen eine Chance zu überleben? Auch in den Teilen des Forsts, die der Sturm verschont hatte, konnte ich vieles beobachten. Vorgänge, die mich in ihren Bann zogen, selbst wenn ich sie als Kind oft nicht verstand. Einmal entdeckte ich auf dem Waldboden ein merkwürdiges Wesen. Der Wetterstern ist ein Pilz, der sich auf krakenartigen Beinen aus der Erde emporhebt, damit er sich vermehren kann.

Ein Reh prüft den ungewohnten Duft und hilft dem Pilz dabei, sich auszubreiten, indem es Millionen von Sporen aus dem Fruchtkörper befreit. Rehe als Geburtshelfer der Pilze. Sie können aber auch Totengräber sein. Totengräber des Waldes, so sagte unser Nachbar, der Förster, immer. Wenn sie die Triebe der Fichten zu oft abfressen, verkrüppeln die Bäumchen und schaffen es nicht, zu erntereifen Bäumen heranzuwachsen. Wie sah der Wald wohl aus, bevor es Förster und Jäger gab, die die kleinen Fichten vor den Rehen schützten? Das fragte ich mich schon als Kind.

In den 1980er Jahren überfielen Winzlinge den Wald hinter meinem Elternhaus. Borkenkäfer vermehrten sich zu Millionen unter der Rinde der Fichten. Aus jedem einzelnen Baumstamm krabbelten mehrere tausend Käfer, die mit ihren gläsernen Flügeln entlegene Baumbestände erreichten. Das blieb nicht ohne Folgen. Eines der am stärksten vom Waldsterben betroffenen Forstgebiete war damals der Bayerische Wald mit seinen Charakterbergen wie dem Lusen. Nach Jahrhunderten intensiver Nutzung greift der Mensch hier nicht mehr ein. Natur, Natur sein lassen, ist das Prinzip in Deutschlands ältestem Nationalpark. Aber was passiert, wenn sich Rehe und Borkenkäfer ungehindert entwickeln dürfen? Im sterbenden Wald werden die Spechte so schnell satt wie nie zuvor. Seitdem der Wald im Nationalpark zusammenbricht, geht es auch vielen anderen selten gewordenen Tieren gut. Dem Luchs zum Beispiel. Zwei Dutzend der Katzen bewohnen derzeit den Nationalpark. In der gesamten Region sind es 120.

Der abgestorbene Forst von einst ist lichtdurchflutet. Das kurbelt das Leben an. Ich bin immer wieder fasziniert, wie schnell sich die Natur erholt. Tod bedeutet Leben. Nirgendwo sehe ich das so deutlich wie im Bayerischen Wald. Auf schwachen und abgestorbenen Nadelbäumen wächst der Fichtenporling, ein Baumpilz. Nimmt er beim Nährstofftransport zu viel Wasser auf, presst er es durch seine Poren nach außen. Zahlreiche Organismen besiedeln die Fruchtkörper der Baumpilze. Manche sind sogar stärker vom Aussterben bedroht als der Luchs. Einige gelten als echte Urwaldarten. Wo der Wald am Boden liegt, entwickeln sie sich prächtig. So wie dieser fingernagelgroße Flachkäfer. Über 100 Jahre galt er als ausgestorben. Dann, nachdem der Wald fast verschwunden war, taucht er plötzlich wieder auf. Warum muss ein Wald erst sterben, damit viele seltene Arten zurückkehren und die Vielfalt zunimmt? Es ist bekannt, wie sehr Rothirsche Lichtungen brauchen. Besonders während der Brunft, wenn sie lautstark ihr Terrain abgrenzen. Ein weiterer Ruf hallt durch den Wald. Der Haselhahn sucht eine Partnerin für den Winter. Weder Haselhuhn noch Rothirsch sind ausgesprochene Waldtiere. Zu viele Bäume machen ihren Lebensraum ebenso unbrauchbar wie zu wenige. Ideal für sie ist ein Mosaik aus dichtem und offenem Baumbewuchs. Und genau dafür sorgen Stürme und Borkenkäfer. Ohne sie wären im Nationalpark nur die Berggipfel und Moore frei von Bäumen. Wenn dem Hirsch das Geweih juckt, ist eine Fichte mit tief ansetzenden Zweigen durch nichts zu ersetzen.

Der Auerhahn findet im Lichtenwald ebenfalls bessere Lebensbedingungen als zuvor. Es gibt einfach mehr zu fressen. Aber Huhn und Hirsch müssen vorsichtig sein. Denn der neue Wald ist nicht nur offener geworden, sondern auch reicher an Konkurrenten und Feinden.

Der Luchs streift lautlos durch sein Revier, besucht die Stellen, an denen sich das Wild aufhält. An Orten wie diesen wird er sicher satt werden.

Praktisch über Nacht kommt auf den Gipfeln der Winter. Für mich eine magische Zeit. Hirsche sind Wanderer. Im Winter ziehen sie in tiefere Lagen, wo der Schnee nicht so hoch liegt. Ihre Nahrung besteht zu einem großen Teil aus Knospen und Zweigen. So tragen sie dazu bei, den Wald offen zu halten.

Hirsche sind wieder mehr in Bewegung. Sie können nicht so lange an einem Platz bleiben, um zu fressen. Denn der Wolf ist zurück und eine stete Gefahr. Dieser Hirsch wurde von Wölfen gerissen. Ein Ranger hatte den Kadaver entdeckt und mir erlaubt, dass ich mit meinem Team in der Nähe ein Filmversteck aufbaue. Die Wölfe haben sich danach nicht mehr gezeigt. Das Durchhalten hat sich dennoch gelohnt. Vor mir liegt eine Märchenlandschaft.

In dieser Nacht wird es bitterkalt. Aber der Schnee wirkt wie eine Decke und schützt die zwergwüchsigen Baumgreise vor dem Erfrieren.

Auf den Gipfeln des Bayerischen Waldes türmt sich die weiße Pracht Jahr für Jahr. Aber wie lange noch? Es wird wärmer. Um zu überleben, suchen viele nach dem, was der Schnee unter sich begraben hat.

Jeder ergatterte Brocken hilft den Baummardern in der Kälte zu überleben. Minus 20 Grad Celsius, das ist hier nichts Besonderes. Gleich 6 Baummarder versammeln sich im Schutz der Dunkelheit am Wolfsriss, lassen sich filmen und entdecken uns nicht. Ihr Überleben im Winterwald ist einfacher geworden, weil die Wölfe oft etwas von ihren Mahlzeiten übrig lassen.

Gegluckse und Geflatter im Winterwald. Die Balz der Auerhühner beginnt. Eine Paarung im Morgengrauen. Der Tag fängt gut an für Hahn und Henne. Vor wenigen Jahren noch befürchtete man, dass die Auerhühner im Nationalpark aussterben. Dann kamen Sturm und Käfer, legten den halben Wald flach und der Bestand der Hühner erholte sich im Handumdrehen. Szenen wie diese gab es im Bayerischen Wald lange nicht. Hähne, die sich jagen, und ein Dutzend Hennen, die darauf warten, vom stärksten Hahn begattet zu werden. Am Tag vor unseren Dreharbeiten hatte ein Luchs einen Auerhahn gerissen. Das kommt vor, denn die Hähne sind, während sie ihre Balzrufe vortragen, unaufmerksam.

Der Wolf jagt vor allem alte, kranke und schwache Tiere und trägt so zu einer gesunden und vielfältigen Natur bei, in der auch viele andere von seinem Jagderfolg profitieren.

Selbst in den Randbereichen des Nationalparks und sogar außerhalb balzen die Auerhühner fast immer auf Lichtungen, wo Förster Bäume gefällt haben. Freiflächen sind ein idealer Balzplatz für den bedrohten Vogel. Wenn ein neuer Wald heranwächst, dem weder Sturm noch Käfer etwas anhaben können, wird dann das Auerhuhn im Nationalpark doch noch aussterben? Der enorme Artenreichtum im Bayerischen Wald ist letztlich eine Vielfalt auf Zeit. Sich bequem an einem Hirschkadaver bedienen, ganz nach dem Geschmack des Luchses. Solange Aas im Wald liegt, sind die Auerhennen vor ihrem Feind sicher. Jeden Tag erscheint der Luchs und frisst sich voll. Anschließend zieht er sich ins Dickicht zurück. Die Frühlingssonne lockt Waldameisen aus den Lüftungsschächten ihres Baus.

Sobald es warm genug ist, gehen sie auf Beutezug. Waldameisen werden oft als Gesundheitspolizei des Waldes bezeichnet, da sie Tiere fressen, die dem Wirtschaftswald schaden. Tatsächlich schleppen sie alles in ihrem Bau, was sie bewältigen können. Auch sogenannte Nützlinge und andere Arten, die wir mögen. Was zu groß ist für das Tunnelsystem, wird vor der Tür zerlegt. Nicht nur für die Waldameisen ist der ehemals ordentliche Wirtschaftsforst, in dem scheinbar Chaos und Zerstörung herrschen, ein Paradies.

kräftige Pflanze ist nur an wenigen schwach beschatteten Orten zu finden. Und die wachsen langsam aber sicher zu, denn es gibt immer mehr junge Buchen im Nationalpark. Ein zartes Pfeifen, der Ruf des Sperlingskauzes.

Beuteübergabe bei unserer kleinsten heimischen Eule. Das Kinderzimmer ist eng, der Blick nach oben die einzige Abwechslung. Darüber, wie es die Eltern schaffen, all die Mini-Eulen satt zu bekommen, bin ich immer wieder erstaunt. Ausreichend Bruthöhlen gibt es, dank der vielen abgestorbenen Fichten. Wir haben eine Kamera in der Nisthöhle montiert. So bekomme ich hautnah mit, wie die Mutter die Maus Happen für Happen an alle 8 Küken verteilt. Platzangst darf so eine Eule nicht haben.

Fichtenkeimlinge, die aus dem Totholz ihrer Vorfahren emporwachsen, machen den Anschein, dass alles so bleibt, wie es immer war. Doch der Wandel hat längst begonnen. Er vollzieht sich nur extrem langsam. Seit der Mensch den Baumbestand im Nationalpark nicht mehr reguliert, macht vor allem eine Art unter den Bäumen das Rennen.

Später fressen die Larven die Netze mitsamt den Pilzsporen, ihre Hauptnahrung, auf, um in der kommenden Nacht unter mystisch blauem Leuchten neue Gespinste für den Sporenfang zu weben. Warum die Tiere blau leuchten, ist bis heute unbekannt. Es lohnt sich, bei den Winzlingen des Waldes genau hinzuschauen. Die Riesenpilzmücke, eine hochspezialisierte Tierart, ist wohl noch nie zuvor gefilmt worden. Im Hainich, dem größten zusammenhängenden Laubwaldgebiet Deutschlands, leben Arten, die es ertragen, dass Sonnenlicht nur minutenweise auf den Waldboden fällt. Einige Tiere kommen gut mit den Lichtverhältnissen im Wald zurecht, so wie die Haubenmeise. Sie hat es leicht. Sie kann fliegen und das Futter für ihre Küken von weit her holen. Der Zwergschnäpper ebenfalls. Die Raupe des Nagelflecks dagegen löst das Problem Licht mit einer eigenen Strategie. Sie lebt in der Baumkrone. Dort kann sie das erste junge Buchenlaub des Jahres futtern und hat es warm. Solange die Raupe klein ist, schützt sie sich mit stacheligen Auswüchsen gegen Fressfeinde. Im Laufe der Wochen aber verändert sich die Larve des Nachtfalters. Der Nagelfleck ist wie nur wenige Insektenarten an dichte Buchenwälder als Lebensraum angepasst. Für Vögel ist die Raupe eine attraktive Beute. Daher tarnt sie sich als Teil des Blattes, an dem sie frisst. Sogar den Blattrand imitiert sie mit einer weißen Linie an ihren Flanken. Alles, um nicht entdeckt zu werden. So kann sie das Rotkehlchen nicht finden. Die Nagelfleckraupe ist sprichwörtlich nimmersatt und ausgewachsen so lang und so dick wie ein Finger. Wie aber soll sie aus der Baumkrone auf den Boden gelangen, um sich zu verpuppen? Beim Hinabkrabbeln über die helle, glatte Buchenborke würde sie sofort auffallen. Aber das hat der Nagelfleck auf geniale Weise gelöst.

Raupenregen nennen das Schmetterlingsexperten, denn nicht selten fallen viele der dicken Raupen auf einmal zur Erde. Im Gewirr der Menge wird die einzelne weniger leicht entdeckt und aufgefressen. Das Laub hat die Raupe sanft aufgefangen. Jetzt muss sie sich nur noch rasch und unbemerkt in den Boden zurückziehen.

Anschließend macht der Nagelfleck eine wundersame Verwandlung durch. Seine inneren Organe lösen sich auf und setzen sich neu zusammen. Fast ein Jahr lang wird er hier unten als Puppe ruhen, bevor er im nächsten Jahr als Schmetterling aus dem Boden schlüpft. Wenn nichts dazwischen kommt. Denn Feinde hat das Insekt zuhauf. Ob es im Boden überlebt oder von Dachsen oder anderen Tieren erschnüffelt wird, hängt vom Zufall ab. Nicht ohne Grund haben Wildschweine einen harten, beweglichen Rüssel, mit dem sie den Waldboden nach Wurzeln, Würmern, Schnecken, Pilzen und Insektenlarven durchpflügen.

In sogenannten Mastjahren produzieren die Buchen besonders viele Bucheckern. Dann füllen einige Schweine ihre Mägen bis zur Hälfte nur damit. Warum sich der Nagelfleck im Boden verpuppt und nicht auf dem Baum, liegt vielleicht an den vielen findigen Insektenfressern in den oberen Stockwerken des Waldes. Strategien zu entwickeln, um nicht von Feinden erwischt zu werden, ist eine wichtige Triebkraft der Evolution. Aus diesem Grund sitzen die Jungspechte gut geschützt in einer Baumhöhle.

Manche Waldbewohner verbringen fast ihr gesamtes Leben im Inneren abgestorbener Bäume. Deshalb ist es so wichtig, dass Totholz im Wald liegen bleibt. Diese Larve ist eine echte Rarität, die das Herz von Käferfreunden wie mir höher schlagen lässt. Der Rindenschröter ist der kleine und seltenere Verwandte des Hirschkäfers. Er verträgt es, wenn der tote Baumstamm, in dem er wohnt, im Schatten liegt. Hauptsache, es gibt reichlich von Pilzen zersetztes Totholz.

Bei den Schrötern zählt jeder Millimeter Kieferlänge. Sie veranstalten Duelle, die nur einen Sieger haben können.

Trotzdem geht es in diesen Kämpfen nicht ums Töten, sondern darum, den Unterlegenen aus der Arena mit den Weibchen zu vertreiben.

Auch Bäume fechten Duelle aus. Doch bei ihnen ist es stets ein Kampf ums Überleben. Wo Buchen wachsen, ist es für die meisten anderen Gehölze schnell zu dunkel. Wird es für kleine Eichen dadurch zu feucht, befällt Mehltau, ein Teppich aus Pilzen, die Blattoberflächen und erstickt die Bäumchen. Stehen viele Buchen auf großer Fläche dicht beisammen, verarmen die Wälder im Laufe der Zeit. Auch wenn der Habichtskauz im Buchenwald leben kann, sollte das nicht über das Fehlen vieler anderer Arten hinwegtäuschen.

Die Eule sucht ihre Nahrung, wie so viele, auf Lichtungen. Dort leben mehr kleine Wirbeltiere als im Inneren des Waldes. Habichtskäuze brauchen alte, lichte Wälder, die wir nur ganz selten in unseren Nationalparks finden. Dort können die Jungvögel in aller Ruhe üben, selbstständig zu werden.

und ruft ihre Arbeiterinnen mit speziellen Lockstoffen zu sich. Mit ihrem Duft, den Pheromonen, lenkt sie das Geschehen sogar im Inneren der Baumhöhle.

Kurze Zeit später machen sich die Bienen daran, körpereigenes Wachs auszuschwitzen und daraus Waben zu bauen. Es ist, als würde das Bienenvolk wie ein einziger Organismus arbeiten. Die fertiggestellten Zellen werden mit Bieneneiern befüllt und mit Honig für die Larven und Arbeiterinnen. Der Staat soll wachsen. Da ist nur ein Problem. Im Wald gibt es kaum Blüten, an denen die Bienen Vorräte sammeln können. Die alte Spechthöhle mitten im Buchenwald ist zwar ein sicheres Zuhause, aber um satt zu werden, müssen die Bienen den dichten Wald verlassen. Fast alle Blütenpflanzen, die auf Insekten als Bestäuber angewiesen sind, wachsen auf großen Lichtungen, am Waldrand, also außerhalb. Nur dort haben sie genügend Licht und Wärme, um sich zu entwickeln. Die Honigbienen sind nicht die einzigen Pendler im Wald. Hoch oben in der Krone einer Buche hat ein Seeadler seinen Horst. Sein Nachwuchs ist im geschlossenen Wald sicher, aber wie die Bienen muss der Adler den Wald verlassen, wenn er in naheliegenden Gewässern auf Beutezug geht. Dass so viele Arten den Buchenwald nur zeitweise nutzen, zeigt mir, dass der ideale Wald mehr sein muss als eine dichte Ansammlung von Baumriesen. Ich bin davon überzeugt, dass auch das Fehlen von Bäumen zu einem natürlichen Wald gehört. Nicht einmal jede zehnte heimische Tierart kann im Wald leben. Und von denen wiederum benötigen nur ganz wenige wirklich einen dichten, geschlossenen Wald. Ich wohne nicht weit entfernt von einem Buchenwald mit mächtigen Stämmen und ich mag es, mich am Waldrand mit der Kamera auf die Lauer zu legen. Seit meiner Kindheit sind es nicht nur die großen Tiere, sondern vor allem die kleinen, oft übersehenen Arten, die mich begeistern. So wie unser kleinstes heimisches Raubtier, die Zwergspitzmaus. Eine weitere Art, die zwar im dichten Wald leben kann, aber ihn keineswegs zum Überleben braucht. Eines habe ich verstanden. Im Wirtschaftsforst ist es gut, wenn die Bäume dicht an dicht stehen. Aber natürlich ist das bestimmt nicht. Auch Wälder sich selbst zu überlassen, wo die Gegenspieler der Bäume fehlen, führt auf Dauer nicht zu mehr Natur. Wenn wir dem Wald helfen wollen und etwas für die Artenvielfalt tun möchten, müssen wir viel mehr Mut zur Lücke haben.

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1: Der Wald stirbt, heißt es. Doch was bedeutet das? Eines ist sicher: Das Gesicht unserer Wälder wandelt sich. Und genau darin liegt eine Chance für die Natur. Werfen wir einen Blick in die Zukunft. Folgen Sie mir dafür in ganz besondere heimische Wälder.

Ich liebe den Duft von Nadeln, von Laub und frisch geschlagenem Holz. Mein Name ist Jan Haft. Wälder faszinieren mich seit Jahrzehnten, nicht nur als Naturfilmer. Als Kind dachte ich, sie seien selbstverständlich, unveränderlich, ja unbesiegbar, obwohl ich nur den Wirtschaftsforst hinter unserem Haus kannte. Dann kamen der Klimawandel und trockene Sommer. Stürme und Borkenkäfer nahmen zu. Ich beobachtete, wie sich unsere Wälder veränderten. Der Harz, Ikone des deutschen Waldes. In den letzten Jahren ist dort ein Drittel der Fichten abgestorben. Zwischen den Stämmen lässt das Sonnenlicht frisches Grün sprießen, wo zuvor kaum etwas war. Mit geschwollenen Zitzen und einem dicken Bauch sucht die Ricke eine ruhige und geschützte Stelle im sterbenden Wald. Seit 9,5 Monaten ist sie trächtig. Erschöpft von den ungewöhnlich hohen Temperaturen, ruht sie sich aus. Dann fällt sie in einen unruhigen Schlaf und hat heftige Wachträume.

Er hofft auf die Nachgeburt und hat eine zweifache Chance, denn die Ricke hat Zwillinge zur Welt gebracht. Sorgfältig trocknet die Mutter ihre Jungen und festigt gleichzeitig die Bindung zwischen ihr und den Kleinen. Zwillingsgeburten sind üblich bei Rehen. Einzelne Kitze oder Drillinge eher selten. Kaum können die Kleinen stehen, suchen sie schon nach der Milchquelle. Das Erstgeborene hat die Zitzen gefunden, während sein Zwilling noch ganz wackelig auf den Beinen ist. Der Eichelhäher wartet vergebens. Die Nachgeburt hat die Rehmutter längst aufgefressen, damit Räuber nicht auf ihre Kitze aufmerksam werden.

Für die Rehe sind die Kräuter und Gräser eine wertvolle Nahrung. Aber das tote Holz, die vielen dürren und trockenen Zweige in diesem Wald, das bringt Gefahren mit sich.

16 Mal brennt es 2022 im Harz. In Sachsen-Anhalt verzeichnet die Feuerwehr 170 Waldbrände. Der Brocken, der höchste Berg im Harz, wird zum Katastrophengebiet.

Meist sind die Brände schnell eingedämmt. Aber ihre Menge gibt Anlass zur Sorge. Im Jahr 2022 brennt es insgesamt 2300 Mal in deutschen Wäldern. Bilder wie diese vermitteln den Eindruck, dass alles Leben aus dem Wald gewichen ist. Immer wieder flammen Glutnester auf, vor allem im Nordosten Deutschlands. Mit seinem trockenen Klima und den feueranfälligen Kiefernwäldern sind Feuer oft schwer zu kontrollieren. Mitunter behindern sogar Altlasten im Boden die Arbeiten. So wie im Grunewald bei Berlin, wo im Sommer 2022 der Wald um eine Munitionslagerstätte in Brand geriet und es zu Explosionen kam. Immer gibt es Opfer unter den Tieren. Aber auch Überlebende, die sich so schnell es geht aus dem Staub machen. Oft rast das Feuer förmlich durch den Wald, verschlingt trockene Vegetation und verschwindet wieder so schnell, wie es gekommen ist. Solch ein Lauffeuer wütet im Frühsommer 2023 in einem Kiefernwald bei Belitz in Brandenburg. Jahrzehnte hat es gedauert, bis die Bäume gewachsen waren. In nur wenigen Stunden sind sie zerstört. Diese Verwüstung macht mich betroffen. Gleichzeitig bin ich fasziniert von der Geschwindigkeit, mit der das Leben zurückkehrt. Der Waldbock ist ein Vorbote dieser Erneuerung. Im Nullkommanichts wird es wieder grün, wo kurz zuvor nur Asche lag. Ergiebige Regenfälle und Sonne bringen Leben in den abgebrannten Forst. Einer ist dem Geruch des Feuers gefolgt. Der Marienprachtkäfer legt seine Eier in verkohltes Kiefernholz. Und in der Erde ruhen Samen, die den Brand unbeschadet überstanden haben. Licht und Feuchtigkeit haben das Feuerkraut erweckt. Die Bäume am Rand der Brandfläche treiben ebenfalls aus. Bleibt die neu entstandene Lichtung sich selbst überlassen, wird aus ihr binnen kürzester Zeit ein Blütenmeer. Das reiche Nektarangebot wiederum fördert die Entwicklung unzähliger Insekten.

Wärmeliebende Arten wie die Holzbiene sind so lange Gast, bis wieder Bäume wachsen, die den Kräutern das Licht rauben. Und der Wald die Vielfalt wie in Zeitlupe verschlingt. Die Hornissenschwebfliege tarnt sich als wehrhafter Räuber und ist doch nur eine harmlose Bestäuberin. Allerdings muss sie sich in Acht nehmen vor der Jägerin, die sie imitiert. Hornissen haben den blühenden Staudenteppich als Jagdrevier entdeckt.

Hornissen sind ausdauernde Jäger, wenn auch nicht besonders effizient. Im freien Flug erreichen sie eine Geschwindigkeit von bis zu 24 Stundenkilometern. Wenn sie auf ein Beutetier herabstoßen, werden sie kurzzeitig sogar noch schneller.

Haben sie ihre Beute gepackt, trennen sie Kopf, Flügel und Beine ab. Es geht ihnen nur um das Bruststück mit der Flugmuskulatur, das Filet sozusagen, der Protein- und damit energiehaltigste Teil der Beute.

Anschließend fliegen die Arbeiterinnen mit dem handlichen Futterpaket schnurstracks zum Nest. Sie können die Insektenkost nicht fressen, aber sie brauchen die zerkauten Bruststücke ihrer Opfer für ein besonderes Tauschgeschäft. Im Nest füttern die Arbeiterinnen die dicken Larven mit dem Muskelfleisch. Im Gegenzug versorgen die Larven sie mit einem nahrhaften Sekret. Denn einmal ausgewachsen, können Hornissen keine feste Nahrung mehr zu sich nehmen. Wer genügend bekommen hat, teilt mit den Schwestern. Im Spätsommer geht das Insektenjahr allerdings zu Ende. Die Arbeiterinnen werden bald sterben und weiterer Nachwuchs ist nicht mehr so wichtig. Also ziehen die Hornissen so manche Larve aus ihrer Wabe, beißen sie auf und trinken deren proteinreiche Körperflüssigkeit. Hornissen gehören zu den Arten, die davon profitieren, wenn es im Wald brennt und Lichtungen entstehen. Werden diese wieder aufgeforstet, verschwindet das vielfältige Brummen und Summen der Insekten. Dann nimmt die Vielfalt der Arten ab und der Wald verliert eine Insel voller Leben. Was sollen wir tun, wenn ein Forst durch Trockenheit, Borkenkäfer oder Brände geschädigt wird? Manche Naturschützer fordern, mehr Waldflächen aus der Nutzung zu nehmen und sich selbst zu überlassen. In solchen Wäldern dominiert irgendwann die Buche und es entwickelt sich eine spezielle Tierwelt. Der Schwarzspecht fühlt sich hier wohl. Die Küken warten auf die Rückkehr der Eltern.

Genauer auf einen Schnabel voller Käferlarven. Die Buche mit ihrer glatten Rinde wurde von den Spechten gezielt ausgewählt, damit ihre Jungen sicher vor Räubern sind.

Andere, die ihre Nisthöhle nicht ins Holz hacken können, profitieren von Pilzen, die Bäume angreifen. Das gilt für den Zwergschnäpper ebenso wie für seinen bekannten Doppelgänger, das Rotkehlchen. Ohne Pilze, die Bäume schwächen und zum Absterben bringen, gäbe es weniger Bruthöhlen im Wald, in denen Vögel ihre Jungen großziehen. Stürzen von Pilzen befallene Bäume um, entstehen wertvolle Lücken im Wald. So kann Licht bis zum Boden durchdringen.

Holzzersetzende Pilze sorgen für Strukturvielfalt im Wald. Spechte und andere finden mehr Nahrung, und wenn es nur winzige Pilzmückenlarven sind. Befallene Bäume haben also viele Funktionen im Wald. Wie wäre wohl das Verhältnis von kranken und gesunden Bäumen in einem von Menschen unberührten Wald? Wie das Verhältnis von Licht und Schatten? Und was bedeutet das für die Tiere im Wald? Der rotrandige Flachkäfer kann im dunklen Wald existieren. Der Alpenbock dagegen stirbt aus, so wie viele andere, wenn der Buchenwald zu dicht wird. Ist es das richtige Konzept, wenn wir immer mehr Wälder sich selbst überlassen und sie dann zunehmend dichter und dunkler werden? Im monotonen Buchenwald leben besondere Pilze, Pflanzen und Tiere. Aber so artenreich wie oft angenommen, ist dieser Wald in seinem Inneren keineswegs. Ganz anders dieser Eichenmischwald in Mittelfranken. Der Förster bewirtschaftet ihn so, dass einzelne alte Bäume stehen bleiben und der Rest als Brennholz dient. Diese uralte Form der Waldnutzung wird Mittelwald genannt. In keinem anderen Wald ist die Artenvielfalt größer. Sogar die scheue Wildkatze fühlt sich wohl, findet sie doch ausreichend Nahrung für sich und ihre Jungen. Wildkatzen können nicht ausschließlich im Inneren großer Waldgebiete leben, denn der Weg zu ergiebigen Jagdgründen außerhalb des Waldes ist zu weit. Im Mittelwald finden sie beides. Reichlich Beute und Totholz als Unterschlupf und Spielplatz für ihre Jungen. Ein alter Brennholzstapel eignet sich dafür gut. Diese Art der Waldnutzung fördert nicht nur typische Waldtiere, sondern ebenfalls Arten des Offenlandes, den Feldschwirrl zum Beispiel. Er singt in direkter Nachbarschaft zur Wildkatzenfamilie.

Im Mittelwald verschwimmen die Grenzen zwischen Offenland und dichtem Baumbestand. Gehölze, die Schatten vertragen, wachsen neben Sträuchern, die das pralle Sonnenlicht suchen, so wie die Rose. Zahllose Insekten tummeln sich an Orten wie diesen. Überall schmausen seltene Käfer, Pollen und Nektar, finden im Blütenstand einen oder mehrere Partner. Ich komme aus dem Staunen gar nicht mehr raus über die enorme Artenvielfalt in diesem Wirtschaftswald. Wo es vor Insekten nur so wimmelt, vermehren sich auch deren Feinde. Die vielen Käfer ernähren den Neuntöter und seinen Nachwuchs. Das Männchen muss nicht lange jagen. Die Prachtkäfer sind ihm zu klein, doch er findet viele andere Insekten und kehrt nach kurzer Zeit zum Nest zurück mit einem Geschenk für das brütende Weibchen. Im Mittelwald bleiben Baumstümpfe und Holzreste liegen. Der Balkenschröter braucht dieses Totholz, aber erst wenn es von der Sonne erwärmt ist, fühlt er sich unter der abgeplatzten Rinde wohl. Der Unterschied zu den Wäldern, in die der Mensch nicht oder kaum eingreift, wie dem Schwarzwald, dem Hainich oder anderen sich selbst überlassenen sogenannten Urwäldern, ist gewaltig. Nirgendwo legt der Mensch mehr Hand an als im Mittelwald. Gleichzeitig ist der Artenreichtum in kaum einem Wald größer.

Viele der bedrohten Arten, die sich hier vermehren, haben spezielle Ansprüche an ihren Lebensraum. Wie zum Beispiel der gefleckte Pappelbock, den ich zum ersten Mal im Mittelwald bei Bad Windsheim in Bayern sehe. Eine von Pilzen geschwächte Pappel muss es sein, die viel Sonne abbekommt. An diesem schwülwarmen Nachmittag passt alles. Das Käferweibchen legt vor der Kamera ein Ei nach dem anderen. Für den gefleckten Pappelbock ist das Pappelholz dann interessant, wenn es nicht im Schatten steht. In dem halboffenen Wald lässt die Sonne Arten gedeihen, die selten geworden sind. Dennoch werden viele erst bei Einbruch der Dämmerung munter. Diese alte Eiche zieht sie magisch an. Aus einer Verletzung der Rinde rinnt Baumsaft. Für Schmetterlinge und Käfer eine wertvolle Energiequelle. Mit seiner Pinselzunge leckt der Hirschkäfer den zuckerhaltigen Eichensaft auf. Die Kraft, die er daraus zieht, wird er bald benötigen. Die ganze Nacht über herrscht an der alten Eiche Hochbetrieb. Und am Tag geht es so weiter. Ein Schillerfalter kommt an die Tränke. Ebenso der häufige Admiral und ein Gelbringfalter. Er zählt zu den am stärksten bedrohten heimischen Tagfaltern. Waldbrettspiel und Hirschkäfer verdanken die Tankstelle den Spechten, die immer neue Saftlecken anlegen. Und natürlich dem Förster, der alte, halb abgestorbene Eichen stehen lässt. Hirschkäfer und Eiche. Beide Arten würden in einem Wald, der sich selbst überlassen ist, verschwinden. Seitdem ich als Junge zum ersten Mal eine Nacht an einer Saftlecke verbracht habe, lässt mich der Zauber, der von einem Käferbaum ausgeht, nicht mehr los. Alles dreht sich um die Weibchen, wenn die Männchen zur Höchstform auflaufen. Es sieht gefährlicher aus, als es ist. Ein Ritual, bei dem der eine versucht, den anderen auszuhebeln und vom Baum zu werfen.

Ich frage mich, wie der Wald wohl früher aussah. Was sorgte dafür, dass das Leben unter dem Blätterdach der Bäume nicht im Schatten erstickte? Wie der Urwald in Mitteleuropa vor langer Zeit einmal ausgesehen haben könnte, ist im Lebensraum dieser Räuberin zu erahnen. Immer nur eine gute Stunde ist sie wach, dann muss sie wieder schlafen. Mit einem Jahr ist sie alt, mit 2 Jahren stirbt sie. Die Zwergspitzmaus ist gerade mal 4 Gramm leicht und unser kleinstes Raubtier. Ihre Opfer? Insekten. Ihr Lebensraum? Außergewöhnlich. Ein Wald mit wilden Pferden. Bevor der Mensch Mitteleuropa besiedelte, lebten überall zwischen Alpen und Nordsee große Pflanzenfresser. Sie hielten den Wald offen. Eine weite Lichtung mit Einzelbäumen. Ein Kadaver am Wasserloch, der anderen Tieren als Nahrung dient. Ich stehe nicht in Afrika, sondern in einer der artenreichsten Regionen Deutschlands, der Döberitzer Heide. Im Jahr 2023 sind 60 Wiedehopfe in

Gebiet geschlüpft, das so groß ist wie 5000 Fußballfelder. Es sind mehr Paare als irgendwo sonst im Land. Die Vielfalt ist enorm, dank großer Tiere wie Przewalski-Pferden und Wisenten,

Die Döberitzer Heide ist ein ehemaliger Truppenübungsplatz bei Berlin. Ein grüner Kosmos aus Eichen und anderen Bäumen. Sie trotzen den trockenen Sommern und dem nährstoffarmen, sandigen Boden. Der lockere Baumbestand kommt mit der Sonne und dem Klimawandel besser zurecht als andere Wälder. Hier leben die Tiere, die wir in einem x-beliebigen Forst treffen können, so wie das Eichhörnchen. Aber eben nicht nur die. Die Artenvielfalt, ein hohes Gut unserer Natur, ist in der Döberitzer Heide noch größer als im Mittelwald. Verantwortlich dafür sind vor allem die Großsäuger. Das Gebiet bietet alles, was eine Wildnis ausmacht. Dichtes Buschwerk, offene Baumbestände, nackte Sandflächen, grasbewachsene Senken und vieles mehr. Am Abend, sobald die Hitze des Tages nachlässt, sammeln sich die Tiere auf den offenen Flächen. Dabei haben sie ihn stets im Blick. Der Wolf ist zurückgekehrt und Teil des Ökosystems. Das Rotwild hat zwar keine Angst vor ihm, ist aber aufmerksam. Nirgendwo sonst in unserer Natur teilen sich Wiesent und Wolf ein Wasserloch. Beide Arten waren in Deutschland ausgerottet. Nun darf ich die Rückkehr des Wolfs in viele Regionen erleben. Beim Wiesent ist die Lage anders. Außer der Döberitzer Heide gibt es kein größeres Schutzgebiet, in dem das Wildrind leben darf. In keinem einzigen unserer Nationalparks gibt es Wiesente. Für mich ist das ein Skandal. Von der Anwesenheit der Wölfe profitieren Tiere, die man auf den ersten Blick bestimmt nicht mit ihnen in Verbindung bringen würde. Wo das Wolfsrudel badet und ruht, bleibt Losung zurück. Eine Hinterlassenschaft, die es in sich hat. Sie lockt den Schillerfalter an. Die Losung der Wölfe ist besonders reich an Mineralsalzen. Sie stammen aus den Knochen ihrer Beutetiere. Und auf genau diese Salze sind viele Schmetterlinge scharf.

Zu den Schillerfaltern gesellen sich Zehfalter, Admirale, Tagpfornaugen, Faulbaumbläulinge und viele andere. Wolfslosung ist nicht ihre einzige Mineralsalzquelle, dennoch unterstützen die Wölfe damit eine gesunde Schmetterlingspopulation.

Während ich beobachte, wie sich mehrere Tagfalterarten auf dem Wolfskot versammeln, wird mir mal wieder eines klar. Wie unendlich faszinierend und wertvoll intakte Naturgebiete sind. Und wirklich intakt sind sie nur dann, wenn auch große Tiere in ihnen leben. Dass Wirtschaftswälder weit mehr sein können als Holzvorrat und Erholungsort, zeigt dieser Auwald am Rhein. Im Taubergießen zwischen Freiburg und Straßburg ist der Wald ebenfalls offen und lichtdurchflutet. Es wachsen Bäume und Sträucher, die in einem dichten Wald nicht existieren könnten. Lichthungrige Kräuter locken eine Vielzahl von Insekten an, wie das Taubenschwänzchen.

Rinder und Pferde tun, was früher überall im Land üblich war. Sie weiden im Wald und halten ihn dadurch offen. Auf solchen Waldweiden gibt es jede Menge Dung. In ihm entwickeln sich zahlreiche Insekten, die ihn verwerten. Darunter Seltenheiten wie die Pillendreher. Die gerade mal einen Zentimeter großen Käfer brauchen den Mist für das Überleben ihrer Art. Die Kugel aus Dung ist Nahrungsvorrat für ihren Nachwuchs.

Auch im Taubergießen-Auwald findet Forstwirtschaft statt. Damit die Rinder und Pferde die gepflanzten Bäumchen nicht fressen, hat sich der Förster etwas ausgedacht. Ein Ring aus Totholz hält die Pflanzenfresser von den Setzlingen fern. Diesen Trick hat er der Natur abgeschaut. In der Wildnis keimen und gedeihen Bäume oft in Dornengebüschen, aus Samen, die Tiere des Waldes zuvor versteckt haben. Im Schutz von Dornenburg oder Totholzring wächst eine Eiche heran. Irgendwann ist sie groß genug und kein hungriges Huftier kann ihr etwas anhaben. Einmal ausgewachsen, hat der Baum viel Zeit. Eine Eiche kann mehrere hundert Jahre alt werden. Dann haben vielleicht schon Generationen von Schwarzstörchen auf ihr gebrütet. Es ist heiß im Wald. Der Elternvogel wirkt Wasser hoch und tränkt und kühlt so seine Küken. Das Mosaik aus dichten und offenen Bereichen ist für Schwarzstörche ideal. Dank der großen Pflanzenfresser kommen die scheuen Vögel leicht an Feuchtgebiete und kleine Gewässer im Wald heran, wo sie ihre Nahrung suchen.

0: Ein naturnah bewirtschafteter Forst, in dem viele kleine und große Arten leben, so stelle ich mir den idealen Wald vor. Ein Wald, der es problemlos verträgt, wenn sich eine Art auch mal besonders stark vermehrt. Wenn plötzlich abertausende Krabbler aus dem Boden gekrochen kommen. Der Massenschlupf der Waldmaikäfer. Am warmen Oberrhein gibt es ihn noch. Waldmaikäfer sind trotz ihres Namens streng genommen keine Waldbewohner. Sie schlüpfen überall dort aus dem Boden, wo sich ihre Engerlinge 4 Jahre lang an Wurzeln von wärmeliebenden Sträuchern und Bäumen entwickelt haben. Die erwachsenen Käfer kennen zunächst nur ein Ziel: frisches Laub, am liebsten von der Eiche. Maikäfer leben nur wenige Wochen. In dieser Zeit müssen sie viel fressen und so Energie aufnehmen für die Fortpflanzung. Meist alle 4 Jahre, in sogenannten Maikäferjahren, kann die Zahl der hungrigen Käfer so groß werden, dass Eichen binnen weniger Tage regelrecht entlaubt werden. Doch die Natur hat vorgesorgt. Vermehren sie sich, tun das auch ihre Feinde. Sie befallen die Engerlinge unter der Erde oder bedienen sich am Überfluss oben im Baum. Baden-Württemberg ist Vorreiter bei der Wiedereinführung der Waldweiden. Auf dieser wenige Hektar großen Fläche ziehen Wiesente friedlich zwischen uns und unserem Drehfahrzeug durch. Die Wildrinder machen einen guten Job, lichten den Wald und pflegen die offenen Flächen. Die Natur reagiert mit Artenvielfalt. In Sachen Naturschutz ist alles möglich, wenn wir nur wollen. Ich glaube, dass vieles dafür spricht, unsere Wälder vorsichtig zu öffnen und für ein dauerhaftes Mosaik aus Lebensräumen zu sorgen, in dem Groß und Klein einen Platz haben. Dabei müssen es keineswegs Wiesente sein. Ich bin davon überzeugt, wenn wir die traditionelle Waldweide mit Hausrindern wiederherstellen, könnten wir das Insektensterben und den Artenrückgang spürbar bremsen. Wir würden für maximales Tierwohl sorgen und gleichzeitig jede Menge Vielfalt erzeugen. Waldweiden sind sogar gut fürs Klima. Über die Wurzeln der abgeweideten Gräser und Kräuter und den Dung der Rinder gelangt viel Kohlenstoff in den Bodenhumus. Mehr als ohne Weidetiere. Irgendwann wurde mir schlagartig klar, auf einer Waldweide ist die Natur besonders intakt und vielfältig. Spannend ist ein Besuch allemal. Hier mache ich oft die schönsten und überraschendsten Entdeckungen, mit und ohne Kamera.
1: Hat schon ein bisschen was von Safari, wenn man durch so ein unübersichtliches Gelände streift, mit offenen Flächen, mit bewachsenen Flächen und große Tiere sucht. Und obwohl es Hausrinder sind, verhalten sich die Tiere doch nach einigen Wochen und Monaten wieder ein bisschen wie Wildtiere.
0: Ganz gleich, ob Wälder ausschließlich dem Naturschutz dienen oder den Menschen, die von ihnen leben. Wo es sich anbietet, sind große Pflanzenfresser eine gute Lösung. Alte Traditionen können den Weg in die Zukunft weisen. Unsere Wälder präsentieren sich in den unterschiedlichsten Formen. Sie passen sich ihren Bewohnern und den Jahreszeiten an. Wälder verändern ständig ihr Gesicht. Ich werde mich weiter dafür einsetzen, dass die großen Tiere wieder eine Rolle spielen in unseren Schutzgebieten und auch in manchem Wirtschaftswald. Damit die Wälder unserer Zukunft nicht nur schön und klimastabil sind, sondern auch ein bisschen wilder.

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2: Das Klima hat sich schon immer verändert. Doch die Geschwindigkeit und das Ausmaß der heutigen Erwärmung ist wirklich außergewöhnlich. Und ich, auch Sie, wir Menschen sind mit dafür verantwortlich. Soweit die Wissenschaft, so ernüchternd die Realität. Doch die gute Nachricht, wir sind es damit auch, die es in der Hand haben, das zu begrenzen. Wir stellen heute genau solche Menschen vor, die das mit ihrer Arbeit in irgendeiner Weise auch tun. Und damit hallo zu unserer Klimazeit. Ja, wir haben kein Wissensproblem beim Klimaschutz, eher ein Umsetzungsproblem. Die Lösung, die gibt es nur, scheint große Abneigung zu geben, die auch umzusetzen. Das ist sehr häufig das Fazit aus aktuellen Debatten. Und das kann ganz schön demotivierend sein. Doch wie muss es erst denen gehen, die an der Quelle des Wissens sitzen? Wissenschaftlerinnen und Wissenschaftler. Das Gewicht der Welt, so heißt eine neue Dokumentation, die drei davon in den Fokus nimmt. Wir wagen einen Einblick und hören uns ein paar Stimmen dazu an.
3: Wissenschaft sagt euch nicht, ob ihr an Klobrillen lecken sollt oder nicht. Sie sagt euch nur, was ihr da alles aufleckt.
4: Eiswürfel aus der Antarktis. Das habe ich selber geschnitten.

0: nur meine Wissenschaft präsentieren und sagen, das ist jetzt ein tolles Spiel, was ich hier spiele, sondern es hat ja konkrete Konsequenzen.
1: Als mir das so bewusst wurde, die Lage mit der Klimakrise, da habe ich in viele Richtungen gedacht. Eine Richtung war, was kannst du mit deiner Forschung tun?
0: Was mir Hoffnung macht, ist, dass die meisten Menschen ein gutes Leben wollen und auch ganz viel Ideen und Potenzial haben.
2: Die Botschaft des Films ist ja auch, dass man kollektiv ins Handeln reinkommt. Und womit ich mich jetzt beschäftigen werde für mich ist, dass ich versuche, gegen diese eigene Faulheit, dass die anderen machen es ja schon, anzukommen, um dann quasi selbst in Aktion zu treten. Das wäre das Ziel, so das Ziel, was ich für mich rausnehme.
3: Der Film hat mich sauer gemacht und ich war auch schon vorher sauer.
4: Ich denke an unsere Kinder oder an unsere Enkelkinder. Und es erschüttert mich schon ein bisschen, dass wirklich schon der Zug fast abgefahren ist.
5: Ich muss mich auf jeden Fall nochmal hinsetzen und ein bisschen mein Leben überdenken, weil irgendwie ist die Richtung, in die ganze Welt momentan driftet.

0: Seifert.
1: Schön, dass ich da sein darf.
0: Ich muss mein Leben noch mal überdenken. Irgendwie ist die Richtung, in die die Welt läuft, nicht die richtige. Das haben wir ja gerade von einem der Zuschauer hier gehört. Ist das das Gewicht der Welt, also von dem sich der Name der Dokumentation ableitet?
1: Na, vielleicht für die Person schon. Der Name ist tatsächlich so ein bisschen nebenbei entstanden während des Films. Es gab immer lange Interview-Sessions des Regisseurs mit uns drei Akteuren, die sich übrigens auch bis zum Kinostart vor 2 Wochen noch gar nicht persönlich kannten. Wir wurden unabhängig voneinander begleitet. Und in einer der Interview-Sequenzen, nicht von mir, sondern von der Nana Grüning, ist dieser Satz mal gefallen, dass sie sich manchmal so fühlt, als ob sie dieses ganze Gewicht der Welt auf ihren Schultern spürt. Das Interview ist am Ende gar nicht reingekommen in den Film, aber da kommt tatsächlich der Titel her. Ja, und die Reaktionen, die der hervorruft, von denen wir auch eben einige gesehen haben, sind schon ziemlich intensiv. Und was ich interessant dabei finde, ist, dass das überhaupt gar nicht die Intention des Films ist. Also es ist nicht die Intention des Films, irgendwas aufzuzeigen, auch nicht aufzurütteln, schon gar nicht anzuklagen. Mhm. Es wird in keiner Minute überhaupt mal das Publikum direkt angesprochen, sondern ganz im Gegenteil, es ist eine sehr ruhige, geduldige Erzählweise. Aber ganz offensichtlich erlaubt genau das den Menschen, sich noch mal für das Thema zu öffnen.
0: Genau, Sie sind nämlich gerade auf Kinotour in vielen deutschen Städten. Es gibt danach immer so ein Gespräch mit den Zuschauern. Ich durfte das Ganze hier in Mainz auch erleben. Ich muss ganz ehrlich sagen, bei mir hat es einerseits Resignation ausgelöst, schon auch, aber auch so ein bisschen Motivation. Das, was ich vielleicht eh schon entdecke, das sehe ich auch irgendwie im Film bestätigt. Was ist da Ihr Eindruck? Also wie gehen die Menschen da raus?
1: Ja, ich habe schon ein paar Mal gesagt, das Publikum nach dem Film sieht anders aus als das Publikum vor dem Film. Mm. Es ist immer ganz schön übrigens, wenn die Kinos nicht sofort das Licht wieder hochziehen, sondern es noch ein Momentchen dunkel lassen und dem Abspann Zeit geben, weil das Publikum schon immer so ein bisschen braucht, um das sacken zu lassen. Es hilft auch immer bei diesen Filmgesprächen, wenn die Moderatorin oder der Moderator so 2, 3 vorbereitete Eisbrecherfragen erstmal stellt. Danach kommen immer sehr lebhafte Gespräche in den Gang und da kreist es sich eigentlich immer um 2 Motive. Das eine ist diese Frage, was können wir denn überhaupt noch tun, was kann ich tun? Mhm. Und das zweite ist die Frage, gibt es eigentlich noch Hoffnung? Wie bewahren Sie 3 sich eigentlich die Hoffnung?
0: Apropos Hoffnung, die Doku ist ja auch super persönlich, ne? Und sie offenbart auch, wo eigentlich Ihre Lebensgeschichte mit der Klimakatastrophe so zusammenkommt. Im Oberharz ist das nämlich der Fall. Da sind riesige Waldflächen ja auch verloren gegangen durch den Borkenkäfer, aber eben auch durch die Trockenheit, durch die Klimaerwärmung. Wir wollen uns den Ausschnitt mal angucken.
2: Und das Ganze ist jetzt nicht nur ein Verlust an Forstwirtschaft und an Biodiversität, sondern auch ein Verlust, in meinem Fall, von Bindung, von Zugehörigkeitsgefühl, von Heimat. Also weil ich diese Umgebung, die mich prägte und die mir Halt gab, nicht mehr wiedererkenne, von der ich einst den Wunsch hatte, dass ich die Wege meiner Kindheit mal mit meinen eigenen Kindern gehen werde. Dieser Wunsch wird unerfüllt bleiben.
0: Braucht es diesen initialen Moment, glauben Sie, dass uns die Klimaerwärmung erstmal bewusst wird und dass wir dann vielleicht auch ins Handeln kommen?
1: Oh, das ist, glaube ich, sehr unterschiedlich. Bei mir war es tatsächlich nicht das. Bei mir war es einfach Faktenwissen. Ich bin darauf gekommen, als ich mich mal für eine Vorlesung zu diesem Thema vorbereitet habe. Ich habe mal eine Sondervorlesung zum Thema physikalische Chemie und der Klimawandel gehalten und wollte da einfach nichts Falsches erzählen und habe mich da sehr gründlich vorbereitet. Und das hat bei mir den Groschen fallen lassen. Und ich war retrospektiv regelrecht erschüttert darüber, wie denn ich als berufener Hochschulprofessor

0: solchen Menschen.
1: Sagt Sebastian Seifert, einer der Protagonisten der Dokumentation Das Gewicht der Welt. Schön, dass Sie hier im Studio waren, Herr Seifert.
0: Danke fürs Gespräch.
1: Ja, durch Zufall werden ja häufig die besten Erfindungen entdeckt, in der Batterieforschung zum Beispiel. Doch ob sie dann auch zur Marktreife kommen, das ist eben auch vom Ehrgeiz der Erfinder abhängig. Wir haben in Lohmar bei Bonn zwei davon getroffen, deren Entdeckung uns bald einen lästigen Batteriewechsel ersparen könnte. Und das lohnt sich dann sogar noch fürs Klima.
2: Mal füllen. Warte, den Ring, den muss man rein.
3: Hier machen sie gerade ihre neuesten Tests. Anton Letwon und Waldemar Levchenko, Knopfzellen herstellen. Gefüllt mit dem von ihnen entdeckten Material. Klappt noch nicht immer.
2: Wenn man nicht die richtige Menge der Flüssigkeit hat, kann das quasi drüber drücken und schon hat man einen Kurzschluss und dann funktioniert es halt nicht.
3: Was dagegen funktioniert? Die Uhr. Sie läuft fast 4,5 Stunden am Stück ohne Batterie, nur mit dem von ihnen entdeckten Material, das sich bei normaler Raumtemperatur immer wieder selbst aufladen kann. Funktioniert auch bei der LED-Leuchte.
2: Wir brauchen hier keine Sonnenenergie, wir brauchen hier keine Windenergie, keine Wasserkraftenergie, gar nichts, sondern rein nur die Umgebungswärme, mit der wir elektrische Energie generieren.
3: Wenn die Zellen leer sind, klemmen sie sie ab und lassen sie einfach liegen.
2: Man kann jetzt sehen, dass sich die Zellen wieder aufladen durch die Umgebungswärme.
4: Geht wieder in Ausgangsspannung.
2: Und das passiert immer wieder. Das machen wir schon seit Jahren.
3: Vor

0: gehalten, weil Chemiker, Physiker, Energieexperten das Material selbst getestet haben und inzwischen mitforschen. In Düsseldorf zum Beispiel Jens Bockstedte, Professor für Energiewandlung und Speicherung.
1: Initial habe ich sofort gedacht, das kann eigentlich nicht sein. Also das funktioniert thermodynamisch nicht. Da muss irgendwie ein Haken sein, aber das ist genau das, was mich gereizt hat. Also herauszufinden, wie funktioniert das, weil ich habe ja gesehen, dass es funktioniert.
0: Inzwischen wissen sie relativ gut, wie es funktioniert. Der Effekt selbst, nämlich, dass die Zellen sich bei der Stromentladung abkühlen und den physikalisch notwendigen Temperaturunterschied so selbst herstellen, ist gar nicht unbekannt. Doch bisher gab es kein Material, das das so effizient umsetzen konnte. Handys oder Maschinen wird man damit nicht betreiben können, aber Geräte, die nur ab und zu kleine Strommengen brauchen, wie Sensoren, das ist das erste Ziel.
1: Sie müssen zum Beispiel die Batterien im Rauchmelder tauschen, Sie müssen die Batterien in den Fernbedienungen tauschen oder der Drücker für die Garage. Und diese Systeme könnten mit diesen thermoelektrisch-chemischen Generatoren betrieben werden und bräuchten dann quasi nie wieder einen Batteriewechsel und würden unendlich lang laufen.
0: Noch steht aber Grundlagenforschung an. In den USA arbeitet das Team von Professor Lauterbach an der University of South Carolina gerade daran, die optimale Zusammensetzung des Elektrolyts herauszufinden. Sie glauben, dass die Zellen gerade in der Industrie eine große Rolle spielen könnten. Doch bis dahin ist noch viel zu tun. Wenn es gut läuft, hoffen sie, in Loma bis nächstes Jahr ein erstes Produkt zu entwickeln. Vielleicht so eine Knopfzelle. Und dann?
2: Als erstes Urlaub, dann Urlaub. Und dann packen wir alle anderen Sachen an.
3: Okay, so viel Urlaub kann ich nicht.
2: Ah, okay.
3: Wir haben ganz viele Sachen noch zusätzlich im Lager.

0: spielt, ist es umso wichtiger, wie wir Menschen mit ihr umgehen, wie wir das Land bewirtschaften. Aktuell ist die Landwirtschaft in Deutschland für knapp ein Zehntel unserer Treibhausgasemissionen verantwortlich. Das klingt jetzt vielleicht erstmal wenig, doch auch da ist noch Luft, in dem Fall nach unten.
1: Auf dem Acker von Robert Künne bei Eilenburg sollen diese Gräser Platz machen für die nächste Aussaat. Doch statt die Ernte abzutransportieren und sie zum Beispiel an Kühe zu verfüttern, bleibt einfach alles genauso liegen, als Teil einer neuen Geschäftsidee.
2: Der Boden ist auch wie eine Kuh. Wir haben ja schon öfters gehört, dass in einer Handvoll Erde mehr Lebewesen drin sind als Menschen auf der Erde. Und das ist wirklich so. Und diese Lebewesen wollen sich auch ernähren.
1: Und das unterstützt Robert Künne seit einigen Jahren aktiv. Auf seinen 400 Hektar Ackerland hat der Biolandwirt bisher vor allem Getreide angebaut. Jetzt setzt er aber auch auf Humus, also Schwarzerde, die den Boden schön locker und fruchtbar macht. Sie entsteht

0: Auf über 3000 Feldern und Wiesen in allen Teilen Deutschlands untersuchen die Bodenforscher, wie sich der Humus entwickelt. Denn die Schwarzerde hat noch eine besondere Eigenschaft.
1: Ungefähr die Hälfte vom Humus hier im Boden besteht aus Kohlenstoff. Und dieser Kohlenstoff stammt aus der Atmosphäre, war mal CO2, war mal Treibhausgas in der Atmosphäre. Und wenn wir mehr Humus in den Boden bekommen, dann entziehen wir der Atmosphäre das Treibhausgas CO2 und tragen damit zum Klimaschutz bei.
0: Landwirt Robert Künne probiert auf seinen Feldern bereits viel aus. Erst vor einem Jahr hat er mehrere tausend Bäume gepflanzt, die besonders viel Humus bilden. Und der kann ihm nun eine neue Einnahmequelle bringen. CO2.

0: kompensieren das CO2, was der Bäcker dort braucht.
1: So kann der Landwirt eine doppelte Ernte einfahren. Unten Humus und oben Getreide.
2: Ja, und das lohnt sich doch dann unterm Strich für uns alle. Damit sind wir am Ende unserer Sendung heute. Ich freue mich, wenn wir uns nächste Woche wiedersehen an dieser Stelle. Bis dahin sage ich, machen Sie es gut. Tschüss.

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1: 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Wie ist es, Kriminalkommissarin zu sein? Lara gibt uns spannende Einblicke in ihren Berufsalltag.
2: Für mich ist es mein absoluter Traumberuf, weil es so viele Facetten hat. Ich mag es, für mich alleine arbeiten zu können. Ich mag es, im Team zu arbeiten. Ich mag es, spontan sein zu müssen. Ich finde es super, so viele verschiedene Möglichkeiten zu haben.
1: Und wie ist es, Tierärztin zu sein? Marilou zeigt uns ihre herausfordernde und abwechslungsreiche Arbeit in der Kleintierpraxis.
3: Mein Name ist Marilou Voigt. Ich bin Tierärztin und möchte euch heute zeigen, was an einem Tag in der Praxis so alles passieren kann. Geht das oder kann ich Ihnen helfen? Dann dürfen Sie einmal auf den Tisch. Das ist der Jahrescheck mit den Katzen. Das heißt, wir haben sie jetzt ein Jahr lang nicht mehr gesehen. So, hi, ihr zwei. Ha? An sich muss man natürlich vor einer Impfung rausfinden, sind sie gesund, nicht, dass sie doch krank sind und dann die Impfung nicht möglich ist. Dann schauen wir zuerst mal die Lymphknoten an. Die fühlen sich soweit in Ordnung an. Okay. Das passt soweit. Eine Herausforderung bei meinem Beruf ist, man weiß nie, was auf einen zukommt. Ich habe einen Termin drin stehen mit der Beschreibung, dem Tier geht's nicht gut. Okay, und dann weiß ich nicht, was muss ich machen? Was lässt der oder die Besitzerin an dem Tier machen? Wie geht's dem? Ist es wirklich so schlecht oder ist es ein persönliches Empfinden?
4: Och, Mausi, bist du aufgeregt.
3: Zähne schauen soweit gut aus. Kaum Zahnstein, sehr gut. Wenn Sie sie vorne vielleicht so ein bisschen knuddeln und ablenken, den kleinen Mückenstich da hinten, den spürst du schon nicht. No, super, Nummer eins. Und dann kommt die zweite Spritze. Na, du machst es toll. Ein bisschen ablenken. Dann hören wir mal auf dein Herzchen. Okay, bei ihm ist es... Er schnurrt so laut, dass ich das Herzchen leider gar nicht höre. Du kleine Schnurrmaschine. Jetzt bist du abgelenkt durch den Hund. Hm? So. Super, hört sich sehr gut an. Ich war erstmal wahnsinnig überfordert in den ersten Monaten meiner ersten Arbeitsstelle. Man fühlt sich noch gar nicht bereit, jetzt eigenständig am Tier zu arbeiten. Natürlich lernt man im Studium, was optimal ist und was man am besten alles für Untersuchungen macht. Aber die praktische Anwendung ist... Oder das widerspricht sich ein bisschen, weil man viel, viel mehr auf den Kunden eingehen muss und nicht alles machen darf.
5: Schau mal. Guck mal dich erstmal an. Unsere arme Schildkröte ist jetzt über den Winter irgendwie verstorben.
6: Okay.
5: Dann wollten wir den Atem mal untersuchen lassen.
3: Die Herausforderung der Untersuchung bei Schildkröten ist, dass man nicht viel abhören kann oder palpieren kann, das heißt durchtasten, weil der Panzer einem fast immer im Weg ist. Die Reptilien, die Schlangen und die Wildtiere kommen etwas zu kurz im Studium und auch leider der praktische Block, den man an den Kliniken der Universität hat,

0: war auch viel, viel kürzer als in den anderen Bereichen.
1: Guck mal erstmal, also das Plastron schaut soweit gut aus, ist schön fest. Dann schauen wir mal ins Schnäbelchen rein, ob da was auffallend ist. Wir haben keine Beläge auf der Zunge, schön rosa.
0: Der Fred kam mir schon so auf dem ersten Eindruck in der Untersuchung her relativ schlapp vor. Also er hat nicht so richtig sein Köpfchen eingezogen oder die Beine, wenn ich ihn geärgert habe. Und er war noch nicht allzu lange aus dem Winterschlaf wach. Das heißt, dass wir doch öfters mal Probleme auch mit der Niere bei Schildkröten kriegen können.
1: 977. Ist natürlich dann doch ein kleines Stück weniger.
0: Manchmal fühlt man sich wie ein Detektiv, um praktisch die Ursache der Erkrankung rauszufinden.
1: Am besten wäre es natürlich, oder wenn er so ein bisschen auffallend ist vom Gewichtsverlust, wenn ich zum einen mal mir den Kot anschaue, nicht, dass wir doch Würmer noch im Darm haben. Und eigentlich wäre es natürlich super, wenn man mal ein paar Tröpfchen Blut abnimmt, um zu gucken, ob die Nieren auffallend sind oder nicht. Jetzt weiß ich nicht so ganz, ob kostentechnisch, ob ihr das abklären müsstet oder.
0: Der Kontakt mit den PatientenbesitzerInnen kann auch teilweise zur Herausforderung werden, weil man im Studium leider nicht darauf vorbereitet wird, wie man ja, richtig kommuniziert. Wie gehe ich auf die Wünsche und Vorstellungen ein? Wie vermittle ich meine Untersuchungsergebnisse auch teilweise? Hier ganz großer Punkt, die Kostenabfrage oder was darf ich überhaupt alles machen mit dem Tier? Das summiert sich natürlich alles und nicht jeder ist so finanzstark oder möchte.

Ist das in Ordnung? Dann hole ich kurz eine Kollegin gleich mit dazu und dann zapfen wir den kleinen Fred mal an. Blutabnahme bei Schildkröten ist nicht ganz so einfach. Und zwar gibt es nur leider zwei Entnahmestellen, entweder hinten am Schwänzchen oder innen am Karapax, an der Wirbelsäule, relativ zentral. Wart ihr schon mal bei einer Blutabnahme mit dabei? Okay, also nicht erschrecken, ja? Das tut ihm nicht weh. Man sieht ja das Gefäß nicht, also man sticht blind rein und man weiß, wo es läuft und muss es praktisch finden, um dort eben das Blut rauszunehmen. Und dann haben wir auch schon das Blut. Super, das reicht mir schon.

0: die gefällt uns nicht so gut, weil sie Häutungsprobleme hat und auch nicht so gern fressen will. Da steht heute eine Blutkontrolle an, um zu sehen, ob das Antibiotikum ausreichend war, das sie bekommen hat. Der Fred darf noch mal reinkommen. Also er ist ein bisschen nierenkrank. Das heißt, wir müssen ihm Medikamente geben, dass wir den Uratwert, der eben für diese Nierenerkrankung spricht, runterdrücken im Blut. Ja? Ich würde euch mal zeigen, wie das geht, weil das müsst ihr daheim auch hinkriegen. Das ist nämlich eine Tablette, die da in den Fred rein muss. Wenn es nicht übers Futter geht, ja, dann gibt es die Möglichkeit, ihn einfach da hinterm Kopf zu schnappen, mit einem Finger ganz vorsichtig hier das Schnäbelchen aufmachen und dann schmeiße ich einfach diese Tablette da rein und dann nimmt man am besten so einen Q-Tip und schiebt die noch ein bisschen in den Rachen darunter, weil sonst schluckt er die uns nicht, ja, die Tablette. Und dann ist sie auch schon drinnen.
1: Ja.
0: Meint ihr, ihr kriegt das hin?
1: Ja.
0: Ja? Okay, super. Nein, Lea.
2: Aus.
0: Ja, ich sehe schon, es sind wieder ganz schön starke Schuppen dran. Der Igeltrick. das Bäuchlein schaut soweit gut aus.
1: Ja.
0: Man hört es ja richtig arg, oh je. Ich mache mal noch einen Abstrich kurz vom Kropf mit. Ich weiß, das ist doof. Okay. Ja. Riecht nicht gut. Okay. Hi du. Grüß dich. Bist du aufgeregt? Ist Spucken. Noch ein bisschen mehr Leckeres sagen. Gut. Nicht alles wieder ausspucken. Ich sag's dir. Das dann müsste er sein, oder? Und dann haben wir es für den Vormittag geschafft. Und dann geht's jetzt in die Mittagspause. Genau. Bei Barney, unserem Kaninchen, steht heute die Kastration an. Die sind schon wieder so mini. Hä, krass, oder? Herausforderung ist heute auf jeden Fall, dass sie sehr, sehr klein sind, die Hoden, für dieses große Kaninchen. Bevor man mit diesem Studium anfängt, würde ich den Personen raten, doch mal ein Praktikum in diesem Bereich zu machen, sich zu informieren, was auch auf einen zukommt an der Arbeit, also ob einen das seelisch zu arg belastet oder ob man das gut wegsteckt. Wie häufig ich einschläfe, ist sehr schwer zu sagen. Es gibt teilweise ganz, ganz schlimme Wochen, da häuft sich das. Da habe ich teilweise 1 bis 2 Euthanasien am Tag. Und dann gibt es aber zum Glück wieder die Wochen, wo ich gar keine habe. Fälle, die einen beschäftigen, sind, wenn man

0: viel Persönliches von den BesitzerInnen mitbekommt. Zum Beispiel eine Katze, die ich wegen eines sehr schmerzhaften Knochentumors erlösen musste, war die Therapiekatze der Frau in einer ganz schlimmen Depressionsphase. Und ja, dann ist man da und schläfert das Tier ein. Und die Frau, die so schlimm unter Depressionen litt, steht daneben und weint. Und ja, das ist manchmal nicht so einfach. Auf die Trauergespräche und die Trauerbegleitung wird man leider nicht vorbereitet im Studium. Da wird man ein bisschen ins kalte Wasser geschmissen. Das muss man sich danach ein bisschen aneignen. Und ja, nicht nur die Trauerbegleitung für die BesitzerInnen selber, sondern auch das für einen selber zu lernen, damit abzuschließen, damit einen es nicht weiter verfolgt. Ich würde noch ganz kurz die Rechnung für das Kaninchen eintragen, dass ich das gemacht habe. Ja. Oh, hallo.
1: Wie lange hat's hier
0: oh, Vorsicht, nicht erschrecken. Das Spannende jetzt bei dieser Schlange ist, die Blutabnahme, die erfolgt direkt aus dem Herzen. Das heißt, wir müssen uns erstmal auf die Suche nach dem Herz begeben. Diese Königspythons haben wahnsinnig viel Muskulatur und das kann ganz schön anstrengend werden. Müssen wir mal das vordere Drittel absuchen. Während der Behandlung war es,
2: oh, die spannt sich so an,
0: nicht ganz so einfach bei Kappa, weil er nicht gerne auf dem Rücken liegt und er natürlich sich viel bewegt hat und geschlängelt hat.
2: Ist gar nicht so einfach.
0: Also man sieht so ein bisschen hier das Pochen.

0: Willst du mir noch ein bisschen was geben? So, das sollte uns eigentlich reichen.
1: Okay.
2: Seid das
1: da? Ja, drück mal noch ein bisschen. Alles klar, wunderbar. Dann darfst du ihn erstmal wieder einpacken und dann schauen wir uns das Blut an. Okay, nee, da haben wir nichts drin. Das Blut der Königspython schaut soweit gut aus. Die Entzündungszellen sind nicht erhöht, da bin ich sehr zufrieden. Super, jetzt müssen wir noch aufwachen. Genau, kein Kreislauf. Die ist so schlimm. Sie liebt Häschen und Meerschweinchen.
3: Ich bin Lara, ich bin Kriminalkommissarin und heute verstrecke ich einen Haftbefehl gegen eine Person aus dem rechtsextremen Bereich.
4: Das heißt, wir fahren mit einem Team raus und versuchen, diese Person anzutreffen. Und je nachdem, entweder die Person kann ihnen die Strafe zahlen, die offen ist, andernfalls müssen wir die Person mitnehmen und in die Justizvollzugsanstalt bringen. Mein Spezialgebiet hier ist der Bereich Rechtsextremismus. Das heißt, man hat hier alles Mögliche an verschiedenen Delikten. Es muss halt im Hintergrund immer nur der Rechtsextremismus stehen. Das heißt, wenn Person A Person B mit einem Messer zusticht und dabei ihn fremdenfeindlich beleidigt und noch irgendwas Rechtes dazu sagt. Also es sind nicht die besten Menschen, mit denen man zu tun hat. Wir bearbeiten unsere Vorgänge, wir schreiben unsere Berichte, führen Telefonate, haben teilweise noch Vernehmungen, das heißt Zeugen oder Beschuldigte kommen vorbei und wir vernehmen die zu Sachverhalten.
5: Guten Morgen. Morgen.
1: Bereit wegen nachher?
5: Ja.
1: Sehr gut.
5: Hab richtig Lust drauf.
4: Wir ziehen immer als Team los, einfach zur Sicherheit für uns alle, damit wir nicht alleine in Situationen sind, sondern uns gegenseitig einfach auch ein bisschen beschützen können vor allem.
1: Im Vergleich zu anderen Jobs ist mein Job schon gefährlich. Man muss immer damit rechnen, dass Menschen einem was Schlimmes wollen, dass sie einem Schaden zufügen wollen und dass ich da im schlimmsten Fall mit dem Tod aus Situationen rausgehe.
4: Wir können uns sehr gut aufeinander verlassen.
5: Ja, auf jeden Fall.
4: In gewissermaßen sind die Kollegen wie eine Familie, weil man sieht sich jeden Tag, man kriegt jede Situation voneinander mit. Man teilt alles miteinander. Man teilt das Büro, man teilt das Auto, man teilt einfach jede Situation sozusagen. Und ich glaube, es gibt keinen Ort, in dem ich mehr Zeit verbringe als hier. Genau, wir machen uns jetzt für den Einsatz so langsam fertig. Das heißt, wir rüsten uns jetzt auf, wir ziehen unsere Einsatzschuhe an, wir ziehen unsere Schutzweste an, wir machen unseren Einsatzgürtel um, gehen gleich noch unsere Waffe holen und machen dann den Funk auch fertig. Das ist unser persönlicher Schutz einfach. Also die Schutzweste schützt natürlich einfach unsere wichtigsten Organe, sage ich mal. Man weiß ja nie, wie die Beschuldigten drauf sind, ob sie uns mit einem Messer angreifen oder so. Dann sind wir einfach am Oberkörper geschützt, einfach auch für Schüsse.
1: Wenn man so Nachrichten liest, dass Kollegen verletzt werden oder auch im Dienst getötet werden, dann nimmt einen das natürlich sehr mit, weil man weiß, dass man selber auch in der Situation hätte sein können. Man wird einfach dadurch viel aufmerksamer und einem wird einfach bewusst, dass die kleinsten Situationen, die harmlosesten Situationen in den schlimmsten Situationen enden können. Dass eine Fahrzeugkontrolle mit dem Tod enden kann.
6: Alles fertig, kurz vorm Aufrüsten, die Waffe fehlt noch. Ansonsten ein bisschen Nervennahrung und was zu trinken, natürlich sehr, sehr wichtig. Wir wissen nicht, wie lange der Einsatz heute geht. Es kann natürlich passieren, dass der bis heute Nacht irgendwann geht oder im Notfall auch bis morgen früh, wir wissen nicht, was passiert.
4: Hast du dein Funkgerät?
5: Ja.
1: Während des Studiums hat man sogenannte Situationstrainings, wo einfach so eine Situation mit einem trainiert werden. Man hat im Studium das Fach Rechtsmedizin, wo man zur Gerichtsmedizin geht mit seiner Klasse und eine Leichenbesichtigung macht und auch eine Leichenobduktion. Wenn man Kriminalkommissar oder Kriminalkommissarin werden möchte, dann sollte man definitiv ein gutes Selbstbewusstsein haben. Aber man sollte einfach auch auf alles Mögliche eingestellt sein. Also es kann einem immer passieren, dass man eine leblose Person sieht oder dass man in Situationen kommt, wo viel Blut im Spiel ist. Und gerade Personen, die sich erhangen haben, das ist schon eine Nummer für sich, wenn man in die Wohnung reinkommt und die Person noch an der Decke hängen sieht. Was mir wirklich in Erinnerung geblieben ist, ist einfach dieses letzte Ausatmen dieser leblosen Person. Dadurch, dass der Hals zugeschnürt ist, die abgehangen wird, auf den Boden gelegt wird und die restliche Luft aus dem Körper nochmal entweicht und sich das anhört, als ob die Person nochmal ausatmet. Das ist schon ein sehr mulmiges Gefühl.
6: Unsere Waffen haben wir jetzt gerade geladen, sie sind scharf. Wir trainieren das ja, damit umzugehen. Wir wissen, warum wir sie einsetzen würden. Das heißt, man hat trotzdem einen gewissen Respekt davor und weiß, dass es eine Ernsthaftigkeit ist, wenn ich die wirklich in die Hand nehmen muss.
4: Zu so einem Einsätzen fahren wir eigentlich nie nur zu zweit raus, weil einfach die Sicherheitsbelange viel zu groß wären. Da ist das Risiko einfach zu groß, dass uns was passiert.
2: Oh, können wir eine kurze Einsatzbesprechung machen?
4: Zu viert sind wir einfach eine sichere Gruppe, weil man dann einen besseren Rundumblick hat einfach.
5: Perfekt, bis gleich.
4: Unser größter Wunsch ist natürlich, dass wir die Person jetzt antreffen und den Haftbefehl vollstrecken können, beziehungsweise er hat einfach seine Strafe zahlt. Das ist natürlich für alle Parteien das Entspannteste. Sollte auf keinen Fall passieren, dass er die Kontrolle über sich verliert und versucht, uns anzugreifen.

0: Gute Zeit.
1: Hallo.
2: Guten Tag.
3: Ja, man hat oftmals mit Personen zu tun, die ein komplett anderes Weltbild haben, komplett andere Ansichten haben, die einfach zu 180 Grad anders denken als ich oder auch als andere Menschen es tun. Als Polizist ist es da natürlich immer wichtig, dass man neutral reagiert und dass man sowas nicht persönlich nimmt bzw. sich nicht persönlich dadurch angegriffen fühlt und auf Diskussionen eingeht. Ich denke, als Polizist sollte man immer eine neutrale Position zu allem haben. Ich entscheide nicht darüber, wie Sachen ausgehen, sondern ich bin nur diejenige, die das weitergibt an die Staatsanwaltschaft. Und die entscheiden im Endeffekt darüber, ob das eine strafbare Handlung war oder nicht. Wir konnten die Person antreffen. Die hat zufälligerweise genau in dem Moment, als wir klopfen wollten, die Tür aufgemacht.
4: Ja, in der Wohnung in den ersten Sekunden ist es natürlich immer ein bisschen aufregend, weil man nicht weiß, was einen erwartet. Aber es war eine relativ übersichtliche Wohnung und ja, wir waren ja in Überzahl und er war friedlich.
3: Es war ein großer Erfolg, dass er zu Hause war, vor allem weil wir des Öfteren schon da waren und versucht haben, ihn anzutreffen und das nicht geschafft haben. Von daher war das ein sehr großer Erfolg und auch, dass er die Geldstrafe jetzt begleichen kann, ist natürlich ein großer Erfolg. Dann, ja, es ist nicht eine weitere Person, die im Gefängnis sitzt.
5: Ja, lief natürlich jetzt perfekt. Also Ziel abgeschlossen, Ziel erreicht. Und damit, ja, mal gucken, wie es jetzt weitergeht. Also wir fahren jetzt dann weiter zum nächsten Sachverhalt.
3: Kriminalkommissarin interessiert mich schon, seitdem ich klein bin. Ich hatte eine Freundin, wo ich am Wochenende gerne mal übernachtet habe. Und der Papa ist ebenfalls bei der Kriminalpolizei und der hat früher beim Frühstück immer erzählt, was er alles so in der Woche auf Arbeit gemacht hat. Und das fand ich immer so spannend, dass ich gesagt habe, das möchte ich auch machen. Als Berufsanfänger, wenn man das Studium anfängt, dann kriegt man, glaube ich, momentan netto so um die 1200 Euro. Und das steigert sich dann auch noch mal bis zum Ende des Studiums. Wenn man fertig ist, so je nachdem, ob man Zuschläge bekommt oder nicht, dann ist man so ca. 2500 Euro netto.
6: Ich ziehe mir jetzt Handschuhe an, weil das beschlagnahmte Gegenstände sind, die ich jetzt mir angucke. Und gerade bei Waffen, also bei Schusswaffen oder auch Messern, können immer sein, dass da Spuren dran sind. Das heißt, Schmauspuren, weil die Waffe zum Beispiel benutzt wurde oder am Messer blutsuspekte Anhaftungen. Und die möchte ich nicht auf meinen Körper übertragen, weil es ja auch mal sein kann, dass ich selber irgendwie Wunden an den Händen habe. Und gleichzeitig möchte ich ja meine eigenen Spuren auch nicht auf den Beweismitteln hinterlassen, damit einfach nicht ich im Endeffekt dann diejenige bin, die ihre Spuren dahinter lässt und am Ende noch als Tatverdächtige geführt werden in dem Ganzen.

0: alles, was ich mache im Alltag, das heißt, wenn ich ein Telefonat führe in dem Verfahren, dann muss ich das schriftlich festhalten, pack das in die Akte, damit immer alles nachverfolgt werden kann, was ich wirklich gemacht habe. Also wirklich jeder kleinste Schritt.
1: Ich habe erst im Alltag gemerkt, wie viel Schreibarbeit eigentlich dahinter steckt, Polizist zu sein. Alles, was ich im Büro mache, muss dokumentiert werden, damit die Staatsanwaltschaft immer nachvollziehen kann, was ich gemacht habe und was ich vielleicht auch noch nicht gemacht habe, was die aber gerne noch hätten, was gemacht werden muss. Also das ist unsere Befehlsstelle. Von hier aus werden große Einsätze geplant. Das heißt, wenn Durchsuchungen in größerer Form einfach stattfinden, dann wird das von hier aus alles koordiniert. Hier sitzt dann die Führungsgruppe. Bedeutet, alle höheren Positionen sozusagen sitzen dann hier beisammen, telefonieren von hier aus. An das Whiteboard werden die ganzen Maßnahmen rangebeamt und hier wird sich dann einfach besprochen. Ja, das ist unser Kraftraum. Hier können wir uns einfach sportlich ein bisschen auslassen, können ein bisschen trainieren, auch in unserer Freizeit, um uns da einfach sportlich ein bisschen aktiv zu halten. Und es kann immer passieren, dass ich Tatverdächtigen hinterherlaufen muss oder dass ich irgendwie irgendwas übersteigen muss. Deswegen ist einfach immer wichtig, sich körperlich fit zu halten. Aber es kann ja auch sein, dass mich jemand angreift, sodass ich da einfach auch starke Rechte haben muss. Genau, ich gehe nicht nur hier trainieren, wir haben ja uns um die Ecke das Tempelhofer Feld. Das bietet sich immer sehr gut an, um eine Runde laufen zu gehen. Das ist eine schöne Strecke, eine schöne Runde. Und das ist einfach auch gut, um den Kopf einfach mal frei zu bekommen. Es ist sehr wichtig, sich selbst sehr gut einschätzen zu können und vor allem ehrlich zu sich selbst zu sein, weil es einem nichts bringt, über sich hinauszugehen und vielleicht zu weit zu gehen und im Endeffekt vielleicht sogar psychisch daran zu erkranken, weil man im Endeffekt mit der Situation überhaupt nicht klargekommen ist.
2: Die Person, die wir jetzt abholen, die hat in der Vergangenheit mal eine gefährliche Körperverletzung begangen und hat sich unter anderem fremdenfeindlich geäußert. Genau, und die Person ist leider nicht auf meine Vorladung erschienen. Und somit können wir jetzt als Polizei anordnen, dass wir ihn zur Erkennungsdienstlichen behandelt abholen. Ja, und da fahren wir jetzt hin, schauen mal, ob er da ist. Ja, wir haben geklopft und geklingelt, aber leider war jetzt niemand da und ja, wir können es nicht erzwingen. Wir haben nur den Hund gehört und werden dann wahrscheinlich einfach mal an einem anderen Tag wiederkommen und versuchen, ihn nochmal aufzusuchen.
3: Also die Maßnahmen für heute sind jetzt erstmal beendet. Wir waren einmal erfolgreich und einmal nicht erfolgreich. Also eine Quote von 50%. Damit können wir erstmal leben. Wir fahren jetzt wieder zurück in unsere Unterkunft, also zurück zum LKA-Gebäude.
1: Nach so einem Einsatz ist man immer sehr erleichtert, wenn alles gut gegangen ist. Gerade in größeren Einsätzen, wo mehrere Kollegen einfach involviert sind, mit denen man vielleicht auch nicht die ganze Zeit Augenkontakt hat. Da denkt man nicht nur an sich selbst, sondern auch an seine Kollegen und hat diesen Rundumblick und hofft einfach, dass alle zusammen gut wieder nach Hause kommen. Und am Ende des Tages, wenn dann alle wieder auf der Dienststelle sind, alles geschrieben ist und alle wieder dann Feierabend machen können, dann ist man einfach sehr erleichtert darüber.
0: Genau, also wir sind jetzt fertig. Wir haben jetzt noch unsere Schreibarbeiten zu tätigen. Das wird noch so circa, denke ich mal, eine Stunde dauern. Und dann haben wir für heute auch endlich Feierabend.
1: Für mich ist es mein absoluter Traumberuf, weil es so viele Facetten hat. Ich mag es, für mich alleine arbeiten zu können. Ich mag es, im Team zu arbeiten. Ich mag es, spontan sein zu müssen. Ich finde es super, so viele verschiedene Möglichkeiten zu haben, dass mir das nie langweilig wird, dass ich so tolle Kollegen habe und dass ich einfach auch Einblicke in die Welt bekomme, die normalen Bürger nicht zur Verfügung stehen.
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3: 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Hier auf dieser Bühne werden gleich Wissenschaftler Forschung auf den Punkt bringen. Und zwar ohne PowerPoint und Manuskript. Jeder Redner hat nur 13 Minuten Zeit, um Ihnen sein Forschungsergebnis zu präsentieren. Diesmal verrät uns der Mediziner Joachim Schulze vom Deutschen Zentrum für neurodegenerative Erkrankungen in Bonn, wie Schwarmlernen eine Lösung für Datenmengen schafft. Und der Historiker Nikolai Okunjew vom Leibniz-Zentrum für zeithistorische Forschung in Potsdam erläutert, welche Rolle Heavy-Metal-Musik in der DDR spielte.
4: Guten Abend. Willkommen zu den Campus Talks. Forschung auf den Punkt gebracht. Diesmal aus dem Roten Salon der Volksbühne in Berlin und heute noch einmal eine Sendung ohne Saalpublikum. Schön aber, dass Sie an den Bildschirmen dabei sind. Sie werden heute wie immer zwei Wissenschaftler kennenlernen, die Ihnen in freier Rede neue Erkenntnisse aus Ihrem Forschungsalltag präsentieren. Wir hören etwa von einem Systemmediziner, wie die ungeheuer großen Datenmengen aus der Medizinforschung mit Hilfe von künstlicher Intelligenz nutzbar gemacht werden können. Und ein Historiker wird uns erklären, warum das DDR-Regime was gegen Heavy-Metal-Musik hatte und seine Fans. Alles das gleich hier auf dieser Bühne. Wissenschaft schafft Wissen. Klar, das ist eine Binsenweisheit. Die Medizinforschung etwa lernt von jedem Patienten, ob eine Therapie erfolgreich war oder nicht, ob ein Medikament wirkt oder nicht. Und damit nicht jeder Arzt, jeder Mediziner wieder von vorn anfangen muss, alles auszuprobieren, wäre es natürlich sinnvoll, all dieses Wissen für alle verfügbar zu machen. Aber selbst dann könnte nicht jeder Mediziner jede Studie und ihre Ergebnisse kennen. Was also tun? Der Bonner Medizinprofessor Joachim Schulze ist Systemmediziner und er hat mit seinem Team eine Methode entwickelt, die diese gewaltige Aufgabe bewältigen könnte. Hier ist sein Vortrag. Bitte schön.
5: Ja, meine sehr verehrten Damen und Herren, herzlich willkommen auch von meiner Seite. Was ich heute machen möchte, ist, ich möchte Ihnen einen völlig neuen Ansatz für künstliche Intelligenz vorstellen, von dem wir glauben, dass sie überall dort angewandt werden kann, wo wir in Zukunft künstliche Intelligenz anwenden werden. Nun, wir wissen alle sehr genau, dass wir immer mehr und mehr Daten generieren. Und zwar überall und in allen Arbeitswelten, in allen Lebenswelten. Die Medizin ist da absolut mit eingeschlossen. Die Daten werden überall generiert. Das heißt, wir sprechen von sogenannten dezentralen Daten. Und diese Daten in der Medizin, man könnte auch sagen, jeder Patient ist so eine dezentrale Datenquelle. Und die Daten des Patienten, die werden in Arztpraxen gespeichert, in Krankenhäusern, in Spezialkliniken und auch in Forschungseinrichtungen erzeugt und gespeichert. Die Daten werden immer reichhaltiger und sie werden komplexer. Und wir erobern sogar völlig neue Datenräume. Zum Beispiel können wir seit einigen Jahren die Erbinformation jedes Menschen, das sogenannte Genom, mit Maschinen auslesen. Und diese Informationen können wir in Zukunft nutzen, um zum Beispiel bessere Diagnosen bei Tumorpatienten zu stellen und dann auch bessere Therapien anzuwenden. Diese Daten sind so komplex und so schwierig, dass wir mit unseren menschlichen Sinnen die überhaupt nicht mehr erkennen können. Dafür brauchen wir Unterstützung, da brauchen wir Computer, wir brauchen Algorithmen und wir brauchen künstliche Intelligenz. Und diese künstliche Intelligenz, die wir mit diesen künstlichen Intelligenzalgorithmen einsetzen, die ist darauf angewiesen, dass wir sehr, sehr viele Daten haben. So viele Daten, wie es an einem Platz, an einer Praxis, in einem Krankenhaus, in einer Forschungseinrichtung einfach gar nicht vorhanden sind. Das heißt, wir brauchen viele Daten, weil viel Daten bedeutet besseres Lernen. Wie schaffen wir das jetzt, dass wir diese Daten alle zusammenbekommen? Und da hat die Wissenschaft, vor allem die Computerwissenschaft, in den letzten 10 Jahren unheimliche Fortschritte gemacht und hat zentrale Lösungen geschaffen. Bei diesen zentralen Lösungen bringen wir die Daten einfach an einen Platz, von allen Kliniken, von allen Forschungseinrichtungen an einen Platz. Wir transferieren sie dorthin, allerdings verdoppeln wir sie dann auch. Das funktioniert sehr gut. Wenn wir dort dann zentral alle Daten haben, können wir künstliche Intelligenzalgorithmen anwenden und können dann zum Beispiel neue Therapie- und Diagnoseuntersuchungen machen. Insbesondere in den USA und China wird das gemacht. Diese zentralen Lösungen sind dort auch entwickelt worden. Jetzt ist es aber so, dass diese zentralen Lösungen auch Nachteile haben. Ich hatte ja schon gesagt, wir müssen diese Daten dorthin transferieren. Jeder Datentransfer bedeutet Energieaufwand. Jede Datenverdoppelung bedeutet, wir müssen ebenfalls mehr Energie aufwenden. Energieaufwand bedeutet Kosten und gleichzeitig ist das nichts für die Nachhaltigkeit, auch im Sinne des Umweltschutzes. Gleichzeitig ist bei Datenverdoppelung es immer schwierig mit der Datensicherheit, dem Datenschutz und auch die Dateneigentümerschaft ist manchmal dann sehr schwer zu klären. Und wir haben in der Medizin natürlich noch das Problem, dass wir die Privatsphäre des Patienten schützen wollen. Und auch da ist eine Datenverdopplung eher nachteilig. Wir haben also ein Dilemma. Wir wollen eigentlich diese fantastischen zentralen Lösungen der Computerindustrie nutzen, weil sie funktionieren. Und gleichzeitig haben wir all diese Nachteile, die es in der Medizin uns eigentlich nicht möglich machen. Und daraus ergeben sich jetzt wichtige Fragen, für die Medizin insbesondere. Können wir eigentlich künstliche Intelligenz für die Medizin auch ohne diese Nachteile anwenden? Können wir technische Lösungen finden, die quasi es uns ermöglichen, diese Datenverdoppelung, diesen Datentransfer überhaupt nicht durchführen zu müssen? Könnten wir damit auch die Datensicherheit, den Datenschutz und auch das Dateneigentum viel besser regeln und letztendlich dann auch weniger Energie aufwenden, weniger Kosten haben und höhere Nachhaltigkeit? Und genau der Frage sind wir seit letztem Jahr nachgegangen. Und wenn ich von wir spreche, spreche ich von einem ganz, ganz großen

interdisziplinären Forschungsteam, von Medizinern, von Computerwissenschaftlern, von Spezialisten in der künstlichen Intelligenz. Und wir haben uns zusammengesetzt und haben eine Idee definiert, die Idee des Schwarmlernens. Und dann haben wir eine technische Lösung gebaut und haben die mit medizinischen Daten getestet. Nun, was ist das Prinzip dieses Schwarmlernens? Was macht dieses Schwarmlernen aus? Das Erste, was passiert, ist, dass sich eine Gruppe von Schwarmmitgliedern zusammentut und alle sind gleichberechtigt. Das könnten in der Medizin zum Beispiel Arztpraxen sein, das könnten Kliniken sein, Forschungsinstitute, die alle plötzlich zusammenkommen und zusammen künstliche Intelligenz anwenden wollen. Und wenn diese zusammengekommen sind, dann muss ganz klar sein, dass alle gleichberechtigt sind. Es gibt keinen Partner, der mehr Rechte hat in diesem Schwarm und es gibt keinen, der die Gruppe leiten muss. Das ist ein wichtiger Charakterzug dieses Schwarmlernens und unterscheidet sich dadurch von vielen anderen Lösungen. Diese Möglichkeit ist jetzt auch in dem Fall noch wichtig. Schwarmlernen hat eine andere Besonderheit, und zwar die, dass die Daten des einzelnen Schwarmmitglieds nicht mehr irgendwo hintransferiert werden, sondern die Daten bleiben beim Schwarmmitglied. Das Einzige, was wir bewegen, sind die Algorithmen. Die bringen wir zu den Schwarmmitgliedern. Und damit haben wir schon eins vermindert. Wir haben weniger Datenverdopplung, wir haben weniger Datentransfer. Wir können damit Datensicherheit und Datenschutz maximieren und auch die Dateneigentümerschaft wesentlich einfacher regeln. Und das Ziel dabei ist natürlich auch wieder, Energie zu sparen, Kosten und Nachhaltigkeit zu indizieren. Wie funktioniert das jetzt im Praktischen? Wie haben wir uns das vorgestellt? Und der Schwarm würde zusammenkommen in einer Art demokratischen Art und Weise. Die Schwarmmitglieder würden sich treffen und würden sagen, was sind unsere Regeln? Wie wollen wir zusammen im Schwarm lernen, künstliche Intelligenz anwenden? Und welche Daten benutzen wir überhaupt lokal? Und was sind die Algorithmen, die wir anwenden? Und welche Rechte und welche Pflichten haben wir? Und wenn das alles bestimmt ist, dann kann das Lernen losgehen. Und das Lernen findet lokal statt. Die Algorithmen kommen zum Schwarmmitglied und er kann auf seinen Daten oder sie kann auf ihren Daten dann lernen. Und wenn dort der Lernvorgang der erste zu Ende ist, dann gibt man seine Erkenntnisse, seine Ergebnisse an den Schwarm. Der Schwarm bekommt also nie die Daten, sondern nur die Erkenntnisse, die Ergebnisse, die Parameter, die das künstliche Intelligenzlernen ausmachen. Und diese werden dann untersucht von allen Schwarmmitgliedern daraufhin, welche Parameter eignen sich jetzt eigentlich am besten, in den Daten Mustererkennung zu machen. Und die besten werden ausgesucht für die nächste Lernrunde. Also auch hier werden wieder nur die Erkenntnisse ausgetauscht, nie die eigentlichen Daten. Und so kann ich eine Weile lernen, bis ich mein Ziel erreicht habe. Das Schöne am Schwarmlernen ist, dass wir sogar eine sehr sichere Lösung haben. Denn die Kommunikation zwischen den einzelnen Mitgliedern, die läuft mit einer völlig neuen Technologie ab, nämlich einer privaten Blockchain-Technologie. Was heißt das nun? Das heißt, dass die Kommunikation zwischen den Schwarmmitgliedern verschlüsselt abläuft und nur angemeldete Schwarmmitglieder können überhaupt mitmachen. Und somit haben wir eine ganz große Sicherheit geschaffen. Jetzt ist es natürlich so, das hört sich doch wunderbar an, aber macht es auch den Praxistest? Und genau das mussten wir natürlich zeigen. Das heißt, wir haben uns dann zusammengetan, insbesondere auch mit unseren Kollegen von Hewlett-Packard Enterprise. Die haben uns nämlich eine Technologie programmiert, die das Schwarmlernen überhaupt möglich macht. Und dann haben wir mit ganz, ganz vielen Kollegen in ganz Europa medizinische Daten zusammengetragen, um den Test zu machen, geht das überhaupt? Und da wir vorher schon ein bisschen gelernt hatten, mit solchen Daten umzugehen, haben wir mit Blutdaten von Blutkrebspatienten angefangen. Und diese Daten, da konnten wir schon vor der Pandemie zeigen, dass man mit maschinellem Lernen, wenn man alle Daten jetzt auf einen Platz bringt, also das alte zentrale Lernen, wenn man das so macht, dann kann man in diesen Daten Muster erkennen und ich kann einen Patienten mit Blutkrebs eindeutig von einem Patienten ohne Blutkrebs oder einer anderen Erkrankung unterscheiden. Also wir wussten, da ist ein Unterschied drin und den haben wir uns zunutze gemacht. Und dann sind wir hergegangen und haben gefragt, wenn hier der Unterschied drin ist in diesen Daten, würde dieses Prinzip des Schwarmlernens dann auch funktionieren, wenn wir das jetzt anwenden? Und da war die eindeutige und klare Antwort, ja, das funktioniert. Schwarmlernen funktioniert. Und mit diesen Daten konnten wir zeigen, dass es sogar fast besser funktioniert als das zentrale Lernen. Das war der erste Test. Aber wir wollten natürlich

0: sicher gehen, dass es auch an anderen Daten funktioniert. Also haben wir Daten von Tuberkulosepatienten genommen und haben dort auch gezeigt, mit diesen Blutdaten, dass wir, wenn wir Schwarmlernen anwenden, immer besser lernen als jedes Schwarmmitglied alleine. Und das Schöne war, dass wir sogar in dem Fall besser waren als das zentrale Lernen. Also wir brauchen dieses Datentransferieren an irgendeine Stelle gar nicht mehr. Wir können allen ihre Daten lassen und nur noch Erkenntnisse austauschen. Und dann kam natürlich der Test zum Schluss, es war Pandemie, können wir das sogar für Patienten mit Covid-19 anwenden? Können wir die auch mit solchen Tests erkennen? Stellen Sie sich vor, viele Krankenhäuser würden alle in der Welt zusammenarbeiten. Wie viel schneller könnten wir Ergebnisse bekommen in so einer Pandemie? Und das haben wir ausprobiert. Das heißt, wir haben auch da wieder Kollegen gebeten, in ganz Europa Daten zu generieren, die wir nutzen konnten. Diese Daten sind dann quasi zur Verfügung gestellt worden. Wir haben diesen Schwarm entwickelt und haben dann eindeutig zeigen können, der Schwarm, das Lernen im Schwarm mit künstlicher Intelligenz war immer besser als jedes Mitglied alleine und wir waren besser als die zentrale Lösung. Und das macht es natürlich uns einfacher, weil in einer Pandemie Daten auszutauschen geht gar nicht. Es ist viel zu langsam. Wir könnten monatelang uns nur mit Verträgen austauschen, um letztendlich die Leute zum Zusammenarbeiten zu bringen. Das brauchen wir alles nicht mehr, wenn wir Schwarm lernen. Jetzt haben wir das schön gezeigt und weil diese Forschungsarbeiten so zukunftsträchtig waren, so überzeugend waren, haben wir uns getraut, dieses Projekt an die Zeitschrift Nature zu schicken und die haben es im Sommer 2021 tatsächlich publiziert. Nun, was machen wir jetzt? Jetzt haben wir den ersten Test sozusagen. Wir machen natürlich weiter, weil wir glauben, dass in der Medizin noch ganz, ganz viele Daten, große Datenräume vorherrschen, mit denen wir genauso lernen können, mit denen wir genauso Schwarmlernen anwenden können, viele Partner involvieren können. So denken Sie zum Beispiel an die ganzen Röntgenbilder, die wir überall haben und die wir jeden Tag produzieren oder Kernspinaufnahmen oder CT-Aufnahmen. Das sind alles Datenräume, die wir letztendlich nutzen können, um Schwarmlernen anzuwenden und ganz, ganz viele Kliniken einzubinden. Und es ist ganz wichtig, dass wir viele Partner neu in solche Anwendungen in der Medizin einbinden, dass jedes kleine Krankenhaus letztendlich mitmachen kann. Und das wollen wir auch, dass nicht nur immer die Großen mitspielen. Ja, wir können also ganz viele Daten in vielen Kliniken, die ungenutzt bleiben, weil es so kompliziert ist, Daten auszutauschen, plötzlich nutzbar machen. Kann man das jetzt noch weiterdenken, über die Medizin hinaus? Und da ist die Antwort eindeutig klar und ein klares Ja wiederum. Ne, überall, wo ich künstliche Intelligenz anwenden kann und wo dezentrale Daten vorherrschen und vorliegen, kann ich Schwarmlernen anwenden. Denken Sie einfach mal an Smart Cities. Oder denken Sie an unsere Energieversorgung, die modernen Smart Grids. Auch da brauchen wir künstliche Intelligenz, um sie besser einzusetzen. Auch da gehen wir davon aus, dass Schwarmlernen wirklich den nächsten Schritt macht. Oder denken Sie ans autonome Fahren. Jedes Auto wäre ein Schwarmmitglied, produziert tausende von Datenpunkten und könnte im Schwarm quasi den Verkehr besser regeln. Und so kann man sich viele, viele andere Dinge noch weiter ausdenken. Und Sie können sich vorstellen, auch wir tun das natürlich. Lassen Sie mich zusammenfassen. Wir gehen davon aus, dass Schwarmlernen ideal geeignet ist, dezentrale Daten der künstlichen Intelligenz zuzuführen. Und zwar in einer Art und Weise, die fair ist, die sicher ist, die demokratisch ist, und ressourcensparend. Schwarmlernen könnte sozusagen die europäische Antwort auf die eher zentralisierenden KI-Lösungen aus China und USA sein. Und damit danke ich Ihnen herzlich für Ihre Aufmerksamkeit.
1: So, Sie sehen vielleicht eine diebische Vorfreude in meinem Gesicht, denn eigentlich müssten wir jetzt an dieser Stelle riesige Boxentürme aufbauen, hier auf dieser Bühne. Nicht so kleine Dinger, sondern richtig große, aus denen dann Motorhead dröhnt oder Metallica. Heavy-Metal-Musik natürlich. Und dann üben wir gemeinsam das Headbangen. Ich habe nochmal nachgeguckt bei Wikipedia, wie das geht. Das ist eine Bewegung des Kopfes im Takt der Musik vor und rückwärts, seitwärts, im Kreis und in Achterform. Mediziner warnen davor. Ja? Aber nicht nur die. Auch das SED-Regime der DDR hatte was gegen Heavy-Metal-Musik und vor allen Dingen gegen seine Fans. Warum nur? Warum vertrug sich die Heavy-Metal-Kultur nicht mit dem real existierenden Sozialismus? Das hat der Potsdamer Historiker Dr. Nikolai Okunjew in seiner Doktorarbeit beantwortet. Und falls Sie sich fragen, wie sieht denn jemand aus, der sich mit solchen Themen beschäftigt, schauen Sie selbst. Hier kommt er.
2: Guten Abend. Aus der Perspektive der Jugend war die DDR vor allem eins: langweilig. Am besten auf den Punkt brachte dieses weit verbreitete Gefühl wahrscheinlich die Band Pankow, als sie in dem Song Langeweile sang: zu viele Nächte, wo nichts passiert, zu lange dieselbe Sprache gehört und zu lange die alten Männer verehrt. Aber in der DDR gab es nicht nur die DDR. Westliche Medien brachten konstant und immer wieder Pop- und Subkulturen in das Land. Diese Pop- und Subkulturen ermöglichten Blaupausen eines Andersseins, das auch immer mit Emotionen verbunden war. Kurzum, sie waren ein Mittel gegen die Langeweile. Die größte Jugendsubkultur der DDR in den 1980er Jahren war der Heavy Metal, und mit dem habe ich mich etwas genauer befasst. Der Blick auf den Heavy Metal ermöglicht es, dass wir was Neues lernen über die letzte Generation derjenigen, die noch in der DDR erwachsen geworden sind. Gleichzeitig ermöglicht uns der Fokus auf diese ästhetischen Extremisten, etwas Neues zu erfahren über die alltägliche Herrschaftspraxis in der DDR. Heavy-Metal-Fans oder Heavies sind in der DDR ungefähr seit den frühen 1980er Jahren nachweisbar. Die erste Gruppe scheint weggebrochen zu sein von den sogenannten Bluesern, also von der ostdeutschen Variante der globalen Hippie-Kultur. Hier gab es Ende der 70er, Anfang der 80er einzelne Gruppen, die eben die härteren Sounds mochten, also von solchen Bands wie Motorhead oder AC/DC. Als Brandbeschleuniger für die Entwicklung der Szene gilt ein Konzert in Dortmund, also tief im Westen. Und zwar spielten dort im späten 1983 sehr bedeutende Heavy-Metal-Bands wie etwa Judas Priest, Iron Maiden oder die Scorpions ein großes, großes Konzert. Und weil dieses Konzert im Februar 1984 im ZDF übertragen wurde, konnten es viele Ostdeutsche sehen und sich eben davon inspiriert fühlen, eigene Bands zu gründen oder sich der Szene komplett hinzugeben. Jetzt könnte man sagen, okay, da kommt irgendwie neue Musik ins Land, laute Gitarren, so what? Nun, in der DDR war die Kultur bekanntermaßen und darunter auch die Popkultur staatlich reguliert. Das gilt eben auch für so neue Trends wie den Heavy Metal. Eine Vielzahl von Kommissionen, Gesetzen, Regularien sollte steuern, welche Musik wo von wem gespielt werden konnte. Die weitreichendste Maßnahme dieser Art war in den 1980er Jahren wohl die Einstufungskommission. Das war ein Gremium aus Kulturbürokraten und in den 80er Jahren dann eben auch arrivierten Rockmusikern. Hier hatten Bands, die öffentlich auftreten wollten, ein Konzert zu spielen, das dann bewertet wurde. Und je nach Bewertung konnte die Band im Folgenden eine entsprechend hohe Gage nehmen. Wer sich der Kommission verweigerte, konnte an sich nicht legal auftreten. Man sieht hier also, solche Musik, Popmusik wurde in der DDR streng reglementiert. Hinzu kam, und das hat etwa die Historikerin Juliane Brauer für die frühe DDR gezeigt, dass Musik und Popmusik eben wieder als direkter Weg in das Herz, zum Herzen der Jugend verstanden wurde. Über Musik sollten bestimmte emotionale Normen anerzogen werden. Zum Beispiel einen zurückhaltenden Optimismus oder eine Liebe zum sozialistischen Vaterland. Letztlich sollte Musik dazu dienen, das emotionale Regime der DDR zu stabilisieren. Die Heavies nun entzogen sich diesen Ansprüchen der Partei. Sie taten es nicht durch einen Ausstieg aus der realsozialistischen Arbeitswelt oder durch eine Verweigerung des Militärdienst oder durch die Gründung von Parteien. Nein, sie entzogen sich auf einer symbolischen Ebene, auf einer emotionalen Ebene und also auf einer nicht sprachlichen Ebene. Und das möchte ich im Folgenden an drei Feldern zeigen. Zunächst am öffentlichen Raum, dann an den Medien, und hier sind vor allen Dingen Staatsmedien gemeint, und abschließend an den Konzerten. Im öffentlichen Raum versuchte die Partei, die Einheit von Beherrschten und Herrschenden darzustellen. Das sieht man zum Beispiel an den sozialistischen Prachtstraßen oder den großen Plattenbausiedlungen. Beides stellten weitreichende Eingriffe in die traditionellen gewachsenen Stadttopografien dar, aber geschahen immer mit dem Verweis auf das Wohl des Volkes. Und in den 80er Jahren sieht man nun, dass durch diese Gegenden so merkwürdige Gestalten laufen, mit langen Haaren, mit Lederjacken, an denen irgendwie Metall dran ist, und mit Monstern auf den T-Shirts. Kurzum, diese Leute, die Heavies eben, stören die wahrgenommene Idylle. Für die Stasi ist das ein großes Problem. Die deutet die Kleidung zu Uniform um. Die Lederjacken seien irgendwie an die SS angelehnt und die meisten Heavys Faschisten.

Solche Aussagen sagen natürlich mehr über die Ideologie der Staatssicherheit aus als über die Ideologie der Heavys. Denn die Stasi versuchte sich gern und häufig mächtige, gut vernetzte und eben auch überall präsente Feinde herbeizuimaginieren. Wenn wir die Heavys selbst fragen oder in die Verhörprotokolle sehen, so wird die Kleidung mit viel trivialeren Dingen begründet, und zwar mit einer Liebe zur Musik und mit dem Wunsch, anders zu sein. Und klar, die Kleidung sorgte erstmal dafür, dass sich die Heavys unterscheiden von der Normalbevölkerung. Sie sahen anders aus. Aber, so meine ich, es geht auch um eine emotionale Komponente. Und da kann man sich zum Beispiel auf den Soziologen Andreas Reckwitz stützen, der argumentiert, dass das, was man schön, cool oder hässlich findet, sich ohne das Emotionale nicht realisieren kann. Die Heavys der DDR nun wollten etwas Neues fühlen, und zwar das, was ihnen in der DDR fehlte. Dynamik, Aufregung und vielleicht auch Gefahr. Hinzu kommt, dass natürlich der Heavy Metal als Stil aus dem Westen kam. Die Heavys unterwarfen sich dem Regelwerk, kollektiv und sehr gut sichtbar. Auch das muss eine Provokation im Straßenraum in der DDR darstellen. Heavy Metal ermöglichte es den HörerInnen, sich neue Identitäten zu basteln. Identitäten, die bis heute bestehen. Und um diese Identitäten auszudrücken, nahmen die Heavys in der DDR auch Schikanen in Kauf. Eher außerhalb der großen Städte, also außerhalb von Berlin, Leipzig und so weiter, mussten sie durchaus wegen ihres Aussehens Strafarbeiten erledigen. Andere wurden wegen der Kutte und der langen Haare von der Straße oder von dem Schulhof gefischt. Letztlich erleichterte das Outfit der Heavys der Stadtsicherheit und der Volkspolizei die Arbeit. Die Heavys waren leicht zu identifizieren und man konnte sie eben bei der Anreise zu Konzerten, wenn diese mal verhindert werden sollten, leicht stoppen. Aber weil Kleidung und lange Haare Ausdruck von Identitäten waren, konnten sie nicht einfach bei Bedarf abgelegt werden. Die Heavys drangen auch in die Medien. Spätestens mit dem Start des Jugendradio DT64 als eigenständiger Sender im Jahr 1986-87 gab es nun ganz offiziell eine Heavy-Metal-Sendung im DDR-Radio. In der Tendenz Hard bis Heavy, so der Name der Sendung, spielten die alten Regeln, dass nur 40% der gespielten Titel aus dem Westen stammen durften, keine Rolle mehr. Die einzige noch bestehende Maßgabe war, ein Titel aus dem Osten musste dabei sein. Die beiden Moderatoren, zunächst Initiator Matthias Hopke, dann auch Sven Molle, hatten selbst gar nicht genug Musik, um diese Sendung zu füllen. Aber sie konnten sich auf die Subkultur verlassen, von der sie sich immer wieder Schallplatten borgten, die auf Band umschnitten und dann senden konnten. Gleichzeitig konnten sie auf Demoaufnahmen zurückgreifen, die viele Bands in der DDR eigentlich im halblegalen oder im illegalen Raum aufgenommen hatten. Das Bemerkenswerte an der Tendenz ist, dass Matthias Hopke selbst gar kein Heavy-Metal-Fan war. Er sah sich als Dienstleister, der die Wünsche seines Publikums im Radio realisieren wollte. Letztlich ging selbst die Existenz der Sendung selbst auf das disziplinierte und massenhafte Briefeschreiben der Heavys an DT64 zurück. Das wäre jetzt im Westen nichts Besonderes.

0: Anhänger ihren Mannschaften hinterherfahren. Gleichzeitig konnten sie darauf zählen, dass die Heavys, naja, große Mengen an Bier und Schnaps tranken. Das heißt, der Umsatz war auch gesichert. Auch deswegen nahm es viele der Gaststättenbetreiber nicht so besonders genau mit den Regularien der Partei. Was auf Konzerten passierte und passiert, ist sprachlich nicht immer leicht auszudrücken und deswegen für den Historiker nur schwer greifbar. Aber sowohl die Berichte der Stasi als auch die von Zeitzeugen und Fotografien machen klar, Heavy-Metal-Konzerte im Osten sollten sich zunächst nicht von Heavy-Metal-Konzerten im Westen unterscheiden. Man sah das Headbang, also das rhythmische Schütteln der langen Haare, man sah das Luftgitarre spielen, also das gestische Nachempfinden dessen, was auf der Bühne passiert, und man sah den Pogo, also das kontrollierte oder unkontrollierte Aneinanderprallen einzelner Konzertteilnehmer in einem kleinen Bereich vor der Bühne. Das wirkt jetzt erstmal wenig spektakulär. Für die Stasi wieder sind das Ausschreitungen gewesen, der Pogo wird zu Schlägereien umgedeutet und die Fans auf diesen Heavy-Metal-Konzerten seien durch den Rausch, der die Musik induziert hat und der Alkohol noch verstärkt hat, in einen Zustand versetzt, in dem sie ihre Freunde nicht mehr erkennen. Auch wenn die Stasi offensichtlich in der Beschreibung dieser Phänomene etwas überfordert ist, deuten die Berichte doch auf eine Gemeinsamkeit, und zwar auf den Rausch, auf die Ekstase. Und in der Tat hat Heavy Metal und populäre Musik genau diesen Effekt. Die Grenzen zwischen Außen- und Innenwahrnehmung werden genauso eingerissen wie die wahrgenommenen Grenzen zwischen Publikum und Band. Und weil dem Sicherheitsapparat diese Zustände so fremd waren, griff er häufig zur Beschreibung auf rassistische Begriffe zurück. Die Heavies sind dann Indianer oder Wilde, die zu ihrer Hottentottenmusik tanzen. Wenn Frauen überhaupt in diesen Berichten auftauchen, dann eher als Opfer oder potenzielle Opfer dieser Wilden. Aber was machen wir jetzt mit dem Rausch? Nun, Heavy Metal und Heavy Metal Konzerte sollten auch in der DDR aufregend wirken. Sie dienten, um es mit der Historikerin Alexa Geisthöfel zu sagen, der Lebenssteigerung, also der Induktion neuer, intensiver Erfahrungen, die eben auch ganz, ganz eng mit Emotionen verbunden waren. Diese Gefühle wurden dann in der Gruppe erfahrbar. Sie wurden aufgeführt, und zwar nicht im Sinne eines Theaterstücks, sondern die Gruppe selbst und die Körper der Gruppe wären die eigentlichen Aufführungsorte. So wurden Gefühle wie Fatalismus, Aggression oder rauschhafte Freude gemeinsam erfahrbar. Emotionen also, die aufs Engste mit der Kulturwelt des Heavy Metal verknüpft sind, aber in der Gefühlslandschaft der DDR keinen festen Platz hatten. Mit der lauten Musik und mit den unpolitischen Heavy Metal Fans hätte sich das Regime vielleicht noch arrangieren können. Aber das Verhalten der Konzertgänger und die damit verbundenen Emotionen machten klar, sie verstoßen gegen das emotionale Regime der DDR. Am Heavy Metal wird also klar, in der DDR konnten Popmusik und Emotionen nicht unreguliert bleiben. Es wird aber auch klar, dass dieses System, das da regulieren sollte in den 1980er Jahren, bereits in eine schwere Krise geraten war. Populäre Musik, darunter auch Heavy Metal, wurden nun zu Formen des Andersseins, zu einer Möglichkeit, sich anders zu fühlen. Außerdem konnten Heavy Metal Fans auf Konzerten auf symbolischer Ebene zeitliche und räumliche Grenzen außer Kraft setzen. Überspitzt könnte man sagen, Heavy Metal Konzerte waren Republikflucht auf Zeit. Dankeschön.
1: Und das waren sie, die Campus Talks, Forschung auf den Punkt gebracht. 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Danke, dass Sie bei uns waren. Bis zum nächsten Mal.

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